0: Nächstes. Und ich habe gerade so gedacht, es wäre wirklich gut, vielleicht im Rahmen dieser Quartiere für alle oder dieser Bewegung in Thüringen, da vielleicht nochmal so was Frauenspezifisches zu initiieren und da auch wirklich gute Ideen zu sammeln, also in Gemeinschaft, in Projekten, aber auch jenseits davon und dazu wirklich auch mehr Veranstaltungen zu machen. Das ist so das, was mir so im Vorfeld durch den Kopf ging und jetzt auch nochmal sehr inspiriert durch die Stunde mit dir. Ich danke
1: Genau.
0: dir.
1: Danke auch.

0: Die Folkgruppe Zupfgeigenhanse. Die Aufnahme ist fast 40 Jahre alt. Der Text hat an Aktualität aber keinesfalls verloren, sagt der Musiker Erich Schmeckenbecher.
1: Ja, der Text für Miteinander von Dieter Silvergrüb ist explizit für uns damals von ihm geschrieben worden. Wir hatten damals eine gewisse kreative Schwäche und wollten eigentlich schon auseinandergehen als Gruppe Zupfgeigenhansel, hatten dann aber frischen Wind bekommen durch den Frankfurter Liedermacher Lerin. Und er hatte uns Verbindung gebracht zu Dieter Silvergrüb und auch zu diesem italienischen Lied La Lega, ein italienisches Gewerkschaftslied. Und Dieter hat einen hervorragenden, tollen Text geschrieben, der jetzt nicht so viel mit dem Original zu tun hat, aber auch so ein bisschen mit dem gesellschaftlichen Gedanken zusammenzuhalten, nach dem Motto, wir bräuchten, und nicht so sehr nach dem damals aufkommenden Neoliberalismus, das ich will. Das ist bis heute aufgegangen, zusammen schafft man eben mehr. Und Dieter hat hier einen tollen Text geschaffen, den wir immer wieder gerne gesungen haben und immer wieder singen.
0: Erich Schmeckenbecher war zusammen mit Thomas Fritz von 1972 an und dann vor allem in der Zeit der großen Friedensbewegung gegen die atomare Aufrüstung Europas als Duo Zupfgeigenhansel unterwegs. 1986 trennten sich Thomas und Erich. Das konnte dann auch das Lied Miteinander, nachdem 1982 eine ganze LP benannt wurde, nicht verhindern.
1: Was in dem Lied so schön zum Ausdruck kommt, ist die Gemeinschaft, das Miteinander. Das Miteinander leben, singen, Freude haben und das gemeinsame Handeln. Wenn man sich heute so umschaut, hängt überall ein Preisschild, es ist alles bepreist, neoliberal, ausgecheckt, was geht, was nicht geht. Die Gemeinschaft ist schwer herzustellen. Zumal auch die Welt sich geändert hat in eine Sichtweise, dass Wahrheit sich als Nutzen wiederzuspiegeln hat. Und da verstehe ich dieses Lied als Gegengewicht eben zu dieser Welt. Mhm.

0: Lachen da.
1: Zusammen und gemeinsam, nicht einsam und alleinsam. Das ist auch das Motto von 18 Erwachsenen und 6 Kindern, die im Sommer in ein Ökohaus in das neue Käfertaler Wohngebiet Spinelli ziehen werden. Direkt am Buga 23 Gelände mit Blick auf den Klimapark. Wenn der Bauzeitenplan eingehalten wird und es keine Verzögerungen aufgrund neuer finanzieller Hürden gibt, so Hella Kruckenberg. Sie hat bereits 2007 zusammen mit ihrem Mann Hans-Peter Suchan dieses gemeinschaftliche Wohnprojekt geplant. Er ist der Aufsichtsratsvorsitzende der Wohnwerkgenossenschaft.
2: Also das gemeinschaftliche Wohnen ist laut einer Wiener Forscherin, die sich damit beschäftigt, die innovativste und zukunftsweisendste Wohnform, die es gibt. Weil in der Regel gemeinschaftliche Wohnprojekte, wenn sie in Städten stattfinden, immer im gleichen Atemzug wie mit mehr Generationen, mit sozial, mit bezahlbarem Wohnraum, mit dem spekulativen Immobilienmarkt, den Boden zu entziehen. Das sind immer die gleichen Argumente und die Argumente sind immer Menschen, die in Ruhe zusammenleben wollen. Und zwar heutzutage leider meistens im urbanen Umfeld und da ist es am schwierigsten.
1: Das Wohnwerkprojekt ist ein Mehrgenerationenhaus. Warum gibt man aber sein gewohntes Zuhause auf, um in ein Wohnprojekt zu ziehen? Julia Lüppers, 29.
3: Ich finde den Gemeinschaftsgedanken sehr schön, gemeinsam zu wohnen, gemeinsam zu leben, das Leben zu gestalten. Und auch den ökologischen Gedanken, also ein Haus zu bauen, was möglichst wenig Energie verbraucht, auch wenn es ein Neubau ist.
1: Ralf Knote, 43.
4: Mittelalterseinsamkeit. Ja, ich meine nicht Alterseinsamkeit, auch wir sind jetzt auch nicht mehr so ganz jung. Und wir sind in Mannheim gestrandet. Irgendwie ist das so passiert. Ohne unsere Familien und ohne unsere Freunde und fangen jetzt hier quasi neu an, was mit 2 Kindern nicht ganz so leicht ist. Haben außer auf dem Spielplatz wenig Gelegenheit, Leute kennenzulernen irgendwie und so und haben halt unsere Jugend woanders verbracht, wo wir unsere Freundeskreise aufgebaut haben und waren aber auch immer so zu Studiumszeiten so gerne, haben wir gerne in WGs gewohnt. Weiß ich nicht, fanden das einfach sympathisch. Also wir haben Aushänge gesehen, fanden das total nett, dieses gemeinschaftliche Wohnen, diese Idee, nicht anonym zu leben, sondern in einer Gemeinschaft, wo man sich eben gegenseitig auch unter die Arme greift, sich besser kennt, sich hilft, Sachen teilt und haben uns dann einfach mal gemeldet und sind eingestiegen und hängen jetzt voll mit drin.
1: Gabi Keller, 64.
5: Weil man diese Form zu wohnen interessant findet, nicht alleine, sondern gemeinsam mit Menschen im Haus, die man kennt und denen man vertraut und die sich gegenseitig unterstützen, je nach ihren Fähigkeiten.
1: Günther Erbsland, 67.
6: Einfach, dass man mal auch im Alter dann jemanden hat, wo man einkaufen geht oder wir können uns mal auch um die Kinder kümmern. Wir sind ja auch sehr, sehr kinderlieb und das hat uns eigentlich bewogen, da mitzumachen. Aber es war halt eine lange Zeit jetzt schon. Also wir damit mal über 5 Jahre jetzt.
1: Hella Kruckenberg, 62.
7: Weil es spannend ist zu sehen, wie sich das entwickelt und es spannend ist, später zusammen mit Menschen in einem Haus zu leben, die man schon ein bisschen kennt. Und den Veranstaltungsraum zu bespielen, die Organisation dazu, das war jetzt zumindest mein Grund, da mitzumachen.
1: Es gibt Wohnprojekte, die sind wie eine Wohngemeinschaft aufgebaut. Gemeinsame Küche und Wohnzimmer zum Beispiel. Das Wohnwerkprojekt im neuen Mannheimer Spinelli-Quartier, wo einst Panzer der US-Army auf ihren Einsatz in Krisengebieten warteten, ist keine Wohngemeinschaft. Wie in einem Mietshaus hat jede Familie ihre eigene Wohnung, erklärt Hella Kruckenberg. Sie ist zusammen mit Caroline Gartl im Vorstand der Genossenschaft.
7: Ja, wir leben ja nicht wie in einer WG, sondern jeder hat seine Tür, kann die Tür zumachen und sie nur öffnen, wenn er Lust dazu hat, wenn er Lust auf Gemeinschaft hat. Und von daher kann man sich aus 2 Welten das Beste picken. Ich habe meine eigene Wohnung, ich habe aber, wenn ich Lust habe, auch die Gemeinschaft.
1: Bei den meisten zukünftigen Bewohnern und Bewohnerinnen gab ein Erlebnis den letzten Anreiz, in ein gemeinschaftliches Wohnprojekt zu ziehen. Petra und Ralf Knote hatten ein Erlebnis der ganz besonderen Art, das ihnen den Umzug erleichtert. Anlass war ihre Vermieterin.
8: Die hat uns kleine Pflänzchen aus dem Garten rausgerissen, weil sie halt gemeint hat, es darf keiner was im Garten pflanzen, außer dem Hausmeister. Und wir haben dann gedacht, naja, wollten jetzt auch keinen Garten anpflanzen, sondern haben einfach eine tote Ecke des Gartens genommen, die nicht einsehbar war von jemandem anderen, und haben dort einfach Tomatenpflanze hingesetzt. Und jetzt hier rausgerupft, prophylaktisch, ohne dass sich jemand beschwert hat, einfach weil sie gemeint hat, das geht so nicht.
1: Letztendlich war es vor allem die Art und Weise der Auseinandersetzung, die Petra und Ralf so sehr verärgert hat.
8: Wir hätten gerne die Möglichkeit gehabt, das vor den ganzen Eigentümern unseren Standpunkt klarzumachen, und das war halt nicht möglich. Und dann haben wir gesagt, so undemokratisch wollen wir nicht mehr leben. Hätten alle gesagt, ja, wollen wir aber nicht, dann hätten wir uns da geschlagen geben müssen. Fanden wir nicht gut. Also Demokratie war uns da irgendwie schon ein Anliegen, so im Kleinen, sage ich jetzt mal. Und so eine Genossenschaft ist halt auch Demokratie.

0: Sachen nach.
1: Das Wohnwerk Ökohaus wurde in einer nachhaltigen Holzhybrid-Bauweise erstellt und hat als sogenanntes KfW-40-Plus-Haus mit Erdsonden, Wärmepumpe und Photovoltaikanlage eine sehr hohe Energieeffizienz. Seit Projektbeginn sind jedoch pandemiebedingt vor allem die Holzpreise extrem gestiegen. Und somit auch die Baukosten, sagt Günter Erbsland, der sich mit seiner Frau Marianne seit 5 Jahren auf den Einzug freut.
2: Es ist halt sehr, sehr teuer geworden im Augenblick. Das ist halt ein Problem, wo ich halt sehe, weil eigentlich ich gar nicht so teuer wohnen wollte. Ja. Aber ansonsten bin ich sehr, sehr zufrieden. Auch wir sind eine tolle Truppe, auch wenn es manchmal Knatsch gibt, aber das ist normal. Da muss man halt drüber reden. Ja. Ja, also wir können uns das noch finanziell leisten, das muss man schon sagen. Was mich halt ein bisschen bedrückt, weil wir hätten ja ursprünglich auch gerne gehabt, dass wir noch 1, 2 Sozialwohnungen machen, aber das geht bei den Preisen heutzutage überhaupt nicht mehr. Das ist eigentlich ein bisschen schade, das macht mich auch ein bisschen traurig.
1: Mit zusätzlichen Bankkrediten mussten die extremen Preissteigerungen abgesichert werden. Aber eigentlich möchte man die Abhängigkeit von Banken so klein wie möglich halten. Die Mitglieder der Genossenschaft haben selbst bereits ihr Möglichstes getan. Bei einer Genossenschaft muss nämlich jedes Genossenschaftsmitglied eine Einlage machen, die bei einem Austritt wieder ausbezahlt wird. Das reicht aber für die Finanzierung eines Hauses mit diesem hohen Ökostandard nicht. Da braucht man natürlich Darlehen, sagt Sebastian Koch. Ganz wichtig als Tipp für zukünftige Wohnprojekte, sagt er, die ebenfalls die Abhängigkeit von Banken minimieren wollen, sind Förderdarlehen. Also Menschen, erklärt Sebastian, die Geld übrig haben, es aber nicht unbedingt bei einer Bank anlegen wollen. Schließlich weiß man ja meist nicht so genau, was die Bank mit dem Ersparten so macht. Finanziert man zum Beispiel ungewollt Konflikte und Kriege mit, weil die Bank auf boomende Industrien setzt? Bei einem Förderdarlehen in die Wohnwerkgenossenschaft sei das ausgeschlossen, erklärt er. Das Geld wird zweckgebunden für das Wohnprojekt verwendet. Und das hat sich ökologisch nachhaltiges Wohnen zur reinen Kostenmiete zum Ziel gesetzt. Eine Fördermitgliedschaft funktioniert so.
3: Ja, also zunächst mal trete ich der Genossenschaft bei als Fördermitglied und leiste eine Einlage von 1.000 Euro. Das ist eben eine Einlage, die ich, wenn ich wieder austrete, auch wieder rauskriege. Dadurch hätte ich theoretisch auch einen Anspruch auf eine Gewinnausschüttung, falls es jemals Gewinne geben sollte, was ja nicht unser Ziel ist. Und als Fördermitglied habe ich auch die Möglichkeit, über einen Förderkredit die Genossenschaft zu unterstützen. Das ist also ein verzinster Kredit mit einer relativ flexiblen Laufzeit. Also wir fangen dabei bei 5 Jahren an, aber je länger, desto besser natürlich. Genau, sodass es eben auch eine Form der Geldanlage sein kann für die Fördermitglieder. Für die Genossenschaft ist es natürlich auch hilfreich, dadurch noch mehr Eigenkapital am Ende aufzubringen und weniger über die Bank finanzieren zu müssen.
1: Ich habe mich mit Fördermitgliedern unterhalten und sie gefragt, wie sie denn auf die Idee kamen, dieses Ökohausprojekt mit einem Förderdarlehen zu unterstützen. Gibt's keine Angst, das Geld könnte vielleicht nicht sicher angelegt sein? Ella Pradl?
4: Nein, hatte ich tatsächlich nicht. Eher viel Vertrauen. Und es war mir wichtig, irgendwas Sinnvolles und Nachhaltiges zu unterstützen. Also ich denke, es ist immer die Frage, was man will fürs Leben und was man für die Welt will. Und es war für mich klar, dass ich jetzt nicht, keine Ahnung, in Amazon oder Apple oder sonst irgendwie investieren will. Das wäre renditemäßig sicherlich sinnvoll gewesen. Aber ich tatsächlich für mich wollte im Sinne, ich möchte was Sinnvolles tun und schon auch mit der Perspektive, Menschen was zu ermöglichen, was ich mir für mein Leben vielleicht auch irgendwann mal wünsche, gemeinschaftlich zu wohnen und da mein Geld eben reinzustecken, ohne dass es der Riesengewinn wird, ob das Geld erhalten wird. Das war die Idee dahinter.
1: Auch Charlotte Rothenburg hat ganz bewusst in dieses ökologische Wohnprojekt investiert.
5: Ich habe schon auch noch mein Geld anders angelegt, aber ich möchte es auch eher den Schwerpunkt auf sinnvolle Dinge legen und nicht auf Maximierung der Rendite. Ich habe mich schon immer für ökologische Wohnprojekte interessiert. Einmal für mich persönlich ist es interessant, aber ich finde es auch aus Entwicklungsaspekten her, wie man überhaupt leben will und für die Zukunft finde ich das total interessant. Und wenn man dann Geld irgendwie über hat, was man anlegen kann sinnvoll, ist das doch ein gutes Projekt.
1: Den Wohnwerkgenossinnen und Genossen ist es gelungen, sich auf die pandemiebedingten erschwerten Baubedingungen einzustellen. Trotz manch schlafloser Nacht. gegen das Verzagen half immer die Solidarität unserer Gemeinschaft, fasst Hella Kruckenberg zusammen.

0: Was in dem Lied so schön zum Ausdruck kommt, ist die Gemeinschaft, das Miteinander. Das Miteinander leben, singen, Freude haben und das gemeinsame Handeln. Wenn man sich heute so umschaut, hängt überall ein Preisschild, es ist alles bepreist, neoliberal, ausgecheckt, was geht, was nicht geht. Die Gemeinschaft ist schwer herzustellen. Zumal auch die Welt sich geändert hat in eine Sichtweise, dass Wahrheit sich als Nutzen wiederzuspiegeln hat. Und da verstehe ich dieses Lied als Gegengewicht eben zu dieser Welt.
1: Erich Schmeckenbecher war zusammen mit Thomas Fritz von 1972 an und dann vor allem in der Zeit der großen Friedensbewegung gegen die atomare Aufrüstung Europas als Duo Zupfgeigenhansel unterwegs. 1986 trennten sich Thomas und Erich, das konnte dann auch das Lied Miteinander nicht verhindern. Zusammen und gemeinsam, nicht einsam und alleinsam. Das ist auch das Motto von 18 Erwachsenen und 6 Kindern, die im Sommer in ein Ökohaus in das neue Käfertaler Wohngebiet Spinelli ziehen werden. Direkt am Buga 23 Gelände mit Blick auf den Klimapark. Wenn der Bauzeitenplan eingehalten wird und es keine Verzögerungen aufgrund neuer finanzieller Hürden gibt, so Hella Kruckenberg. Sie hat bereits 2007 zusammen mit ihrem Mann Hans-Peter Suchan dieses gemeinschaftliche Wohnprojekt geplant. Er ist der Aufsichtsratsvorsitzende der Wohnwerkgenossenschaft.
2: Also das gemeinschaftliche Wohnen ist laut einer Wiener Forscherin, die sich damit beschäftigt, die innovativste und zukunftsweisendste Wohnform, die es gibt. Weil in der Regel gemeinschaftliche Wohnprojekte, wenn sie in Städten stattfinden, immer im gleichen Atemzug wie mit mehr Generationen, mit sozial, mit bezahlbarem Wohnraum, mit dem spekulativen Immobilienmarkt den Boden zu entziehen. Das sind immer die gleichen Argumente und die Argumente sind immer Menschen, die in Ruhe zusammenleben wollen. Und zwar heutzutage leider meistens im urbanen Umfeld und da ist es am schwierigsten.
1: Das Wohnwerkprojekt ist ein Mehrgenerationenhaus. Warum gibt man aber sein gewohntes Zuhause auf, um in ein Wohnprojekt zu ziehen? Julia Lüppers, 29.
3: Ich finde den Gemeinschaftsgedanken sehr schön, gemeinsam zu wohnen, gemeinsam zu leben, das Leben zu gestalten. Und auch den ökologischen Gedanken, also ein Haus zu bauen, was möglichst wenig Energie verbraucht, auch wenn es ein Neubau ist.
1: Ralf Knote, 43.
4: Mittelalterseinsamkeit. Ja, ich meine nicht Alterseinsamkeit, auch wir sind jetzt auch nicht mehr so ganz jung. Und wir sind in Mannheim gestrandet. Irgendwie ist das so passiert. Ohne unsere Familien und ohne unsere Freunde und fangen jetzt hier quasi neu an, was mit zwei Kindern nicht ganz so leicht ist. Haben außer auf dem Spielplatz wenig Gelegenheit, Leute kennenzulernen irgendwie und so und haben halt unsere Jugend woanders verbracht, wo wir unsere Freundeskreise aufgebaut haben und waren aber auch immer so zu Studiumszeiten so gerne, haben wir gerne in WGs gewohnt. Weiß ich nicht, fanden das einfach sympathisch. Also wir haben Aushänge gesehen, fanden das total nett, dieses gemeinschaftliche Wohnen, diese Idee, nicht anonym zu leben, sondern in einer Gemeinschaft, wo man sich eben gegenseitig auch unter die Arme greift, sich besser kennt, sich hilft, Sachen teilt und haben uns dann einfach mal gemeldet und sind eingestiegen und hängen jetzt voll mit drin.
1: Gabi Keller, 64.
5: Weil man diese Form zu wohnen interessant findet, nicht alleine, sondern gemeinsam mit Menschen im Haus, die man kennt und denen man vertraut und die sich gegenseitig unterstützen

0: den kennt und den Veranstaltungsraum zu bespielen, die Organisation dazu, das war jetzt zumindest mein Grund, da mitzumachen.
1: Es gibt Wohnprojekte, die sind wie eine Wohngemeinschaft aufgebaut. Gemeinsame Küche und Wohnzimmer zum Beispiel. Das Wohnwerkprojekt im neuen Mannheimer Spinelli-Quartier, wo einst Panzer der US-Armee auf ihren Einsatz in Krisengebieten warteten, ist keine Wohngemeinschaft. Wie in einem Mietshaus hat jede Familie ihre eigene Wohnung, erklärt Hella Kruckenberg. Sie ist zusammen mit Caroline Gartl im Vorstand der Genossenschaft.
0: Ja, wir leben ja nicht wie in einer WG, sondern jeder hat seine Tür, kann die Tür zumachen und sie nur öffnen, wenn er Lust dazu hat, wenn er Lust auf Gemeinschaft hat. Und von daher kann man sich aus zwei Welten das Beste picken. Ich habe meine eigene Wohnung, ich habe aber, wenn ich Lust habe, auch die Gemeinschaft.
1: Bei den meisten zukünftigen Bewohnern und Bewohnerinnen gab ein Erlebnis den letzten Anreiz, in ein gemeinschaftliches Wohnprojekt zu ziehen. Petra und Ralf Knote hatten ein Erlebnis der ganz besonderen Art, das ihnen den Umzug erleichtert. Anlass war ihre Vermieterin.
2: Die hat uns kleine Pflänzchen aus dem Garten rausgerissen, weil sie halt gemeint hat, es darf keiner was im Garten pflanzen, außer dem Hausmeister. Und wir haben halt dann gedacht, naja, wollten jetzt auch keinen Garten anpflanzen, sondern haben einfach eine tote Ecke des Gartens genommen, die nicht einsehbar war von jemandem anderen, und haben dort einfach Tomatenpflanzen hingesetzt. Und jetzt hier rausgerupft, prophylaktisch, ohne dass sich jemand beschwert hat, einfach weil sie gemeint hat, das geht so nicht.
1: Letztendlich war es vor allem die Art und Weise der Auseinandersetzung, die Petra und Ralf so sehr verärgert hat.
2: Wir hätten gerne die Möglichkeit gehabt, das vor den ganzen Eigentümern unseren Standpunkt klarzumachen, und das war halt nicht möglich. Und dann haben wir gesagt, so undemokratisch wollen wir nicht mehr leben. Hätten alle gesagt, ja, wollen wir aber nicht, dann hätten wir uns da geschlagen geben müssen. Fanden wir nicht gut. Also Demokratie war uns da irgendwie schon ein Anliegen, so im Kleinen, sage ich jetzt mal. Und so eine Genossenschaft ist halt auch Demokratie.
1: Das Wohnwerk Ökohaus wurde in einer nachhaltigen Holzhybrid-Bauweise erstellt und hat als sogenanntes KfW-40-Plus-Haus mit Erdsonden, Wärmepumpe und Photovoltaikanlage eine sehr hohe Energieeffizienz. Seit Projektbeginn sind jedoch pandemiebedingt vor allem die Holzpreise extrem gestiegen. Und somit auch die Baukosten, sagt Günter Erbsland, der sich mit seiner Frau Marianne seit 5 Jahren auf den Einzug freut.
3: Es ist halt sehr, sehr teuer geworden im Augenblick. Das ist halt ein Problem, wo ich halt sehe, weil eigentlich ich gar nicht so teuer wohnen wollte. Ja. Aber ansonsten bin ich sehr, sehr zufrieden. Auch wir sind eine tolle Truppe, auch wenn es manchmal Knatsch gibt, aber das ist normal. Da muss man halt drüber reden. Ja. Ja, also wir können uns das noch finanziell leisten, das muss man schon sagen. Was mich halt ein bisschen bedrückt, weil wir hätten ja ursprünglich auch gerne gehabt, dass wir noch 1-2 Sozialwohnungen machen, aber das geht bei den Preisen heutzutage überhaupt nicht mehr. Das ist eigentlich ein bisschen schade, das macht mich auch ein bisschen traurig.
1: Mit zusätzlichen Bankkrediten mussten die extremen Preissteigerungen abgesichert werden. Aber eigentlich möchte man die Abhängigkeit von Banken so klein wie möglich halten. Die Mitglieder der Genossenschaft haben selbst bereits ihr Möglichstes getan. Bei einer Genossenschaft muss nämlich jedes Genossenschaftsmitglied eine Einlage machen, die bei einem Austritt wieder ausbezahlt wird. Das reicht aber für die Finanzierung eines Hauses mit diesem hohen Ökostandard nicht. Da braucht man natürlich Darlehen, sagt Sebastian Koch. Ganz wichtig als Tipp für zukünftige Wohnprojekte, sagt er, die ebenfalls die Abhängigkeit von Banken minimieren wollen, sind Förderdarlehen. Also Menschen, erklärt Sebastian, die Geld übrig haben, es aber nicht unbedingt bei einer Bank anlegen wollen. Schließlich weiß man ja meist nicht so genau, was die Bank mit dem Ersparten so macht. Finanziert man zum Beispiel ungewollt Konflikte und Kriege mit, weil die Bank auf boomende Industrien setzt? Bei einem Förderdarlehen in die Wohnwerkgenossenschaft sei das ausgeschlossen, erklärt er. Das Geld wird zweckgebunden für das Wohnprojekt verwendet. Und das hat sich ökologisch nachhaltiges Wohnen zur reinen Kostenmiete zum Ziel gesetzt. Eine Fördermitgliedschaft funktioniert so.
4: Ja, also zunächst mal trete ich der Genossenschaft bei als Fördermitglied und leiste eine Einlage von 1.000 Euro. Das ist eben eine Einlage, die ich, wenn ich wieder austrete, auch wieder rauskriege. Dadurch hätte ich theoretisch auch einen Anspruch auf eine Gewinnausschüttung, falls es jemals Gewinne geben sollte, was ja nicht unser Ziel ist. Und als Fördermitglied habe ich auch die Möglichkeit, über einen Förderkredit,

0: Genossenschaft zu unterstützen. Das ist also ein verzinster Kredit mit einer ja, relativ flexiblen Laufzeit. Also wir fangen dabei bei 5 Jahren an, aber je länger, desto besser natürlich. Genau, sodass es eben auch eine Form der Geldanlage sein kann für die Fördermitglieder. Für die Genossenschaft ist es natürlich auch hilfreich, dadurch noch mehr Eigenkapital am Ende aufzubringen und weniger über die Bank finanzieren zu müssen.
1: Ich habe mich mit Fördermitgliedern unterhalten und sie gefragt, wie sie denn auf die Idee kamen, dieses Ökohausprojekt mit einem Förderdarlehen zu unterstützen. Gibt's keine Angst, das Geld könnte vielleicht nicht sicher angelegt sein? Ella Pradl?
2: Nein, hatte ich tatsächlich nicht. Eher viel Vertrauen. Und es war mir wichtig, irgendwas Sinnvolles und Nachhaltiges zu unterstützen. Also ich denke, es ist immer die Frage, was man will fürs Leben und was man für die Welt will. Und es war für mich klar, dass ich jetzt nicht, keine Ahnung, in Amazon oder Apple oder sonst irgendwie investieren will. Das wäre renditemäßig sicherlich sinnvoll gewesen. Aber ich tatsächlich für mich wollte im Sinne, ich möchte was Sinnvolles tun und schon auch mit der Perspektive, Menschen was zu ermöglichen, was ich mir für mein Leben vielleicht auch irgendwann mal wünsche, gemeinschaftlich zu wohnen und da mein Geld eben reinzustecken, ohne dass es der Riesengewinn wird, ob das Geld erhalten wird. Das war die Idee dahinter.
1: Auch Charlotte Rothenburg hat ganz bewusst in dieses ökologische Wohnprojekt investiert.
3: Ich habe schon auch noch mein Geld anders angelegt, aber ich möchte es auch eher den Schwerpunkt auf sinnvolle Dinge legen und nicht auf Maximierung der Rendite. Ich habe mich schon immer für ökologische Wohnprojekte interessiert. Einmal für mich persönlich ist es interessant, aber ich finde es auch aus Entwicklungsaspekten her, wie man überhaupt leben will und für die Zukunft finde ich das total interessant. Und wenn man dann Geld irgendwie über hat, was man anlegen kann sinnvoll, ist das doch ein gutes Projekt.
1: Den Wohnwerkgenossinnen und Genossen ist es gelungen, sich auf die pandemiebedingten erschwerten Baubedingungen einzustellen, trotz manch schlafloser Nacht. Gegen das Verzagen half immer die Solidarität unserer Gemeinschaft, fasst Hella Kruckenberg zusammen.

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So, ich bin zum ersten Mal dieses Jahr auf dem Heinerfest in Darmstadt. Ich bin dazu mal eingeladen worden. Das Heinerfest in Darmstadt ist mit etwa 250 Schaustellen und Besuchern eines der größten Innenstadtfeste Deutschlands. Klingt schon mal interessant. Aber was ist eigentlich das Heinerfest? Das Heinerfest wurde während des Wiederaufbaus, der in der Brandnacht vom 11. auf den 12. September 1944 zerstörten Stadt, als Zeichen der Hoffnung und neu gewonnener Lebensfreude 1951 begründet. Der Name Heinerfest wurde vom Spitznamen Heiner für die Darmstädter Bevölkerung abgeleitet. 76. Ausgabe ist das diesmal. Vor 75 Jahren hat es begonnen. Ein sehr interessantes Fest. Da bin ich mal gespannt, was mich da erwartet. Aber was gibt's noch nähere Informationen? Das Heinerfest findet immer an den 5 Tagen von Donnerstag bis Montag um den ersten Sonntag im Juli statt. Das ist sehr schön. Das ist praktisch wie bei Pützens Markt der zweite Sonntag im Monat September. Kann man sich gut merken. In dieser Zeit ist die Innenstadt für den Verkehr gesperrt. Busse werden dabei umgeleitet. Na, das erklärt sich ja schon mal von alleine. Mit dem Bus direkt in die Kirmes rein, wo soll es das geben? Den Abschluss des Heinerfestes bildet das große Höhenfeuerwerk am Montagabend. Bis zum Jahr 2010 wurde das über dem Herrengarten abgeschossen. Seit 2011 über dem Dampfstadion, 2022 wurde es sogar ausgesetzt. Neben Fahrgeschäften rund um das Darmstädter Schloss, dem Karolinenplatz sowie dem Merxplatz und dem Riesenal auf dem Marktplatz finden über 100 kostenlose Veranstaltungen statt. Livebühnen, Theater, Ausstellungen, Konzerte, Wanderungen, Filme und Sportturniere. In den Jahren 2020 und 2021 konnte das Heinerfest zum ersten Mal in seiner Geschichte aufgrund der Corona-Pandemie nicht stattfinden. Tja, da haben viele Feste leider dran glauben müssen in der Corona-Pandemie. Aber Gott sei Dank ist ja alles wieder vorbei und alles kann wieder ganz normal stattfinden. Das Heinerfest spielte auch eine Rolle in dem ZDF-Sechsteiler Tod eines Schülers und in der Fernsehserie Diese Drombuschs. Seit dem 25. April 2020 zeigt eine Ampel für den Fußverkehr zwischen Landesmuseum und Friedensplatz ganzjährig Maskottchen des Heinerfestes statt der Symbole aus der Bildtafel der Verkehrszeichen in der Bundesrepublik Deutschland seit 2017. Die Installation ehrt Helmut Lorz, der die grafische Gestaltung für das Heinerfest entworfen hat.

0: Ja, die Musikkiste mit Joachim Stark und
1: Uwe Aufdauer, das bin ich
0: in Wahrheit. Ja, genau, live vom Heinofest, Heinofest Radio 2026 aus Darmstadt City jetzt. Zwischen Luisenplatz und Schloss sind wir. Und ja, Uwe?
1: Ja.
0: Ja, da du ja einiges auch vorbereitet hast für die Sendung heute und das ja wieder unser Thema auch dieses Jahr von Radar zu sein scheint, wofür brennst du eigentlich? Was ist dein größtes Interesse? Worüber könntest du stundenlang reden? Was sollen die Leute lernen, von dem sie noch nichts wissen? Erzähle uns es uns live hier vor Ort. Auch natürlich an die ganzen, die hier vorbeilaufen, können das gerne tun, sofern die das möchten. Aber jetzt auch die Frage an dich kurz, Uwe. Vielleicht kurz und prägnante Antworten.
1: Das ist eigentlich ganz einfach erklärt. Ich bin von Kindesbein an totaler Kirmes-Fan. Richtig Kirmes-Freak, sage ich mal. Was mir besonders an der Kirmes fällt, ist halt die Stimmung, die dort gemacht wird. Man kann total abschalten. Und das Schöne ist nur, oder das Schöne ist auch, dass ich zwischendurch mal die Chance hatte, meinen Traum zu verwirklichen, tatsächlich mal hinter einem Mikrofon am Fahrgeschäft zu sitzen und da mal für Stimmung zu sorgen. Ihr werdet es nachher noch wirklich hier in der Sendung hören.
0: Das hat ja auch geklappt beim Heiderfest. Vorgestern oder wann war's?
1: Das war vorgestern, das war am Freitag.
0: Genau.
1: Eigentlich sollten es zwei sein, aber einmal hat meine Technik versagt. Schande über mein Handy, es wollte mich nicht aufnehmen.
0: Okay.
1: Aber es hat Gott sei Dank funktioniert.
0: Audiomäßig haben wir es da.
1: Beim zweiten Mal haben wir es direkt mit drei Sachen gemacht, sicher ist sicher.
0: Genau, jo. Ja, dann freuen wir uns auf ein Programm heute hier in den gesamten zwei Stunden von uns von der Musikkiste mit einigen Beiträgen noch, die da jetzt kommen von dir, vom Heinerfest, von verschiedenen Schaustellern und so. Also da wird man noch einiges zu berichten haben. Und es gibt übrigens auch noch, da machen wir später noch was, vielleicht das Radar-Gewinnspiel mit den DAB-Plus-Radios. Ich glaube, da sind immer noch welche da, die man gewinnen kann. Vielleicht auch an die, die vorbeilaufen dann. Aber alles später. Und jetzt geht es erstmal weiter mit Musik.

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0: 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Gibt doch so viele von denen.
1: So, das waren die Musikwünsche von meinem lieben Nachbar Alessandro aus Bonn. Hiermit sei er auf jeden Fall erstmal gegrüßt.
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1: Der Steuersong, ja, da war mal was mit der Steuer, ne? Ja, überall teurer, alles teurer. Aber jetzt kommen wir zum Heinerfest, denn jetzt wollen wir mal so richtig durchstarten mit dem, was wir da vorbereitet haben. Also als allererstes geht's dann mal auf den Marktplatz. Dort findet ihr das Riesenrad und natürlich den Breakdancer der Familie Schramm. Erstmal schöne Grüße an Ricardo und sein Team, denn jetzt kommt euer Bericht und danke nochmal, dass ich bei euch mal rekommandieren durfte.
3: Herzlich willkommen auf dem Heinerfest in Darmstadt. Ich bin bei meiner ersten Station bei der Familie Schramm. Neben mir sitzt der Ricardo Schramm und der hat uns was Schönes mitgebracht. Ricardo, stell dich mal bitte vor.
4: Hallo, ich bin der Ricardo Schramm, ich bin der Juniorchef hier vom Breakdancer Schramm.
3: Wie wir gehört haben, du hast einen Breakdance mitgebracht. Wie groß ist denn der erstmal?
4: Der ist 21 auf 21 Meter.
3: Okay, und ich sehe, es sind auch 4 Gondelkreuze nur drauf, also sprich ein kleiner Breakdance.
4: Genau.
3: Wie alt ist denn das Fahrgeschäft?
4: Das Fahrgeschäft wird nächstes Jahr 40 Jahre alt.
3: Stolzes Alter, das ist sehr schön. Seit wann seid ihr hier auf dem Heinerfest?
4: Wir sind hier auf dem Heinerfest seit 2016 dabei.
3: Ah, okay, also praktisch seit 2016 hier Stammgast.
4: Nee, Stammgast hier sind immer alle 2 Jahre sind wir dabei.
3: Ah, okay, also das heißt, hier kommt jedes zweite Jahr in der Regel.
4: Ja, genau.
3: Ist es hier euer, sag ich mal, fester Standort oder habt ihr auch schon mal andere Standorte gehabt hier?
4: Wir haben auch schon andere Standplätze, aber meistens stehen wir auf dem Marktplatz.
3: Oh, das ist sehr schön. Und soweit zufrieden bis jetzt?
4: Wir sind sehr zufrieden, ja.
3: Das ist sehr schön. Was kann denn das gute Stück alles? Ich sehe, das ist alles ziemlich modernisiert worden mittlerweile. Erklär mal ein bisschen, was das so alles kann.
4: Ja, hier haben wir unser Fahrpult. Hier haben wir unsere 2 Computer, einmal oben, das ist einmal unser Matrix-Programm für unsere Bildschirme, für unsere Säulen, da sind auch Bildschirme drin. Hier rechts daneben haben wir für unsere Moving jetzt ein Programm und unsere Laser, unsere Nebelmaschinen.
3: Und ich sag mal so, ihr habt, glaube ich, wenn ich das richtig sehe, die Platte dreht sich, die Gondelkreuze drehen sich und die Gondeln selber sind, glaube ich, mit Bremsen, wenn es natürlich steht, fixiert und können auch, wenn die Bremsen los sind, natürlich frei schwingen.
4: Genau.
3: Sehr schön. Wann wurde der Breakdance, also der Antrieb, modernisiert?
4: Der Antrieb wurde modernisiert vor 2 Jahren.
3: Okay, habt ihr also praktisch eine neue,
4: Fahranlage bekommen, genau.
3: Ja, das ist super. Wie ist denn eure nähere Reiseroute so?
4: Wir reisen eher in den Raum von Frankfurt. Zum Beispiel Frankfurter Dippemess, Frühjahrsmesse in Darmstadt, der Wäldchestag in Frankfurt, Mainuferfest in Frankfurt, der Bad Homburg Laternenfest. Mhm. Oberursel-Brunnenfest.
3: Das klingt sehr gut. Ja, wie gesagt, ich durfte ihn gestern mal ausprobieren, den Breakdance. Ich fand ihn sehr klasse, super gefahren und ein richtig tolles Fahrprogramm gewesen.
4: Dankeschön.
3: Hat richtig viel Spaß gehabt. Da wünsche ich weiterhin viel Erfolg. Und jetzt kommt das Schöne, du hast noch einen Musikwunsch frei im Radio. Was möchtest du gerne hören? Was dürfen wir dir spielen?
4: Losen It von Fischer.
3: Machen wir es, kein Problem. Ja, ist ja kein Problem. Wir sind ja frei, was das angeht. Alles klar, da wünsche ich dir weiterhin viel Erfolg, dass dann mal das Karussell aufmacht und dann die Leutchen reinströmen.
4: Alles klar.
3: Alles klar. Danke dir. Ciao, ciao.
4: Danke auch.

0: Wir sind noch lange nicht fertig. So, Joachim, was meinst du? Sollen wir mal weiterziehen durch die Kirmes?
1: Ja, oder?
0: Das Schöne kommt jetzt. Wo geht's hin? Ja, wir gehen weiter Richtung Merxplatz. Da sind ja zwei Parkplätze und wir fangen erstmal im westlichen Teil an. Dort habe ich dann als Nix, als Interviewpartner einen von der Familie Bausch bekommen. Die haben einen wunderschönen Topspin. Und an der Stelle mal ganz liebe Grüße an meine Arbeitskollegen Jumana. Sie weiß schon, was jetzt auf sie zukommt, aber was verrate ich nicht.
1: Das hört er dann noch.
0: So, wir haben Standort gewechselt, wir sind bei der Familie Bausch und die haben uns was mitgebracht. Erstmal stellt sich der Herr des Hauses vor und sagt uns mal, was er hier uns präsentiert.
2: Ja, mein Name ist Peter Bausch und wir sind dieses Jahr wieder auf dem Heinerfest mit unserem Topspin.
0: Das ist sehr schön. Ah, wieder, heißt, wir hatten schon mal hier ein Heimspiel gehabt.
2: Also, ich glaube, der Topspin gehört schon zum Inventar dazu beim Heinerfest.
0: Oh, das klingt gut, weil ich sag jetzt mal so, die Art Fahrgeschäfte sind gefühlt ausgestorben mittlerweile auf der Kirmes. Ich spreche aus Erfahrung, wir hatten bei uns einen gehabt, der ist jetzt leider verkauft worden, aber ich habe selten einen Topspin mehr gesehen. Früher war das ja gang und gäbe. Wie alt ist denn der Topspin hier?
2: Also das hier ist tatsächlich der Prototyp, das ist die erste Anlage dieser Art. Das Baujahr 1990 und von Anfang an in Familienbesitz.
0: Oh, das heißt, der ist 30 Jahre jetzt schon bei der Familie Bausch.
2: 36 Jahre.
0: Entschuldigung, 6. Man sollte die 6 dazu nehmen. 6 mal 6 ist ja 36 bekanntlich. Ja, das ist sehr schön. Sonst soweit zufrieden hier mit dem Heinerfest?
2: Das ist selbstverständlich. Eins meiner Lieblingsveranstaltungen im Jahr.
0: Ach, das ist doch wunderbar. So, was kann das gute Stück alles?
2: Weil es ist einfach erklärt, eine riesen Hollywood-Schaukel, die zusätzlich über Kopf geht und für den Besucher und für den Zuschauer noch den zusätzlichen Reiz hat, dass man auch nass gespritzt werden kann, was natürlich der Schadenfreude sehr dienlich ist, wenn man zusieht und bei den doch durchaus warmen Temperaturen die perfekte Erfrischung ist.
0: Das kenne ich, diesen Effekt kenne ich von anderen Topspins. Finde ich eine sehr schöne Erfindung da dran. Das macht mir Spaß zuzugucken, wenn die anderen nass werden. Das ist sehr schön. Wie ist denn eure weitere Reiseroute?
2: Ja, jetzt sind wir bis Montag, inklusive Montag, noch in Darmstadt. Und dann geht es weiter Richtung Bodensee nach Friedrichshafen.
0: Ah, okay. Und ihr tourt, glaube ich, eher im Süden Deutschlands rum.
2: Naja, wir sind in München zu Hause. Und sagen wir mal, von München aus, unsere entfernteste Destination ist immer Darmstadt.
0: Ah, okay. Weil ich hätte uns gefragt, ob er mal nach Bützingen kommt, aber das ist eher unwahrscheinlich. Schafft er auch zeitlich gar nicht.
2: Wir schaffen zeitlich so einiges, aber da sind wir schon anderweitig vergeben.
0: Alles gut, ist kein Problem. So, da wir ja im Radio sind, gibt es auch noch einen Musikwunsch oben gratis drauf.
2: Ein Musikwunsch?
0: Ja.
2: Oh, kalt erwischt. Und dann nehmen wir noch irgendeins der aktuellen Lieder von Bruno Mars. Das dürft ihr in eurer Redaktion entscheiden, weil das neue Album ist komplett gut.
0: Das machen wir, das kriegen wir hin. Und an der Stelle darf ich meine geliebte Kollegin grüßen, liebe Jumana. Ich sitze gerade an deinem Lieblingsfahrgeschäft. Warum? Das bleibt jetzt hier im Radio unser Geheimnis. So, dann weiterhin viel Erfolg.

0: Da waren wir mal wieder unterwegs gewesen. Wir waren beim Topspin von der Familie Bausch. Erstmal schöne Grüße nochmal an die rüber. Und da gibt es einen Seitenwechsel. Es geht rüber zum Autoscooter. Und da darf ich erstmal die Familie Spargerer ganz herzlich grüßen. Auch die Laura. Ja, du kommst jetzt gleich im Radio. Achtung, Achtung. Denn bei dir durfte ich auch rekommandieren. Und eine Sache war mir noch nicht klar. Was hat denn ein Schiedsrichter mit dem Autoscooter zu tun? Ihr werdet es gleich erfahren. Wir haben den Standort gewechselt. Topspin ist erledigt. Meine liebe Kollegin Romana, ich habe sie ja eben gegrüßt. Jetzt wird es etwas entspannter. Wir sind jetzt an einem Fahrgeschäft der Familie Spargerer. Das würde man Kumpel Joachim als Boxauto bezeichnen. Aber man sagt ja in der Regel auch was anderes zu. Und neben mir sitzt die Chefin, die ja praktisch ein bisschen was drüber erzählen kann. Sie stellt sich jetzt mal vor.
1: So, hi, wir sind die Familie Spargerer. Wir stehen schon seit über Jahren hier auf dem Hainerfest in Darmstadt. Regulär mit unserem großen Autoscooter, dem Formel 1. Aber dieses Jahr stehen wir das erste Mal mit unserem neuen Autoscooter, unserem Electric Avenue.
0: Das ist sehr schön. Electric Avenue. Frage, wo sind die Bäume?
1: Nicht hier.
0: Alles gut. Die sind elektronisch. Ich habe gesehen, die Chassis sind ja noch etwas älteres Semester. Habe ich das richtig erkannt?
1: Genau, richtig.
0: Das ist sehr schön. Ich habe auch erfahren, der ist noch relativ jungfräulich, die Electric Avenue.
1: Genau, unser Autoscooter ist Baujahr 2022. Und aber nur die Halle. Der Rest haben wir von unserem alten Autoscooter übernommen. Das heißt, Schießen.
0: Das ist sehr schön. Ihr habt ja gesagt, ihr steht ja schon seit vielen Jahren hier auf dem Hainerfest. Ist das hier euer Standort, also euer Standplatz, wo ihr immer steht, jetzt hier am Merxplatz?
1: Genau, richtig. Jedes Jahr wie immer direkt am Merxplatz.
0: Kleines Fazit bis jetzt. Seid ihr soweit zufrieden?
1: Ja, bis jetzt schon. Wetter passt, Leute passen, Stimmung passt. Läuft es super wie jedes Jahr.
0: Und dann kommen

0: Kommt aus Bonn und macht hier richtig Party drauf.
1: Genau.
0: So ist das Leben. Nee, aber ich muss sagen, ich bin ja selber gefahren und die alten Chassis haben mich wirklich tatsächlich an meine Kindheit erinnert, weil die wirklich aus den 80er, 90er Jahren halt noch diesen Charme haben. Und was mir aufgefallen ist, auf den ganzen Autos stehen da die Namen von damaligen Formel 1 Piloten. Habt ihr das richtig erkannt?
1: Ja.
0: Wer hatte die goldene Idee gehabt?
1: Da bin ich auch überfragt. Da müsste man jetzt meinen Mann fragen.
0: Wollen wir nicht wissen, das bleibt euer Geheimnis. Wir wollen ja nicht alles preisgeben. Ja, alles klar, dann bedanke ich mich ganz, ganz herzlich. Aber, kurze Frage, die Reiseroute, wo findet man euch noch mit euren Autoscootern?
1: Wir sind eigentlich nur hier im Hessen-Umkreis und teilweise auch in Baden-Württemberg.
0: Das ist sehr schön. Was ist als nächstes geplant oder wo ist der nächste Kirmesplatz, wo ihr hinreisen werdet?
1: Mit dem Autoscooter fahren wir jetzt nach Bickenbach.
0: Das ist direkt an. So, da wir im Radio sind, Achtung, brauche ich noch einen Musikwunsch, wenn du einen natürlich für mich hast. Such dir was aus, wir sind schmerzfrei.
1: Oh.
2: Hallo.
1: Hi. Na, dann nehmen wir doch Sunshine von 1986.
0: Ja, wird gemacht.

0: So, Freunde, jetzt zusteigen, gleich geht's los. Okidoki, wir starten.
1: Eins. Drei Stück.
2: Eins.
3: Bitte.
1: Ja, wir machen drei Stück, oder?
2: Eins.
0: Da. So, dann möchte ich mal sehen, was ihr so alles könnt. Ab dafür. Hey. Super.
3: Ah, jetzt war ich noch nicht so weit, aber da haben sie noch mehrere Runde Zeit. So.
0: Hier geht voll die Stimme ab. Freunde, Freunde, ich sag's euch, innen ist wer drin ist. Denn hier geht die Party ab. Eieieiei, das läuft super bei euch. Wie ist die Stimmung? Seid ihr gut drauf? Seid ihr gut drauf? Ich höre nichts. Supi! So, ich bin ja eigentlich hier der Schiedsrichter, allerdings habe ich die falsche Höhe. Ich müsste eigentlich 25 cm haben, damit ich nichts aufs Ball sehe.
4: Ja. Wir fünfmal fahren. Mit Karte.
0: Aus Mickey Maus. Das habt ihr super gemacht.

0: Da sind wir wieder. Alles gut, das ist erledigt. Na, Joachim, sollen wir nachher mal eine Runde Box-Auto fahren, wie du immer sagst?
1: Autoscooter heißt ja eigentlich richtig, ja, aber ich sage immer, Baden-Württemberg halt, Boxauto dazu.
0: Gibst
1: ja.
0: Du gehst gerne Autoboxen, das war mir klar.
1: Oder so, genau, ja. Ja.
0: Wir haben ja nochmal die Möglichkeit, die Laura erwartet uns ja dort.
1: Das können wir heute schön gemütlich noch machen und morgen.
0: Machen wir Stimmung da drauf. Ja, genau. Machen wir Stimmung drauf, der Bonner bekloppt ist da wieder drauf.
1: Ja. Schauen wir mal.
0: Wie sag ich mal schon, das ist die beste Dating-App. Brauchst keine Dating-App, das ist die beste Dating-Plattform, Autoscooter. Du tust jeden. So, aber lange Rede, kurzer Sinn. Es geht jetzt weiter, denn wir zwar haben jetzt einen schönen Termin.
1: Gehabt gestern, genau, hier auch auf dem Heinerfest.
0: Mhm. Und zwar haben wir ein Schwert getroffen. Was für ein Schwert? Das heißt Excalibur. Ich hoffe, ihr könnt ein bisschen Geschichte. King Arthur, da war mal was. Aber der Jan von Excalibur, ich sag's
1: von dem
0: mal
1: Fahrgeschäft.
0: Du verrat doch nicht alles.
1: Entschuldigung.
0: Aber wir verraten ja nicht, was es ist. Jo. Also wer das unbedingt sehen möchte, der muss zum Heinerfest kommen. Oder mal reinhören, wo er noch so steht.
1: Jo.
0: Dann lassen wir mal den Jan erzählen. Übrigens, schöne Grüße an Excalibur und den Jan, an den Rekommandeur und an die Familie Bruch. Das macht ihr spitzenmäßig. Nachdem ich jetzt mit dem Auto unterwegs war, habe ich mir gerade ein Formel-1-Auto geschnappt und bin schnurstracks zum Excalibur rübergefahren. Ihr wisst aber nicht, was Excalibur ist. Ja, denkt mal an King Arthur. Aber ich habe hier den Herrn des Hauses hier, der stellt euch mal Excalibur vor. Und das ist von der Firma Bruch. So, der junge Herr stellt sich jetzt mal vor.
2: Ja moin, grüße euch, mein Name ist der Jan, ihr seid hier bei Excalibur, 47 Meter hohe KMG XXL Schaukel. Wie der Name gesagt, wir schaukeln euch 47 Meter nach oben. Das Ganze heißt Excalibur, weil es auf das Thema Excalibur quasi thematisiert ist. Also wie du sagst, King Arthur, das Ganze kennt man, aber das Bekannteste ist eigentlich so das Schwert aus dem Stein ziehen. Die ganze Sage halt dahinter, wer ist das Ganze würdig, das Schwert aus dem Stein zu ziehen, und genau darauf haben wir unser Fahrgeschäft thematisiert.
0: Das ist sehr schön. Wie lange ist bei euch so eine Fahrt?
2: Tatsächlich gibt es da viele Leute, denen das nicht so gefällt oder die immer was zu meckern haben. Die Zeit ist leider begrenzt auf 3 Minuten, das liegt aber nicht an uns. Das ist tatsächlich vom deutschen TÜV so vorgegeben, dass neue Bauten dieser Art KMG XXL auf 3 Minuten begrenzt wird.
0: Okay, ich habe gesehen, ihr macht immer ziemlich viel Show. Was habt ihr denn so für Show-Effekte dran?
2: Wir haben Nebel, wir haben Feuer, ja, und Moving Heads.
0: Das ist sehr schön. Und das Schöne ist, man kann euch ja jetzt nicht nur in Darmstadt bestaunen. Ich habe gelesen, ihr macht aus DA ein DÜ. Ein bisschen später.
2: Ja, wie manche sagen würden, wir machen ein Doppel-D raus. Genau, wir fahren von Darmstadt nach Düsseldorf auf die Rheinkirche, das ist unser Zuhause. Wir kommen aus Düsseldorf und da freuen wir uns immer dabei zu sein.
0: Das ist sehr schön. Wie alt ist denn euer Fahrgeschäft? Ist ja noch relativ in den Kinderschuhen, würde ich sagen.
2: Ja, die Zeit rennt, wenn man jetzt so nachdenkt. Wir sind jetzt tatsächlich schon in der vierten Saison, also genau, viel Arbeit.
0: Wow. Und soweit zufrieden bis jetzt hier auf dem Heinerfest?
2: Ja, auf jeden Fall. Wir waren ja schon mal in der Premiere zusammen, also vor 4 Jahren waren wir schon mal in Darmstadt. Das ist ein tolles Fest hier, das geht nur 5 Tage, das ist auch immer schön. Feste, die mal kürzer gehen, die sind natürlich höher frequentiert meistens als Feste, die sich länger ziehen. Das ist total toll, total schön aufgebaut hier in der Stadt. Groß, weitläufig, viel Platz, viel Gänge, und hier merkt man auch, dass die Leute hier fest wollen. Das macht wirklich Spaß, hier zu sein. Das ist wirklich toll, das Publikum macht Spaß.
0: Das ist sehr gut. Habt ihr noch eine weitere Reiseroute? Wir wissen ja schon, wir tauschen DA durch DÜ, das ist von D nach D. Und wo geht's dann noch hin?
2: Dann geht's nach G, nach Gernsheim aus Fischerfest. Also quasi wieder direkt Nachbarort von Darmstadt. Hier fahren wir mit Aschaffenburg und nach Grün. Ich meine, nach Gernsheim fahren wir nach W. Irgendwas mit W, und dann fahren wir nach Regensburg.
0: Das ist gut. Frage, sehen wir uns denn dieses Jahr wieder auf Mannheimer Mess?
2: Nee, Mannheim sind wir dieses Jahr nicht, da waren wir letztes Jahr im Herbst, sind wir dieses Jahr nicht. Genau, Herbst, du bist noch nicht ganz genau, Düsseldorf, und dann kommt das mit W und dann kommt Regensburg.
0: Alles klar, dann würde ich sagen, dann viel Erfolg, und das Schöne ist, wir sind ja im Radio, welchen Musikwunsch dürfen wir dir erfüllen?
2: Boah, gute Frage, ich hätte gern Ain't Nobody von Jasmine Thompson und Felix Yen.
0: Das wird gemacht. Dann weiterhin viel Erfolg. Bis dann. Ciao.
2: Danke.

0: So, das war End Nobody mit der Version von Felixien. Und direkt neben Excalibur gab es noch ein wunderschönes Fahrgeschäft. Also ich muss echt sagen, für jemand, der gerne Freifahrtürme mag, ideal. Und dann noch mit einem der besten Drehkommandeure, die ich kenne. Und zwar das ist der Sven.
1: Schöne Sven Grüße Rummel.
0: Ja, schöne Grüße an den lieben Sven. Der macht das spitzenmäßig. Ich habe gestern, ehrlich gesagt, Tränen gelacht, als ich drauf war. Und er hat schön erklärt, was man so alles zu machen hat, wenn man hochfährt. Ja, das Ding nennt sich Gravity Tower. Das ist ein 80 Meter hoher Freifallturm mit 144 Sachen. Ordentlich, Wahnsinn. So, und jetzt hören wir dazu ein passendes Lied. Ja, was hat man uns ausgesucht? Ach, wir hatten Wave uns ausgesucht. Ja, dann spielen wir es mal ab.

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0: 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Radio Darmstadt empfangt ihr noch auf UKW 103,4 MHz noch und dann nur noch über DAB Plus zukünftig oder online unter www.radiodarmstadt.de. Also DAB Plus geht sogar recht weit, das Empfangsgebiet. Da habe ich mit DJs gestern auch drüber geredet. Also im fast gesamten Raum Rhein-Neckar und Rhein-Main, inklusive Darmstadt natürlich, und auch online weltweit. Ja, und jetzt habe ich immer noch in der zweiten Stunde den Uwe auf der Mauer hier stehen.
1: Das bin im Valentin immer noch ich.
0: Und Joachim Stark, ich. Ja. Hallo zur zweiten Stunde.
1: Hallöchen zusammen. Erste Stunde ist vorbei. Runde 2. Zweite Stunde Heinerfest. Ja, ich sag's euch, das macht richtig Spaß hier. Und wie der Joachim schon sagte, ihr habt noch Zeit, auf UKW 103,4 Radio Darmstadt zu hören. Danach ist Sense auf dieser Frequenz, da geht's nur noch im Internet. Oder auf dem, in dem Radio entsprechend.
0: DAB Plus.
1: Ja, so ähnlich kann man es auch nennen.
0: Ja.
1: So, wir haben eine Stunde schon verbraten und sind jetzt aktuell ja beim Gravity Tower gestrandet. Aber da sind wir nicht geblieben. Wir sind erstmal ein bisschen weitergezogen und haben gedacht, ach, wisst ihr was, wir müssen uns mal was anderes angucken. Und der Joachim ist ja, na gut, er guckt sich gerne Schaukel von unten an. Der Schaukelfreak bin ja ich. Also Schiffschaukel gibt es ja nicht mehr, da hätte man noch selber arbeiten müssen. Das ist jetzt etwas moderner, nennt sich dann Nessie. Eine große Schaukel, wunderschön. Die ist von der Familie Markmann. An der Stelle ganz herzliche Grüße. Die kommen nämlich auch aus Bonn. Und ich sag mal dazu Laola-Schaukel. Naja, was können, warum da eigentlich Laola-Schaukel? Naja, ist so eine Revolution im Paradies, sage ich dann zu. Ne? Ja. Also dann hören wir jetzt hier Sunset and the Pleasure Company mit Revolution and Paradise.

0: answer.
1: So, liebe Leute, die Revolution im Paradies ist vorbei. Also, die Schaukel hat ein Ende. Joachim, hast du es überstanden, das Schaukeln?
2: Ja.
1: Okay, das Angucken besser. Jo. Und haben mich gut gemacht in der Laola-Welle.
2: Jo.
1: Das ist sehr schön. Genau. Sollen wir mal zu Claudia gehen?
2: Jo, und übrigens, hier ziehen immer noch Leute vorbei. Also ist jetzt heute auch nicht gerade mehr so warm, aber es regnet nicht mehr hier aktuell in Darmstadt. Das ist gut.
1: Das haben wir verjagt mit der Laola.
2: Gott sei Dank.
1: Ja, für irgendwas muss ich doch gut sein.
2: Genau. Jo.
1: So, wir gehen dann mal zum Wellenflug.
2: Jo.
1: Und dann grüßen wir ganz herzlich die Claudia. Die macht das immer sehr familiär mit ihrem Wellenflug. Und ja, ich würde sagen, wenn ich da drauf gehe, habe ich einfach meine schönste Zeit drauf. Hast du ein Lied mitgebracht, Joachim? Schönste Zeit? Hast du ein Lied mitgebracht?
2: Ach ja, genau. Dann kommt jetzt von Bosse Schönste Zeit. Das war ein gutes Stichwort, Uwe.
1: Genau.

0: So, wir sind wieder zurück hier. Joachim, lass uns mal kurz überlegen. Wir haben einen Musikwunsch bekommen, ne?
1: Ja.
0: Mhm.
1: Achtung.
0: Wir gehen mal ran, warte mal.
1: Ja, ja, mach das.
0: Hat einer eine Ahnung, was das sein könnte? Wir wissen das. Und es geht für die Jungs davon, die da vorne sitzen, auf den Stühlen und hier gerade die Barriere freimachen für die Straßenbahn.
1: Genau,
0: unser Sicherheitsdienst. Das ist für die Jungs da vorne. We speak Americano. Der Ohrwurm-Song. Extra nur für die und extra laut.

0: Ihr hört immer noch Radio Darmstadt und gerade fährt eine Straßenbahn hier vorbei. Und auch der Song, der gerade lief, in Passagen läuft er hier in diesem Stand nebendran öfters in kurzen Passagen ab. Also am Tag gefühlt nervt das irgendwann. Entschuldigung, aber das musste ich mal loswerden.
1: Das Ding läuft gefühlt in Dauerschleife. Daher hatten schon die Jungs vom Sicherheitsdienst da vorne schon totalen Ohrwurm gekriegt und wollten das jetzt im Radio hören. Nützt ja alles nichts. Wir können ja fast jeden Wunsch erfüllen. Also jo, von daher.
0: Genau, alles gut.
1: Und ich sag's mal ganz einfach so, dafür sind wir ja hier beim Heinerfest, um mal so ein bisschen Stimmung zu machen. Kleines Fazit.
0: Gute Laune zu verbreiten.
1: Unter anderem, genau.
0: Genau.
1: So, kleines Fazit, lieber Joachim. Was würdest du so sagen? Der Kirmes rundherum. War schön, ne?
0: Ja, war schön, ja. Wir gehen ja nochmal drüber heute und morgen ist ja nicht so.
1: Ja.
0: Da habe ich noch mehr Zeit. Wir gehen
1: nochmal drüber, ja. Dann schauen wir mal, was noch alles so passiert oder auch nichts passiert, weiß ich nicht. Mhm. Gerade eben kam auch die Straßenbahn vorbei, wir haben mal den Leuten zugewunken. Muss ja echt sagen, die Darmstädter Verkehrsbetriebe, das gibt es ja auch nicht in jeder Stadt, bietet ja durch ihre Straßenbahn, die hier direkt vom Luisenplatz am Schloss vorbeifahren, eine, sag ich mal, naja, kostenlos kann man es nicht nehmen, man zahlt ja für die Straßenbahn, aber dieses Mal ist das Deutschland-Ticket oder das Ticket, was man gerade hat, inklusive mit einer sogenannten Besichtigungstour quer durch Heinerfest. Das gibt es auch nicht überall in jeder
0: Stadt. Stimmt, ja. Und so ein großes Fest wie hier in Darmstadt, einmal im Jahr wie das Heinerfest.
1: Und ich meine, wo hat man es dann schon sonst, dass man direkt bis zum Riesenrad mit der Bahn vorfahren kann? Ist doch praktisch, oder?
0: Jo, genau.
1: Also ich sag mal so, wenn ich lauffaul wäre, würde ich jetzt Luisenplatz einsteigen und eine Station fahren.
0: Oder so, ja.
1: Aber ich bin nicht lauffaul.
0: Jo,
1: ich will ja noch die anderen Stände begutachten.
0: Also ich sag dann später noch übrigens was. Wir haben ja immer noch, glaube ich, 3 DAB Plus Radios zu verlosen. Aber das mache ich nachher noch. Aber jetzt erstmal wieder etwas Musik. Andere Musik.
1: Andere, warte mal, Moment, ich gehe mal hin. Kleinen Moment. Nee,
0: die nicht.
1: Ach, die nicht. Uwe. Entschuldigung. Siehst du falsch, super.
0: Ja, genau.
1: Ach, du hast drei so DAB Plus Radios zu verlosen. Gibt's
0: Radar, ja, hat es, genau.
1: Gibt's die Losen auch in fester Variante, weil los ist so ein Feld runter?
0: Weiß ich nicht.
1: Weißt du nicht.
0: Vielleicht können die Jungs nachher mal was dazu sagen.
1: Ja, ja, bestimmt.
0: Genau. Jo.
1: Ja, jetzt gucken wir mal gerade rein. Was haben wir denn so Schönes im Angebot? Sollen wir Musik spielen, Joachim?
0: Ja, Musik. Irgendwelche Musik.
1: Wir spielen Musik. Was haben wir denn so Schönes im Angebot? Mal gerade gucken. Das Schlaue, können wir gucken.
0: Genau, macht das, Uwe.
1: Oh ja, Summer in the City. Sommer haben wir und wir sind auch in der Stadt. Also Joe Cocker, ab dafür.
0: Summer in the City, okay.

0: zurück am Stand. Wir haben ein Gewinnspiel für euch. Ist das nicht super?
1: Jo.
0: Ach genau, so, ich,
1: von Radar.
0: Ach so, ich habe übrigens einen neben mir stehen.
1: Den FSJler.
0: Ja, Moment mal. Nix FSJler. Nein, nein, nein, nein. Den habe ich mir bei deinem Autoscooter ausgeliehen. Ein Formel-1-Pilot. Rubens Barrichello, wollte ich sagen. Rubens. Nein, wir streichen das S. Der heißt Ruben. Ruben, erklär mal, was

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1: Das klingt doch mal super. Kurze Frage, wo gebe ich die Anrede an? Darf da mal irgendwas angegeben werden? Männlich, weiblich, irgendwas?
0: Also garantiert kann man da was angeben, aber Name ist
1: ausreichend.
0: Es ist ausreichend, wenn du den Namen angibst.
2: Oder E-Mail-Adresse oder sowas.
0: Genau.
1: Ah ja, wichtiger Hinweis, bei E-Mail-Adresse vergisst ja jeder ein @-Zeichen. Sonst geht da nichts. Ich sag's nur. Ich spreche aus Erfahrung. Ja, der Ruben hat es jetzt super erklärt. Also wie gesagt, kommt zu unserem Stand. Ihr findet uns hier ein Stück entfernt vom Luisenplatz aus. An dieser schönen Musik.
0: Genau.
1: Da ist so ein Greifarm. Ihr findet den Radarwagen, 100%.
2: Ihr könnt es wieder nicht lassen, ja.
1: Außerdem sage ich mal so, kleiner Hinweis, wer uns sucht. Hier vorne sind so Absperrungen, so ein paar nette Herren, die dafür sorgen, dass hier nichts durchfährt, außer die Straßenbahn. Ich sehe gerade, die kommt gleich, die Straßenbahn.
2: Ja, da kommt eine.
1: Das ist ein Zufall, aber auch. Guck mal einer an. Ja, genau. Da können wir ja mal winken.
0: Oh ja.
2: Den Klingelton einfangen.
1: Den Klingelton, der klingelt ja nichts. Da klingelt doch nichts.
0: Oh, da kommt sie. Da kommt sie
1: in die Straßenbahn.
0: Und? Mal schauen.
1: Mal gucken, was passiert. Und wir winken mal schön zur Straßenbahn. Ja, da ist der Klingelton. Wir winken mal zur Straßenbahn.
0: Hallo.
1: Und den Fahrgästen zu. Guck mal hier.
0: Da einmal geholt und sie hält geblieben. Sogar noch vor uns kurz.
1: Ist das nicht
0: was
1: geil?
0: Ehre.
1: Ist das nicht geil? Super. Hammer. Cool. Da muss man echt sagen, ein herzliches Dankeschön an die ganzen Mitarbeiter vom Verkehrsbetrieb der Darmstädter Verkehrsbetriebe, so muss es heißen, die jetzt hier einen tollen Job leisten und die Leute hier von A nach B transportieren.
2: Genau, mit Bus
1: auch
2: und
1: noch
2: Bahn.
1: Erwähnt.
2: Lange Rede, kurzer Sinn. Machen wir wieder Musik. Ich glaube, du hast noch einen Musikwunsch.
1: Natürlich habe ich was. Ich habe immer gute Musik da. Jo. Wir brauchen was mit Sommer, was zum Tanzen. Fällt dir ein Lied gerade ein, zufälligerweise?
0: Ich höre hier nur dieses Lied gerade nicht bei uns. Also außer wir wollen das in Dauerschleife heute spielen, fällt mir gerade kein anderes Lied ein.
1: Dir fällt kein anderes Lied ein?
0: Aber du hast doch sicherlich eins in petto.
1: Kennst du Luna?
0: Wen?
1: Kennst du Luna?
0: Kann schon sein, dass ich davon mal gehört habe.
1: Okay.
2: Das war damals auch ein Sommerhit.
1: Ja, war ein Sommerhit. Hast du eine Idee, wie das heißen könnte?
0: Nee.
1: Ich gebe dir einen Tipp. Der zweite Buchstabe im Alphabet. Fängt's an.
0: B.
1: Aha. Weiter? Was hast du?
0: Bailando.
1: Ja! Bailando! Bitte schön!
0: Der Sommerhit, den eigentlich jeder kennt.
1: Eben. Ab dafür.
2: Ab dafür.

0: Immer noch die Musikkiste Hits der Jahrzehnte mit Joachim Stark und
1: Uwe auf der Mauer.
0: Und Uwe, du warst auch, glaube ich, dieses Jahr auch wieder bei einem DJ Bobo-Konzert in Köln.
1: Korrekt.
0: Und ja, gibt, glaube ich, jetzt dann demnächst auch noch DJ Bobo hier.
1: Ja, lass mich kurz überlegen. Ja, ja, ja, könnte passen, ja. Jo.
0: Es war ja ein super Konzert, hast du mir berichtet.
1: Aber sowas von. Also, ich muss dazu sagen, das war mein zweites Konzert, was ich von ihm besucht habe. Stimmt gar nicht, eigentlich sogar das dritte Konzert. Eins war bei uns damals in Bonn an der Museumsmeile gewesen. Das war das erste, was ich besucht habe. Und dann war ich jetzt vor kurzem am Konzert. Und davor, das war glaube ich circa 2 Jahre davor, war auch schon mal ein Konzert in Köln, der Lanxess Arena.
0: Jo,
1: so und heißt sie wirklich. Mein lieber Nachbar Alessandro, er hatte die goldene Idee übrigens gehabt, dass wir wieder zum Konzert gehen. Weil das ist die Musik aus unserer Jugendzeit, das mag man kaum glauben.
0: Ja, stimmt, irgendwie ja, aus den 90ern.
1: 90er Jahre, man mag es kaum glauben, dass ich jetzt mittlerweile schon so weit weg bin von den 90ern, das ist irre. Ja. Und meinem Nachbar geht es klar genauso.
0: Zeit vergeht.
1: Aber wir gehen da immer noch drauf ab, weil wir ja ich ziemlich viele Lieder von ihm kennen, also die alten Lieder kennen, er kennt auch die neuen eher als ich. Aber nichtsdestotrotz, es gab nichts Vergleichbares bis jetzt, was wir mal besucht haben.
0: Jo. Und was hören wir jetzt von DJ Bobo?
1: Oh. Soll ich mal gucken? Ich guck mal gerade in meiner schlauen Liste nach. Kleinen Moment. Ich guck da mal in die schlaue Liste rein, was ich da finde. Ja, Somebody Dance With Me, das hört sich doch gut an.
0: Genau.
1: Sollen wir mal zusammen tanzen gehen, Joachim?
0: Ja, bis dann auf hören die wir das jetzt erstmal, den Song. Jo, viel Spaß.

0: Da sind wir wieder zurück hier. Und zwar, jetzt darf ich noch ganz, ganz liebe Grüße ausrichten. Und zwar einmal an den Max und an den Erik. Ja.
1: Genau. Wir haben vor 2 Jahren in Bonn-Pützchensmarkt bei deiner Heimkirmes quasi
0: richtig
1: rekommandiert. Richtig. Und die grüßen wir natürlich ganz herzlich.
0: Ganz herzlich. Wie gesagt, ich habe damit jetzt meinen Part erfüllt. Und ich sag mal ganz einfach so, dadurch, dass ich Max kennengelernt habe, der hat ja, Kirmes ist sein Leben. Erik ist, Kirmes ist ein Hobby, wie bei mir auch. Bei Max ist es halt so, Kirmes ist halt auch sein Leben. Er hat da was draus gemacht und hat sich dafür entschieden, beziehungsweise er macht es gerne einfach. Ich würde es mal so sagen, Kirmes gehört auch zu meinem Leben dazu. Beim Erik wäre es das Gleiche. Und es gibt auch noch viele andere hier, die, sag ich mal, sehr Kirmes-Fans, also richtig Kirmes-affin sind. Und ich sag mal ganz einfach so, jetzt haben wir uns einen Song nämlich dazu ausgesucht, der boah, eigentlich auch was zum Leben sagt. Und zwar der Interpret hat einen Doktortitel. Ist eigentlich im wahren Leben, wenn er es ausüben würde, Zahnarzt. Aber er hat sich für die Musik entschieden, meines Wissens.
1: In den 90ern ganz groß.
0: In den 90ern groß geworden, richtig. Zu meiner Blütezeit, sag
1: zu
0: ich mal.
1: Zeit.
0: Genau. Dann hören wir jetzt mal Dr. Alban. It's my life.
1: Yo.

Jetzt gibt's gleich für euch Culture Beat mit Mr. Wayne aus den 90ern. Und ja, das wurde ja in Darmstadt hier produziert und auch wird nach wie vor noch neu interpretiert und auch andere Songs von dem Darmstädter Künstler, Sänger, wie auch immer, Noisy Katzmann aus Darmstadt ist er hier. Ja, und deswegen wieder Bezug zu Darmstadt mit Culture Beat und Mr. Wayne jetzt aus den 90ern. Das war der Dance-Hit aus den 90ern schlechthin hier aus Darmstadt Rhein-Main. Viel Spaß mit dem Song.

0: Das war jetzt Culture Beat mit Mr. Wayne.
1: Jetzt gucke ich ganz traurig auf die Uhr. Die 2 Stunden sind gleich rum. Was machen wir denn jetzt?
2: Wir sagen Tschüss am Mikrofon. Unter anderem auch dann wieder Uwe auf der Mauer und Joachim Stark. Bleibt gesund und munter. Bis in 4 Wochen. Würde mich freuen, wenn ihr da uns wieder zuhören würdet.
3: Da.
2: Tschüss.

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hier. Wenn wir deutsche Gäste haben, dann wir reden einfach auf Deutsch, aber normalerweise ich spreche auf Persisch. Und diese Sendung will einfach über bestimmte Themen, bestimmte persische Themen reden. Und die Themen sind nicht nur kulturelle, manchmal, ja, es ist kulturelle, aber wichtige kulturelle Themen. Und manchmal wir reden über Tabuthemen und in Afghanistan, in Iran, in persischen Ländern, wir haben immer Probleme mit unserer Gesellschaft. Beispielsweise, wir als Frauen manchmal dürfen nicht Menschensachen machen und Menschensachen gehört zu männlicher Gesellschaft oder bestimmte Menschen und manchmal die Frauen müssen nur ihre Hand einfach weglassen und sich ein bisschen zurückhalten und weil das in der Gesellschaft, die Gesellschaft ja gibt uns nicht diese Erlaubnis, diese Sachen zu machen oder erledigen oder mitmachen, ja. Und manchmal wir erleben schlechte Sachen in unserer Gesellschaft und als afghanische Frauen, wir hatten immer Probleme früher in Afghanistan und heute sozusagen mehr als früher. Beispielsweise, ich habe damals in Afghanistan, ich meine vor 13 Jahre, ja, damals hatte ich viele Probleme. Ich habe als Moderatorin in Fernsehen gearbeitet, habe und ich hatte meine eigene Verein gehabt, meine eigene journalistische Verein gehabt und ich habe auch als Schulleiterin gearbeitet. Aber bei uns gab es immer Probleme. Manchmal die Gesellschaft wollte nicht mich einfach, wie sagt man, einfach nehmen oder ja, die manchmal Männer denken, ja, diese Arbeit gehört zu Männern oder das ist eine männliche Arbeit und Frauen müssen sich ein bisschen zurückhalten, die müssen nicht mitmachen und ich erinnere mich, die erste Tag, dass ich in der Schule, in der Schule gearbeitet habe, zum Erst, als ich meine 12. Klasse beendet oder ich habe meine 12. Klasse Abschluss bekommen habe, dann bin ich mit meinem Schulabschluss nach einer private Schule gegangen und zu einer private Schule gegangen und damals ich habe eine nicht feste Stelle, aber ich habe eine Stelle in diese private Schule bekommen. Ich habe meine Arbeit angefangen. Nach einer Woche, ja, ich habe mein Chef war in Kabul und dann er hat uns einfach angerufen und hat gesagt, die neue Lehrerin musste als Schulleiterin arbeiten und ich habe nach einer Woche als Schulleiterin meine Arbeit angefangen und danach ich habe meine Uni angefangen und ich habe mit Uni angefangen und dann inzwischen ich habe diese Arbeit einfach mit dieser ich habe diese Arbeit verabschieden oder wie sagt man verabschieden und dann ich habe mit einer neuen Arbeit angefangen, aber diesmal nicht in private Schule sondern mit
ja, mit anderen Schulen gearbeitet habe, angefangen zu arbeiten. Und dann damals, ich habe, wenn ich in die Schule gegangen, dann die Leute, es gab zwei Schichten, drei Schichten. Zwei Schichten waren für Frauen und eine Schicht war für Männer oder jugendliche Schichten. Und dann ich habe gesagt, mit Frauen kann ich nicht arbeiten. Warum? Weil ich muss morgen früh und bis Nachmittag in der Schule im Fernsehen sein und danach in Uni und ich kann nicht in diese zweite Schicht arbeiten, sondern ich kann in dritte Schicht arbeiten, aber in dritte Schicht nur gab es die Jungen oder das war jugendliche Schicht. Dann habe ich mit Schulleiter gesprochen, die Schulleiter und andere Schulleiter, nicht Leiter, sondern Schullehrer, Lehrer war da und dann die haben gesagt, nein, wie kann eine Frau mit uns arbeiten? Wir sind Männer, das ist schade für uns, wir schämen uns, warum eine jüngere Frau muss mit uns arbeiten? Damals ich glaube, 22 Jahre alt. Aber jetzt bin ich 37 Jahre alt. Und genau. Und ich habe gesagt, nein, das gehört zu mir. Das ist meine Sache. Ich muss zusagen. Du musst nicht deine Zusage oder Absage einfach äußern. Das ist meine Arbeit. Dann die haben gesagt, nein, das ist eine jugendliche Schule. Du musst nicht in dieser Schicht arbeiten. Du darfst nicht. Und dann habe ich gesagt, nein, ich bin eine Frau, aber ich verhalte mich wie ein Mann. Ich kann alles machen wie du, aber ohne Grenze. Ja, ich bin ein Mädchen. Aber ich kann auch deine Arbeit machen, keine Sorge. Dann er hat gesagt, nein, es gibt hier viele junge, und dann du kannst nicht mit junge arbeiten, das ist halt schwer und ja, das ist nicht einfach. Dann habe ich gesagt, nein, ich kann. Ich weiß, wie stark ich bin. Und dann, ja, die haben viele darüber geredet, die haben viele Gründe genannt und genau. Und nach dem ersten Tag, ich habe nicht mit Arbeit angefangen. Im zweiten Tag habe ich mit Arbeit angefangen und ich habe in der Schule meine Arbeit angefangen. Und nach dem, diese Schule war in der Mitte von der Stadt. Aber das war wie ein Dorf. Eine sehr, sehr arme Schule. Wir hatten Zettel. In der Zettel konnte man unterrichten. Und wir hatten nur 9 Klasse. Ich meine nur 2 Gebäude. In diese 2 Gebäude gab es nur einmal 5 Klasse und einmal, ich glaube, 3 oder 2 Klasse. Aber wir hatten viele Zettel und wir haben in Zettel unterrichtet und so. Und ja, die Schule war sehr, sehr arm. Und genau, nach dem ersten Tag, ich bin nach Hause gegangen, ich habe meinen Kopf einfach an der Wand wie sagt man, ja, dann habe ich gesagt, warum, wo bin ich? Diese Schule, ja, die sind arm, okay, kein Problem, aber die kennen mich nicht als eine Frau. Die sagen, du musst nicht als eine Frau mit Männern arbeiten. Das war sehr, sehr, wie sagt man, ein großes Problem. Wo bin ich? Ich bin in Iran geboren und in Iran waren nicht solche Probleme. Und ja, ich bin nach dem 14 Jahre alt, ja, als ich 14 Jahre alt war, waren wir nach Afghanistan gefahren, aber ja, ich hab damals in Iran nicht gearbeitet. Ich war Schulkind. Aber in Afghanistan, wenn ich mit Arbeit angefangen habe,
gab es viele Probleme. Manchmal als eine Frau, du darfst nicht mit Männern arbeiten, du darfst nicht mit Männern reden. Und das war nicht einfach. Ich bin in einem kulturellen Land geboren, in Iran meine ich, aber danach in Afghanistan, du erlebst viele schwere Sachen. Und du musst nicht mit Männern reden, du musst nicht einfach in die Schule arbeiten, die dort gab es Junge und genau. Ja, die Arbeit war dort nicht einfach. Ich konnte nicht einfach arbeiten. Manchmal wir hatten Probleme, manchmal Belastung. Auch von Kindern, auch von unseren Mitarbeitern. Das war schade. Ja, manchmal die Männer wollten mit euch einfach in Kontakt kommen. Ja, weil das ist nicht in Afghanistan normal, Männer und Frauen zusammenarbeiten. Aber wenn eine Frau mit einem Mann arbeitet, dann ja, Männer denken, ja, sie ist sehr frei. Man kann die ausnutzen und vielleicht mit Kontakt kommen und so. Deswegen, du bekommst immer Probleme, immer. Und du musst dich immer zurückhalten, du musst immer aufpassen, du musst immer vorsichtig sein und so. Genau. Und nach kurz, ich habe viele erlebt, viele neue Dinge erlebt und eine neue Geschichte. Manchmal habe ich einfach geweint, manchmal ich war überrascht, manchmal ja, erschöpft und ich habe viele erlebt. Das war nicht meine erste Arbeit und ich habe gleichzeitig, ich habe in Fernsehen gearbeitet, ich habe meinen Verein gehabt und das war nicht einfach. Das war nicht einfach. Aber ja, du bist eine starke Frau, du willst alles alleine machen, aber die Gesellschaft will nicht diese Möglichkeit dir geben. Das war schade. Und jetzt, zum Glück bin ich in Deutschland. Als ich letzte Woche nach dem langen Zeit von zu Hause rausgekommen und dann war ich beim Aldi, ich habe was eingekauft und dann bin ich zurück nach Hause. Dann habe ich unterwegs selbst gedacht, Khadija, das ist gut, du bist nicht noch in Afghanistan. Du bist hier frei. Du kannst, wie du willst, anziehen, wie du willst atmen, wie du willst rauskommen. Und hier in Afghanistan, ich konnte auch zu Hause manchmal nicht mit meiner eigenen Kleidung mich bekleiden. Aber in meiner Familie waren frei. Aber ich meine, wenn die anderen Leute sind zu uns angekommen oder wir hatten Gäste und so, ja, dann du darfst nicht mit freier Kleidung oder deine Lieblingskleidung einfach zu Leute kommen und genau oder begrüßen und so. Und ich habe letzte Woche ein bisschen kurz geweint und habe gedacht, ja, vielleicht das Leben in Deutschland ist nicht einfach, aber du bist sehr glücklich. Warum glücklich? Weil du kannst hier einfach atmen, auf dem Straße atmen, auf dem Straße atmen. Das ist sehr gut, das ist sehr nett, das ist sehr lieb. Du kannst dich so bekleiden, wie du willst. Das ist sehr nett, das ist sehr lieb, das ist sehr gut. Und ja, und ich habe gesagt, Gott sei Dank. Gott sei Dank. Und ja, diese Erfahrung war nicht einfach. Und diese Erfahrung war, das bedeutet mir so viel. Und genau. Und jetzt weiß ich, wie die Frauen in Afghanistan sind und wie die viele Probleme haben. Jetzt, du darfst nicht mehr als 6. Klasse in der Schule sein oder unterrichtet werden. Du darfst nicht in Uni gehen oder studieren. Du darfst nicht arbeiten. Und das ist schade. Das ist schade. In deinem Land jemanden vor dich
auswählt, was du musst machen, was du soll machen und was du musst nicht machen. Das ist schade. Das ist dein Land, aber die Leute kommen aus deinem Land oder wie sagt man, die Leute sind außer deine Leute, die sind nicht deine eigene Bevölkerung, aber die entscheiden über dein Leben, über deine Zukunft und so. Und heutzutage, das Leben in Afghanistan läuft sehr, sehr schlecht. Wir haben viele Probleme. Meine kleine Schwester ist Ärztin, aber sie darf nicht arbeiten gehen. Und die hat jetzt eine Klinik in einem Dorf, ein weit weg Dorf gefunden, weil das ist Dorf. Sie darf dort arbeiten, aber weil die Taliban wissen nicht, wo ist diese Klinik, das ist weit weg in einem Dorf. Und manchmal in einer Woche, einmal pro Woche, die kann zum Stadt kommen, nach Stadt kommen und ihre Familie besuchen und so. Und die hat auch Kinder, aber die hat mir mitgeteilt, dass am ersten Tag, dass die in dieser Klinik mit Arbeit angefangen hat, dann die hat ihre Kinder mitgenommen und es war ihre Junge, ich glaube, letzte Schulwoche. Dann die hat gesagt, ich habe in der Schule Bescheid gegeben und dann habe ich gesagt, ja, wir müssen zum diesem Dorf gehen und ich kann nicht mein Kind hier lassen und ich muss mein Kind mitnehmen. Bitte hilf uns. Dann die Schule haben ja gesagt oder so gesagt und dann ich durfte mein Kind mitnehmen. Das ist schade und die hat auch erzählt, jetzt gibt es bei uns nicht bestimmte oder nicht Supermarkt oder Einkaufszentrum. Ich muss weit weg. Die haben jetzt Auto gekauft, weil sie müssen weit weg fahren wegen das Essen oder Lebensmittel und so. Das ist das Leben hier jetzt in Afghanistan. Man darf nicht arbeiten, aber wenn man findet heimlich irgendwo zum Arbeit oder vor Arbeit, dann muss man mit dieser schlechten Situation einfach umgehen. Einfach umgehen. Das ist schade. Und wie kann man so ein Leben erleben? Niemanden. Und die hat fast, ich glaube, 20 Jahre studiert. Die hat Medizin studiert. Und jetzt in Afghanistan, die ist eine beste Ärztin, aber die Situation ist nicht geeignet für sie. Die kann nicht einfach arbeiten. Und ihr Mann damals hat im Army gearbeitet, aber jetzt ist zu Hause. Er muss die Kinder aufpassen. Warum? Weil die Region hat sich geändert. Jetzt Taliban sind dort und die Leute, die haben früher im Army gearbeitet haben und so mit Region gearbeitet haben, dann die dürfen nicht jetzt arbeiten. Und wenn Taliban mitbekommen, ja, dass dieser Mann hat mit Army gearbeitet oder mit Region gearbeitet, dann die bringen diese Leute um und ja, das Leben ist einfach beendet. Das ist das schlechte Situation in Afghanistan. Und ich wünsche niemanden auf der Welt diese schlechte Erfahrung hat. Oder ja, jetzt wir hören ein Lied. Dieses afghanische Lied ist von Shafiq Murid. Das bedeutet, ey, tamam hast du budam. Das ist ein persisches Lied und Shafiq Murid ist ein Afghaner und er singt sehr schön und ich liebe auch seine Lieder, aber wir hören jetzt zusammen, vielleicht gefällt euch auch, ich weiß es nicht, aber wir hören zusammen.

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Shafiq Murid ist ein afghanische Musiker und singt seinen Lied manchmal auf Persisch, manchmal auf Pashto. Wir haben in Afghanistan zwei bestimmte Sprachen oder lokale Sprache. Nicht lokal, sondern nationale Sprache. Ein ist Persisch und eine ist Pashto. Viele von uns sprechen auf Persisch und Menschen auch auf Pashto. Aber meine Muttersprache ist Persisch. Ich bin Perserin und in Persisch gibt es viele verschiedene bestimmte kulturelle Geschichte und wir haben bestimmte Leute, ich meine Gedichte. Wir haben viele Gedichte, wir haben viele Geschichte und Romane und wir haben Schachname, wir haben Hafez und wir haben viele, viele schöne Bücher und es gibt in Afghanistan auch andere Sprachen und beispielsweise Usbeki, Hazaregi und Turkmen, Nuristani, Baluchi und viele von uns aber sind Perser und Perserin und viele sind auch Pashto und die reden oder sprechen auf Pashto und genau. Aber es gibt einen großen Unterschied zwischen Pashto und Persisch. Sehr, sehr großer Unterschied. Und Pashto hat Menschenwörter von Pashto gehören zu Sanskrit Language oder Sprache. Und genau. Aber Dari in Afghanistan ist persische Dari oder Dari. Aber wie Iran. Iran ist persisch und Afghanistan Dari. Dari und Persisch, sie sind gleich. Ein bisschen gibt es ein bisschen kleine Unterschiede. Und aber normalerweise, wir sind ganz gleich und wir verstehen uns auch. Und aber Menschenwörter und Akzente sind ganz anders. Aber es gab nicht große Unterschiede inzwischen, genau. Schade. Wir sind in einem Land, wir haben eine große kulturelle, wir haben eine bestimmte und sehr große Kultur, aber ich meine, aber leider heutzutage, wir haben viele Probleme in Afghanistan mit dieser neuen Region und wir können nicht unsere Kultur einfach gut zeigen und die haben unser Land beherrschen und die Leute können nicht auch einfach auf Persisch reden. Manchmal, als ich in Uni war, damals gab es auch solche talibanische Ideologie. Ja, als ich in Uni studiert, damals meine Dozenten, ja, die haben gesagt, warum sprichst du auf Persisch? Du arbeitest im Fernsehen und du musst auch dort auf Deutsch, auf Pashto reden. Warum redest du nicht auf
Pashto. Dann habe ich gesagt, ja, Herat, ich komme aus Herat. Und dann habe ich gesagt, ja, in Herat, wir reden auf Persisch und viele von uns in Herat sind Perser und Perserin. Deswegen sollen wir auf Persisch reden. Die Leute kennen sich oder verstehen sich mit Persisch. Und das ist meine Muttersprache. Das ist meine Lieblingssprache. Und genau. Und wir haben immer Probleme bekommen, warum wir sind Perser, warum wir sprechen nicht auf Pashto. Ich meine, ich sage immer Deutsch. Ja. Und wir haben damals auch in unserem Land solche Ideologie oder Ideologie einfach erlebt und wir konnten nichts machen, aber heutzutage, die können einfach alles machen, wie sie wollen. Die haben von unserer Uni oder Universität die Flyer einfach gehoben, ja, und dann die haben diese Beispiel in meinem Staat und meine Uni oder Universität heißt Herat große Universität. Dann die haben einfach auf Pashto geschrieben, der Herat große Universität, aber auf Pashto. Man darf nicht auf Persisch schreiben. Aber damals, wir haben vor Taliban, meine ich, wir haben auf beide Sprachen geschrieben. Aber heutzutage, man darf nicht seine Arbeit auf Persisch nennen. Und ja, und wenn du Perser bist und wenn du Beispiel von anderer Bevölkerung bist, dann du musst auf Deutsch und auf Pashto reden, und wenn du redest nicht auf Pashto oder du gehörst nicht zu Pashtunen Leute, dann bekommst du manchmal Probleme, manchmal du musst im Gefängnis gehen und manchmal du bekommst Strafe, ja, weil du Perser oder gehört zu anderen Bevölkerung. Deswegen, ja, wir haben immer Probleme. Ihre Ideologie ist nicht wie uns. Die denken, ja, das ist Afghanistan, ist afghanisches Land, und Afghaner sind nur Pashtun-Leute. Und außer Pashtun-Leute, die anderen Leute dürfen nicht machen. Warum? Weil die sind nicht Pashtun. Pashtun bedeutet Pashto. Und weil wir sind Perser, das ist nicht unser Land. Ja. Wir haben viele schlechte Dinge erlebt. Und jetzt, ich habe noch nie, zum Glück, noch nie in Deutschland so eine Erfahrung gehabt. Obwohl hier ist nicht mein eigenes Land, obwohl ich hier nicht geboren, aber ich habe noch nie so eine Erfahrung gehabt. Aber in meinem Land, ich habe früher gehabt, die haben mich als eine Frau ignoriert und die haben manchmal gesagt, diese Arbeit gehört nicht zu dir, du musst nicht mit dieser Arbeit anfangen oder mitmachen. Und ja, manchmal einfach entgegengekommen, und dann habe ich gesagt, nein, ich bin auch Mensch, ich muss das machen, das ist mein Leben und so. Ja, das ist auch ein Tabu. Tabu ist nicht nur die bestimmte Sachen, die wir haben immer früher erlebt oder gehört, nein, das ist auch Tabu. Niemanden kennt sich als eine Frau in deinem Land. Eigenes Land. Und das ist schade, und ja, das ist unsere Erfahrung als eine Frau in Afghanistan. Aber wir haben auch Frauen, die sagen, ja, wir sind Frauenrechte, wir schützen das Frauenrecht, aber die sind gegen Männer. Wir haben auch solche Frauen. Ich habe vorher
vorhin mit einer Kollegin gesprochen, die hat gesagt, eine Frau von Afghanistan hat mir gestern gesagt, wir können die Männer in Tanzen bringen. Dann habe ich gesagt, wie eine Ideologie. Die Frauen, eine Frau kommt und sagt, ja, ich bin ich wollte Frauenrecht schützen und ich bin Feminist, aber die weiß nicht, was bedeutet Feminist und was bedeutet, was kann eine Feminist machen. Und ich habe immer Probleme. Ich habe letztes Mal mit Feminist angefangen und habe darüber viele gesagt und wir haben auch, ich habe manchmal mit meinen Nachbarin und meine Freunde auch, Freunde oder Freundinnen einfach darüber gesprochen. Leider viele von uns, ich meine afghanische Leute, wissen nicht, was bedeutet Feminist und was macht eine Feminist und ich weiß es nicht, Feminist auf Deutsch ist, ich glaube auch, bedeutet Feminist. Und genau, und wir haben Probleme. Die Bedeutung, man weiß nicht oder man wollte nicht sich über Bedeutung einfach bewusst machen oder wissen darüber, aber wollte sagen, ja, ich bin Feminist. Ja. Leider gibt es in Afghanistan viele Tabus und gesellschaftliche Probleme und manchmal man darf nicht darüber reden und manchmal man redet darüber kaum und aber die wichtigen Tabuthemen ist Gewalt gegen Frauen und häusliche Gewalt. Wissen Sie, manchmal zu Hause, wir haben Gewalt. Manchmal Männer ja, haben Probleme mit ihren Frauen, ihren Schwester, ich meine seine Schwester, seine Mutter, seine Frau. Und genau, und das ist ein großes Problem. Und wenn man sieht, seine Familie und sieht in seiner Familie so eine Probleme oder hat eine große Probleme mit Hausgewalt. Das ist nicht einfach. Und wie kann man sich einfach in Gesellschaft sicher denken oder sicher leben oder genau ohne Probleme in Gesellschaft leben? Ja, das ist nicht einfach, aber das ist Tabu. Gehört zu unserer Gesellschaft. Und manchmal, wir haben auch sexuelle Aufklärung und sexuelle gesundheitliche Tabuthemen. Beispiel, du darfst nicht in öffentliche veröffentlichen oder in öffentlich oder öffentlich über deine Frauen gesundheitliche Probleme reden und manchmal du darfst nicht in deiner Familie auch über deine Probleme als eine Frau reden und genau und Beschreibung oder Erklärung von sexuellen Sachen ist nicht einfach. Einfach und ja, man muss immer daran denken, wo bin ich geboren und wo habe ich gewohnt. In Afghanistan, das Leben ist nicht einfach. Aber wir hören zum letzten noch ein Lied. Do Panjere. Das ist ein persisches Lied von Frau Gugush und Herr Abi. Die sind beide Iraner. Und die singen sehr schön. Ich liebe Gugush, ich liebe Abi. Und ich höre gerne Gugush und Abi. Aber jetzt, Do Panjere auf Deutsch, zwei Fenster. Wir hören dieses Lied und dann wir kommen zurück zum Ende unserer heutigen Sendung.

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Das ist eine persische Sendung und wir reden über bestimmte persische Themen und kulturelle Themen und Tabuthemen und genau. Im heutigen Sendung wir haben über bestimmte Themen redet und das war auch Tabu und hausliche Tabu oder hausliche Gewalt Tabu. Und manchmal in zu Hause, man hat auch in afghanische Gesellschaft hat Probleme zu Hause. Die Männer sind manchmal gegen Frauen und wir haben Gewalt, wir haben leider schlechte Worte, aber nicht in jedem Zuhause, ja, aber in menschlichen Zuhause. Wir haben solche Probleme, manchmal Gewalt gegen Mutter, gegen Schwester, gegen seine Frau. Und Menschen verstehen sich sehr gut und Menschen verstehen nicht sich sehr gut und Menschen haben Probleme, aber das Leben läuft sowieso. Und man kann nichts machen, aber man kann ein bisschen stark sein. Man muss stark sein. Man muss seine Motivation nicht verloren. Man muss mutig sein und man muss immer an seine Zukunft denken. Das Leben läuft. Und man muss denken, die Situation bleibt nicht so. Danke schon, dass die waren heute bei uns und die haben uns gehört und eingeschaltet. Und bis nächstes Mal und schönen Tag noch. Und danke.

Hallo liebe Zuhörer, ich begrüße Sie heute ganz herzlich zu einer weiteren Folge von Wohnforum. Heute mal etwas anders und zwar NIA, nackt im Aquarium. Heute moderiert von Katrin. Der Urheber ist das Radio Frei in Erfurt. Ich wünsche euch ganz viel Spaß beim Zuhören.

0: Einen wunderschönen guten Tag. Willkommen bei Nia nackt im Aquarium, die Frauenredaktion hier bei Radio Frei. Und ich habe heute eine Interviewgästin zu Besuch und ich freue mich sehr, Rosemarie Kaiser, Bewohnerin eines Wohnprojektes in Weimar, und zwar die Ro 70, die Rosenthalstraße 70. Und wir möchten heute ins Gespräch kommen über Frauenwohnalter, und das Ganze wird, wenn wir so ein bisschen aufklassen, in verschiedene Stränge. Also einmal wollen wir ein bisschen uns auf die Suche machen, was ist eigentlich die Geschichte von Frauenprojekten, Frauenwohnprojekten, nicht nur der neueren Frauenbewegung, dann überhaupt, welche Rolle spielen Frauen in alternativen Wohnprojekten? Wie ist das überhaupt mit der eigenen Wohnbiografie? Wie kommt eine überhaupt dazu, in so ein Projekt zu ziehen oder Projekte zu gründen? Neben nicht nur Arbeitsprojekte, sondern auch Wohnprojekte zu gründen. Und dann wollen wir auch ein bisschen schauen, ganz konkret, auf die Situation der Wohnprojekte in Weimar. Hier in Erfurt gibt es natürlich auch welche, aber Weimar ist da, glaube ich, geht da auch punktuell andere Wege, was ich so am Rande mitkriege. Ja, und ich freue mich, dass du da bist, Rosemarie. Wir haben uns gerade überlegt, wir haben ungefähr vor 10 Jahren schon mal ein Interview geführt zum Thema Homöopathinnen ohne Grenzen. Da kamst du gerade zurück oder hast eine Zeit gearbeitet in Sarajevo und hast dort Frauen ausgebildet, Menschen ausgebildet für Homöopathinnen ohne Grenzen. Und ein Schwerpunkt ist für dich auch schon immer gewesen, naturheilkundliche Begleitung von Menschen, die älter werden. Oh. Ein doch manchmal unterschätztes Thema, zumindest für die, die alle noch so hochaktiv in irgendwelchen Projekten sind.
1: Ja.
0: Herzlich willkommen.

0: Ja, danke für diese Einleitung und dass du schon mal den Fächer so aufgemacht hast, über was wir sprechen könnten. Ja, ich freue mich hier zu sein und freue mich auf das Gespräch.
1: Ja. Ja, die Geschichte des Wohnens ist auch immer eine Geschichte der alternativen Projekte. Und ich habe mal im Vorfeld der Sendung so ein bisschen recherchiert, was finde ich denn eigentlich, wenn ich Frauenwohnprojekte eingebe. Und da gibt es eine ganz wundervolle Seite, bist du auch gestolpert, ne? Und das ist, die eine Seite heißt Frauenwohnprojekte, und da geht es unter anderem um die Geschichte von Frauenwohnprojekten. Es geht um einen Leitfaden und es geht auch um, ja, dieser Leitfaden, was mache ich denn eigentlich, wenn ich überhaupt vorhabe, so ein Wohnprojekt zu gründen? Oder vielleicht, wenn ich auch Teil eines Wohnprojektes bin. Und was ich persönlich ganz aus meiner eigenen Geschichte heraus nochmal ganz interessant fand, war einfach überhaupt die Geschichte des Frauenwohnens. Und die ist ja sehr vielfältig. Ne? Und als eine große Zäsur in der Geschichte des Frauenwohnens werden die Beginnhöfe angesehen, die ja tatsächlich auch nach aktuellen Forschungen im 12., 13. Jahrhundert wie Pilze aus dem Boden schossen und das europaweit. Und wir hatten in Thüringen tatsächlich den Moment, einen Lichtblick, dass wir vor 25 Jahren so einen Beginnhof hier in Thüringen wieder gegründet haben, der aber tatsächlich, also ein alternatives Frauenwohnprojekt, Wohn- und Arbeitsprojekt, was dann aber den Weg der Geschichte vieler Projekte gegangen ist und gescheitert ist. Aber auch darin liegt ein großes Lernen. Das ist so eine Zäsur. Was fällt dir ein bei der Geschichte von Frauenwohnen, Frauenwohnprojekten?
0: Naja, das die beginnen sofort auch, ne? Ja. Und ich lebe selber ja erst seit 2011 hier in Thüringen und hörte dann mit Freude, dass es dieses Projekt gab, damals auch gerade noch gab oder in Auflösung befindlich war. Fand das super spannend, ja. Naja, natürlich fallen mir auch die Klöster ein, wo sich Frauen hingewandt haben oder einen guten Ort für sich gefunden haben. Und ansonsten viele traditionelle Wohnformen, die immer wieder zitierte und gelobte, aber auch kritisch betrachtete Großfamilie, wo Frauen einfach ihren Platz fanden bis ins hohe Alter. Ne? Wenn wir heute jetzt aufs Alter gucken, dann hatten Frauen dort einfach ihren Platz und durften so lange mitwirken oder ihren Platz finden, wie sie konnten. Und auch wenn sie nicht mehr konnten, war das ihr Platz. Ja, so, das fällt mir ein. Also die Großfamilie, die es nun in der Form heute kaum noch gibt. So. Und wo schon mal der Schlenk zu den Alternativformen oder Projekten, die heute gegründet oder die werden oder die es gibt. Es ist ja ein Versuch, diese alten Wohnformen auch wieder ein Stück nachzumachen oder ins heutige Leben zu holen. Da können wir ja später nochmal drauf eingehen. Was wird da eigentlich, welcher Wunsch steht dahinter oder welche Vorbilder gibt es dafür?
1: Ja, und wenn wir auf die Geschichte von emanzipatorischen Frauenwohnprojekten schauen, dann bin ich auch nochmal gestolpert über dieses Thema. Ja, in dem Moment, als Frauen angefangen haben zu arbeiten, tatsächlich in einer Erwerbstätigkeit nachzugehen, das heißt Lehrerinnen wurden oder studiert haben, gab es Anfang des 20. Jahrhunderts, Ende des 19. Jahrhunderts, gab es Initiativen innerhalb von Städten oder Genossenschaften, wo tatsächlich Lebensformen geschaffen worden sind, also für sogenannte Ledigheime, Ledigenheime oder Wohnformen für erwerbstätige Frauen. Ne? Das fand ich auch nochmal interessant, so hinzuschauen, dass die Ideen von reinen Frauenwohnprojekten ja wie nicht neu ist.
0: Und da wurden ja Frauen, Formen gefunden für Frauen, die auch gerade aus dem Haus gingen und irgendwo anders eine Anstellung hatten und da nicht immer im Hause auch ein Zimmerchen kam. So, und so gab es dann Wohnformen, wo dann wie ein, heute würde man fast Wohnheim sagen, wo Frauen unterkommen und auch sicher waren, was ja Anfang des 19. Jahrhunderts total ein wichtiger Faktor war, dass sie geschützt waren.
1: Ja. Und was ich auch interessant fand, ist, dass es zu dieser Zeit, die gab es bis zum Ersten Weltkrieg, gab eine Frauenbank, also ein Bankwesen für Frauen. Und das bezieht sich dann wieder rückbindend auf die Beginn, die ja auch Geldverleiherinnen waren, unter anderem, wo es darum ging, Frauen ein selbstständiges Leben zu ermöglichen. Dafür braucht es natürlich auch Möglichkeiten, an Geld zu kommen. Mhm. Ja, also ein ganz interessanter Diskurs, den ich finde, die in dem Buch von der Katja Kullmann, die singuläre Frau, die macht ja auch nochmal einen Ausflug in das 19., 20. Jahrhundert. Wie kam es überhaupt dazu, dass Frauen den Weg des Alleinelebens gegangen sind und unter welchen Umständen haben sie das gemacht?
0: Genau, dieses Buch Die singuläre Frau, was ich auch sehr schätze und wo genau diese Beispiele drin sind, die mir auch nochmal die Augen geöffnet haben.
1: Ja.
0: Das ist ja alles nicht neu, sondern schau an, was es schon gab.
1: Ne? Ja. Und was ich daraus auch entnehme, so ein bisschen sowohl der singulären Frau als auch der Geschichte von Frauenwohnprojekten, ist die Geschichte der, nennt es jetzt mal, feministischen Architektur, also welche Einflüsse haben Bedürfnisse von Frauen, von alleinlebenden Frauen, von alleinerziehenden Frauen, von älteren Frauen, wie können die im Rahmen von architektonischen Konzepten überhaupt umgesetzt werden? Und ich vermute, das ist eine These, dass das eventuell heute auch Einzug hält in die Planung von genossenschaftlichen Bauprojekten. Hoffe ich zumindest.
0: Da ist ja interessant, dass gerade in Weimar von der Klassikstiftung aus dieses Jahr das Thema Wohnen ganz groß ist. Und im Bauhausmuseum gibt es integriert in die große allgemeine Ausstellung wie so kleine Inseln zum Thema Wohnen, wo ich finde es sehr gut gemacht. Ich finde, es lohnt sich, da reinzugehen, mit dem speziellen Blick auch darauf, selbst wenn man die ganze Ausstellung sonst schon kennt, weil genau das, was du ansprichst, herausgearbeitet wird. Also wenn wir in die 50er Jahre gucken, das war noch früher, wo die Küche als Reich der Frau, das war dann ihr Zimmer, wo die Frau ihr Reich kriegte. Und die Einbauküchen sind so die ersten Modelle auch. Und ich weiß es noch aus Kassel, da war eine Siedlung, wo genau diese Modelle erstmalig umgesetzt wurden. Ja, ich denke, es war so 20er, 30er Jahre, also vor dem Weltkrieg noch. Ne? Aber die große Bewegung kam dann natürlich in den 50er Jahren im Westen, dass diese Einbauküchen dann errichtet wurden als das Reich der Frau, wo sie ihren traditionellen Wirkkreis hat. Das ist natürlich nicht das, was wir uns unter einer frauengerechten Architektur vorstellen.
1: Nicht so
0: aber
1: ganz,
0: auch eine Strömung.
1: Ist eine Strömung, ja. Aber ich fand es einfach wichtig und interessant, das nochmal zu bedenken, weil da geht es ja dann um so Thema, nicht nur um Grundrisse, sondern es geht auch um kommunikative Flächen, Verkehrsflächen, wo ist überhaupt Begegnung möglich? Und es geht natürlich um Barrierefreiheit, aber eben auch, wie ist es mit Reduktion von Verkehrslärm, wie ist es, geht es überhaupt um ökologische, nachhaltige Alternativen? Und das sind alles tatsächlich Einflüsse, die aus diesen alternativen Wohnprojekten, denke ich, Einzug gehalten haben und da spezifisch nochmal mit diesem Blick auf, was sind Bedürfnisse von Frauen, Müttern und aber auch älteren Frauen. Ne? Ja, und ich habe im Vorfeld gedacht, wenn wir über Wohnen reden, wenn wir über Älterwerden reden, dann geht es ja immer um die eigene Wohnbiografie. Und dann habe ich gedacht, wie war es eigentlich bei mir? Na, dann gibt es diesen Beginnhof als eine ganz große Zäsur in einem sehr frühen Alter mit als alleinerziehende Mutter in so ein Projekt einzusteigen, was eine ganz wunderbare Erfahrung war, aber auch eine sehr krasse Erfahrung, weil es natürlich sehr intensiv war. Aber das ist ja so eine Zäsur im Erwachsenenleben. Und wenn ich dann zurückschaue, als ostsozialisierte Frau, Anfang der 70er geboren, ist meine Wohnbiografie geprägt von nicht vorhandenem Wohnraum. Weil meine Mutter musste mit mir abwechselnd zwischen den beiden Großmüttern hin und her pendeln und dort wohnen, weil es keinen eigenen Wohnraum gab. Und das war dann später, gab es dann das Konzept, als dann eine Wohnung gab, gab es das Konzept Kleinfamilie mit Ausweichraum auf einen Dauercampingplatz als Wohnalt, also als Gegenentwurf so. Und später dann in der Wendezeit habe ich viele, viele Jahre in Wohngemeinschaften gewohnt. Also das war völlig klar, gab es gar keine Alternativen. Und natürlich meine eigene Projektgeschichte ist geprägt von Hausbesetzung, weil das Thema war einfach, wie schaffen wir alternative Projekte und Räume, und das ging in der Wendezeit natürlich ganz gut über dieses Konzept. Ja, und dann das Thema Kleinfamilie, Kinder, und aber ich kenne auch gut das Konzept des Alleinlebens, und jetzt bin ich an der Stelle älter werdende Frau, Wechseljahre, und dann ist dieses Thema, wie will ich denn eigentlich alt werden? Und da ist das Thema wieder da, und deswegen bin ich ganz froh, mit dir darüber jetzt in den Austausch zu kommen. Wie ist deine eigene Veränderung in deiner Wohnbiografie?

0: Ja, kann ich gern erzählen. Die ist ja noch ein paar Jahre älter. Ich bin jetzt 70, ne? Und bin aufgewachsen im Westen in einer kleinen Stadt, in Kleinfamilie, die sich aus der Großfamilie herausgelöst hat, als ich 4 Jahre alt war. Und das war auch für mich ein großer Bruch, wie es auch für meine Mutter war. Auf einmal für die Kinder und das zweite und dritte kam dann, selber verantwortlich zu sein und nicht eingebunden in diese Großfamilie, ne? Die Urgroßvater, Großmutter, ihre Generation und ich dann als kleines Kind 4 Jahre gut getragen hat. Das war so der erste Break. Dann kriegten wir eine Sozialwohnung. Das war ein großer Sprung mit Badewanne und so und noch Holzofen und so. Und dann bin ich ausgezogen irgendwann als junge Frau und habe in wilder Ehe 2 Studenten. Heute Zimmer hieß es damals bewohnt und es durfte nicht nach außen dringen, was da hinter den Türen passierte. Es war ja damals noch die Zeit, also 52 geboren, Puppelei-Paragraf darf hier nicht. Ne? So, daraus entwickelte sich dann nach ein paar Jahren Wohngemeinschaft. Also ich bin dann nach einer Trennung in eine Wohngemeinschaft. Das war meine beste Zeit, kann ich so sagen. Die wilden 70er Jahre, ja, wo ich in die Frauenbewegung reingekommen bin, in die Ökologiebewegung und wo ich viele Erfahrungen machen konnte. Und Wohngemeinschaft war einfach klasse. Und aus dieser Wohngemeinschaft heraus haben wir schon die ersten Wohnprojektideen entwickelt und auch versucht und gescheitert und ein großes Projekt umgesetzt, die jahrelang eine alte Villa renoviert, habe dann ein Jahr dort gelebt und bin dann hatte ich eine Tochter, mit der Tochter ausgezogen, mit dem Vater der Tochter zusammen und habe dann Jahre verlebt, die ich heute sehr kritisch angucken, so in Kleinfamilie und dann noch Haus kaufen, wie das damals so war. Ja, und dann Haus kaufen finde ich eine Riesenbelastung. Ich erwähne das, weil man ist für alles verantwortlich als Paar dann. Ja, kleines Kind, ich war in Berufsausbildung, habe gearbeitet und noch in Ausbildung zur Heilpraktikerin. Also Überforderung komplett. Und dann, als die Tochter erwachsen war, kam es zur Trennung. Ich habe dann viele Jahre, so wie du es auch beschreibst, erstmal alleine gelebt. Und da war aber klar, das soll nicht so bleiben. Und ich möchte in ein Wohnprojekt. Damals habe ich in Kassel gelebt und es brauchte eine Veränderung. Und dann bin ich nach Thüringen gezogen und habe hier erstmal ein ganz klitzekleines Wohnprojekt begonnen, was dann auch schnell wieder gescheitert wird. Also viel Versuch und Irrtum. Und dann habe ich mich Weimar im Wandel angeschlossen, was für mich eine großartige Form auch von gemeinschaftlichem Leben und nach vorne gucken. Und das war auch schon mehr Generation mit jungen Leuten, die spritzige Ideen hatten. Und daraus hat sich entwickelt eine kleine Gruppe, aus der letztendlich die Euro 70 und andere Wohnprojekte in Weimar entstanden sind. Ich habe das mitgekriegt, aber es war für mich noch nicht an der Zeit. Ich hatte noch wieder ein Projekt bei Homöopathen ohne Grenzen, weil gerade die Flüchtlingszeit war, das musste ich erstmal machen. Aber als das abgeschlossen war, so in 2017, bin ich zu 70 dann dazu, bin da gelandet und bin da jetzt, ja, genau.
1: Ja, und das hören wir jetzt eine Musik, um mal Luft zu holen. Ja. Und dann würde ich gerne ein bisschen konkreter in die Ro 70 mit dir einsteigen.
0: Gerne.
1: Danke.

0: Ihr hört die Frauenredaktion heute zum Thema Frauen, Wohnen, Alter und ich habe zu Gast im Studio Rosemarie Kaiser aus Weimar und Bewohnerin des Wohnprojektes RO70 und wir haben in der vergangenen halben Stunde angefangen zu sprechen über überhaupt das Thema Frauenwohnprojekte. Es gibt dazu eine ganz wunderbare Sammlung und Erörterung und auf der Seite von frauenwohnprojekte.de, da findet ihr auch eine Projektliste und auch eine ausführliche Geschichte von Frauenwohnprojekten ist auf jeden Fall ein Ausflug wert in dieses in das Netz, um sich da einfach auch ein bisschen zu verbinden, weil gerade das Thema Wohnen, Frauen und Alter wird ja häufig mit dem Thema Alleinsein auch verbunden. Und wir haben gerade über unsere eigene Wohnbiografie gesprochen und ich habe gedacht, das lohnt sich eigentlich viel mehr, das mit Menschen zu sprechen und vielleicht auch mal zu sprechen darüber, wo kommt denn die eigene, wovon ist denn die eigene Wohnbiografie geprägt und wieso verorte ich mich aus welchem Grund verorte ich mich denn jetzt in einem Wohnprojekt oder eher in einem Einfamilienhaus und häufig hat das Geschichte. Häufig denke ich auch eine transgenerationale Geschichte, zum Beispiel, was löst das aus, wenn in der eigenen Familie eine Geschichte von Flucht und Migration da ist? Was macht das mit meiner eigenen Wohnbiografie? Wäre vielleicht so eine Frage und ja, und das, was ich von dir verstanden habe gerade, Rosemarie, ist, dass du relativ konsequent an dem Thema Wohnprojekte gearbeitet hast dein Leben lang. Mhm. Also das ist eine jahrelange Auseinandersetzung damit und die hat jetzt ein bisschen wie Heimat gefunden in der RO70.
1: Genau, genau.
0: Und RO70, was ist das?
1: RO70, der Name erstmal kommt von der Rosenthal, also Eduard-Rosenthal-Straße und es ist schlicht die Hausnummer 70. Und es war ja, bevor es jetzt ein Wohnprojekt geworden ist, das städtische Krankenhaus. Und da haben die Menschen auch schon gesagt, ja, die Mutter liegt in der RO70 oder ich arbeite in der RO70. Das war schon der Name und den haben wir dann natürlich übernommen. Ja. Also weil er so kurz, knackig und einleuchtend ist.
0: Ne? Und das liegt zwischen Weimar und Tiefurt.
1: Genau, am Stadtrand von Weimar, aber ganz nah bei Tiefurt. Mhm. Ja, 5 Radelminuten oder eine Viertelstunde zu Fuß. Und das ist wunderbar, dieses kleine Örtchen so als Naherholungsgebiet.
0: Als Vorgarten.
1: Wenn mal der große Park und das große Gelände der RO70 dann doch zu klein wird und ein Spaziergang ansteht, dann ist Tiefurt eine gute Adresse, immer wieder.
0: Ja, und wie ist denn die Zusammensetzung der Bewohnerinnen und wie viele oder seit wann wohnt ihr dort?
1: Na, es brauchte natürlich ein paar Jahre Planung, Entwicklung dieses Projektes und wir haben ja ein völlig heruntergekommenes Gelände und Häuser übernommen. 15 Jahre standen die Häuser leer und wir wohnen, die ersten sind 2019 eingezogen, zu denen gehörte ich auch, die letzten am 1. März 2020. Ich erwähne das so, weil das war 14 Tage bevor der Lockdown begann.
0: Ach. Ja.
1: Und wir waren alle total freudig, jetzt kommen die Letzten, jetzt ist der Gemeinschaftsraum fertig, jetzt wird die WG der Lebenshilfe mit 10 Menschen mit unterschiedlichsten Beeinträchtigungen gewohnt. Jetzt können sie wir so richtig durchstarten, was Gemeinschaftsbildung angeht. Haben wir natürlich vorher auch schon viel gemacht, aber wir mussten ja immer teilweise wieder nach Hause. Und jetzt sind alle da und dann machte es Buff und nichts war mit Gemeinschaftsbildung. Ne?
0: So. Und wie viele Menschen wohnen da?
1: Jetzt wohnen etwa 200, ja, das sind mal 203 und mal so 200 Menschen, ein Drittel Kinder und Jugendliche.
0: Wow.
1: Genau, und die allermeisten von diesem Drittel sind Kinder im Alter bis 10 Jahre, weil es eben für die jungen Familien mit 1, 2, 3, 4 Kinder höchst attraktiv ist. Also ein wunderbares Wohnumfeld für Kinder. Und wenn wir jetzt so gucken, dann ist ein Drittel Kinder, dann gibt es noch mal etwa ein Drittel Erwachsene, die dann so im Alter deren Eltern sind und ne, ein bisschen drüber noch ein paar. Und etwa 40 Menschen, ich habe gerade noch mal gezählt, sind Ü60. Ja.
0: Das ist
1: ja, 40 Menschen. 40, also, genau, ja. Und die Ältesten sind 82. Ja.
0: Wow. Mhm.
1: Genau. Wir haben von Anfang an, das war ganz klar bei der Konzeption, es soll ein Mehrgenerationenprojekt werden. Das hat die damalige Gruppe, die aus diesem Weimar im Wandel sich entwickelt hat, so war klar, wir wollen alle Mehrgenerationen wohnen. Wir wollen divers sein. Wir wollen verschiedenste Gruppen dazu haben, wie zum Beispiel die Menschen der Lebenshilfe oder die mit Behinderung. Da waren noch viel mehr Ideen, die noch mehr Diversität gebracht haben, geflüchtete Menschen oder junge Menschen von der Haar-Stiftung mit besonderen Beeinträchtigungen oder Herausforderungen. Vieles davon hat nicht geklappt, aber, oder manches hat nicht geklappt, aber eben dieses Inklusive hat geklappt. Und manche der Wohnungen sind auch behindertengerecht, barrierefrei oder arm eingerichtet, sodass wir neben diesen 10 behinderten Menschen auch Menschen mit Beeinträchtigungen haben in den Wohnungen. Ja? Unterschiedlichsten Alters mit unterschiedlichen Beeinträchtigungen.
0: Und vielleicht noch mal zum Zugang. Also wir haben vorhin über Geld geredet. Es gibt ja die unterschiedlichsten Konzepte von alternativen Wohnen, zum Teil als Mietwohnungsprojekte hier in Erfurt, zum Beispiel über das Mietshäuser-Syndikat mitfinanziert, oder es sind zum Teil Stiftungen, die das finanzieren. Also wenn ich an die Beginenhof-Stiftung denke, Beginenstiftung in Bremen, und bei den genossenschaftlichen Wohnen geht es ja meistens darum, mit einer Einlage einzusteigen.
1: Genau, das ist wie bei allen genossenschaftlichen Wohnformen so, dass eine Einlage gezahlt werden muss. Und bei diesen Alternativprojekten ist es höher, weil wir mussten den Eigenanteil, das wissen viele, die ein eigenes Haus haben, so 20% sollte man Eigenanteil haben, damit die Bankdarlehen klargehen. Und das haben wir einfach runtergerechnet und dann ergab sich pro Quadratmeter einen Beitrag von 400 Euro. Genau, Genossenschaftsanteile heißen die ja.
0: Ja.
1: Und ich sage mal so, als Anhaltspunkt, ich habe eine 50 Quadratmeter Wohnung mal 400. Ich habe also an Genossenschaftsanteilen 20.000 roundabout eingelegt. Die sind nicht weg. Die werden aber auch nicht verzinst. Also damit konnte die Finanzierung gestemmt werden. Und sollte ich mal ausziehen, dann kündige ich diese und dann werden sie mir nach maximal 2 Jahren zurückbezahlt. Oder falls ich da wohne, bis ich versterbe, dann können die Nachfahren das diesen Betrag wieder zurückhaben. Genau. Genau.
0: So ist also das ein ganz grundtransparentes und auch faires Angebot oder es ist zumindest möglich, da einzusteigen.
1: Genau.
0: Und auch für allein lebende Frauen.
1: Ja, natürlich. Auch für allein, die haben wir natürlich auch. Ich kann das gleich nochmal ein bisschen erläutern, wie viele Paare wir haben und allein lebende Männer und Frauen. Das finde ich schon sehr interessant. Und nur um die Finanzierung noch fertig zu bedenken, betrachten, dazu kommt ein Nutzungsentgelt. Man könnte auch schlicht Miete sagen, es entspricht einer Miete, die kalt bei 8,70 Euro

0: Aufenthaltsmöglichkeiten, die Gärten, die da sind und vor allen Dingen auch der Gemeinschaftsraum, der ist mit abgedeckt. Und nur wenn ich jetzt eine Privatparty mache, dann zahle ich einen Obolus, der aber sehr erschwinglich ist. Ja, ne? Aber für alle Treffen sonst gemeinschaftlicher Art sind diese wunderbaren Räume einfach da und Teil der Finanzierung. Ne? Das heißt, wir sehen das manchmal so wie so ein erweiterter Wohnraum. Ja? Meine Wohnung kann so klein sein, weil ich eben eine Geburtstagsfeier mit 10 oder 20 Menschen dann im Gemeinschaftsraum machen kann und da nicht so eine große Bude vorhalten muss, wo ich alle unterkriege. Ne? So. Ja, so ist der Plan gewesen und so geht das auch auf.
1: Ne? Ja.
0: Aber jetzt nochmal zu den, wie können sich die Menschen das leisten, gleich ob sie jetzt Familie sind oder ein Paar sind oder alleinlebend. Das können manche, weil sie es einfach haben. Ich habe zum Glück damals eine Rentennachzahlung gekriegt oder von irgendwie eine Nachzahlung und andere können es nicht. Und dann gibt es aber auch Bankmöglichkeiten, das per Darlehen und dann zurückzuzahlen. Oder es werden Menschen eben, ja, im Familienkreis holt man sich es oder leiht es sich oder so. Also da sind schon verschiedenste Modelle erprobt worden. Auch mal bei einer Frau, die allein lebte und das hätte nicht aufbringen können, dass wir dann unter uns gefragt haben, wer ist bereit, Genossenschaftsanteile zu übernehmen. Und da war eine hohe Bereitschaft. Ne? Sodass wir, wenn die Idee ist, diese Person passt rein, dann schauen wir auch, was ist möglich. Wobei wir jetzt sagen müssen, wir sind halt von Anfang an voll belegt und es gibt wenig Fluktuation. Ja, also wir können jetzt über Wohnprojekte reden und ich erzähle auch gern als Beispiel da, wo ich wohne. Ja. Aber ich kann nicht werben dafür, weil wir wollen eher werben für die Wohnform und auch, wir machen auch dem nächsten Tag der offenen Tür, da sagen wir, ja, wir kommen gern mit euch ins Gespräch, zeigen euch das und es soll für euch ein Beispiel sein und eine Anregung, könnte das meins sein und wie kann ich auch sowas ins Leben rufen? Das ist jetzt so, ich nenne das jetzt mal groß wohnungspolitische Intention, die wir haben.
1: Ja, und da reiht ihr euch ja gut ein in andere Gemeinschaftsprojekte, die immer wieder auch dazu Beratung geben.
0: Genau.
1: Also Mietshäuser-Syndikate. Und wenn ich jetzt hier sehe, auf der Seite der Frauenwohnprojekte, da gibt es ganz klar auch einen Leitfaden dafür, wie kann ich das finanzieren, wie kann ich das aufbauen. Und das, was ich von Projekten immer wieder kenne, es gibt ja eine ganz große Bereitschaft, hilfreich zu sein, weil es gibt ja immer dieses Bestreben, wir wollen mehr werden mit unseren Ideen und wir wollen einfach zeigen, es gibt noch mehr als die, wie auch immer, Isolation oder kleinbürgerliche Familie mit Einfamilienhaus am Stadtrand, was auch seine Berechtigung hat. Du wolltest gerade noch mal auf die Zusammensetzung.
0: Auf die Zusammensetzung. Ja. Wenn ich jetzt gucke, die Gruppe der über 60-Jährigen, dann bin ich mal durchgegangen. Das sind 12 Paare, Männer- und Frauenpaare. Und es sind 11 Frauen, alleinlebende Frauen und 3 Männer, die eine Wohnung bewohnen, wovon 2 eine Beziehung nach außen haben. Also in der Stadt Weimar oder auch ganz außerhalb Fernbeziehungen. Ne? Das finde ich schon mal eine interessante kleine Statistik von uns, ja, dass es überwiegend Frauen sind, die, wenn sie denn alleine leben, sich um ein Wohnprojekt kümmern, bei Zeiten kümmern.
1: Ja.
0: Du hast vorhin bei deiner Wohnbiografie noch mal so reflektierend gesagt, jetzt gucke ich so, Wechseljahre, wo soll es hingehen? Ich habe im Vorfeld auch gedacht, was möchte ich für einen Tipp in die Welt geben, den Frauen auch, die zuhören oder auch den Männern. Bei den Frauen würde ich sagen, wenn die Wechseljahre durch sind und das Kapitel ist für dich soweit durch, dann guck mal nach vorne und schau mal, wie will ich weiterleben.
1: Ja.
0: Ich fand so 50, mit paar 50 ist ein guter Zeitpunkt.
1: Ja, weil das ist da ja auch logisch, ne? Da gibt es sehr große Veränderungen im Leben von Frauen und es geht nochmal darum, diese Lebensphase zu planen.
0: Genau.
1: Ja.
0: Und wirklich sich auch zu trauen, nach vorne zu gucken. Ja. Und wenn ich so gucke, diese 11 Frauen über 60 bei uns jetzt, das sind ganz unterschiedliche Frauen, auch unterschiedliche Gründe, warum sie alleinlebend sind.

0: manche haben das einfach als Lebensform immer schon. Manche haben sich getrennt, das werden die meisten sein, und leben gut, so wie sie sagen, als singuläre Frau und wollen eben nicht alleine leben. Und dann ist Wohnprojekt, so finde ich es, auch eine ganz prima Art von Gemeinschaftslistinnen mit einem Sternchen. Ja. Es ist ein Mann dabei und etwa 10 Frauen. Das heißt, wir funken uns an, so heute Abend Kino, wer hat Lust mitzugehen, oder ich würde gern wandern und so. Mhm. Ne? Mhm. Genau. Also auf so eine ganz einfache Art dann Verbindung zu schaffen. Und natürlich sehen wir uns auf dem Projekt und so, aber das ist eine schöne, einfache Art, auch Freizeitgestaltung zu machen. Ne? Und
1: aber das heißt ja, dass ihr zu Anbeginn des Projektes, als es ins tatsächliche Leben gehen sollte, auch diesen jähen Stopp mit Corona hatte.
0: Ja.
1: Das heißt, ihr fangt eigentlich erst jetzt so im letzten Jahr an, in so ein aktives Gemeinschaftsleben einzutreten.
0: Ganz so stimmt es nicht, weil Corona hatte ja so Wellen, wo stimmt. Dann auch wieder was ging. Ja. Mhm. Also ich erinnere mich an die schlimmsten Zeiten, wo klar waren, es dürfen sich nur 2 oder 3 in einer Wohnung treffen. Dann haben wir das auch überwiegend eingehalten. Und es durften sich nur 3 auf dem Hof treffen oder 2. Dann haben wir da so mit Abstand 2 Meter gestanden. Und ich weiß, also für uns war es ein Dämpfer. Nach einer Weile war das nicht mehr so auszuhalten. Dann haben sich ein paar ans Lagerfeuer gesetzt, saßen mit großem Abstand ums Lagerfeuer, was ja bekanntlich draußen an der frischen Luft ist. Ja. Und irgendjemand muss es gemeldet haben. Dann kam das Ordnungsamt und die da saßen, haben eine fette Strafe gekriegt. Mhm. Ne? Also das kann man heute so als Anekdote erzählen. Und wenn ich es erzähle, greife ich mir an den Kopf. Das heißt, es ist schon wieder so lange her und schier undenkbar. Mhm. Und dann gab es aber auch Zeiten, wo wieder was ging. Also ich habe damals sehr auch im Gemeinschaftsraum mitgearbeitet und dann mussten wir halt gucken, wie viele Menschen dürfen rein. Dann ging natürlich los online Zoomen und so weiter. Und dann haben wir das Hybride angefangen und das haben wir jetzt auch beibehalten. Also die Mitgliederversammlungen werden Hybride gemacht, was ein positiver Gewinn aus dieser schwierigen Zeit war. Ne? Dass zum Beispiel die sich gerade nicht so fühlen oder die ihre Kinder ins Bett bringen müssen, von zu Hause aus an der Mitgliederversammlung teilnehmen können. Oder wer gerade auf Reisen ist, aber sagt, ich funk mich trotzdem ein oder auswärts gerade arbeitet. Also das sind auch gute Errungenschaften, die daraus sich entwickelt haben. Aber was die Gemeinschaftsbildung angeht, und das war ja jetzt deine Frage, da sind wir sehr zurückgeworfen worden und so richtig ging es danach erst los und ein bisschen in diesen Zeiten, wo mal wieder im Sommer ein bisschen was möglich war. Mhm. Also wir haben natürlich auch Schönes ausprobiert, es ist ja viel Kreativität da. Ich erinnere mich an die ersten Ostern, da haben wir Balkonkonzerte natürlich gemacht, wie alle anderen auch. Wir haben ein Sommerfest irgendwie gemacht oder so eine Art Sommerfest mit draußen in großen Abständen stehen und Musik von den Balkonen runter. Also wir haben schon gesehen, was geht. Und das war natürlich auch Gemeinschaftsbildung und hat uns auch getragen. Aber vieles, zum Beispiel das Zusammenleben mit den Menschen in der Behinderten-WG, der Lebenshilfe, das entwickelt sich jetzt erst so richtig, weil die waren wie so eine abgeschlossene Gruppe, mussten sie sehen, dass sie selber gut durchkommen. Ja. Und das Gemeinschaftliche kam da einfach zu kurz.
1: Ja. Und was würdest du sagen, sind so Themen, die euch aktuell beschäftigen? Weil das Haus an sich ist ja safe, also da ist gut.
0: Ja, ne? Was beschäftigt uns wirklich? Ein Thema älter werden, ja. Ist ein großes Thema. Also wir haben eine Gruppe, die nennt sich Initiativgruppe Gemeinschaftspflege. Mhm. Die hat sich jetzt nach Corona entwickelt, weil wir gesehen haben, das passiert nicht einfach so, sondern es braucht Pflege. Gemeinschaft braucht Pflege. Gemeinschaftsbildung braucht Achtsamkeit, auch ein bisschen Strategie, Diskussion. Und dafür war diese Gruppe gut. Und die hat verschiedenste Themen aufgegriffen. Eines war, würde ich fast sagen, ein Generationenthema, das wir ausgesprochen haben. Was finde ich hier anstrengend. Zum Beispiel haben die älteren Menschen gesagt, mit Kindern würde ich mir wünschen, dass klarere Regeln, strengeres Vorgehen. Die Eltern hingegen sagen, wir wollen nicht so streng sein. Also da stoßen manchmal auch pädagogische Konzepte aufeinander. Aber es ist gut gewesen, das zumindest mal auszusprechen. Es war alles nicht leicht, auch zuzuhören und so anzunehmen, damit umzugehen. Aber das war ein Thema, was uns sehr beschäftigt hat. Und dann kam plötzlich das Thema Älterwerden, weil wir sind ja alle, ich sage jetzt mal, rüstig eingezogen. Die Ältesten waren beim Einzug so Ende 70, dann kamen die ersten 80er Geburtstage, jetzt sind 4 Menschen über 80 und von denen, die so 70 plus, 80 plus sind, wurden dann manche deutlich krank und dann kam so die Frage auf, was können wir nachbarschaftlich leisten? Wie viel Fürsorge, ich nehme jetzt mal das Wort, ist möglich und wollen wir auch? Was ist an Erwartungen da? Und auch das hat uns dann dazu gebracht, eine Veranstaltung zu machen, Grenzen und Möglichkeiten der Nachbarschaftshilfe, um auch zu sagen, auch wenn es hier zum Beispiel berentete Krankenschwestern gibt, die wollen nicht nahtlos in eine neue Krankenschwestertätigkeit übergehen. Nur mal so als Beispiel. Ja. Und ich bin ja Sozialpädagogin und mache schon auch viel, was eigentlich so in den Bereich gehören würde. Aber da grenze ich mich ganz deutlich ab und die Menschen können sich eben unterschiedlich gut abgrenzen und sagen, nee, das wird mir jetzt zu viel. Aber wenn Menschen älter und krank werden, je nachdem auch, sind natürlich ganz unterschiedliche Erkrankungen und auch, das haben wir gelernt, haben wir gesagt, wir werden keine Blaupause entwickeln können. Jede kranke Person hat ein anderes Bild an Erkrankungen und einen anderen Umgang damit und eine andere Lebenssituation. Die einen haben Kinder, die anderen nicht, die einen haben die Kinder nah, die anderen weit weg. Also jede Situation braucht ihre eigene Betrachtung und da sind vor allen Dingen, wir haben ja 9 Hausgemeinschaften, 9 Hausaufgänge, 9 Hausgemeinschaften, die Hausaufgänge gefordert zu gucken, wie können wir Unterstützung organisieren und wie können wir uns auch einsetzen, dass professionelle Dienste, Haushaltshilfe, vor allem Pflegedienste mit reinkommen. Und das ist natürlich leichter, wenn es um ein Paar geht, wo der Mann oder die Frau aus diesem Paar krank wird. Und bei den Alleinlebenden tut sich dann die Frage auf, wer kümmert sich jetzt? Ne? Also wirklich im Sinne von, das macht Kummer und es braucht ein Kümmern.
1: Ja.
0: Genau, und da sind wir so im Prozess. Das hat uns jäh gefordert. Ne?
1: Ja.
0: So, und das, uns ist natürlich klar, das sind jetzt die Ersten. Und wenn wir 10 Jahre weiter gucken, werden es deutlich mehr werden. Ja? Und eines, was ganz schnell klar ist, weil wir werden immer wieder gefragt von unterschiedlichsten Medien zu Interviews gefragt und da ist immer die Idee, wir wollen mal mit euch reden, so ein Wohnprojekt ist doch eine Alternative zum Pflegeheim. Und das Erste, was ich dann sage, ist no stop, wir müssen das ganz anders eintüten. Ja. Diese Überschrift geht gar nicht, ja, weil wir verstehen uns nicht so. Vielleicht kann ein Umzug ins Pflegeheim ein wenig verzögert werden oder weil das Leben anders ist, vielleicht nicht nötig, ja, weil ein kleiner Schlenk die beste Demenzprophylaxe ist, wenn wir geistig rege sind und eine Aufgabe haben und in einem Wohnprojekt können wir das sein. Vielleicht verhindern wir dadurch das Entstehen oder das frühe Entstehen von Demenz, aber es ist kein Allheilmittel, ein Gemeinschaftsprojekt. Also werden wir auch weiterhin mit Menschen, die Pflegebedarf haben, zu tun haben. Da sind wir ganz realistisch. Und es kommt an eine Grenze, wo wir dann sagen, so und jetzt braucht es genau diesen Schritt und den begleiten wir in nachbarschaftlicher Hilfe, aber wir können die Pflege nicht übernehmen.
1: Ja. Und da fällt mir ein, da gibt es ja durchaus auch Erfahrungen aus den, sag mal, älter werdenden Kommunen.
0: Ja.
1: Ne?
0: Ja.
1: Also bei den großen Kommunen, die jetzt ja auch über 40 Jahre alt sind. Oder auch bei den Frauenwohnprojekten habe ich gesehen, in München gibt es so ein großes Modell von Frauenwohnprojekten, die das auch mitdenken und auch im Bereich der Beginnhöfe und aber auch bei Safia, bei der Stiftung, also Sappho-Stiftung Safia Lesben im Alter, die sich auch sehr intensiv damit auseinandergesetzt haben.
0: Diese dieser Verein in München, das freut mich, dass du den erwähnst, weil den habe ich auch gefunden und war sehr begeistert. Das lohnt sich also da mal hinzugucken. Nachbarschaftlich Leben für Frauen im Alter e.V.
1: Ja.
0: Und die haben unterschiedlichste Wohnprojekte, kleine Projekte mit 8 Plätzen und da kann Frau sich viele Ideen holen.
1: So. Ich würde jetzt eine kleine Musik machen und dann haben wir noch nur noch Platz für einen letzten Satz.

0: Ihr hört die Frauenredaktion heute mit dem Thema Frauen, Wohnen, Alter, Wohnprojekte, Frauenwohnprojekte, Genossenschaftsprojekte und wie kann das eigentlich gehen mit dem sich einbringen in eine Gemeinschaft, dort wohnen, dort arbeiten, dort wirksam sein, auch wenn eine dann schon über die Wechseljahre hinaus ist. Und ich habe zu Gast heute Rosemarie Kaiser aus Weimar, beispielhaft für viele Wohnprojekte und mit der besonderen Auseinandersetzung zum Thema Frauen und Alter. Und wir waren gerade intensiver eingestiegen in die Geschichte und die Themen in der RUH 70 in Weimar. Und jetzt sind wir am Ende der Sendung angelangt. Ich würde gern noch hinweisen auf das Buch Mehr als schöner Wohnen von Ruth Becker. Das ist eine gesammelte Erfahrungsvielfalt von Frauen in Frauenwohnprojekten und Wohnprojekten, die gegründet worden sind, die gescheitert sind, die aber auf jeden Fall ihre Spuren hinterlassen haben. Und ja, und Rosemarie, du darfst das letzte Wort hier, die letzten Minuten gestalten.
1: Ja. Ich möchte noch zwei Dinge erwähnen. Das eine ist, wenn wir uns in Thüringen umgucken und informieren wollen, dann ist Quartiere für alle e.V. eine gute Adresse. Mhm. Ist natürlich im Internet zu finden. Das ist haben fortgeführt die Arbeit der Wohnstrategen, die sind vielleicht bekannt, führen immer mal, ich glaube so alle 2 Jahre, einen Wohnprojektetag dort und ist eine umfangreiche Webseite, wo alle, ich habe sie durchgezählt, 48 Wohnprojekte gelistet sind, die sich dort gemeldet haben. Das ist das eine. Und das andere, was mir ganz wichtig ist, dieses, wir hatten ja schon gesagt, so nach den Wechseljahren ist es gut zu überlegen, wie will ich eigentlich älter werden. Und ich möchte immer wieder, obwohl ich im Wohnprojekt gut gelandet bin und da glücklich bin, sagen, ich finde nicht, dass es die Wohnform für alle sein muss. Das ist wichtig zu gucken, was entspricht mir. Und es geht viel auch, wenn ich ein gutes Umfeld habe, eine gute Nachbarschaft habe, lassen sich viele Dinge auch organisieren. Heute mit den technischen Möglichkeiten, ja, über Messenger-Dienst gibt es auch viele Beispiele, wie sich dann Menschen vernetzen können. Und wir haben zum Beispiel einen Fahrdienst zusammengestellt. Wer ist bereit, nachts angerufen zu werden, wenn man zum Beispiel im Krankenhaus ist, um 3 Uhr nachts aus der Notaufnahme entlassen wird und es fährt kein Taxi mehr? Damit muss man rechnen, in Weimar zumindest. Und da haben wir jetzt eine Liste. Wir wissen, wen wir anrufen. Und das lässt sich auch wunderbar benachbarschaftlich machen. Mhm. Ja, wo kann ich anrufen, wenn man Not ist in der Nacht? Ja. Ja? Gerade für die alleinlebenden Menschen ist das wichtig. Ne? Ja, das waren noch so 2 Dinge, die mir eben noch wichtig waren, zum Schluss zu sagen.
0: Ich kenne noch ein schönes Beispiel von älteren Frauen um die 80, die so entfernt befreundet sind. Die haben immer abends eine Telefonkette gemacht.
1: Genau.
0: Finde ich auch so ein ganz, ganz schönes Beispiel. Ja. Einfach nur kurz anrufen und gegen 6 und einmal die Runde durch.
1: Genau, genau, auch das. Also sind oder das morgens, so? Ich habe gut geschlafen, alles gut. Mhm. Und auch da gibt es Ketten. Das sind, also ich finde, es gibt total viele schöne Ideen, die es wert sind, nachgemacht zu werden.
0: Ja, aber die müssen wir sammeln.
1: Genau, die müssen wir sammeln. Deswegen reden wir ja auch drüber. Um diesem Thema, was mir so wichtig ist, Einsamkeit im Alter, einfach was entgegenzusetzen.
0: Ja.
1: Und da gibt es viele Formen. Aber es braucht Initiative.
0: Es braucht Initiative, genau. Wunderbar, Rosemarie. Ja. Ich danke dir sehr und ich freue mich, wenn wir, wahrscheinlich werden es jetzt nicht wieder 10 Jahre vergehen, bis wir eine gemeinsame Sendung machen. Mhm. Ich bin mal gespannt, zu welchem Thema als nächstes. Und ich habe gerade so gedacht, das wäre wirklich gut, vielleicht im Rahmen dieser Quartiere für alle oder diese Bewegung in Thüringen, da vielleicht nochmal so was Frauenspezifisches zu initiieren und da auch wirklich gute Ideen zu sammeln, also in Gemeinschaft, in Projekten, aber auch jenseits davon und dazu wirklich auch mehr Veranstaltungen zu machen. Das ist so das, was mir so im Vorfeld durch den Kopf ging und jetzt auch nochmal sehr inspiriert durch die Stunde mit dir. Ich danke dir.
1: Danke auch.

0: Die Folkgruppe Zupfgeigenhanse. Die Aufnahme ist fast 40 Jahre alt. Der Text hat an Aktualität aber keinesfalls verloren, sagt der Musiker Erich Schmeckenbecher.
1: Ja, der Text für Miteinander von Dieter Silvergrüb ist explizit für uns damals von ihm geschrieben worden. Wir hatten damals eine gewisse kreative Schwäche und wollten eigentlich schon auseinandergehen als Gruppe Zupfgeigenhansel, hatten dann aber frischen Wind bekommen durch den Frankfurter Liedermacher Lerin. Und er hatte uns Verbindung gebracht zu Dieter Silvergrüb und auch zu diesem italienischen Lied La Lega, ein italienisches Gewerkschaftslied. Und Dieter hat einen hervorragenden, tollen Text geschrieben, der jetzt nicht so viel mit dem Original zu tun hat, aber auch so ein bisschen mit dem gesellschaftlichen Gedanken zusammenzuhalten, nach dem Motto, wir bräuchten, und nicht so sehr nach dem damals aufkommenden Neoliberalismus, das ich will. Das ist bis heute aufgegangen. Zusammen schafft man eben mehr. Und Dieter hat hier einen tollen Text geschaffen, den wir immer wieder gerne gesungen haben und immer wieder singen.
0: Erich Schmeckenbecher war zusammen mit Thomas Fritz von 1972 an und dann vor allem in der Zeit der großen Friedensbewegung gegen die atomare Aufrüstung Europas als Duo Zupfgeigenhansel unterwegs. 1986 trennten sich Thomas und Erich. Das konnte dann auch das Lied Miteinander, nachdem 1982 eine ganze LP benannt wurde, nicht verhindern.
1: Was in dem Lied so schön zum Ausdruck kommt, ist die Gemeinschaft, das Miteinander. Das Miteinander leben, singen, Freude haben und das gemeinsame Handeln. Wenn man sich heute so umschaut, hängt überall ein Preisschild, es ist alles bepreist, neoliberal, ausgecheckt, was geht, was nicht geht. Die Gemeinschaft ist schwer herzustellen. Zumal auch die Welt sich geändert hat in eine Sichtweise, dass Wahrheit sich als Nutzen wiederzuspiegeln hat. Und da verstehe ich dieses Lied als Gegengewicht eben zu dieser Welt.

0: Sachen da.
1: Zusammen und gemeinsam, nicht einsam und alleinsam. Das ist auch das Motto von 18 Erwachsenen und 6 Kindern, die im Sommer in ein Ökohaus in das neue Käfertaler Wohngebiet Spinelli ziehen werden. Direkt am Buga 23-Gelände mit Blick auf den Klimapark. Wenn der Bauzeitenplan eingehalten wird und es keine Verzögerungen aufgrund neuer finanzieller Hürden gibt, so Hella Kruckenberg. Sie hat bereits 2007 zusammen mit ihrem Mann Hans-Peter Suchan dieses gemeinschaftliche Wohnprojekt geplant. Er ist der Aufsichtsratsvorsitzende der Wohnwerkgenossenschaft.
2: Also das gemeinschaftliche Wohnen ist laut einer Wiener Forscherin, die sich damit beschäftigt, die innovativste und zukunftsweisendste Wohnform, die es gibt. Weil in der Regel gemeinschaftliche Wohnprojekte, wenn sie in Städten stattfinden, immer im gleichen Atemzug wie mit mehr Generationen, mit sozial, mit bezahlbarem Wohnraum, mit dem spekulativen Immobilienmarkt, den Boden zu entziehen. Das sind immer die gleichen Argumente und die Argumente sind immer Menschen, die in Ruhe zusammenleben wollen. Und zwar heutzutage leider meistens im urbanen Umfeld und da ist es am schwierigsten.
1: Das Wohnwerkprojekt ist ein Mehrgenerationenhaus. Warum gibt man aber sein gewohntes Zuhause auf, um in ein Wohnprojekt zu ziehen? Julia Lüppers, 29.
3: Ich finde den Gemeinschaftsgedanken sehr schön, gemeinsam zu wohnen, gemeinsam zu leben, das Leben zu gestalten. Und auch den ökologischen Gedanken, also ein Haus zu bauen, was möglichst wenig Energie verbraucht, auch wenn es ein Neubau ist.
1: Ralf Knote, 43.
4: Mittelalterseinsamkeit. Ja, ich meine nicht Alterseinsamkeit, auch wir sind jetzt auch nicht mehr so ganz jung. Und wir sind in Mannheim gestrandet. Irgendwie ist das so passiert. Ohne unsere Familien und ohne unsere Freunde und fangen jetzt hier quasi neu an, was mit 2 Kindern nicht ganz so leicht ist. Haben außer auf dem Spielplatz wenig Gelegenheit, Leute kennenzulernen irgendwie und so. Und haben halt unsere Jugend woanders verbracht, wo wir unsere Freundeskreise aufgebaut haben. Und waren aber auch immer so zu Studiumszeiten so gerne, haben wir gerne in WGs gewohnt. Weiß ich nicht, fanden das einfach sympathisch. Also wir haben Aushänge gesehen, fanden das total nett, dieses gemeinschaftliche Wohnen, diese Idee. Nicht anonym zu leben, sondern in einer Gemeinschaft, wo man sich eben gegenseitig auch unter die Arme greift, sich besser kennt, sich hilft, Sachen teilt. Und haben uns dann einfach mal gemeldet und sind eingestiegen und hängen jetzt voll mit drin.
1: Gabi Keller, 64.
5: Weil man diese Form zu wohnen interessant findet, nicht alleine, sondern gemeinsam mit Menschen im Haus, die man kennt und denen man vertraut und die sich gegenseitig unterstützen, je nach ihren Fähigkeiten.
1: Günther Erbsland, 67.
6: Einfach, dass man mal auch im Alter dann jemanden mal hat, wo man mal einkaufen geht oder wir können uns mal auch um die Kinder kümmern. Wir sind ja auch sehr, sehr kinderlieb und das hat uns eigentlich bewogen, da mitzumachen. Aber es war halt eine lange Zeit jetzt schon. Also damit mal über 5 Jahre jetzt.
1: Hella Kruckenberg, 62.
7: Weil es spannend ist, zu sehen, wie sich das entwickelt und es spannend ist, später zusammen mit Menschen in einem Haus zu leben, die man schon ein bisschen kennt und den Veranstaltungsraum zu bespielen, die Organisation dazu, das war jetzt zumindest mein Grund, damit zu machen.
1: Es gibt Wohnprojekte, die sind wie eine Wohngemeinschaft aufgebaut. Gemeinsame Küche und Wohnzimmer zum Beispiel. Das Wohnwerkprojekt im neuen Mannheimer Spinelli-Quartier, wo einst Panzer der US-Army auf ihren Einsatz in Krisengebieten warteten, ist keine Wohngemeinschaft. Wie in einem Mietshaus hat jede Familie ihre eigene Wohnung, erklärt Hella Kruckenberg. Sie ist zusammen mit Caroline Gartl im Vorstand der Genossenschaft.
7: Ja, wir leben ja nicht wie in einer WG, sondern jeder hat seine Tür, kann die Tür zumachen und sie nur öffnen, wenn er Lust dazu hat, wenn er Lust auf Gemeinschaft hat. Und von daher kann man sich aus 2 Welten das Beste picken. Ich habe meine eigene Wohnung, ich habe aber, wenn ich Lust habe, auch die Gemeinschaft.
1: Bei den meisten zukünftigen Bewohnern und Bewohnerinnen gab ein Erlebnis den letzten Anreiz, in ein gemeinschaftliches Wohnprojekt zu ziehen. Petra und Ralf Knote hatten ein Erlebnis der ganz besonderen Art, das ihnen den Umzug erleichtert. Anlass war ihre Vermieterin.
8: Die hat uns kleine Pflänzchen aus dem Garten rausgerissen, weil sie halt gemeint hat, es darf keiner was im Garten pflanzen, außer dem Hausmeister. Und Wir haben halt dann gedacht, naja, wollten jetzt auch keinen Garten anpflanzen, sondern haben einfach eine tote Ecke des Gartens genommen, die nicht einsehbar war von jemandem anderen, und haben dort einfach Tomatenpflanzen hingesetzt. Und jetzt hier rausgerupft, prophylaktisch, ohne dass sich jemand beschwert hat, einfach weil sie gemeint hat, das geht so nicht.
1: Letztendlich war es vor allem die Art und Weise der Auseinandersetzung, die Petra und Ralf so sehr verärgert hat.
8: Wir hätten gerne die Möglichkeit gehabt, das vor den ganzen Eigentümern unseren Standpunkt klarzumachen, und das war halt nicht möglich. Und dann haben wir gesagt, so undemokratisch wollen wir nicht mehr leben. Hätten alle gesagt, ja, wollen wir aber nicht, dann hätten wir uns da geschlagen geben müssen. Fanden wir nicht gut. Also Demokratie war uns da irgendwie schon ein Anliegen, so im Kleinen, sage ich jetzt mal. Und so eine Genossenschaft ist halt auch Demokratie.

0: Das Wohnwerk Ökohaus wurde in einer nachhaltigen Holzhybrid-Bauweise erstellt und hat als sogenanntes KfW-40-Plus-Haus mit Erdsonden, Wärmepumpe und Photovoltaikanlage eine sehr hohe Energieeffizienz. Seit Projektbeginn sind jedoch pandemiebedingt vor allem die Holzpreise extrem gestiegen. Und somit auch die Baukosten, sagt Günter Erbsland, der sich mit seiner Frau Marianne seit 5 Jahren auf den Einzug freut.
1: Es ist halt sehr, sehr teuer geworden im Augenblick. Das ist halt ein Problem, wo ich halt sehe, weil eigentlich ich gar nicht so teuer wohnen wollte. Ja. Aber ansonsten bin ich sehr, sehr zufrieden. Auch wir sind eine tolle Truppe, auch wenn es manchmal Knatsch gibt, aber das ist normal. Da muss man halt drüber reden. Ja. Ja, also wir können uns das noch finanziell leisten, das muss man schon sagen. Was mich halt ein bisschen bedrückt, weil wir hätten ja ursprünglich auch gerne gehabt, dass wir noch 1, 2 Sozialwohnungen machen, aber das geht bei den Preisen heutzutage überhaupt nicht mehr. Das ist eigentlich ein bisschen schade, das macht mich auch ein bisschen traurig.
0: Mit zusätzlichen Bankkrediten mussten die extremen Preissteigerungen abgesichert werden. Aber eigentlich möchte man die Abhängigkeit von Banken so klein wie möglich halten. Die Mitglieder der Genossenschaft haben selbst bereits ihr Möglichstes getan. Bei einer Genossenschaft muss nämlich jedes Genossenschaftsmitglied eine Einlage machen, die bei einem Austritt wieder ausbezahlt wird. Das reicht aber für die Finanzierung eines Hauses mit diesem hohen Ökostandard nicht. Da braucht man natürlich Darlehen, sagt Sebastian Koch. Ganz wichtig als Tipp für zukünftige Wohnprojekte, sagt er, die ebenfalls die Abhängigkeit von Banken minimieren wollen, sind Förderdarlehen. Also Menschen, erklärt Sebastian, die Geld übrig haben, es aber nicht unbedingt bei einer Bank anlegen wollen. Schließlich weiß man ja meist nicht so genau, was die Bank mit dem Ersparten so macht. Finanziert man zum Beispiel ungewollt Konflikte und Kriege mit, weil die Bank auf boomende Industrien setzt? Bei einem Förderdarlehen in die Wohnwerkgenossenschaft sei das ausgeschlossen, erklärt er. Das Geld wird zweckgebunden für das Wohnprojekt verwendet. Und das hat sich ökologisch nachhaltiges Wohnen zur reinen Kostenmiete zum Ziel gesetzt. Eine Fördermitgliedschaft funktioniert so.
2: Ja, also zunächst mal trete ich der Genossenschaft bei als Fördermitglied und leiste eine Einlage von 1.000 Euro. Das ist eben eine Einlage, die ich, wenn ich wieder austrete, auch wieder rauskriege. Dadurch hätte ich theoretisch auch einen Anspruch auf eine Gewinnausschüttung, falls es jemals Gewinne geben sollte, was ja nicht unser Ziel ist. Und als Fördermitglied habe ich auch die Möglichkeit, über einen Förderkredit die Genossenschaft zu unterstützen. Das ist also ein verzinster Kredit mit einer relativ flexiblen Laufzeit. Also wir fangen da bei 5 Jahren an, aber je länger, desto besser natürlich. Genau, sodass es eben auch eine Form der Geldanlage sein kann für die Fördermitglieder. Für die Genossenschaft ist es natürlich auch hilfreich, dadurch noch mehr Eigenkapital am Ende aufzubringen und weniger über die Bank finanzieren zu müssen.
0: Ich habe mich mit Fördermitgliedern unterhalten und sie gefragt, wie sie denn auf die Idee kamen, dieses Ökohausprojekt mit einem Förderdarlehen zu unterstützen. Gibt's keine Angst, das Geld könnte vielleicht nicht sicher angelegt sein? Ella Pradl?
3: Nein, hatte ich tatsächlich nicht. Eher viel Vertrauen. Und es war mir wichtig, irgendwas Sinnvolles und Nachhaltiges zu unterstützen. Also ich denke, es ist immer die Frage, was man will fürs Leben und was man für die Welt will. Und es war für mich klar, dass ich jetzt nicht, keine Ahnung, in Amazon oder Apple oder sonst irgendwie investieren will. Das wäre renditemäßig sicherlich sinnvoll gewesen. Aber ich tatsächlich für mich wollte im Sinne, ich möchte was Sinnvolles tun und schon auch mit der Perspektive, Menschen was zu ermöglichen, was ich mir für mein Leben vielleicht auch irgendwann mal wünsche, gemeinschaftlich zu wohnen und da mein Geld eben reinzustecken, ohne dass es jetzt der Riesengewinn wird, ob das Geld erhalten wird. Das war die Idee dahinter.
0: Auch Charlotte Rothenburg hat ganz bewusst in dieses ökologische Wohnprojekt investiert.
4: Ich habe schon auch noch mein Geld anders angelegt, aber ich möchte es auch eher den Schwerpunkt auf sinnvolle Dinge legen und nicht auf Maximierung der Rendite. Ich habe mich schon immer für ökologische Wohnprojekte interessiert. Einmal für mich persönlich ist es interessant, aber ich finde es auch aus Entwicklungsaspekten her, wie man überhaupt leben will und für die Zukunft finde ich das total interessant. Und wenn man dann Geld irgendwie über hat, was man anlegen kann sinnvoll, ist das doch ein gutes Projekt.
0: Den Wohnwerkgenossinnen und Genossen ist es gelungen, sich auf die pandemiebedingten erschwerten Baubedingungen einzustellen. Trotz manch schlafloser Nacht. Gegen das Verzagen half immer die Solidarität unserer Gemeinschaft, fasst Hella Kruppenberg zusammen.
5: Perfekt.

0: Was in dem Lied so schön zum Ausdruck kommt, ist die Gemeinschaft, das Miteinander. Das Miteinander leben, singen, Freude haben und das gemeinsame Handeln. Wenn man sich heute so umschaut, hängt überall ein Preisschild, es ist alles bepreist, neoliberal, ausgecheckt, was geht, was nicht geht. Die Gemeinschaft ist schwer herzustellen. Zumal auch die Welt sich geändert hat in eine Sichtweise, dass Wahrheit sich als Nutzen wiederzuspiegeln hat. Und da verstehe ich dieses Lied als Gegengewicht eben zu dieser Welt.
1: Erich Schmeckenbecher war zusammen mit Thomas Fritz von 1972 an und dann vor allem in der Zeit der großen Friedensbewegung gegen die atomare Aufrüstung Europas als Duo Zupfgeigenhansel unterwegs. 1986 trennten sich Thomas und Erich, das konnte dann auch das Lied Miteinander nicht verhindern. Zusammen und gemeinsam, nicht einsam und alleinsam. Das ist auch das Motto von 18 Erwachsenen und 6 Kindern, die im Sommer in ein Ökohaus in das neue Käfertaler Wohngebiet Spinelli ziehen werden. Direkt am Buga 23 Gelände mit Blick auf den Klimapark. Wenn der Bauzeitenplan eingehalten wird und es keine Verzögerung aufgrund neuer finanzieller Hürden gibt, so Hella Kruckenberg. Sie hat bereits 2007 zusammen mit ihrem Mann Hans-Peter Suchan dieses gemeinschaftliche Wohnprojekt geplant. Er ist der Aufsichtsratsvorsitzende der Wohnwerkgenossenschaft.
2: Also das gemeinschaftliche Wohnen ist laut einer Wiener Forscherin, die sich damit beschäftigt, die innovativste und zukunftsweisendste Wohnform, die es gibt. Weil in der Regel gemeinschaftliche Wohnprojekte, wenn sie in Städten stattfinden, immer im gleichen Atemzug wie mit mehr Generationen, mit sozial, mit bezahlbarem Wohnraum, mit dem spekulativen Immobilienmarkt, den Boden zu entziehen. Das sind immer die gleichen Argumente und die Argumente sind immer Menschen, die in Ruhe zusammenleben wollen. Und zwar heutzutage leider meistens im urbanen Umfeld und da ist es am schwierigsten.
1: Das Wohnwerkprojekt ist ein Mehrgenerationenhaus. Warum gibt man aber sein gewohntes Zuhause auf, um in ein Wohnprojekt zu ziehen? Julia Lüppers, 29.
3: Ich finde den Gemeinschaftsgedanken sehr schön, gemeinsam zu wohnen, gemeinsam zu leben, das Leben zu gestalten. Und auch den ökologischen Gedanken, also ein Haus zu bauen, was möglichst wenig Energie verbraucht, auch wenn es ein Neubau ist.
1: Ralf Knote, 43.
4: Mittelalterseinsamkeit. Ja, ich meine nicht Alterseinsamkeit, auch wir sind jetzt auch nicht mehr so ganz jung. Und wir sind in Mannheim gestrandet. Irgendwie ist das so passiert. Ohne unsere Familien und ohne unsere Freunde und fangen jetzt hier quasi neu an, was mit 2 Kindern nicht ganz so leicht ist. Haben außer auf dem Spielplatz wenig Gelegenheit, Leute kennenzulernen irgendwie und so und haben halt unsere Jugend woanders verbracht, wo wir unsere Freundeskreise aufgebaut haben und waren aber auch immer so zu Studiumszeiten so gerne, haben wir gerne in WGs gewohnt. Weiß ich nicht, fanden das einfach sympathisch. Also wir haben Aushänge gesehen, fanden das total nett, dieses gemeinschaftliche Wohnen, diese Idee, nicht anonym zu leben, sondern in einer Gemeinschaft, wo man sich eben gegenseitig auch unter die Arme greift, sich besser kennt, sich hilft, Sachen teilt und haben uns dann einfach mal gemeldet und sind eingestiegen und hängen jetzt voll mit drin.
1: Gabi Keller, 64.
5: Weil man diese Form zu wohnen interessant findet, nicht alleine, sondern gemeinsam mit Menschen im Haus, die man kennt und denen man vertraut und die sich gegenseitig unterstützen, je nach ihren Fähigkeiten.
1: Günther Erbsland, 67.
6: Einfach, dass man mal auch im Alter dann jemand mal hat, wo halt mal einkaufen geht oder wir können uns mal auch um die Kinder kümmern. Wir sind ja auch sehr, sehr kinderlieb und das hat uns eigentlich bewogen, da mitzumachen. Aber es war halt eine lange Zeit jetzt schon. Also ja, damit mal über 5 Jahre jetzt.
1: Hella Kruckenberg, 62.
7: Weil es spannend ist zu sehen, wie sich das entwickelt und es spannend ist, später zusammen mit Menschen in einem Haus zu leben, die man schon ein bisschen kennt. Und den Veranstaltungsraum zu bespielen, die Organisation dazu, das war jetzt zumindest mein Grund, da mitzumachen.
1: Es gibt Wohnprojekte, die sind wie eine Wohngemeinschaft aufgebaut. Gemeinsame Küche und Wohnzimmer zum Beispiel. Das Wohnwerkprojekt im neuen Mannheimer Spinelli-Quartier, wo einst Panzer der US-Army auf ihren Einsatz in Krisengebieten warteten, ist keine Wohngemeinschaft. Wie in einem Mietshaus hat jede Familie ihre eigene Wohnung, erklärt Hella Kruckenberg. Sie ist zusammen mit Caroline Gartl im Vorstand der Genossenschaft.
7: Ja, wir leben ja nicht wie in einer WG, sondern jeder hat seine Tür, kann die Tür zumachen und sie nur öffnen, wenn er Lust dazu hat, wenn er Lust auf Gemeinschaft hat. Und von daher kann man sich aus zwei Welten das Beste picken. Ich habe meine eigene Wohnung, ich habe aber, wenn ich Lust habe, auch die Gemeinschaft.
1: Bei den meisten zukünftigen Bewohnern und Bewohnerinnen gab ein Erlebnis den letzten Anreiz, in ein gemeinschaftliches Wohnprojekt zu ziehen. Petra und Ralf Knote hatten ein Erlebnis der ganz besonderen Art, das ihnen den Umzug erleichtert. Anlass war ihre Vermieterin.
8: Die hat uns kleine Pflänzchen aus dem Garten rausgerissen, weil sie halt gemeint hat, es darf keiner was im Garten pflanzen, außer dem Hausmeister. Und wir haben halt dann gedacht, naja, wollten jetzt auch keinen Garten anpflanzen, sondern haben einfach eine tote Ecke des Gartens genommen, die nicht einsehbar war von jemandem anderen, und haben dort einfach Tomatenpflanze hingesetzt. Und jetzt hier rausgerupft, prophylaktisch, ohne dass sich jemand beschwert hat, einfach weil sie gemeint hat, das geht so nicht.
1: Letztendlich war es vor allem die Art und Weise der Auseinandersetzung, die Petra und Ralf so sehr verärgert hat.
8: Wir hätten gerne die Möglichkeit gehabt, das vor den ganzen Eigentümern unseren Standpunkt klarzumachen, und das war halt nicht möglich. Und dann haben wir gesagt, so undemokratisch wollen wir nicht mehr leben. Hätten alle gesagt, ja, wollen wir aber nicht, dann hätten wir uns da geschlagen geben müssen. Fanden wir nicht gut. Also Demokratie war uns da irgendwie schon ein Anliegen, so im Kleinen, sage ich jetzt mal. Und so eine Genossenschaft ist halt auch Demokratie.
1: Das Wohnwerk Ökohaus wurde in einer nachhaltigen Holzhybrid-Bauweise erstellt und hat als sogenanntes KfW-40-Plus-Haus mit Erdsonden, Wärmepumpe und Photovoltaikanlage eine sehr hohe Energieeffizienz. Seit Projektbeginn sind jedoch pandemiebedingt vor allem die

0: ein, zwei Sozialwohnungen machen, aber das geht bei den Preisen heutzutage überhaupt nicht mehr. Das ist eigentlich ein bisschen schade, das macht mich auch ein bisschen traurig.
1: Mit zusätzlichen Bankkrediten mussten die extremen Preissteigerungen abgesichert werden. Aber eigentlich möchte man die Abhängigkeit von Banken so klein wie möglich halten. Die Mitglieder der Genossenschaft haben selbst bereits ihr Möglichstes getan. Bei einer Genossenschaft muss nämlich jedes Genossenschaftsmitglied eine Einlage machen, die bei einem Austritt wieder ausbezahlt wird. Das reicht aber für die Finanzierung eines Hauses mit diesem hohen Ökostandard nicht. Da braucht man natürlich Darlehen, sagt Sebastian Koch. Ganz wichtig als Tipp für zukünftige Wohnprojekte, sagt er, die ebenfalls die Abhängigkeit von Banken minimieren wollen, sind Förderdarlehen. Also Menschen, erklärt Sebastian, die Geld übrig haben, es aber nicht unbedingt bei einer Bank anlegen wollen. Schließlich weiß man ja meist nicht so genau, was die Bank mit dem Ersparten so macht. Finanziert man zum Beispiel ungewollt Konflikte und Kriege mit, weil die Bank auf boomende Industrien setzt? Bei einem Förderdarlehen in die Wohnwerkgenossenschaft sei das ausgeschlossen, erklärt er. Das Geld wird zweckgebunden für das Wohnprojekt verwendet. Und das hat sich ökologisch nachhaltiges Wohnen zur reinen Kostenmiete zum Ziel gesetzt. Eine Fördermitgliedschaft funktioniert so.
2: Ja, also zunächst mal trete ich der Genossenschaft bei als Fördermitglied und leiste eine Einlage von 1.000 Euro. Das ist eben eine Einlage, die ich, wenn ich wieder austrete, auch wieder rauskriege. Dadurch hätte ich theoretisch auch einen Anspruch auf eine Gewinnausschüttung, falls es jemals Gewinne geben sollte, was ja nicht unser Ziel ist. Und als Fördermitglied habe ich auch die Möglichkeit, über einen Förderkredit die Genossenschaft zu unterstützen. Das ist also ein verzinster Kredit mit einer relativ flexiblen Laufzeit. Also wir fangen da bei 5 Jahren an, aber je länger, desto besser natürlich. Genau, sodass es eben auch eine Form der Geldanlage sein kann für die Fördermitglieder. Für die Genossenschaft ist es natürlich auch hilfreich, dadurch noch mehr Eigenkapital am Ende aufzubringen und weniger über die Bank finanzieren zu müssen.
1: Ich habe mich mit Fördermitgliedern unterhalten und sie gefragt, wie sie denn auf die Idee kamen, dieses Ökohausprojekt mit einem Förderdarlehen zu unterstützen. Gibt's keine Angst, das Geld könnte vielleicht nicht sicher angelegt sein? Ella Pradl?
3: Nein, hatte ich tatsächlich nicht. Eher viel Vertrauen. Und es war mir wichtig, irgendwas Sinnvolles und Nachhaltiges zu unterstützen. Also ich denke, es ist immer die Frage, was man will fürs Leben und was man für die Welt will. Und es war für mich klar, dass ich jetzt nicht, keine Ahnung, in Amazon oder Apple oder sonst irgendwie investieren will. Das wäre renditemäßig sicherlich sinnvoll gewesen. Aber ich tatsächlich für mich wollte im Sinne, ich möchte was Sinnvolles tun und schon auch mit der Perspektive, Menschen was zu ermöglichen, was ich mir für mein Leben vielleicht auch irgendwann mal wünsche, gemeinschaftlich zu wohnen und da mein Geld eben reinzustecken, ohne dass es jetzt der Riesengewinn wird, ob das das Geld erhalten wird. Das war die Idee dahinter.
1: Auch Charlotte Rothenburg hat ganz bewusst in dieses ökologische Wohnprojekt investiert.
4: Ich habe schon auch noch mein Geld anders angelegt, aber ich möchte es auch eher den Schwerpunkt auf sinnvolle Dinge legen und nicht auf Maximierung der Rendite. Ich habe mich schon immer für ökologische Wohnprojekte interessiert. Einmal für mich persönlich ist es interessant, aber ich finde es auch aus Entwicklungsaspekten her, wie man überhaupt leben will und für die Zukunft finde ich das total interessant. Und wenn man dann Geld irgendwie über hat, was man anlegen kann sinnvoll, ist das doch ein gutes Projekt.
1: Den Wohnwerkgenossinnen und Genossen ist es gelungen, sich auf die pandemiebedingten erschwerten Baubedingungen einzustellen, trotz manch schlafloser Nacht. Gegen das Verzagen half immer die Solidarität unserer Gemeinschaft, fasst Hella Kruckenberg zusammen.

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5: 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Hallo.
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So, ich bin zum ersten Mal dieses Jahr auf dem Heinerfest in Darmstadt. Ich bin dazu mal eingeladen worden. Das Heinerfest in Darmstadt ist mit etwa 250 Schaustellen und Besuchern eines der größten Innenstadtfeste Deutschlands. Klingt schon mal interessant. Aber was ist eigentlich das Heinerfest? Das Heinerfest wurde während des Wiederaufbaus, der in der Brandnacht vom 11. auf den 12. September 1944 zerstörten Stadt als Zeichen der Hoffnung und neu gewonnener Lebensfreude 1951 begründet. Der Name Heinerfest wurde vom Spitznamen Heiner für die Darmstädter Bevölkerung abgeleitet. 76. Ausgabe ist das diesmal. Vor 75 Jahren hat es begonnen. Ein sehr interessantes Fest. Da bin ich mal gespannt, was mich da erwartet. Aber was gibt es noch nähere Informationen? Das Heinerfest findet immer an den 5 Tagen von Donnerstag bis Montag um den ersten Sonntag im Juli statt. Das ist sehr schön. Das ist praktisch wie bei Pützens Markt der zweite Sonntag im Monat September. Kann man sich gut merken. In dieser Zeit ist die Innenstadt für den Verkehr gesperrt. Busse werden dabei umgeleitet. Na, das erklärt sich ja schon mal von alleine. Mit Bus direkt in die Kirmes rein, wo soll es das geben? Den Abschluss des Heinerfestes bildet das große Höhenfeuerwerk am Montagabend. Bis zum Jahr 2010 wurde das über dem Herrengarten abgeschossen. Seit 2011 über dem Dammstadium, 2022 wurde es sogar ausgesetzt. Neben Fahrgeschäften rund um das Darmstädter Schloss, dem Karolinenplatz sowie dem Merxplatz und dem Riesenrad auf dem Marktplatz finden über 100 kostenlose Veranstaltungen statt. Livebühnen, Theater, Ausstellungen, Konzerte, Wanderungen, Filme und Sportturniere. In den Jahren 2020 und 2021 konnte das Heinerfest zum ersten Mal in seiner Geschichte aufgrund der Corona-Pandemie nicht stattfinden. Tja, da haben viele Feste leider dran glauben müssen in der Corona-Pandemie. Aber Gott sei Dank ist ja alles wieder vorbei und alles kann wieder ganz normal stattfinden. Das Heinerfest spielte auch eine Rolle in dem ZDF-Sechsteiler Tod eines Schülers und in der Fernsehserie Diese Drom Buschs. Seit dem 25. April 2020 zeigt eine Ampel für den Fußverkehr zwischen Landesmuseum und Friedensplatz ganzjährig Maskottchen des Heinerfestes statt der Symbole aus der Bildtafel der Verkehrszeichen in der Bundesrepublik Deutschland seit 2017. Die Installation ehrt Helmut Lorz, der die grafische Gestaltung für das Heinerfest entworfen hat.

0: Ja, die Musikkiste mit Joachim Stark und
1: Uwe Aufdemort, das bin ich
0: in Wahrheit. Ja, genau, live vom Heinofest, Heinofest Radio 2026 aus Darmstadt City jetzt. Zwischen Luisenplatz und Schloss sind wir. Und ja, Uwe?
1: Ja.
0: Ja, da du ja einiges auch vorbereitet hast für die Sendung heute und das ja wieder unser Thema auch dieses Jahr von Radar zu sein scheint, wofür brennst du eigentlich? Was ist dein größtes Interesse? Worüber könntest du stundenlang reden? Was sollen die Leute lernen, von dem sie noch nichts wissen? Erzähle uns es uns live hier vor Ort. Auch natürlich an die ganzen, die hier vorbeilaufen, können das gerne tun, sofern die das möchten. Aber jetzt auch die Frage an dich kurz, Uwe. Vielleicht kurz und prägnante Antworten.
1: Das ist eigentlich ganz einfach erklärt. Ich bin von Kindesbein an totaler Kirmes-Fan. Richtig Kirmes-Freak, sage ich mal. Was mir besonders an der Kirmes fällt, ist halt die Stimmung, die dort gemacht wird. Man kann total abschalten. Und das Schöne ist nur, oder das Schöne ist auch, dass ich zwischendurch mal die Chance hatte, meinen Traum zu verwirklichen. Tatsächlich mal hinter einem Mikrofon am Fahrgeschäft zu sitzen und da mal für Stimmung zu sorgen. Ihr werdet es nachher noch wirklich hier in der Sendung hören.
0: Das hat ja auch geklappt beim Heiderfest. Vorgestern oder wann war's?
1: Das war vorgestern, das war am Freitag.
0: Genau.
1: Eigentlich sollten es zwei sein, aber einmal hat meine Technik versagt. Schande über mein Handy, es wollte mich nicht aufnehmen.
0: Okay.
1: Aber es hat Gott sei Dank funktioniert.
0: Audiomäßig haben wir es da.
1: Beim zweiten Mal haben wir es direkt mit drei Sachen gemacht, sicher, sicher.
0: Genau, jo. Ja, dann freuen wir uns auf ein Programm heute hier in den gesamten zwei Stunden von uns von der Musikkiste mit einigen Beiträgen noch, die da jetzt kommen von dir, vom Heinerfest, von verschiedenen Schaustellern und so. Also da wird man noch einiges zu berichten haben. Und es gibt übrigens auch noch, da machen wir später noch was, vielleicht das Radar-Gewinnspiel mit den DAB-Plus-Radios. Ich glaube, da sind immer noch welche da, die man gewinnen kann. Vielleicht auch an die, die vorbeilaufen dann. Aber alles später. Und jetzt geht es erstmal weiter mit Musik.

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1: Steuern sparen ist ganz einfach. 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

0: Achtung, Achtung, liebe Mitbürgerinnen und Mitbürger. Bald ist große Krötenwanderung. 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Und wie wäre es denn, wenn zum Beispiel mal die Arbeitslosen was abdrücken? Gibt doch so viele von denen.
1: So, das waren die Musikwünsche von meinem lieben Nachbar Alessandro aus Bonn. Hiermit sei er auf jeden Fall erstmal gegrüßt.
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1: Der Steuersong, ja, da war mal was mit der Steuer, ne? Ja, überall Steuerer, alles teurer. Aber jetzt kommen wir zum Heinerfest. Denn jetzt wollen wir mal so richtig durchstarten mit dem, was wir da vorbereitet haben. Also als allererstes geht's dann mal auf den Marktplatz. Dort findet ihr das Riesenrad und natürlich den Breakdancer der Familie Schramm. Erstmal schöne Grüße an Ricardo und sein Team, denn jetzt kommt euer Bericht. Und danke nochmal, dass ich bei euch mal rekommandieren durfte.
3: Herzlich willkommen auf dem Heinerfest in Darmstadt. Ich bin bei meiner ersten Station bei der Familie Schramm. Neben mir sitzt der Ricardo Schramm und der hat uns was Schönes mitgebracht. Ricardo, stell dich mal bitte vor.
4: Hallo, ich bin der Ricardo Schramm, ich bin der Juniorchef hier vom Breakdancer Schramm.
3: Wie wir gehört haben, du hast einen Breakdance mitgebracht. Wie groß ist denn der erstmal?
4: Der ist 21 auf 21 Meter.
3: Okay, und ich sehe, es sind auch 4 Gondelkreuze nur drauf, also sprich ein kleiner Breakdance.
4: Genau.
3: Wie alt ist denn das Fahrgeschäft?
4: Das Fahrgeschäft wird nächstes Jahr 40 Jahre alt.
3: Stolzes Alter, das ist sehr schön. Seit wann seid ihr hier auf dem Heinerfest?
4: Wir sind hier auf dem Heinerfest seit 2016 dabei.
3: Ah, okay, also praktisch seit 2016 hier Stammgast.
4: Nee, Stammgast hier sind immer alle 2 Jahre sind wir dabei.
3: Ah, okay, also das heißt, ihr kommt jedes zweite Jahr in der Regel.
4: Ja, genau.
3: Ist es hier euer, sag ich mal, fester Standort oder habt ihr auch schon mal andere Plätze, also andere Standorte gehabt hier?
4: Wir haben auch schon andere Standplätze, aber meistens stehen wir auf dem Marktplatz.
3: Oh, das ist sehr schön. Und soweit zufrieden bis jetzt?
4: Wir sind sehr zufrieden, ja.
3: Das ist sehr schön. Was kann denn das gute Stück alles? Ich sehe, das ist alles ziemlich modernisiert worden mittlerweile. Erklär mal ein bisschen, was das so alles kann.
4: Ja, hier haben wir unser Fahrpult. Hier haben wir unsere 2 Computer, einmal oben, das ist einmal unser Matrix-Programm für unsere Bildschirme, für unsere Säulen, da sind auch Bildschirme drin. Hier rechts daneben haben wir für unsere Moving jetzt ein Programm und unsere Laser, unsere Nebelmaschinen.
3: Und ich sag mal so, ihr habt, glaube ich, wenn ich das richtig sehe, die Platte dreht sich, die Gondelkreuze drehen sich und die Gondeln selber sind, glaube ich, mit Bremsen, wenn es natürlich steht, fixiert und können auch, wenn die Bremsen so sind, natürlich frei schwingen.
4: Genau.
3: Sehr schön. Wann wurde der Breakdance, also der Antrieb, modernisiert?
4: Der Antrieb wurde modernisiert vor 2 Jahren.
3: Okay, habt ihr also praktisch eine neue,
4: neue Fahranlage bekommen, genau.
3: Ja, das ist super. Wie ist denn eure nähere Reiseroute so?
4: Wir reisen eher in den Raum von Frankfurt. Zum Beispiel Frankfurter Dippemess, Frühjahrsmesse in Darmstadt, der Wäldchestag in Frankfurt, Mainuferfest in Frankfurt, der Bad Homburg Laternenfest. Mhm. Oberursel-Brunnenfest.
3: Das klingt sehr gut. Ja, wie gesagt, ich durfte ihn gestern mal ausprobieren, den Breakdance. Ich fand ihn sehr klasse, super gefahren und ein richtig tolles Fahrprogramm gewesen. Dankeschön. Hat richtig viel Spaß gehabt. Da wünsche ich weiterhin viel Erfolg. Und jetzt kommt das Schöne, du hast noch einen Musikwunsch frei im Radio. Was möchtest du gerne hören? Was dürfen wir dir spielen?
4: Losen It von Fischer.
3: Machen wir es, kein Problem. Ja, ist ja kein Problem. Wir sind ja frei, was das angeht. Alles klar, da wünsche ich dir weiterhin viel Erfolg, dass dann mal das Karussell aufmacht und dann die Leutchen reinströmen.
4: Alles
3: klar. Alles klar. Danke dir. Ciao, ciao.
4: Danke auch.

0: funktioniert.
1: Wir sind noch lange nicht fertig. So, Joachim, was meinst du? Sollen wir mal weiterziehen durch die Kirmes?
2: Ja, oder?
1: Das Schöne kommt jetzt. Wo geht's hin? Ja, wir gehen weiter Richtung Merxplatz. Da sind ja zwei Parkplätze und wir fangen erstmal im westlichen Teil an. Dort habe ich dann als nächstes, als Interviewpartner, einen von der Familie Bausch bekommen. Die haben einen wunderschönen Topspin. Und an der Stelle mal ganz liebe Grüße an meinen Arbeitskollegen Jumana. Sie weiß schon, was jetzt auf sie zukommt, aber was verrate ich nicht.
2: Das hört er dann noch.
1: So, wir haben Standort gewechselt. Wir sind bei der Familie Bausch und die haben uns was mitgebracht. Erstmal stellt sich der Herr des Hauses vor und sagt uns mal, was er hier uns präsentiert.
3: Ja, mein Name ist Peter Bausch und wir sind dieses Jahr wieder auf dem Heinerfest mit unserem Topspin.
1: Das ist sehr schön. Ah, wieder. Heißt, wir hatten schon mal hier ein Heimspiel gehabt.
3: Also, ich glaube, der Topspin gehört schon zum Inventar dazu beim Heinerfest.
1: Oh, das klingt gut, weil ich sag jetzt mal so, die Art Fahrgeschäfte sind gefühlt ausgestorben mittlerweile auf der Kirmes. Ich spreche aus Erfahrung, wir hatten bei uns einen gehabt, der ist jetzt leider verkauft worden, aber ich habe selten einen Topspin mehr gesehen. Früher war das ja gang und gäbe. Wie alt ist denn der Topspin hier?
3: Also das hier ist tatsächlich der Prototyp, das ist die erste Anlage dieser Art. Okay. Das Baujahr 1990 und von Anfang an in Familienbesitz.
1: Oh, das heißt, der ist 30 Jahre jetzt schon bei der Familie Bausch.
3: 36 Jahre.
1: Entschuldigung, 36. Man sollte die 6 dazu nehmen. 6 mal 6 ist ja 36 bekanntlich. Ja, das ist sehr schön. Sonst soweit zufrieden hier mit dem Heinerfest?
3: Das ist selbstverständlich. Eins meiner Lieblingsveranstaltungen im Jahr.
1: Ach, das ist doch wunderbar. So, was kann das gute Stück alles?
3: Weil es ist einfach erklärt, eine riesen Hollywood-Schaukel, die zusätzlich über Kopf geht und für den Besucher und für den Zuschauer noch den zusätzlichen Reiz hat, dass man auch nass gespritzt werden kann, was natürlich der Schadenfreude sehr dienlich ist, wenn man zusieht und bei den doch durchaus warmen Temperaturen die perfekte Erfrischung ist.
1: Das kenne ich, diesen Effekt kenne ich von anderen Topspins. Finde ich eine sehr schöne Erfindung da dran. Das macht mir Spaß zuzugucken, wenn die anderen nass werden. Das ist sehr schön. Wie ist denn eure weitere Reiseroute?
3: Ja, jetzt sind wir bis Montag, inklusive Montag, noch in Darmstadt. Und dann geht es weiter Richtung Bodensee nach Friedrichshafen.
1: Ah, okay. Und ihr tourt, glaube ich, eher im Süden Deutschlands rum?
3: Naja, wir sind in München zu Hause. Und sagen wir mal, von München aus, unsere entfernteste Destination ist immer Darmstadt.
1: Ah, okay. Weil ich hätte uns gefragt, ob er mal nach Bützing kommt. Aber das ist eher unwahrscheinlich. Schafft er auch zeitlich gar nicht.
3: Wir schaffen zeitlich so einiges, aber da sind wir schon anderweitig vergeben.
1: Alles gut, ist kein Problem. So, da wir ja im Radio sind, gibt es auch noch einen Musikwunsch oben gratis drauf.
3: Ein Musikwunsch?
1: Ja.
3: Oh, kalt erwischt. Und dann nehmen wir noch irgendeins der aktuellen Lieder von Bruno Mars. Das dürft ihr in eurer Redaktion entscheiden, weil das neue Album ist komplett gut.
1: Das machen wir, das kriegen wir hin. Und an der Stelle darf ich meine geliebte Kollegin grüßen, liebe Jumana. Ich sitze gerade an deinem Lieblingsfahrgeschäft. Warum? Das bleibt jetzt hier im Radio unser Geheimnis. So, dann weiterhin viel Erfolg.

0: Da waren wir wieder unterwegs gewesen. Wir waren beim Topspin von der Familie Bausch. Erstmal schöne Grüße nochmal an die rüber. Und da gibt es einen Seitenwechsel. Es geht rüber zum Autoscooter. Und da darf ich erstmal die Familie Spaggerer ganz herzlich grüßen. Auch die Laura. Ja, du kommst jetzt gleich im Radio. Achtung, Achtung. Denn bei dir durfte ich auch rekommandieren. Und eine Sache war mir noch nicht klar. Was hat denn ein Schiedsrichter mit dem Autoscooter zu tun? Ihr werdet es gleich erfahren. Wir haben den Standort gewechselt. Topspin ist erledigt. Meine liebe Kollegin Romana, ich habe sie ja eben gegrüßt. Jetzt wird es etwas entspannter. Wir sind jetzt an einem Fahrgeschäft der Familie Spaggerer. Das würde mein Kumpel Joachim als Boxauto bezeichnen. Aber man sagt ja in der Regel auch was anderes zu. Und neben mir sitzt die Chefin, die ja praktisch ein bisschen was darüber erzählen kann. Sie stellt sich jetzt mal vor.
1: So, hi, wir sind die Familie Spaggerer. Wir stehen schon seit über Jahren hier auf dem Hainerfest in Darmstadt. Regulär mit unserem großen Autoscooter, dem Formel 1. Aber dieses Jahr stehen wir das erste Mal mit unserem neuen Autoscooter, unserem Electric Avenue.
0: Das ist sehr schön. Electric Avenue. Frage, wo sind die Bäume?
1: Nicht hier.
0: Alles gut. Die sind elektronisch. Ich habe gesehen, die Chassis sind ja noch etwas älteres Semester. Habe ich das richtig erkannt?
1: Genau, richtig.
0: Das ist sehr schön. Ich habe auch erfahren, der ist noch relativ jungfräulich, die Electric Avenue.
1: Genau, unser Autoscooter ist Baujahr 2022. Aber nur die Halle. Der Rest haben wir von unserem alten Autoscooter übernommen. Das heißt, Schießen.
0: Das ist sehr schön. Ihr habt ja gesagt, ihr steht ja schon seit vielen Jahren hier auf dem Hainerfest. Ist das hier euer Standort, also euer Standplatz, wo ihr immer steht, jetzt hier am Merksplatz?
1: Genau, richtig. Jedes Jahr wie immer direkt am Merksplatz.
0: Kleines Fazit bis jetzt. Seid ihr soweit zufrieden?
1: Ja, bis jetzt schon. Wetter passt, Leute passen, Stimmung passt. Läuft es super wie jedes Jahr.
0: Und dann kommt ein Bekloppter aus Bonn und macht hier richtig Party drauf.
1: Genau.
0: So ist das Leben. Nee, aber ich muss sagen, ich bin ja selber gefahren. Und die alten Chassis haben mich wirklich tatsächlich an meine Kindheit erinnert, weil die wirklich aus den 80er, 90er Jahren halt noch diesen Charme haben. Und was mir aufgefallen ist, auf den ganzen Autos stehen ja die Namen von damaligen Formel 1 Piloten. Habe ich das richtig erkannt?
1: Ja.
0: Wer hatte die goldene Idee gehabt?
1: Da bin ich auch überfragt. Da müsste man jetzt meinen Mann fragen.
0: Wollen wir nicht wissen, es bleibt euer Geheimnis. Wir wollen ja nicht alles preisgeben. Ja, alles klar, dann bedanke ich mich ganz, ganz herzlich. Aber, kurze Frage, die Reiseroute, wo findet man euch noch mit euren Autoscootern?
1: Wir sind eigentlich nur hier im Hessen-Umkreis und teilweise auch in Baden-Württemberg.
0: Das ist sehr schön. Was ist als nächstes geplant oder wo ist der nächste Kirmesplatz, wo ihr hinreisen werdet?
1: Mit dem Autoscooter fahren wir jetzt nach Bickenbach. Das ist direkt an.
0: So, da wir im Radio sind, Achtung, brauche ich noch einen Musikwunsch, wenn du einen natürlich für mich hast. Such dir was aus, wir sind schmerzfrei.
1: Oh. Hallo. Hi. Na, dann nehmen wir doch Sunshine von 1986.
0: Ja, wird gemacht.

0: So, Freunde, jetzt zusteigen, gleich geht's los. Wir starten.
1: 1,
2: 1. 1?
1: 1. 3 Stück.
2: 1, 1.
3: Bitte?
1: Ja, wir machen 3 Stück, oder?
2: 1,
0: 1. So, dann möchte ich mal sehen, was ihr so alles könnt. Ab dafür! Hey! Super!
3: Ah, jetzt war ich noch nicht so weit, aber da haben sie noch mehrere Runde Zeit. So.
0: Hier geht voll die Stimmung ab. Freunde, Freunde, ich sag's euch, innen ist wer drin ist. Denn hier geht die Party ab. Okay. Also ich bin ja eigentlich hier der Schiedsrichter, allerdings auf die falsche Höhe. Ich müsste eigentlich 25 cm haben, damit ich nichts auf Ball sehe.
4: Ja. Wir fünfmal fahren. Mit Karte.
0: Aus der Pause, Vicky Maus. Das habt ihr super gemacht.

0: Da sind wir wieder. Autos gut, das ist erledigt. Na, Joachim, sollen wir nachher mal eine Runde Box-Auto fahren, wie du immer sagst?
1: Autoscooter heißt ja eigentlich richtig, ja, aber ich sage immer, Baden-Württemberg halt, Boxauto dazu.
0: Gibst
1: ja.
0: Du gehst gerne Autoboxen, das war mir klar.
1: Oder so, genau, ja.
0: Ja. Wir haben ja nochmal die Möglichkeit, die Laura erwartet uns ja dort.
1: Das können wir heute schön gemütlich noch machen und morgen.
0: Machen wir Stimmung da drauf. Ja, genau. Machen wir Stimmung drauf, der Bonner bekloppt ist da wieder drauf.
1: Ja. Schauen wir mal.
0: Wie sag ich immer schon, das ist die beste Dating-App. Brauchst keine Dating-App, das ist die beste Dating-Plattform, Autoscooter. Du tust jeden. So, aber lange Rede, kurzer Sinn. Es geht jetzt weiter, denn wir zwar haben jetzt einen schönen Termin.
1: Gehabt gestern, genau, hier auch auf dem Heinerfest.
0: Mhm. Und zwar haben wir ein Schwert getroffen. Was für ein Schwert? Das heißt Excalibur. Ich hoffe, ihr könnt ein bisschen Geschichte. King Arthur, da war mal was. Aber der Jan von Excalibur.
1: Ich sag's von dem Fahrgeschäft.
0: So, du verrat doch nicht alles.
1: Entschuldigung.
0: Aber wir verraten ja nicht, was es ist. Jo. Also wer das unbedingt sehen möchte, der muss zum Heinerfest kommen. Oder mal reinhören, wo er noch so steht.
1: Jo.
0: Dann lassen wir mal den Jan erzählen. Übrigens, schöne Grüße an Excalibur und den Jan, an den Rekommandeur und an die Familie Bruch. Das macht ihr spitzenmäßig. Nachdem ich jetzt mit dem Auto unterwegs war, habe ich mir gerade ein Formel-1-Auto geschnappt und bin schnurstracks zum Excalibur rübergefahren. Ihr wisst aber nicht, was Excalibur ist. Ja, denkt mal an King Arthur. Aber ich habe hier den Herrn des Hauses hier, der stellt euch mal Excalibur vor. Und das ist von der Firma Bruch. So, der junge Herr stellt sich jetzt mal vor.
2: Ja moin, grüße euch, mein Name ist der Jan, ihr seid hier bei Excalibur, 47 Meter hohe KMG XXL Schaukel. Wie der Name sagt, wir schaukeln euch 47 Meter nach oben, das Ganze heißt Excalibur, weil es auf das Thema Excalibur quasi thematisiert ist. Also wie du sagst, King Arthur, das Ganze kennt man, aber das Bekannteste ist eigentlich so das Schwert aus dem Stein ziehen, die ganze Sage halt dahinter, wer ist das Ganze würdig, den das Schwert aus dem Stein zu ziehen und genau darauf haben wir unser Fahrgeschäft thematisiert.
0: Das ist sehr schön. Wie lange ist bei euch so eine Fahrt?
2: Tatsächlich gibt es da viele Leute, denen das nicht so gefällt oder die immer was zu meckern haben. Die Zeit ist leider begrenzt auf 3 Minuten, das liegt aber nicht an uns. Das ist tatsächlich vom deutschen TÜV so vorgegeben, dass neue Bauten dieser Art KMG XXL auf 3 Minuten begrenzt wird.
0: Okay. Ich habe gesehen, ihr macht immer ziemlich viel Show. Was habt ihr denn so für Show-Effekte dran?
2: Wir haben Nebel, wir haben Feuer, ja, und Moving Heads.
0: Das ist sehr schön. Und das Schöne ist, man kann euch ja jetzt nicht nur in Darmstadt bestaunen. Ich habe gelesen, ihr macht aus DA ein DÜ. Ein bisschen später.
2: Ja, wie manche sagen würden, wir machen ein Doppel-D draus. Genau, wir fahren von Darmstadt nach Düsseldorf auf die Rheinkirche, das ist unser Zuhause. Wir kommen aus Düsseldorf und da freuen wir uns immer dabei zu sein.
0: Das ist sehr schön. Wie alt ist denn euer Fahrgeschäft? Ist ja noch relativ ja, in den Kinderschuhen, würde ich sagen.
2: Ja, die Zeit rennt, wenn man jetzt so nachdenkt. Wir sind jetzt tatsächlich schon in der vierten Saison, also genau, viel Arbeit.
0: Wow. Und soweit zufrieden bis jetzt hier auf dem Heinerfest?
2: Ja, auf jeden Fall. Wir waren ja schon mal in der Premiere zusammen, also vor 4 Jahren waren wir schon mal in Darmstadt. Das ist ein tolles Fest hier, das geht nur 5 Tage, das ist auch immer schön. Feste, die mal kürzer gehen, die sind natürlich höher frequentiert meistens als Feste, die sich länger ziehen. Das ist total toll, total schön aufgebaut hier in der Stadt. Groß, weitläufig, viel Platz, viel Gänge und hier merkt man auch, dass die Leute hier fest wollen. Das macht wirklich Spaß hier zu sein. Das ist wirklich toll, das Publikum macht Spaß.
0: Das ist sehr gut. Habt ihr noch eine weitere Reiseroute? Wir wissen ja schon, wir tauschen DA durch DÜ, ist von D nach D. Und wo geht's dann noch hin?
2: Dann geht's nach G, nach Gernsheim aus Fischerfest. Also quasi wieder direkt Nachbarort von Darmstadt. Hier fahren wir mit Aschaffenburg und nach Grün. Ich meine, nach Gernsheim fahren wir nach W. Irgendwas mit W und dann fahren wir nach Regensburg.
0: Das ist gut. Frage, sehen wir uns denn dieses Jahr wieder auf Mannheimer Mess?
2: Nee, Mannheim sind wir dieses Jahr nicht, da waren wir letztes Jahr im Herbst, sind wir dieses Jahr nicht. Genau, Herbst, du bist noch nicht ganz genau, Düsseldorf und dann kommt das mit W und danke auf Regensburg.
0: Alles klar, dann würde ich sagen, dann viel Erfolg und das Schöne ist, wir sind ja im Radio, welchen Musikwunsch dürfen wir dir erfüllen?
2: Boah, gute Frage, ich hätte gern Ain't Nobody von Jasmine Thompson und Felix Jähn.
0: Das wird gemacht. Dann weiterhin viel Erfolg. Bis dann. Ciao.
2: Danke.

0: So, das war End Nobody mit der Version von Felix Yen. Und direkt neben Excalibur gab es noch ein wunderschönes Fahrgeschäft. Also ich muss echt sagen, für jemand, der gerne Freifahrtürme mag, ideal. Und dann noch mit einem der besten Drehkommandeure, die ich kenne. Und zwar das ist der Sven.
1: Sven Rummel.
0: Ja, schöne Grüße an den lieben Sven, der macht das spitzenmäßig. Ich habe gestern, ehrlich gesagt, Tränen gelacht, als ich drauf war. Und hat schön erklärt, was man so alles zu machen hat, wenn man hochfährt. Ja, das Ding nennt sich Gravity Tower. Das ist ein 80 Meter hoher Freifallturm mit 144 Sachen. Ordentlich, Wahnsinn. So, und jetzt hören wir dazu ein passendes Lied. Ja, was hat man uns ausgesucht? Ach, wir hatten Wave uns ausgesucht. Ja, dann spielen wir es mal ab.

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0: Musikkiste auf Radio Darmstadt. Radio Darmstadt empfangt ihr noch auf UKW 103,4 MHz noch und dann nur noch über DAB Plus zukünftig oder online unter www.radiodarmstadt.de. Also DAB Plus geht sogar recht weit, das Empfangsgebiet. Da habe ich mit DJs gestern auch drüber geredet. Also im fast gesamten Raum Rhein-Neckar und Rhein-Main, inklusive Darmstadt natürlich, und auch online weltweit. Ja, und jetzt habe ich immer noch in der zweiten Stunde den Uwe auf der Mauer hier stehen.
1: Das bin im weiten Teil immer noch ich.
0: Und Joachim Stark, ich. Ja. Hallo zur zweiten Stunde.
1: Hallöchen zusammen. Erste Stunde ist vorbei. Runde 2. Zweite Stunde Heinerfest. Ja, ich sag's euch, das macht richtig Spaß hier. Und wie der Joachim schon sagte, ihr habt noch Zeit, auf UKW 103,4 Radio Darmstadt zu hören. Danach ist Sense auf dieser Frequenz, da geht's nur noch im Internet. Oder auf dem, in dem Radio entsprechend.
0: DAB Plus.
1: Ja, so ähnlich kann man es auch nennen.
0: Ja.
1: So, wir haben eine Stunde schon verbraten und sind jetzt aktuell ja beim Gravity Tower gestrandet. Aber da sind wir nicht geblieben. Wir sind erstmal ein bisschen weitergezogen und haben gedacht, ach, wisst ihr was, wir müssen uns mal was anderes angucken. Und der Joachim ist ja, na gut, er guckt sich gerne Schaukel von unten an. Der Schaukelfreak bin ja ich. Also Schiffschaukel gibt es ja nicht mehr, da hätte man noch selber arbeiten müssen. Das ist jetzt etwas moderner, nennt sich dann Nessie. Eine große Schaukel, wunderschön. Die ist von der Familie Markmann. An der Stelle ganz herzliche Grüße. Die kommen nämlich auch aus Bonn. Und ich sag mal dazu Laola-Schaukel. Naja, warum da eigentlich Laola-Schaukel? Naja, ist so eine Revolution im Paradies, sage ich dann zu. Ne? Ja. Also dann hören wir jetzt hier Sunset and the Pleasure Company mit Revolution in Paradise.

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1: So, liebe Leute, die Revolution im Paradies ist vorbei. Also, die Schaukel hat ein Ende. Joachim, hast du es überstanden, das Schaukeln?
2: Ja.
1: Okay, das Angucken besser. Jo. Und haben mich gut gemacht in der Laola-Welle.
2: Jo.
1: Das ist sehr schön.
2: Genau.
1: Sollen wir mal zu Claudia gehen?
2: Jo, und übrigens, hier ziehen immer noch Leute vorbei. Also ist jetzt heute auch nicht gerade mehr so warm, aber es regnet nicht mehr hier aktuell in Darmstadt. Das ist gut.
1: Das haben wir verjagt mit der Laola.
2: Gott sei Dank.
1: Ja, für irgendwas muss ich doch gut sein.
2: Genau. Jo.
1: So, wir gehen dann mal zum Wellenflug.
2: Jo.
1: Und dann grüßen wir ganz herzlich die Claudia. Die macht das immer sehr familiär mit ihrem Wellenflug. Und ja, ich würde sagen, wenn ich da drauf gehe, habe ich einfach meine schönste Zeit drauf. Hast du ein Lied mitgebracht, Joachim? Schönste Zeit? Hast du ein Lied mitgebracht?
2: Ach ja, genau. Dann kommt jetzt von Bosse schönste Zeit. Das war ein gutes Stichwort, Uwe.
1: Genau. Komm, tanz mal.

0: So, wir sind wieder zurück hier. Joachim, lass uns mal kurz überlegen. Wir haben einen Musikwunsch bekommen, ne?
1: Ja.
0: Achtung. Wir gehen mal ran, warte mal.
1: Ja, mach das.
0: Hat einer eine Ahnung, was das sein könnte? Wir wissen das. Und es geht für die Jungs davon, die da vorne sitzen, auf den Stühlen und hier gerade die Barriere freimachen für die Straßenbahn.
1: Genau,
0: die unser Sicherheitsdienst. Das ist für die Jungs da vorne. We speak Americano. Der Ohrwurm-Song. Extra nur für die und extra laut.

0: Ihr hört immer noch Radio Darmstadt und gerade fährt eine Straßenbahn hier vorbei. Und auch der Song, der gerade lief, in Passagen läuft er hier in diesem Stand nebendran öfters in kurzen Passagen ab. Also am Tag gefühlt nervt das irgendwann. Entschuldigung, aber das musste ich mal loswerden.
1: Das Ding läuft gefühlt in Dauerschleife. Daher hatten schon die Jungs vom Sicherheitsdienst da vorne schon total einen Ohrwurm gekriegt und wollten das jetzt im Radio hören. Nützt ja alles nichts. Wir können ja fast jeden Wunsch erfüllen. Also von daher.
0: Genau, alles gut.
1: Und ich sag's mal ganz einfach so, dafür sind wir ja hier beim Heinerfest, um mal so ein bisschen Stimmung zu machen. Kleines Fazit.
0: Gute Laune zu verbreiten.
1: Unter anderem, genau.
0: Genau.
1: So, kleines Fazit, lieber Joachim. Was würdest du so sagen? Der Kirmes rundherum. War schön, ne?
0: Ja, war schön, ja. Wir gehen ja nochmal drüber heute und morgen ist ja nicht so.
1: Ja.
0: Da habe ich noch mehr Zeit.
1: Wir gehen nochmal drüber, ja. Dann schauen wir mal, was noch alles so passiert oder auch nichts passiert, weiß ich nicht. Mhm. Gerade eben kam auch die Straßenbahn vorbei. Wir haben mal den Leuten zugewunken. Muss ich ja echt sagen, die Darmstädter Verkehrsbetriebe, das gibt es ja auch nicht in jeder Stadt, bietet ja durch ihre Straßenbahn, die hier direkt vom Luisenplatz am Schloss vorbeifahren, eine, sage ich mal, naja, kostenlos kann man es nicht nehmen, man zahlt ja für die Straßenbahn, aber dieses Mal ist das Deutschlandticket oder das Ticket, was man gerade hat, inklusive mit einer sogenannten Besichtigungstour quer durch Heinerfest. Das gibt es auch nicht überall in jeder
0: Stadt.
1: Stimmt,
0: ja. Und so ein großes Fest wie hier in Darmstadt.
1: Und ich mein,
0: einmal im Jahr wie das Heinerfest.
1: Und ich meine, wo hat man es dann schon sonst, dass man direkt bis zum Riesenrad mit der Bahn vorfahren kann? Ist doch praktisch, oder?
0: Jo, genau.
1: Also ich sag mal so, wenn ich lauffaul wäre, würde ich jetzt Luisenplatz einsteigen und eine Station fahren.
0: Oder so, ja.
1: Aber ich bin nicht lauffaul. Ich will
0: genau
1: noch die anderen Stände begutachten.
0: Also ich sag dann später noch übrigens was. Wir haben ja immer noch, glaube ich, 3 DAB Plus Radios zu verlosen. Aber das mache ich nachher noch. Aber jetzt erstmal wieder etwas Musik. Andere Musik.
1: Andere, warte mal, Moment, ich gehe mal hin. Kleinen Moment.
0: Nee, die nicht.
1: Ach, die nicht.
0: Uwe. Entschuldigung.
1: Siehst du falsch, super.
0: Ja, genau.
1: Ach, du hast drei so DAB Plus Radios zu verlosen. Gibt's
0: Radar, ja, hat es, genau.
1: Gibt's die losen auch in fester Variante, weil los ist so ein Feld runter.
0: Weiß ich nicht.
1: Weißt du nicht.
0: Vielleicht können die Jungs nachher mal was dazu sagen.
1: Ja, ja, bestimmt.
0: Genau. Jo.
1: Ja, jetzt gucken wir mal gerade rein. Was haben wir denn so Schönes im Angebot? Sollen wir Musik spielen, Joachim?
0: Ja, Musik. Irgendwelche Musik.
1: Wir spielen Musik. Was haben wir denn so Schönes im Angebot? Mal gerade gucken. Das schlaue Köpfchen gucken.
0: Genau, mach das, Uwe.
1: Oh ja, Summer in the City. Sommer haben wir und wir sind auch in der Stadt. Also Joe Cocker, ab dafür.
0: Summer in the City. Okay.

0: zurück am Stand. Wir haben ein Gewinnspiel für euch. Ist das nicht super?
1: Jo.
0: Ach genau, so, ich.
1: Von Radar.
0: Ach so, ich habe übrigens einen neben mir stehen.
1: Den FSJler.
0: Ihr ja, Moment mal. Nix FSJler. Nein. Den habe ich mir bei deinem Autoscooter ausgeliehen. Ein Formel-1-Pilot. Rubens Barrichello wollte ich sagen. Rubens, nein, wir streichen das S, der heißt Ruben. Ruben, erklär mal, was wir hier so machen müssen.
2: Ja, gerne könnt ihr bei uns am Stand vorbeikommen. Hier kriegt ihr von uns ein Zettelchen, das könnt ihr ausfüllen. Da schreibt ihr euren Namen rein, eure E-Mail-Adresse. Was zeichnet Radio Darmstadt aus? Welche Sendung hört ihr regelmäßig? Und vielleicht auch, das stört mich an Radio Darmstadt, könnt ihr uns gerne auch eine kleine Kritik dahinter lassen, um uns so ein bisschen zu verbessern. Dann könnt ihr noch ankreuzen, ich habe ein DAB Plus Radio oder ich will an Radio nur Musik hören. Und wenn ihr das ausgefüllt habt, dann kommt das in unsere wunderbare silberne Box hier, diese tolle Überraschungsradar-Box. Und am Montag, also morgen 6. Juli um 20 Uhr findet dann eine öffentliche Ziehung statt, wo ihr dann das einer der drei DRB Plus Radios, die wir hier verlosen, gewinnen könnt. 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
0: Das klingt doch mal super. Kurze Frage, wo gebe ich die Anrede an? Darf da mal irgendwas angegeben werden? Männlich, weiblich, irgendwas?
2: Also garantiert kann man da was angeben, aber Name ist
0: ausreichend.
2: Es ist ausreichend, wenn du den Namen angibst.
1: Oder E-Mail-Adresse oder sowas.
2: Genau.
0: Ah ja, wichtiger Hinweis, bei E-Mail-Adresse vergisst ja jeder ein @-Zeichen. Sonst geht da nichts. Ich sag's nur. Ich spreche aus Erfahrung. Ja, der Ruben hat es jetzt super erklärt. Also wie gesagt, kommt zu unserem Stand. Ihr findet uns hier ein Stück entfernt vom Luisenplatz aus. An dieser schönen Musik.
2: Genau.
0: Da ist ein Greifarm. Ihr findet den Radarwagen, 100%.
1: Ihr könnt es wieder nicht lassen, ja.
0: Außerdem sage ich mal so, kleiner Hinweis, wer uns sucht. Hier vorne sind so Absperrungen, so ein paar nette Herren, die dafür sorgen, dass hier nichts durchfährt, außer die Straßenbahn. Ich sehe gerade, die kommt gleich, die Straßenbahn.
1: Ja, da kommt eine. Ist
0: mal das ist ein Zufall, aber auch. Guck mal schön. Einer an. Ja, genau. Da können wir ja mal winkeln.
2: Oh ja.
1: Klingelton einfangen.
0: Klingelton, da klingelt ja nichts. Da klingelt doch nichts.
2: Oh, da kommt sie. Da kommt sie,
0: die Straßenbahn.
2: Und? Mal schauen.
0: Mal gucken, was passiert. Und wir winkeln mal schön zur Straßenbahn. Ja, da ist hier. Der Klingelton. Wir winken mal zur Straßenbahn.
2: Hallo.
0: Und den Fahrgästen zu. Gucke mal hier.
2: Da einmal gewunden und sie hält sogar noch vor uns kurz.
0: Ist das nicht geil? Ist das nicht geil? Super. Hammer. Cool. Da muss man echt sagen, ein herzliches Dankeschön an die ganzen Mitarbeiter vom Verkehrsbetrieb der Darmstädter

0: Kennst du Luna?
1: Ja, kann schon sein, dass ich davon mal gehört habe.
0: Okay.
2: Das war damals auch ein Sommerhit.
0: Ja, war ein Sommerhit. Hast du eine Idee, wie das heißen könnte?
1: Nee.
0: Ich gebe dir einen Tipp. Der zweite Buchstabe im Alphabet. Fängt's an.
1: B.
0: Aha. Weiter? Was hast du?
1: Bailando.
0: Ja! Bailando, bitteschön.
1: Der Sommerhit, den eigentlich jeder kennt.
0: Eben, ab dafür.
2: Ab dafür.

0: Immer noch die Musikkiste Hits der Jahrzehnte mit Joachim Stark und
1: Uwe auf der Mauer.
0: Und Uwe, du warst auch, glaube ich, dieses Jahr auch wieder bei einem DJ Bobo Konzert in Köln.
1: Korrekt.
0: Und ja, gibt, glaube ich, jetzt dann demnächst auch noch DJ Bobo hier.
1: Ja, lass mich kurz überlegen. Ja, könnte passen, ja. Jo.
0: Es war ja ein super Konzert, hast du mir berichtet.
1: Aber sowas von. Also, ich muss dazu sagen, das war mein zweites Konzert, was ich von ihm besucht habe. Stimmt gar nicht, einigen sind sogar das dritte Konzert. Eins war bei uns damals in Bonn an der Museumsmeile gewesen. Das war das erste, was ich besucht habe. Und dann war ich jetzt vor kurzem am Konzert. Und davor, das war glaube ich circa 2 Jahre davor, war auch schon mal ein Konzert in Köln, der Lanxess Arena.
0: Jo,
1: so und heißt sie wirklich. Mein lieber Nachbar Alessandro, er hatte die goldene Idee übrigens gehabt, dass wir wieder zum Konzert

0: gehen, weil das ist die Musik aus unserer Jugendzeit, das mag man kaum glauben.
1: Ja, stimmt, irgendwie, ja, aus den 90ern.
0: 90er Jahre, man mag es kaum glauben, dass ich jetzt mittlerweile schon so weit weg bin von den 90ern, das ist irre. Ja. Und meinem Nachbar geht es genauso.
1: Zeit vergeht.
0: Aber wir gehen da immer noch drauf ab, weil wir, ja, ich ziemlich viele Lieder von ihm kennen, also die alten Lieder kennen, er kennt auch die neuen eher als ich. Aber nichtsdestotrotz, es gab nichts Vergleichbares bis jetzt, was wir mal besucht haben.
1: Jo, und was hören wir jetzt von DJ Bobo?
0: Oh, soll ich mal gucken? Ich guck mal gerade in meiner schlauen Liste nach. Kleinen Moment. Ich guck da mal in die schlaue Liste rein, was ich da finde. Ja, Somebody Dance With Me, das hört sich doch gut an.
1: Genau.
0: Sollen wir mal zusammen tanzen gehen, Joachim?
1: Ja, bis dann auf hören die wir das jetzt erstmal, den Song. Jo, viel Spaß.

0: Da sind wir wieder zurück hier. Und zwar, jetzt darf ich noch ganz, ganz liebe Grüße ausrichten. Und zwar einmal an den Max und an den Erik. Ja.
1: Genau. Die haben vor 2 Jahren in Bonn Pützchensmarkt bei deiner Heimkirmes quasi
0: richtig
1: rekommandiert. Richtig. Und die grüßen wir natürlich ganz herzlich.
0: Ganz herzlich. Wie gesagt, ich habe damit jetzt meinen Part erfüllt und ich sag mal ganz einfach so, dadurch, dass ich Max kennengelernt habe, der hat ja, Kirmes ist sein Leben, Erik ist, Kirmes ist ein Hobby, wie bei mir auch. Bei Max ist es halt so, Kirmes ist halt auch sein Leben. Er hat da was draus gemacht und hat sich dafür entschieden, beziehungsweise er macht es gerne einfach. Ich würde es mal so sagen, Kirmes gehört auch zu meinem Leben dazu. Beim Erik wäre es das Gleiche. Und es gibt auch noch viele andere hier, die, sag ich mal, sehr Kirmes-Fans, also richtig Kirmes-affin sind. Und ich sag mal ganz einfach so, jetzt haben wir uns einen Song nämlich dazu ausgesucht, der boah, eigentlich auch was zum Leben sagt. Und zwar der Interpret hat einen Doktortitel. Ist eigentlich im wahren Leben, wenn er es ausüben würde, Zahnarzt. Aber er hat sich für die Musik entschieden, meines Wissens.
1: In den 90ern ganz groß.
0: In den 90ern groß geworden, richtig. Zu meiner Blütezeit, sag ich immer.
1: Zu unserer Zeit.
0: Genau. Dann hören wir jetzt mal Dr. Alban. It's my life.
1: Yo.

Jetzt gibt's gleich für euch Culture Beat mit Mr. Wayne aus den 90ern. Und ja, das wurde ja in Darmstadt hier produziert und auch wird nach wie vor noch neu interpretiert und auch andere Songs von dem Darmstädter Künstler, Sänger, wie auch immer, Noisy Katzmann aus Darmstadt ist er hier. Ja, und deswegen wieder Bezug zu Darmstadt mit Culture Beat und Mr. Wayne jetzt aus den 90ern. Das war der Dance-Hit aus den 90ern schlechthin hier aus Darmstadt Rhein-Main. Viel Spaß mit dem Song.

0: Das war jetzt Culture Beat mit Mr. Wayne.
1: Jetzt gucke ich ganz traurig auf die Uhr. Die 2 Stunden sind gleich rum. Was machen wir denn jetzt?
2: Wir sagen Tschüss am Mikrofon. Unter anderem auch dann wieder Uwe auf der Mauer und Joachim Stark. Bleibt gesund und munter. Bis in 4 Wochen. Würde mich freuen, wenn ihr da uns wieder zuhören würdet.
3: Da.
2: Tschüss.

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1: Hallo an diesem schönen Sonntagnachmittag. Sie hören die Sendung Nassschwimmen von heute, 30. August 2026. Auf Radio Darmstadt über DAB Plus oder im Internet auf www.radiodarmstadt.de. Die Sendung ist eine Woche in der Mediathek zu hören und Sie können sie auch heute Nacht um 23 Uhr bzw. 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Bei Nassschwimmen sind Sie live dabei, wenn junge aufstrebende Rundfunkmacherinnen und Rundfunkmacher ihre erste Sendung auf Radio Darmstadt präsentieren. Mein Name ist Ludwig Fiebig, außerdem kommen in dieser Sendung zu Wort Antonia Roy und Luke Wallett. Wir wünschen Ihnen viel Neugier auf das, was gleich kommt. Viel Nachsicht mit den Fehlern, die vielleicht passieren, und viel Spaß bei allem, was gut klappt. 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

0: So, und jetzt kommen wir zum ersten Beitrag der heutigen Sendung Nassschwimmen. Und zwar wird uns Luke Wallett berichten über ein Thema, was uns die letzte Zeit doch überrascht und begeistert hat oder in Atem gehalten und verschüchtert, je nachdem, nämlich der Vergleich von Meta in den USA. Bitteschön.
1: Ja, hallo liebe Zuhörende, mein Name ist Luke Wallett und heute beschäftigen wir uns mit dem Meta-Vergleich. Ja, Meta, erstmal ein großer Name für eine sehr große Firma, auch wenn niemand so wirklich zu wissen scheint, was dahinter eigentlich steckt. Wenn ich aber jetzt die Namen sage wie Instagram, WhatsApp, Facebook oder Messenger, kennt auf jeden Fall jeder diese Apps. Aber dass alle diese Apps einer einzigen Firma gehören und ein Mann, der CEO, uns auch allen bekannt ist, nämlich Mark Zuckerberg, das weiß dann vielleicht nicht jeder. Meta hieß zuvor Facebook. Facebook kennt wohl jeder. Ist vielleicht jetzt nicht für die junge Generation geeignet, aber wie gesagt, Instagram, WhatsApp oder Messenger wird von Millionen und Abermillionen Menschen auf der ganzen Welt tagtäglich verwendet. Wo ist denn überhaupt aber jetzt Meta entstanden? Und Mark Zuckerberg, wo hat er überhaupt sein gigantisches Vermögen denn angehäuft? Denn schließlich gehört er zu den reichsten 10 Menschen der Welt. Und das kommt ja nicht von irgendwo her. Seine Reise begann bei Harvard. Denn er hat dort studiert und hatte schon sehr schnell ein Gefühl für das Internet und Talent. Auf Harvard hat er die App Facebook gegründet, also Gesichtsbuch. Am Anfang hieß er aber nicht Facebook, sondern FaceMash. Dort hat er Bilder von anderen Studierenden, also vor allen Dingen Frauen, auf seine Website gestellt und die Webbesucher haben dann zwischen zwei Bildern immer entschieden und gerankt, also bewertet, je nachdem das eine oder das andere Bild, was ihnen mehr gefallen hat, welches sie mehr angesprochen hat. Das ist eine sehr fragwürdige Praktik, würde ich mal hier dazu sagen. Und deswegen hat sich die App jetzt auch nicht, also die Website nicht sehr lang gehalten. Nur nach wenigen Tagen wurde sie dann schon runtergenommen. Aber das grobe Konzept, das war so gut, dass Zuckerberg dachte, das muss ich weitermachen. Diesmal aber auf komplett legalem Weg, eben von anderen, von Leuten, die wissen, dass ihre Bilder wo veröffentlicht werden und die das auch eben selbst machen. Seine Reise ist dann weitergegangen im Silicon Valley. Dort hat er dann Sean Parker und Peter Thiel getroffen. Peter Thiel kennt man auch noch heute. Er gehört ebenfalls zu den 10 reichsten Menschen der Welt, welch ein Zufall. Eben mit auch Elon Musk, die drei haben sich viel getroffen. Aber vor allen Dingen mit Peter Thiel hat Mark Zuckerberg viel zusammengearbeitet. Er war der erste Investor und fand die Idee Zuckerbergs so gut, dass er ihm einen Trick verraten hat, wie er seine FaceMash oder Facebook Website etwas erneuern kann. Denn das Image, was er in Harvard hatte, war eben nicht das Beste. Somit hat er am 29. Juli 2004 die Firma einfach neu gegründet. Und jetzt hieß sie The Facebook Inc. Sean Parker wurde der erste Präsident und Peter Thiel eben der erste Investor. Er hat an die Idee geglaubt. Und danach ging es rapide nach oben. Peter Thiel war einer von ganz, ganz vielen Investoren. Auch Goldman Sachs und viele andere große Investoren, auch Microsoft, haben investiert, viel Geld gegeben, sodass Facebook immer und immer größer werden konnte. Schon längst war es nicht nur ein paar Bilder eben auf Harvard von ein paar Studenten mit fragwürdigen Hintergründen, sondern Tausende von Menschen, bald schon Millionen von Nutzer. Der Börsengang dann 2012 sicherte Facebooks Erfolg, denn es war der größte Börsengang eines Internetunternehmens bis heute. Gigantische Einnahmen wurden erzielt, 16 Milliarden Dollar allein am Börsengang, eine Zahl, die man sich als Normalverdienender nicht vorstellen kann und das an einem einzigen Tag. Allein Zuckerberg hat an dem Tag einige Aktien verkauft und 1,15 Milliarden Dollar verdient. Unglaublich reich war der Mann, also schon damals. Aber danach sah es erst eine kurze Zeit schlecht für Facebook aus, denn er war nicht der Einzige, der einen Großteil seiner Aktien verkauft hat. Somit ist die Aktie gigantisch eingebrochen und das Wall Street Journal sprach von einem Fiasko. Aber das hat sich nicht lang gehalten. 2012 kam der erste Kauf einer anderen Firma, Instagram, und 2014 WhatsApp. Zwei Apps, die bis heute von Millionen von Menschen benutzt werden. Ein wahrlich guter Kauf. Ein gigantischer Aufstieg. Aber woher kommt das ganze Geld? Natürlich von vielen Investoren, aber auch die wollen ja irgendwie ihr Geld wieder zurückhaben. Woher kommen also diese ganzen Einnahmen von Apps, die kostenlos sind und wofür man kein Abo braucht? Ganz einfach aus Werbung. Über 98% der gesamten Einnahmen von Meta kommen bis heute noch aus Werbung. Das System ist relativ einfach. Jeder darf die App benutzen und wer Werbung schalten will, muss eben etwas Geld zahlen. Und das Etwas hat sich auf ein gigantisches Milliardenvermögen angehäuft. Allein letztes Jahr hat Meta über 60 Milliarden Dollar Nettoeinnahmen verbuchen können. Unfassbar viel Geld. 10% aber dieser Einnahmen kommen von betrügerischen Websites oder zumindest einem starken Anschein danach. Das Ganze zu beweisen ist ja immer sehr schwierig, aber Meta hat keinen Schreck davor, jedem eine Stimme zu geben. Jeder Firma, die bereit ist, dafür Geld zu zahlen. Sollten sie mitbekommen, dass es sich wahrscheinlich um kriminelle Aktivitäten handeln könnte, sagen sie einfach der Firma, dass sie etwas mehr zahlen müssen und die Firma darf weiter Werbung machen. Sollte es natürlich offiziell ein klar kriminelles Unternehmen werden, darf dieses keine weitere Werbung unterhalten, aber das eben vollständig nachzuweisen, ist schwierig. Das ist einer der vielen Kritikpunkte bei dieser massiv großen Firma. Aber jetzt zu meinem heutigen Thema, nämlich der Klage. Die Klage bezieht sich nämlich nicht auf diese Werbeeinnahmen, die aus seltsamen Ecken kommen, sondern auf Jugendliche, beziehungsweise auf Minderjährige. Denn Jugendliche oder Minderjährige leiden sehr extrem unter diesen Folgen, die Instagram hat. Vor allen Dingen während der Corona-Zeit ist das Nutzen extrem angestiegen. Millionen von Menschen sitzen stundenlang vor Instagram oder WhatsApp und viele sprechen von einer Sucht. Eine Sucht zu beweisen ist da aber schwierig. Was aber zu beweisen ist, sind viele Suizide und Essstörungen, die mit der Zeit immer weiter zugenommen haben. Viele Eltern sehen Meta in der Verantwortung. Denn Leute, die davor schon Schwächen hatten mit Essstörungen oder suizidale Gedanken, haben sich, laut den Eltern zumindest, wegen dieser Apps von Meta umgebracht oder eben schlimmere Störungen sind dadurch entstanden. Das Thema ist nicht neu. Instagram, wie bereits angesprochen, ist schon über ein Jahrzehnt Teil der Meta Group. Warum also jetzt der neue Vergleich? Und was ist überhaupt ein Vergleich? Also, in Amerika haben sich viele Bundesstaaten zusammengeschlossen, um endlich etwas dagegen zu tun, dass so viele Minderjährige so stark beeinflusst werden. Aber Amerika hat andere Gesetze als Europa. Und es ist schwer, Meta in die Verantwortung zu ziehen. Wenn Dritte nämlich auf Meta bestimmte Sachen promovieren oder eben bestimmten Content verbreiten, kann Meta nicht direkt einschreiten und sagen, ihr dürft das nicht mehr machen, solange man nicht ganz klar gegen beispielsweise die Menschenrechte verstößt. Es ist also hier schwer, Meta selbst in die Verantwortung zu ziehen, aber was man machen kann, ist der Aufbau der App in die Verantwortung zu ziehen. Denn der ist ganz klar, so sagen es zumindest die Staatsanwälte, süchtig machend. Und das ist eben der springende Punkt. Meta sagt natürlich, dass es nicht geplant ist, dass es süchtig macht, aber die Kläger waren sich sicher und somit haben sich insgesamt 30 von 50 US-Staaten zusammengeschlossen und eine Sammelklage formuliert. Die kam diesmal auch sehr weit, denn es war nicht die erste Klage, aber die erste Klage, die halbwegs erfolgreich war. Aber dann kommt der Vergleich. Was ist überhaupt ein Vergleich? Naja, der Vergleich heißt erstmal, dass man zum Gericht zwar geht, debattiert, aber das Ganze nicht vom Richter und der Jury dann beschlossen wird, sondern eher hinter verschlossenen Türen. Die Kläger selbst wollten, dass sich die Regelungen gegen die vor allen Dingen Minderjährigen stark ändern. Dass man zum Beispiel weniger Zeit auf der App verbringt und insgesamt dafür sorgt, dass Minderjährige vielleicht auch die App gar nicht mehr benutzen. Und dass man Geld bekommt. Wie viel Geld? Naja, Meta hat da auf jeden Fall eine Zahl geliefert, die unglaublich war. 1 Billion Dollar. So viel Geld, wie Elon Musk jetzt gerade eben erst erreicht hat als reichster Mann der Welt, viel mehr als Meta selbst wert ist. Eine zu große Zahl. Und das sagen die Kläger auch. Die Kläger wollten nicht 1 Billion Dollar. Das wäre natürlich unfassbar viel Geld. Aber ihre Summe ist trotzdem nicht gerade klein. 200 Milliarden soll es sein. 200 Milliarden. Das könnte Meta theoretisch stemmen. Sie haben immerhin gigantische Einnahmen, aber zu diesen 200 Milliarden ist es auch nicht gekommen. Warum ist es dazu nicht gekommen? Weil eben der Vergleich zustande gekommen ist. Die Tagesschau hat den Vergleich auch mit der Tabakindustrie zum Beispiel gezogen, denn auch hier gab es ganz viele Sammelklagen immer wieder gegen die Tabakindustrie, denn auch sie hatte süchtig gemacht. Ganz klar belegt, heute weiß jeder, wer raucht, der wird süchtig. Aber damals war das gar nicht so einfach zu beweisen und wenn man jetzt auf die Straßen schaut oder in den Supermarkt, sieht man immer noch Zigaretten und der Tabakkonsum ist ganz leicht in den letzten Jahren sogar wieder gestiegen. So kann man sogar eine gigantische Industrie nicht klein machen, trotz klaren Urteilen. Und das ist eben das Problem auch bei Meta. Der Vergleich hat nämlich nicht eine Billion gekostet, wie Meta ja erst gesagt hat, aber auch nicht 200 Milliarden, was die Kläger wollten. Immer noch viel Geld, nämlich 16,68 Milliarden hat er gekostet, aber eben viel weniger als die Kläger erhofft haben oder als Meta erst gesagt hat. Allerdings wurden auch grundsätzliche Änderungen beim Jugendschutz zugestimmt. Zum Beispiel die Nutzungsbeschränkungen, nächtliche Sperren oder Minderjährige dürften jetzt nur noch 2 Stunden am Tag die App benutzen. Auch während der Schulzeit sollten nachts keine Benachrichtigungen mehr stattfinden. Eine Altersüberprüfung sollte auch verbessert werden. Likes sollten zum Beispiel auch nicht mehr so extrem sichtbar sein und keine Schönheitsfilter mehr für Minderjährige. Nach einer bestimmten Zeit sollte man auch aufmerksam gemacht werden, dass man sich zu lange oder zumindest sehr lange auf der App befindet. Keine und vor allen Dingen auch das Verbot für unter 13-Jährige soll durchgesetzt werden. Soll ist hier aber ganz, ganz wichtig. Außerdem soll der Suchtfaktor minimiert werden, indem man den personalisierten Feed eben ausschalten kann mit einer ganz leichten Einstellung. Dieser personalisierte Feed funktioniert eben so, dass sich Instagram aussucht und was einem gefällt und sich dann daraus das Beste raussucht und dann nur noch dieses anzeigt, sodass man in einer Schleife ist von Dingen, die man mag und somit eben Stunden um Stunden auf der App verbringt. Außerdem sollten auch die Eltern mehr Kontrolle haben können. Das Problem ist bei diesen allen Sachen, das alle sind Vorschläge. Vorschläge, die zwar umgesetzt werden müssen, aber wie genau ist noch nicht ganz klar. Allein die Altersüberprüfung ist nicht klar, ob man jetzt einen Ausweis beispielsweise hochladen muss oder wie auch immer das geregelt werden soll. Bezogen auf uns, Deutschland in der EU, ist es also schwierig. Denn hier mit unserem Datenschutz kann man nicht einfach mal so eben unseren Personalausweis hochladen. Da würde es einen gigantischen Aufschrei geben, auch zu Recht. Aber wie kann man das eben perfekt jetzt organisieren? Das bleibt leider offen. Meine eigene Meinung dazu dem Thema und mein Fazit. Naja, erstmal, alles ist leider nur gegen Minderjährige. Das ist schon mal ein Schritt von vielen, aber eben nur ein sehr, sehr kleiner. Es ist nicht sehr viel Geld, was die Staatsanwälte hier rausgeschlagen haben. Keine Billion und auch keine 200 Milliarden. 16,6 Milliarden ist zwar viel Geld, aber auf 30 Bundesstaaten verteilt, ist es dann doch wieder nicht ganz viel Geld. Und die Bundesstaaten ist es natürlich ihnen selbst überlassen, wie sie das Geld benutzen. Es geht eben nicht an Privatpersonen, die vielleicht auch selbst darunter gelitten haben. Trotzdem sind viele gute Ansätze dabei, zum Beispiel das Verbot für unter 13-Jährige. Wenn man das wirklich gut umsetzen kann, ist es eine grandiose Idee. Der Suchtfaktor, wenn er erst später losgeht, dann bleibt er auch nicht ganz so lang. Eine, wie ich finde, wirklich gute Idee. Ob die Elternüberwachung jetzt der richtige Schritt ist, darüber kann man bestimmt debattieren, aber auch das ist ein Schritt in die richtige Richtung. Wie effektiv aber ist das Ganze? Das ist wieder schwierig zu sagen, denn hier kommt wieder der Faktor ins Spiel, wie man eben das Ganze überprüft, wie die Altersüberprüfung. Das steht nämlich noch ein bisschen in den Sternen. Und zusätzlich hat Meta auch noch betont und leider auch recht bekommen, dass auch andere große Firmen wie TikTok und YouTube Ähnliches machen müssen, aus Wettbewerbsgründen, verständlich. Aber was ist, wenn TikTok und YouTube eben nicht gleichziehen? Sie wurden auch verklagt, der Prozess ist aber noch nicht vorbei. Man kann also nicht sagen, vielleicht gewinnen sie. Und sollten sie gewinnen, werden sie ihre Regelung höchstwahrscheinlich nicht ändern. Dann müsste Meta auch ihre Regelung nicht ändern. Hätten zwar 16,6 Milliarden verloren, aber die Regelung würden bestehen. Und der Suchtfaktor auch. Und der Bezug auf Deutschland haben wir hier auch. Nämlich es gibt eine Sammelklage von einem österreichischen NGO, also einer nicht staatlichen Organisationen, die jetzt auch hier in Deutschland oder in Österreich auch dazu aufruft, zu klagen. Aber ob das weit führt, ist auch noch nicht ganz klar, denn Meta hat viel Geld und mit viel Geld kommen auch sehr gute Anwälte ins Spiel. Insgesamt ist das also ein sehr wildes Spiel. Viel Geld ist immerhin hin und her geschoben worden, aber viel weniger als zuerst gedacht. Je nachdem weiß man nicht, ob jetzt die ganzen Dinge umgesetzt werden, wie sie versprochen wurden, aber man hat sich zumindest schon mal verpflichtet, einiges umzusetzen, wenn auch nicht ganz klar wie. Und sollten die anderen Konzerne mitziehen, wäre das ein großer Schritt in die richtige Richtung. Und ich finde, darüber kann man stolz sein. Das war's mit meiner Sendung und viel Spaß mit den nächsten Folgenden.
0: Ja, vielen Dank, Luke Wallet. Er hat Licht geworfen auf einige dunkle Ecken im Bereich der Social Media. Und jetzt brauchen wir erstmal ein bisschen Musik.

0: Ja, hallo, da sind wir wieder. Jetzt kommt der zweite Beitrag von Ludwig und sein Thema ist Schutz vor hybriden Angriffen. Ich bin sehr gespannt und ich hoffe, ihr seid das auch.
1: Ja, Ludwig Fiebig hier am Mikrofon in ungewohnter Position. Mein Beitrag, wie gesagt, steht unter der Überschrift Schutz vor hybriden Angriffen. Dieses Thema ist nicht nur deshalb relevant, weil die Bezeichnung hybride Angriffe oder hybride Bedrohung derzeit in den Medien viel zu hören ist. Denken wir nur an den Sprengstoff-Drohnenfund auf dem Flughafen Leipzig-Halle, sondern vor allem deshalb, weil wir alle hybriden Bedrohungen ausgesetzt sind, auch wenn wir zum Glück oft noch nichts davon bemerken. Das ist vor allem den bereits bestehenden Schutzvorkehrungen zu verdanken, die weitgehend im Hintergrund ablaufen, aber das bedeutet auch von der Bevölkerung unbemerkt. Grund genug, an dieser Stelle das Augenmerk auf beides zu lenken, auf die vielfältigen Formen der Bedrohung und auf die Möglichkeiten, uns dagegen zu schützen. Falls Sie sich übrigens fragen, was Hybrid eigentlich bedeuten soll. Vom Altgriechischen über Latein bis ins 19. Jahrhundert und in die aktuelle Gegenwart hinein hat sich bei der Bedeutung viel getan. Man landet heute kurz gesagt bei einer Sammelbezeichnung für alles, was ursprünglich aus zwei oder mehreren Teilen zusammengesetzt ist. In diesem Sinn taucht Hybrid in Landwirtschaft und Tierzucht ebenso auf wie bei Autos mit Verbrenner und Elektromotor. Oder eben bei den hybriden Angriffen, also solchen, die auf mehreren Ebenen und in mehreren Bereichen gleichzeitig ablaufen. Für die weitere Einordnung dieses Themas bietet die Website des Bundesministeriums der Verteidigung eine erste und verlässliche Anlaufstelle. Dort findet sich eine klare Definition von hybriden Bedrohungen. Wir zitieren auszugsweise. Dort heißt es, in modernen Konfliktszenarien setzen Angreifer auf eine Kombination aus klassischen Militäreinsätzen, wirtschaftlichem Druck und Cyberangriffen bis hin zu Propaganda in den Medien und sozialen Netzwerken. Dieses Vorgehen wird als hybride Taktik oder hybride Kriegsführung bezeichnet. Konkrete Beispiele dafür sind gezielte Falschinformationen und Meldungen in den Medien, Beeinflussung des Meinungsklimas und Wahlbeeinflussung in liberalen Demokratien und offenen Gesellschaften. Netzwerke oder elektronische Verbindungen von Behörden, Verwaltungen, Krankenhäusern oder Universitäten werden gestört oder lahmgelegt. Die Systeme der kritischen Infrastruktur, etwa von Bahnanlagen, Flughäfen oder Kraftwerken, angegriffen. Unterwasserkabel auf dem Meeresgrund werden durchtrennt. Drohnen spionieren Einrichtungen der Bundeswehr und verteidigungswichtige Infrastruktur aus. Flugzeuge dringen unerlaubt in den Luftraum der Bundesrepublik Deutschland ein. Oft mit ausgeschaltetem Transponder, also ohne vorschriftsmäßige Kennung. Ziel der Angreifer ist es nicht nur, Schaden anzurichten, sondern insbesondere Gesellschaften zu destabilisieren und die öffentliche Meinung zu beeinflussen. Das Besondere an der hybriden Kriegsführung ist die Verschleierungstaktik. Die Täter operieren entweder anonym oder sie bestreiten Beteiligungen an Vorfällen und Konflikten. Weiter heißt es dort, das Thema hybride Bedrohung wird deshalb ausdrücklich in dem sicherheitspolitischen Dachdokument der Bundesregierung, der ersten nationalen Sicherheitsstrategie, benannt. Für die Bundeswehr greifen die verteidigungspolitischen Richtlinien 2023 den Aspekt hybride Bedrohung ebenfalls explizit auf, insbesondere im Hinblick auf die Landes- und Bündnisverteidigung. Ende des Zitats. Bei dieser vielschichtigen und undurchsichtigen Gemengelage wäre Verunsicherung eine verständliche Reaktion. Leider führt Verunsicherung hier genau in die falsche Richtung. Was vielmehr gefragt ist, ist Resilienz. Also das aktive Gegensteuern seitens aller Akteure, Politik, Verteidigung, Wirtschaftsunternehmen, Institutionen und öffentliche Einrichtungen und alles, was digital ist. Interessanterweise findet sich hier eine direkte Verbindung zu Darmstadt. An vorderster Front der Sicherheit im Cyberraum steht nämlich das Bundesamt für Sicherheit in der Informationstechnik, kurz BSI, und dessen Präsidentin ist Claudia Plattner. Frau Plattner hat seinerzeit an der TU Darmstadt Mathematik studiert. Sie war Generaldirektorin für Informationssysteme bei der Europäischen Zentralbank, als sie der Ruf ans BSI erreichte. Seitdem wird sie nicht müde, darauf hinzuweisen, wie dringlich die Cybersicherheit ist und wie teuer Cyberschäden werden. Die Rede ist von zwischen 200 und 300 Milliarden Euro pro Jahr. Allein in Deutschland. Und Claudia Plattner betont auch, wie sehr wir alle uns einbringen müssen, wenn wir den unaufhörlichen Bedrohungen nicht nachgeben wollen. Sie selbst ist dafür das beste Beispiel. Auch der Innenminister hat die Wichtigkeit des Schutzes vor hybriden Angriffen erkannt. Zitat: Das kürzlich von Bundesinnenminister Alexander Dobrindt vorgestellte gemeinsame Zentrum zur Abwehr hybrider Bedrohungen, kurz GAZ Hybrid, ist ein erster Schritt einer umfassenden Lösung. Und weiter: Das GAZ Hybrid ist eine operative Austausch- und Kooperationsplattform der beteiligten Behörden bzw. Sicherheitsbehörden von Bund und Ländern und die Antwort auf die zunehmende Komplexität der hybriden Bedrohungslage. Es dient der Früherkennung möglicher Gefährdungen sowie der Unterstützung bei der Bewältigung von Gefahrenlagen. Insgesamt beteiligen sich mehr als 40 Behörden am GAZ Hybrid. Die enge Zusammenarbeit in diesem Abwehrzentrum ist elementar für Deutschlands Abwehrbereitschaft. Zitat Ende. Als Bürgerinnen und Bürger können wir einerseits darauf vertrauen, dass das Thema auf der Agenda ist und dass viel für unser aller Schutz unternommen wird, ohne dass wir im Alltag etwas davon merken. Doch allein die schiere Menge an hybriden Angriffen macht deutlich, die Anstrengungen zum Schutz unseres Landes, unserer Wirtschaft, unserer Infrastruktur und ganz allgemein unserer Freiheit müssen weiter stärker werden. Unsere freiheitliche Demokratie ist keine Selbstverständlichkeit. Wir müssen uns täglich aktiv unseren Beitrag leisten, damit unser Leben auch in Zukunft angenehm, frei und sicher bleibt.
0: Und das war Ludwig. Hybride Angriffe, ein wahrlich sehr spannendes Thema. Okay, jetzt war das aber erstmal sehr viel Information. Ich glaube, ihr alle braucht erstmal ein bisschen Musik. Wir sehen uns gleich wieder.

0: So, da sind wir wieder bei Radio Darmstadt nach einer kleinen Musikpause. Jetzt geht's weiter mit Antonia und ihrem Thema Hunger in Afghanistan. Ich hoffe, ihr seid gespannt. Ich bin es auf jeden Fall.
1: Ja, nachdem wir jetzt zwei schon nicht so besonders erfreuliche Themen hatten, muss ich leider diesmal auch ein Thema ansprechen, was vielleicht auch die letzten Wochen ein bisschen untergegangen ist in den Medien. Es geht um den Hunger in Afghanistan. Die Hungersnot nimmt tatsächlich weiter zu.

Die Ursache dafür kennen wir alle, die Macht der Taliban, die 2021 das Regime gestürmt haben, haben einiges verändert. Nicht nur in der Bevölkerung, sondern auch durch Krieg, Gewalt und Kämpfe sorgt es immer wieder dafür, dass die Anspannung innerhalb der Bevölkerung stark zunimmt. Abgesehen davon leiden besonders Frauen und junge Mädchen an Angst, Unsicherheit, die Rechte werden ihr entzogen. Die damit einhergehenden Folgen sind natürlich der Abbau auch von der Lebensgrundlage. Die Städte haben, besonders auch in Kabul, wo viele Geflüchtete hingehen, die Ressourcen, sowohl Strom als auch die Wasserversorgung, sind nicht immer vorhanden. Medikamentenknappheit lassen die Preise steigen und somit fangen auch die Lebensmittel an, immer preishöher zu werden. Das liegt tatsächlich auch an den Naturkatastrophen. Dort herrscht tatsächlich seit über einem Jahr auch eine starke Dürre. Erdbeben ist in Afghanistan auch keine Seltenheit. Und es sind besonders kalte Winter dort. In Kabul, dadurch, dass da so viele Geflüchtete sind, müssen viele Leute auch in Unterkünften, die nicht für diese klimatischen Bedingungen angepasst sind, leiden. Somit ist die Situation noch viel lebensbedrohlicher. Häufig sind Geflüchtete, die sich in den angrenzenden Ländern wie Pakistan, Syrien oder Iran versucht haben zu retten, doch wieder abgeschoben worden, weil auch dort Kriege stattfinden. Die meisten Geflüchteten sind tatsächlich aber Binnengeflüchtete. Die versuchen von Ort zu Ort, je nach Region, immer wieder bessere Chancen zu erhalten, aber die Lage sieht schlecht aus. Internationale Ausreisen sind leider sehr stark beschränkt, da wenige Fluglinien von regionalen Anbietern oder der UN gesteuert sind. Häufig ist es auch so, dass wenn die versuchen, über die Grenze zu kommen, dass das Risiko da sehr hoch ist, die Grenzkontrollen so sehr steigen, dass sie auch dort nicht einfach die Grenze überschreiten können. Und die Infrastruktur ist so miserabel, dass die Leute dort vor Ort tatsächlich sich leider nicht ernähren können. Also Lebensmittel, wie gesagt, gibt es dort, aber die Knappheit ist so groß, dass die Lebensmittel einfach zu teuer sind und die Bevölkerung sich das nicht leisten kann. Und wie gesagt, die meisten Geflüchteten werden so abgeschoben und somit steigt die Situation auch dramatisch weiterhin. Also beträgt der Welthungerindex 2025 in Afghanistan tatsächlich 29. Das wird auf einem Grad, also einem Schweregrad, sehr ernst eingestuft. Und tatsächlich versuchen ganz viele Organisationen, Spenden zu sammeln oder Lebensmittel irgendwie dahin zu transportieren. Es ist aber ein bisschen schwierig, da nach Angaben der Welternährungsprogramm die Mittel der Bekämpfung oder beziehungsweise der Eindämmung fehlen. Also es ist tatsächlich nur ein Zehntel der 900 Millionen US-Dollar, der von den Vereinten Nationen versprochen war, an die WFD angekommen. Also die Kürzung der Entwicklungshilfe vieler Geberländer ist tatsächlich groß und somit spitzt sich die Lage auch weiterhin vor Ort wirtschaftlich und auch sozial zu. Ja, ich glaube, das ist jetzt genug deprimierende Nachrichten. Wie gesagt, entschuldige, falls ich vielleicht irgendwie ein bisschen gestottert habe oder doch nicht ganz bei der Sache war. Ich kann meine Schrift nämlich nicht ganz lesen und das ist mein erstes Mal tatsächlich unter anderem heute on air. Ich hoffe aber, dass die Musik, die gleich eingespielt wird, sie ein bisschen glücklicher machen wird. Und ansonsten vielen lieben Dank für Ihr Zuhören und wir hören uns gleich nochmal.

0: So, das war jetzt Back to Black. Ich habe heute einen, und mitunter Gast dabei. Ich dachte, vielleicht babbel ich jetzt noch mal ein bisschen mit dem, weil ihr habt mich vielleicht noch nicht so viel gehört. Wir haben heute den Aurelian hier, wie noch nicht so selten, ne? Und mal gucken. Aurel, hello.
1: Hallo.
0: Was hältst du von Amy Winehouse?
1: Sie ist ja verstorben.
0: Ja.
1: Ich habe sie sehr gerne gehört.
0: Ja, ich auch. Ich fand sie iconic, also genauso wie Dolly Parton. Wir haben ja vorhin drüber geredet. Was war nochmal der Lieblingszitat oder hat das der Ludwig gesagt?
1: Es kostet viel Geld, so billig auszusehen. Ludwig gesagt.
0: Genau. Ja. Die liebe Dolly ist leider auch von uns gegangen, aber.
1: Diese Woche.
0: Ja, diese Woche mit nur 80 Jahren. Ich hätte ehrlich gesagt, dass sie älter wird, aber gut. Mal sehen, was wird. Gut.
1: Jetzt fällt dir nichts mehr ein.
0: Nein, mir fällt nichts mehr ein. Ich bin ein bisschen aufgeregt. Hast du doch was zu sagen?
1: Sie hören das Basic-Seminar, die Teilnehmer.
0: Genau.
1: Sie haben lange Beiträge gemacht, ungewöhnlich lange für das Basic-Seminar. Normalerweise haben wir ja 6, 7 Teilnehmer. Heute waren es nur 3. Das führte dazu, dass eben wir genügend Zeit hatten, auch längere Beiträge hier on air zu bringen. Ja, wollen wir vielleicht noch ein Lied hören und dann kannst du die abmoderieren.
0: Das finde ich eine gute Idee. Also, ihr hört jetzt noch ein Liedchen und wir hören uns dann. Bis gleich.

Ja, das war jetzt Smooth Operator. Ich bin's wieder, Antonia. Aurel hat mir gerade gesagt, dass es eine Sendung gibt, die heißt Hammaros. Die läuft jeden Donnerstag um 19 Uhr. Und da geht's darum, dass Deutsche sich mit Afghanen im Prinzip darüber austauschen. Über was tauschen die sich denn aus? Also auf jeden Fall. Gibt es dann Austausch und das passt vielleicht ganz gut zu dem Thema gerade eben mit Afghanistan. Falls euch das interessiert, könnt ihr gerne einschalten, Donnerstag 19 Uhr. Ansonsten, war es das heute mit Nassschwimmen. Es gab dann, wie gesagt, hier einmal Schutz vor hybriden Angriffen von Ludwig Wiebig. Dann der Luke Wallet hat natürlich hier den Vergleich bei Meta gemacht. Und ich habe Hunger in Afghanistan erklärt. Mein Name ist Antonia Roy. Ansonsten, das war Radio Darmstadt. Ihr könnt gerne Nassschwimmen. Je am 5. Samstag im Monat von 17 bis 18 Uhr. Ansonsten die Wiederholung findet auch am Montag von 23 bis 10 Uhr statt. Und uns könnt ihr erreichen unter der 8.7000. Ansonsten findet ihr uns auch, wenn ihr mal vorbeikommen wollt und selber mitgestalten möchtet oder vielleicht auch einfach nur reinschnuppern, beim Stäubenplatz 12 im Hinterhaus gegenüber den Fahrrädern. Und das war's eigentlich auch schon. Ansonsten sehen wir uns oder hören wir uns besser gesagt die nächsten Tage. Auf Wiedersehen!

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hier. Wenn wir deutsche Gäste haben, dann wir reden einfach auf Deutsch, aber normalerweise ich spreche auf Persisch. Und diese Sendung will einfach über bestimmte Themen, bestimmte persische Themen reden. Und die Themen sind nicht nur kulturelle, manchmal, ja, es ist kulturelle, aber wichtige kulturelle Themen. Und manchmal wir reden über Tabuthemen und in Afghanistan, in Iran, in persische Länder. Wir haben immer Probleme mit unserer Gesellschaft. Beispielsweise, wir als Frauen manchmal dürfen nicht Menschensachen machen und Menschensachen gehört zu männlicher Gesellschaft oder bestimmte Menschen und manchmal die Frauen müssen nur ihre Hand einfach weglassen und sich ein bisschen zurückhalten und weil das in der Gesellschaft, die Gesellschaft ja gibt uns nicht diese Erlaubnis, diese Sachen zu machen oder erledigen oder mitmachen, ja. Und manchmal wir erleben schlechte Sachen in unserer Gesellschaft und als afghanische Frauen, wir hatten immer Probleme früher in Afghanistan und heute sogar mehr als früher. Beispielsweise, ich habe damals in Afghanistan, ich meine vor 13 Jahren, ja, damals hatte ich viele Probleme. Ich habe als Moderatorin in Fernsehen gearbeitet, habe und ich hatte meine eigene Verein gehabt, meine eigene journalistische Verein gehabt und ich habe auch als Schulleiterin gearbeitet. Aber bei uns gab es immer Probleme. Manchmal die Gesellschaft wollte nicht mich einfach, wie sagt man, einfach nehmen oder ja, manchmal Männer denken, ja, diese Arbeit gehört zu Männern oder das ist eine männliche Arbeit und Frauen müssen sich ein bisschen zurückhalten, die müssen nicht mitmachen und ich erinnere mich, die erste Tag, dass ich in der Schule, in der Schule gearbeitet habe, zum Ersten, als ich meine 12. Klasse beendet oder ich habe meine 12. Klasse Abschluss bekommen habe, dann bin ich mit meinem Schulabschluss nach einer private Schule gegangen und zu einer private Schule gegangen und damals ich habe eine nicht feste Stelle, aber ich habe eine Stelle in diese private Schule bekommen. Ich habe meine Arbeit angefangen. Nach dem eine Woche, ja, ich habe mein Chef war in Kabul und dann er hat uns einfach angerufen und hat gesagt, die neue Lehrerin musste als Schulleiterin arbeiten und ich habe nach einer Woche als Schulleiterin meine Arbeit angefangen und danach ich habe meine Uni angefangen und ich habe mit Uni angefangen und dann inzwischen ich habe diese Arbeit verabschieden und dann ich habe mit einer neuen Arbeit angefangen, aber diesmal nicht mit Privat.
Jugendliches Geschichte. Und dann, ich habe gesagt, mit Frauen kann ich nicht arbeiten. Warum? Weil ich muss morgen früh und bis Nachmittag in der Schule, im Fernsehen sein und danach in Uni. Und ich kann nicht in diese zweite Schicht arbeiten, sondern ich kann in dritter Schicht arbeiten, aber in dritter Schicht nur gab es die Jungen oder das war jugendliche Schicht. Dann habe ich mit Schulleiter gesprochen, die Schulleiter und andere Schulleiter, nicht Leiter, sondern Schullehrer, Lehrer war da und dann die haben gesagt, nein, wie kann eine Frau mit uns arbeiten? Wir sind Männer, das ist schade für uns, wir schämen uns, warum eine jüngere Frau muss mit uns arbeiten? Damals ich glaube, 22 Jahre alt. Aber jetzt bin ich 37 Jahre alt. Und genau. Und ich habe gesagt, nein, das gehört zu mir. Das ist meine Sache. Ich muss zusagen. Du musst nicht deine Zusage oder Absage einfach äußern. Das ist meine Arbeit. Dann die haben gesagt, nein, das ist eine jugendliche Schule. Du musst nicht in dieser Schicht arbeiten. Du darfst nicht. Und dann habe ich gesagt, nein, ich bin eine Frau, aber ich verhalte mich wie ein Mann. Ich kann alles machen wie du, aber ohne Grenze. Ja, ich bin ein Mädchen. Aber ich kann auch deine Arbeit machen, keine Sorge. Dann er hat gesagt, nein, es gibt hier viele junge, und dann du kannst nicht mit junge arbeiten, das ist halt schwer und ja, das ist nicht einfach. Dann habe ich gesagt, nein, ich kann. Ich weiß, wie stark ich bin. Und dann, ja, die haben viele darüber geredet, die haben viele Gründe genannt und genau. Und nach dem ersten Tag, ich habe nicht mit Arbeit angefangen. Im zweiten Tag habe ich mit Arbeit angefangen und ich habe in der Schule meine Arbeit angefangen. Und nach dem, diese Schule war in der Mitte von der Stadt. Aber das war wie ein Dorf. Eine sehr, sehr arme Schule. Wir hatten Zettel. In der Zettel konnte man unterrichten. Und wir hatten nur 9 Klasse. Ich meine nur 2 Gebäude. In diese 2 Gebäude gab es nur einmal 5 Klasse und einmal, ich glaube, 3 oder 2 Klasse. Aber wir hatten viele Zettel und wir haben in Zettel unterrichtet und so. Und ja, die Schule war sehr, sehr arm. Und genau, nach dem ersten Tag, ich bin nach Hause gegangen, ich habe meinen Kopf einfach an der Wand wie sagt man, ja, dann habe ich gesagt, warum, wo bin ich? Diese Schule, ja, die sind arm, okay, kein Problem, aber die kennen mich nicht als eine Frau. Die sagen, du musst nicht als eine Frau mit Männern arbeiten. Das war sehr, sehr, wie sagt man, ein großes Problem. Wo bin ich? Ich bin in Iran geboren und in Iran waren nicht solche Probleme. Und ja, ich bin nach dem 14 Jahre alt, ja, als ich 14 Jahre alt war, waren wir nach Afghanistan gefahren, aber ja, ich hab damals in Iran nicht gearbeitet. Ich war Schulkind. Aber in Afghanistan, wenn ich mit Arbeit angefangen habe, gab es viele Probleme. Manchmal als eine Frau, du darfst nicht mit Männern arbeiten, du darfst nicht mit Männern reden. Und das war nicht einfach. Ich bin in einem kulturellen Land geboren.
in Iran meine ich, aber dennoch in Afghanistan, du erlebst viele schwere Sachen. Und du musst nicht mit Männern reden, du musst nicht einfach in der Schule arbeiten, die dort gab es Junge und genau. Ja, die Arbeit war dort nicht einfach. Ich konnte nicht einfach arbeiten. Manchmal wir hatten Probleme, manchmal Belastung. Auch von Kindern, auch von unseren Mitarbeitern. Das war schade. Ja, manchmal die Männer wollten mit euch einfach in Kontakt kommen. Ja, weil das ist nicht in Afghanistan normal, Männer und Frauen zusammenarbeiten. Aber wenn eine Frau mit einem Mann arbeitet, dann ja, Männer denken, ja, sie ist sehr frei. Man kann die ausnutzen und vielleicht mit Kontakt kommen und so. Deswegen, du bekommst immer Probleme, immer. Und du musst dich immer zurückhalten, du musst immer aufpassen, du musst immer vorsichtig sein und so. Genau. Und nach kurz, ich habe viele erlebt, viele neue Dinge erlebt und eine neue Geschichte. Manchmal habe ich einfach geweint, manchmal ich war überrascht, manchmal ja, erschöpft und ich habe viele erlebt. Das war nicht meine erste Arbeit und ich habe gleichzeitig, ich habe in Fernsehen gearbeitet, ich habe meinen Verein gehabt und das war nicht einfach. Das war nicht einfach. Aber ja, du bist eine starke Frau, du willst alles alleine machen, aber die Gesellschaft will nicht diese Möglichkeit dir geben. Das war schade. Und jetzt zum Glück bin ich in Deutschland. Als ich letzte Woche nach dem langen Zeit von zu Hause rausgekommen und dann war ich beim Aldi, ich habe was eingekauft und dann bin ich zurück nach Hause. Dann habe ich unterwegs selbst gedacht, Khadija, das ist gut. Du bist nicht noch in Afghanistan. Du bist hier frei. Du kannst, wie du willst, anziehen, wie du willst atmen, wie du willst rauskommen. Und hier in Afghanistan, ich konnte auch zu Hause manchmal nicht mit meiner eigenen Kleidung mich bekleiden. Aber in meiner Familie waren frei. Aber ich meine, wenn die anderen Leute sind zu uns angekommen oder wir hatten Gäste und so, ja, dann du darfst nicht mit freier Kleidung oder deine Lieblingskleidung einfach zu Leute kommen und genau oder begrüßen und so. Und ich habe letzte Woche ein bisschen kurz geweint und habe gedacht, ja, vielleicht das Leben in Deutschland ist nicht einfach, aber du bist sehr glücklich. Warum glücklich? Weil du kannst hier einfach atmen, auf dem Straße atmen, auf dem Straße atmen. Das ist sehr gut, das ist sehr nett, das ist sehr lieb. Du kannst dich so bekleiden, wie du willst. Das ist sehr nett, das ist sehr lieb, das ist sehr gut. Und ja, und ich habe gesagt, Gott sei Dank. Gott sei Dank. Und ja, diese Erfahrung war nicht einfach. Und diese Erfahrung war, das bedeutet mir so viel. Und genau. Und jetzt weiß ich, wie die Frauen in Afghanistan sind und wie die viele Probleme haben. Jetzt, du darfst nicht mehr als 6. Klasse in der Schule sein oder unterrichtet werden. Du darfst nicht in Uni gehen oder studieren. Du darfst nicht arbeiten. Und das ist schade. Das ist schade. In deinem Land jemanden vor dich auswählt, was du musst machen, was du soll machen und was du musst nicht machen. Das ist schade, das ist dein Land, aber die Leute kommen aus deinem Land oder wie sagt man,
die Leute sind außer deine Leute, die sind nicht deine eigene Bevölkerung, aber die entscheiden über dein Leben, über deine Zukunft und so. Und heutzutage, das Leben in Afghanistan läuft sehr, sehr schlecht. Wir haben viele Probleme. Meine kleine Schwester ist Ärztin, aber sie darf nicht arbeiten gehen. Und die hat jetzt eine Klinik in einem Dorf, ein weit weg Dorf gefunden, weil das ist Dorf. Sie darf dort arbeiten, aber weil die Taliban wissen nicht, wo ist diese Klinik? Das ist weit weg in einem Dorf. Und manchmal in einer Woche, einmal pro Woche, die kann zum Stadt kommen, nach Stadt kommen und ihre Familie besuchen und so. Und die hat auch Kinder, aber die hat mir mitgeteilt, dass am ersten Tag, dass die in dieser Klinik mit Arbeit angefangen hat, dann die hat ihre Kinder mitgenommen und es war ihre Junge, ich glaube, letzte Schulwoche. Dann die hat gesagt, ich habe in der Schule Bescheid gegeben und dann habe ich gesagt, ja, wir müssen zum diesem Dorf gehen und ich kann nicht mein Kind hier lassen und ich muss mein Kind mitnehmen. Bitte hilf uns. Dann die Schule haben ja gesagt oder so gesagt und dann ich durfte mein Kind mitnehmen. Das ist schade und die hat auch erzählt, jetzt gibt es bei uns nicht bestimmte oder nicht Supermarkt oder Einkaufszentrum. Ich muss weit weg. Die haben jetzt Auto gekauft, weil sie müssen weit weg fahren. Wegen das Essen oder Lebensmittel und so. Das ist das Leben hier jetzt in Afghanistan. Man darf nicht arbeiten, aber wenn man findet heimlich irgendwo zum Arbeit oder vor Arbeit, dann muss man mit dieser schlechten Situation einfach umgehen. Einfach umgehen. Das ist schade. Und wie kann man so ein Leben erleben? Niemanden. Und die hat fast, ich glaube, 20 Jahre studiert. Die hat Medizin studiert. Und jetzt in Afghanistan, die ist eine beste Ärztin, aber die Situation ist nicht geeignet für sie. Die kann nicht einfach arbeiten. Und ihr Mann damals hat im Army gearbeitet, aber jetzt ist zu Hause. Er muss die Kinder aufpassen. Warum? Weil die Region hat sich geändert. Jetzt Taliban sind dort und die Leute, die haben früher im Army gearbeitet haben und so mit Region gearbeitet haben, dann die dürfen nicht jetzt arbeiten. Und wenn Taliban mitbekommen, ja, dass dieser Mann hat mit Army gearbeitet oder mit Region gearbeitet, dann die bringen diese Leute um und ja, das Leben ist einfach beendet. Das ist das schlechte Situation in Afghanistan. Und ich wünsche niemanden auf der Welt diese schlechte Erfahrung hat oder ja. Jetzt wir hören ein Lied. Dieses afghanische Lied ist von Shafiq Murid. Das bedeutet, ey, tamam hast du budam. Das ist ein persische Lied und Shafiq Murid ist ein Afghaner und er singt sehr schön und ich liebe auch seine Lieder, aber wir hören jetzt zusammen, vielleicht gefällt euch auch, ich weiß es nicht, aber wir hören zusammen.

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پشت سر گذاشته شود. آهنگ بسیار زیبایی بود از آقای شفیق مرید که با هم شنیدیم. آقای شفیق مرید همونطور که میدانین آهنگ های متفاوتی داره، هم به زبان فارسی و دری و هم به زبان پشتو آهنگ میخوانه و آهنگ های زیبایی داره. من هم از این آهنگ خوشم آمد، تمام هست و بودم. We have been this lead von Shafiq Murid gehört. Shafiq Murid ist ein afghanischer Musiker und singt seinen Lied manchmal auf Persisch, manchmal auf Pashto. Wir haben in Afghanistan zwei bestimmte Sprachen oder lokale Sprache. Nicht lokal, sondern nationale Sprache. Einmal ist Persisch und eine ist Pashto. Viele von uns sprechen auf Persisch und Menschen auch auf Pashto. Aber meine Muttersprache ist Persisch. Ich bin Perserin und in Persisch gibt es viele verschiedene bestimmte kulturelle Geschichte und wir haben bestimmte Leute, ich meine Gedichte, wir haben viele Gedichte, wir haben viele Geschichte und Romane und wir haben Schachname, wir haben Hafez und wir haben viele, viele schöne Bücher und es gibt in Afghanistan auch andere Sprachen und beispielsweise Usbeki, Hazaregi und Turkmen, Nuristani, Baluchi und viele von uns aber sind Perser und Perserin und viele sind auch Pashto und die reden oder sprechen auf Pashto und genau. Aber es gibt einen großen Unterschied zwischen Pashto und Persisch. Sehr, sehr großer Unterschied. Und Pashto hat Menschenwörter von Pashto gehören zu Sanskrit Language oder Sprache. Und genau. Aber Dari in Afghanistan ist persische Dari oder Dari. Aber wie Iran. Iran ist persisch und Afghanistan Dari. Dari und Persisch, sie sind gleich. Gibt es ein bisschen kleine Unterschiede. Und aber normalerweise wir sind ganz gleich und wir verstehen uns auch. Und aber Menschenwörter und Akzente sind ganz anders. Aber es gibt nicht große Unterschiede inzwischen, genau. Schade. Wir sind in einem Land, die wir haben eine große kulturelle

Wie sagt man? Ja, wir haben eine bestimmte und sehr große Kultur, aber ich meine, ja, aber leider heutzutage, wir haben viele Probleme in Afghanistan mit dieser neuen Region und wir können nicht unsere Kultur einfach gut zeigen und die haben unser Land beherrschen und die Leute können nicht auch einfach auf Persisch reden. Manchmal, als ich in Uni war, damals gab es auch solche talibanische Ideologie oder Ideologie. Ja, wir hatten, als ich in Uni studiert, damals meine Dozenten, ja, die haben gesagt, warum sprichst du auf Persisch? Du arbeitest im Fernsehen und du musst auch dort auf Deutsch, auf Pashto reden. Warum redest du nicht auf Pashto? Dann habe ich gesagt, ja, Herat, ich komme aus Herat. Und dann habe ich gesagt, ja, in Herat, wir reden auf Persisch und viele von uns in Herat sind Perser und Perserin. Deswegen sollen wir auf Persisch reden. Die Leute kennen sich oder verstehen sich mit Persisch. Und das ist meine Muttersprache. Das ist meine Lieblingssprache. Und genau. Und wir haben immer Probleme bekommen, warum wir sind Perser, warum wir sprechen nicht auf Pashto. Ich meine, ich sage immer Deutsch. Ja. Und wir haben damals auch in unserem Land solche Ideologie oder Ideologie einfach erlebt und wir konnten nichts machen, aber heutzutage, die können einfach alles machen, wie sie wollen. Die haben von unserer Uni oder Universität die, wie sagt man, die Flyer einfach gehoben und dann gehoben, ja, und dann die haben diese Beispiel in meinem Staat und meine Uni oder Universität heißt Herat große Universität. Dann die haben einfach auf Pashto geschrieben, der Herat große Universität, aber auf Pashto. Man darf nicht auf Persisch schreiben. Aber damals, wir haben, vor Taliban meine ich, wir haben auf beide Sprachen geschrieben. Aber heutzutage, man darf nicht seine Arbeit auf Persisch nennen. Und ja, und wenn du Perser bist und wenn du Beispiel von anderer Bevölkerung bist, dann du musst auf Deutsch, ich sage immer Deutsch, auf Pashto reden und wenn du redest nicht auf Pashto oder du gehörst nicht zu Pashtunen Leute, dann bekommst du manchmal Probleme, manchmal du musst im Gefängnis gehen und manchmal du bekommst Strafe. Du bekommst Strafe, ja, weil du Perser oder gehört zu anderer Bevölkerung. Deswegen, ja, wir haben immer Probleme. Ihre Ideologie ist nicht wie uns. Die denken, ja, das ist Afghanistan, ist afghanisches Land und Afghaner sind nur Pashtun-Leute. Und außer Pashtun-Leute, die anderen Leute dürfen nicht machen. Warum? Weil die sind nicht Pashtun. Pashtun bedeutet Pashto. Und weil wir sind Perser, das ist nicht unser Land. Ja. Wir haben viele schlechte Dinge erlebt. Und jetzt, ich habe noch nie zum Glück, noch nie in Deutschland so eine Erfahrung gehabt. Obwohl, hier ist nicht mein eigenes Land,
obwohl ich hier nicht, bin ich hier nicht geboren, aber ich habe noch nie so eine Erfahrung gehabt. Aber in meinem Land, ich habe früher gehabt, die haben mich als eine Frau ignoriert und die haben manchmal gesagt, diese Arbeit gehört nicht zu dir, du musst nicht mit dieser Arbeit anfangen oder mitmachen. Und ja, manchmal, ich bin einfach entgegengekommen und dann habe ich gesagt, nein, ich bin auch Mensch, ich musste machen, das ist mein Leben und so. Ja, das ist auch ein Tabu. Tabu ist nicht nur die bestimmte Sachen, die wir haben immer früher erlebt oder gehört. Nein, das ist auch Tabu. Niemanden kennt sich als eine Frau in deinem Land, eigenen Land. Und das ist schade und ja, das ist unsere Erfahrung als eine Frau in Afghanistan. Aber wir haben auch Frauen, die sagen, ja, wir sind Frauenrechte, wie sagt man, wir schützen das Frauenrecht, aber die sind gegen Männer. Wir haben auch solche Frauen. Ich habe vorhin mit einer Kollegin gesprochen, die hat gesagt, eine Frau von Afghanistan hat mir gestern gesagt, wir können die Männer in Tanzen bringen. Dann habe ich gesagt, wie eine Ideologie. Eine Frau kommt und sagt, ja, ich bin ich wollte Frauenrecht schützen und ich bin Feminist, aber die weiß nicht, was bedeutet Feminist und was bedeutet, was kann eine Feminist machen. Und ich habe immer Probleme. Ich habe letztes Mal mit Feminist angefangen und habe darüber viele gesagt und ich habe manchmal mit meinen Nachbarin und meine Freunde oder Freundinnen einfach darüber gesprochen. Leider viele von uns, ich meine afghanische Leute, wissen nicht, was bedeutet Feminist und was macht eine Feminist. Und ich weiß es nicht, Feminist auf Deutsch ist, ich glaube auch, bedeutet Feminist. Und genau, und wir haben Probleme. Die Bedeutung, man weiß nicht, oder man wollte nicht sich über Bedeutung einfach bewusst machen oder wissen darüber, aber wollte sagen, ja, ich bin Feminist. Ja. Leider gibt es in Afghanistan viele Tabus und gesellschaftliche Probleme und manchmal man darf nicht darüber reden und manchmal man redet darüber kaum und aber die wichtigen Tabuthemen ist Gewalt gegen Frauen und häusliche Gewalt. Wissen Sie, manchmal zu Hause, wir haben Gewalt. Manchmal Männer ja, haben Probleme mit ihren Frauen, ihre Schwester, ich meine seine Schwester, seine Mutter, seine Frau. Und genau, und das ist eine große Probleme. Und wenn man sitzt seine Familie und sieht in seiner Familie so eine Probleme oder hat eine große Probleme mit Hausgewalt. Das ist nicht einfach. Und wie kann man sich einfach in Gesellschaft sicher denken oder sicher leben oder genau ohne Probleme in Gesellschaft leben? Ja, das ist nicht einfach, aber das ist Tabu. Gehört zu unserer Gesellschaft. Und manchmal, wir haben auch sexuelle Aufklärung und sexuelle gesundheitliche Tabuthemen. Beispiel, du darfst nicht in öffentliche
veröffentlichen oder in öffentlich oder öffentlich über deine Frauen gesundheitliche Probleme reden. Und manchmal du darfst nicht in deiner Familie auch über deine Probleme als eine Frau reden. Und genau, und Beschreibung oder Erklärung von sexuellen Sachen ist nicht einfach. Einfach und ja, man muss immer daran denken, wo bin ich geboren und wo habe ich gewohnt. In Afghanistan, das Leben ist nicht einfach. Aber wir hören zum letzten noch ein Lied. Do Panjere, das ist ein persisches Lied von Frau Gugush und Herr Ebi. Die sind beide Iranerin, Iraner und Iranerin. Und die singen sehr schön. Ich liebe Gugush, ich liebe Ebi und ich höre gerne Gugush und Ebi. Aber jetzt Do Panjere auf Deutsch zwei Fenster. Wir hören dieses Lied und dann wir kommen zurück zum Ende unserer heutigen Sendung.

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Das ist eine persische Sendung und wir reden über bestimmte persische Themen und kulturelle Themen und Tabuthemen und genau. In heutiger Sendung wir haben über bestimmte Themen redet und das war auch Tabu und hausliche Tabu oder hausliche Gewalt Tabu. Und manchmal in zu Hause, man hat auch in afghanische Gesellschaft hat Probleme zu Hause. Die Männer sind manchmal gegen Frauen und wir haben Gewalt, wir haben leider schlechte Worte, aber nicht in jedem Zuhause, ja, aber in menschlichen Zuhause. Wir haben solche Probleme, manchmal Gewalt gegen Mutter, gegen Schwester, gegen seine Frau. Und Menschen verstehen sich sehr gut und Menschen verstehen nicht sehr gut und Menschen haben Probleme, aber das Leben läuft sowieso. Und man kann nichts machen, aber man kann ein bisschen stark sein. Man muss stark sein. Man muss seine Motivation nicht verloren. Man muss mutig sein und man muss immer an seine Zukunft denken. Das Leben läuft. Und man muss denken, die Situation bleibt nicht so. Danke schon, dass die waren heute bei uns und die haben uns gehört und eingeschaltet. Und bis nächstes Mal und schönen Tag noch. Und danke.

Hallo, liebe Zuhörer. Ich begrüße Sie heute ganz herzlich zu einer weiteren Folge von Wohnforum. Heute mal etwas anders, und zwar NIA, nackt im Aquarium. Heute moderiert von Katrin. Der Urheber ist das Radio Frei in Erfurt. Ich wünsche euch ganz viel Spaß beim Zuhören.

0: Einen wunderschönen guten Tag. Willkommen bei Nia nackt im Aquarium, die Frauenredaktion hier bei Radio Frei. Und ich habe heute eine Interviewgästin zu Besuch und ich freue mich sehr, Rosemarie Kaiser, Bewohnerin eines Wohnprojektes in Weimar, und zwar die Rose 70, die Rosenthalstraße 70. Und wir möchten heute ins Gespräch kommen über Frauenwohnalter, und das Ganze wird, wenn wir so ein bisschen aufklassen, in verschiedene Stränge. Also einmal wollen wir ein bisschen uns auf die Suche machen, was ist eigentlich die Geschichte von Frauenprojekten, Frauenwohnprojekten, nicht nur der neueren Frauenbewegung, dann überhaupt, welche Rolle spielen Frauen in alternativen Wohnprojekten? Wie ist das überhaupt mit der eigenen Wohnbiografie? Wie kommt eine überhaupt dazu, in so ein Projekt zu ziehen oder Projekte zu gründen? Neben nicht nur Arbeitsprojekte, sondern auch Wohnprojekte zu gründen. Und dann wollen wir auch ein bisschen schauen, ganz konkret, auf die Situation der Wohnprojekte in Weimar. Hier in Erfurt gibt es natürlich auch welche, aber Weimar ist da, glaube ich, geht da auch punktuell andere Wege, was ich so am Rande mitkriege. Ja, und ich freue mich, dass du da bist, Rosemarie. Wir haben uns gerade überlegt, wir haben ungefähr vor 10 Jahren schon mal ein Interview geführt zum Thema Homöopathinnen ohne Grenzen. Da kamst du gerade zurück oder hast eine Zeit gearbeitet in Sarajevo und hast dort Frauen ausgebildet, Menschen ausgebildet für Homöopathinnen ohne Grenzen. Und ein Schwerpunkt ist für dich auch schon immer gewesen, naturheilkundliche Begleitung von Menschen, die älter werden. Ein doch manchmal unterschätztes Thema, zumindest für die, die alle noch so hochaktiv in irgendwelchen Projekten sind.
1: Ja.
0: Herzlich willkommen.

0: Ja, danke für diese Einleitung und dass du schon mal den Fächer so aufgemacht hast, über was wir sprechen könnten. Ja, ich freue mich hier zu sein und freue mich auf das Gespräch.
1: Ja. Ja, die Geschichte des Wohnens ist auch immer eine Geschichte der alternativen Projekte. Und ich habe mal im Vorfeld der Sendung so ein bisschen recherchiert, was finde ich denn eigentlich, wenn ich Frauenwohnprojekte eingebe. Und da gibt es eine ganz wundervolle Seite, bist du auch gestolpert, ne? Und das ist, die eine Seite heißt Frauenwohnprojekte, und da geht es unter anderem um die Geschichte von Frauenwohnprojekten. Es geht um einen Leitfaden und es geht auch um, ja, dieser Leitfaden, was mache ich denn eigentlich, wenn ich überhaupt vorhabe, so ein Wohnprojekt zu gründen? Oder vielleicht, wenn ich auch Teil eines Wohnprojektes bin. Und was ich persönlich ganz aus meiner eigenen Geschichte heraus nochmal ganz interessant fand, war einfach überhaupt die Geschichte des Frauenwohnens. Und die ist ja sehr vielfältig. Ne? Und als eine große Zäsur in der Geschichte des Frauenwohnens werden die Beginhöfe angesehen, die ja tatsächlich auch nach aktuellen Forschungen im 12. und 13. Jahrhundert wie Pilze aus dem Boden schossen, und das europaweit. Und wir hatten in Thüringen tatsächlich den Moment, einen Lichtblick, dass wir vor 25 Jahren so einen Beginenhof hier in Thüringen wieder gegründet haben, der aber tatsächlich, also ein alternatives Frauenwohnprojekt, Wohn- und Arbeitsprojekt, was dann aber den Weg der Geschichte vieler Projekte gegangen ist und gescheitert ist. Aber auch darin liegt ein großes Lernen. Das ist so eine Zäsur. Was fällt dir ein bei der Geschichte von Frauenwohnen, Frauenwohnprojekten?
0: Naja, das die beginnen sofort auch, ne? Ja. Und ich lebe selber ja erst seit 2011 hier in Thüringen und hörte dann mit Freude, dass es dieses Projekt gab, damals auch gerade noch gab oder in Auflösung befindlich war. Fand das super spannend, ja. Naja, natürlich fallen mir auch die Klöster ein, wo sich Frauen hingewandt haben oder einen guten Ort für sich gefunden haben. Und ansonsten viele traditionelle Wohnformen, die immer wieder zitierte und gelobte, aber auch kritisch betrachtete Großfamilie, wo Frauen einfach ihren Platz fanden bis ins hohe Alter. Ne? Wenn wir heute jetzt aufs Alter gucken, dann hatten Frauen dort einfach ihren Platz und durften so lange mitwirken oder ihren Platz finden, wie sie konnten. Und auch wenn sie nicht mehr konnten, war das ihr Platz. Ja. So, das fällt mir ein. Also die Großfamilie, die es nun in der Form heute kaum noch gibt. So. Und wo schon mal der Schlenk zu den Alternativformen oder Projekten, die heute gegründet oder die werden oder die es gibt. Es ist ja ein Versuch, diese alten Wohnformen auch wieder ein Stück nachzumachen oder ins heutige Leben zu holen. Da können wir ja später nochmal drauf eingehen. Was wird da eigentlich, welcher Wunsch steht dahinter oder welche Vorbilder gibt es dafür?
1: Ja, und wenn wir auf die Geschichte von emanzipatorischen Frauenwohnprojekten schauen, dann bin ich auch nochmal gestolpert über dieses Thema. Ja, in dem Moment, als Frauen angefangen haben zu arbeiten, tatsächlich in eine Erwerbstätigkeit nachzugehen, das heißt Lehrerinnen wurden oder studiert haben, gab es Anfang des 20. Jahrhunderts, Ende des 19. Jahrhunderts, gab es Initiativen innerhalb von Städten oder Genossenschaften, wo tatsächlich Lebensformen geschaffen worden sind, also für sogenannte Ledigheime, Ledigenheime oder Wohnformen für erwerbstätige Frauen. Ne? Das fand ich auch nochmal interessant, so hinzuschauen, dass die Ideen von reinen Frauenwohnprojekten ja wie nicht neu ist.
0: Und da wurden ja Frauen, Formen gefunden für Frauen, die auch gerade aus dem Haus gingen und irgendwo anders eine Anstellung hatten und da nicht immer im Hause auch ein Zimmerchen kam. So, und so gab es dann Wohnformen, wo dann wie ein, heute würde man fast Wohnheim sagen, wo Frauen unterkommen und auch sicher waren, was ja Anfang des 19. Jahrhunderts total ein wichtiger Faktor war, dass sie geschützt waren.
1: Und was ich auch interessant fand, ist, dass es zu dieser Zeit, die gab es bis zum Ersten Weltkrieg, gab eine Frauenbank, also ein Bankwesen für Frauen. Und das bezieht sich dann wieder rückbindend auf die Beguin, die ja auch Geldverleiherinnen waren, unter anderem, wo es darum ging, Frauen ein selbstständiges Leben zu ermöglichen. Dafür braucht es natürlich auch Möglichkeiten, an Geld zu kommen. Ja, also ein ganz interessanter Diskurs, den ich finde, die in dem Buch von der Katja Kullmann, die singuläre Frau, die macht ja auch nochmal einen Ausflug in das 19., 20. Jahrhundert. Wie kam es überhaupt dazu, dass Frauen den Weg des Alleinelebens gegangen sind und unter welchen Umständen haben sie das gemacht?
0: Genau, dieses Buch Die singuläre Frau, was ich auch sehr schätze und wo genau diese Beispiele drin sind, die mir auch nochmal die Augen geöffnet haben. Ja. Das ist ja alles nicht neu, sondern schau an, was es schon gab.
1: Ne? Ja. Und was ich daraus auch entnehme, so ein bisschen sowohl der singulären Frau als auch der Geschichte von Frauenwohnprojekten, ist die Geschichte der, nenn es jetzt mal, feministischen Architektur, also welche Einflüsse haben Bedürfnisse von Frauen, von alleinlebenden Frauen, von alleinerziehenden Frauen, von älteren Frauen, wie können die im Rahmen von architektonischen Konzepten überhaupt umgesetzt werden? Und ich vermute, das ist eine These, dass das eventuell heute auch Einzug hält in die Planung von genossenschaftlichen Bauprojekten. Hoffe ich zumindest.
0: Da ist ja interessant, dass gerade in Weimar von der Klassikstiftung aus dieses Jahr das Thema Wohnen ganz groß ist. Und im Bauhausmuseum gibt es integriert in die große allgemeine Ausstellung wie so kleine Inseln zum Thema Wohnen, wo ich finde es sehr gut gemacht. Ich finde, es lohnt sich, da reinzugehen, mit dem speziellen Blick auch darauf, selbst wenn man die ganze Ausstellung sonst schon kennt, weil genau das, was du ansprichst, herausgearbeitet wird. Also wenn wir in die 50er Jahre gucken, wo das war noch früher, wo die Küche als Reich der Frau, das war dann ihr Zimmer, wo die Frau ihr Reich kriegte. Und die Einbauküchen sind so die ersten Modelle auch. Und ich weiß es noch aus Kassel, da war eine Siedlung, wo genau diese Modelle erstmalig umgesetzt wurden. Ja, ich denke, es war so 20er, 30er Jahre, also vor dem Weltkrieg noch. Ne? Aber die große Bewegung kam dann natürlich in den 50er Jahren im Westen, dass diese Mini-Einbauwohnungen, Einbauküchen dann errichtet wurden als das Reich der Frau, wo sie ihren traditionellen Wirkkreis hat. Ne? Das ist natürlich nicht das, was wir uns unter einer frauengerechten Architektur vorstellen.
1: Nicht so
0: aber
1: ganz,
0: auch eine Strömung.
1: So ist eine Strömung, ja. Aber ich fand es einfach wichtig und interessant, das nochmal zu bedenken, weil da geht es ja dann um so Thema, nicht nur um Grundrisse, sondern es geht auch um kommunikative Flächen, Verkehrsflächen, wo ist überhaupt Begegnung möglich? Und es geht natürlich um Barrierefreiheit, aber eben auch, wie ist es mit Reduktion von Verkehrslärm, wie ist es, geht es überhaupt um ökologische, nachhaltige Alternativen? Und das sind alles tatsächlich Einflüsse, die aus diesen alternativen Wohnprojekten, denke ich, Einzug gehalten haben und da spezifisch nochmal mit diesem Blick auf, was sind Bedürfnisse von Frauen, Müttern und aber auch älteren Frauen. Ne? Ja, und ich habe im Vorfeld gedacht, wenn wir über Wohnen reden, wenn wir über Älterwerden reden, dann geht es ja immer um die eigene Wohnbiografie. So. Und dann habe ich gedacht, oh, wie war es eigentlich bei mir? Na, dann gibt es diesen Beginenhof als eine ganz große Zäsur in einem sehr frühen Alter mit als alleinerziehende Mutter in so ein Projekt einzusteigen, was eine ganz wunderbare Erfahrung war, aber auch eine sehr krasse Erfahrung, weil das natürlich sehr intensiv war. Aber das ist ja so eine Zäsur im Erwachsenenleben. Und wenn ich dann zurückschaue, als ostsozialisierte Frau, Anfang der 70er geboren, ist meine Wohnbiografie geprägt von nicht vorhandenem Wohnraum. Weil meine Mutter musste mit mir abwechselnd zwischen den beiden Großmüttern hin und her pendeln und dort wohnen, weil es keinen eigenen Wohnraum gab. Und das war dann später, gab es dann das Konzept, als dann eine Wohnung gab, gab es das Konzept Kleinfamilie mit Ausweichraum auf einen Dauercampingplatz als Wohnalt, also als Gegenentwurf. So. Und später dann in der Wendezeit habe ich viele, viele Jahre in Wohngemeinschaften gewohnt. Also das war völlig klar, gab es gar keine Alternativen. Und natürlich meine eigene Projektgeschichte ist geprägt von Hausbesetzung, weil das Thema war einfach, wie schaffen wir alternative Projekte und Räume, und das ging in der Wendezeit natürlich ganz gut über dieses Konzept. Ja, und dann das Thema Kleinfamilie, Kinder, und aber ich kenne auch gut das Konzept des Alleinlebens, und jetzt bin ich an der Stelle älter werdende Frau, Wechseljahre, und dann ist dieses Thema, wie will ich denn eigentlich alt werden? Und da ist das Thema wieder da, und deswegen bin ich ganz froh, mit dir darüber jetzt in den Austausch zu kommen. Wie ist deine eigene Veränderung in deiner Wohnbiografie?

0: Ja, kann ich gern erzählen. Ist ja noch ein paar Jahre älter. Ich bin jetzt 70, ne? Und bin aufgewachsen im Westen in einer kleinen Stadt, in Kleinfamilie, die sich aus der Großfamilie herausgelöst hat, als ich 4 Jahre alt war. Und das war auch für mich ein großer Bruch, wie es auch für meine Mutter war. Auf einmal für die Kinder und das zweite und dritte kam dann selber verantwortlich zu sein und nicht eingebunden in diese Großfamilie, ne? Die Urgroßvater, Großmutter, Mutter, ihre Generation und ich dann als kleines Kind 4 Jahre gut getragen hat. Das war so der erste Break. Dann kriegten wir eine Sozialwohnung. Das war ein großer Sprung mit Badewanne und so und noch Holzofen und so. Und dann bin ich ausgezogen irgendwann als junge Frau und habe in wilder Ehe 2 Studenten, heute Zimmer hieß es damals, bewohnt und es durfte nicht nach außen dringen, was da hinter den Türen passierte. Es war ja damals noch die Zeit, also 52 geboren, Kuppelei-Paragraph darf hier nicht. Ne? So, daraus entwickelte sich dann nach ein paar Jahren Wohngemeinschaft. Also ich bin dann nach einer Trennung in eine Wohngemeinschaft. Das war meine beste Zeit, kann ich so sagen. Die wilden 70er Jahre, ja, wo ich in die Frauenbewegung reingekommen bin, in die Ökologiebewegung und wo ich viele Erfahrungen machen konnte. Und Wohngemeinschaft war einfach klasse. Und aus dieser Wohngemeinschaft heraus haben wir schon die ersten Wohnprojektideen entwickelt und auch versucht und gescheitert und ein großes Projekt umgesetzt, jahrelang eine alte Villa renoviert, habe dann ein Jahr dort gelebt und bin dann zwischen, hatte ich eine Tochter, mit der Tochter ausgezogen, mit dem Vater der Tochter zusammen und habe dann Jahre verlebt, die ich heute sehr kritisch angucken, so in Kleinfamilie und dann noch Haus kaufen, wie das damals so war. Ja, und dann Haus kaufen finde ich eine Riesenbelastung. Ich erwähne das, weil man ist für alles verantwortlich als Paar dann. Ja, kleines Kind, ich war in Berufsausbildung, habe gearbeitet und noch in Ausbildung zur Heilpraktikerin. Also Überforderung komplett. Und dann, als die Tochter erwachsen war, kam es zur Trennung. Ich habe dann viele Jahre, so wie du es auch beschreibst, erstmal alleine gelebt. Und da war aber klar, das soll nicht so bleiben. Und ich möchte in ein Wohnprojekt. Damals habe ich in Kassel gelebt und es brauchte eine Veränderung. Und dann bin ich nach Thüringen gezogen und habe hier erstmal ein ganz klitzekleines Wohnprojekt begonnen, was dann auch schnell wieder gescheitert wird. Also viel Versuch und Irrtum. Und dann habe ich mich Weimar im Wandel angeschlossen, was für mich eine großartige Form auch von gemeinschaftlichem Leben und nach vorne gucken. Und das war auch schon mehr Generation mit viel mit jungen Leuten, die spritzige Ideen hatten. Und daraus hat sich entwickelt eine kleine Gruppe, aus der letztendlich die Euro 70 und andere Wohnprojekte in Weimar entstanden sind. Ich habe das mitgekriegt, aber es war für mich noch nicht an der Zeit. Ich hatte noch wieder ein Projekt bei Homöopathen ohne Grenzen, weil gerade die Flüchtlingszeit war. Das musste ich erst mal machen. Aber als das abgeschlossen war, so in 2017, bin ich zu 70 dann dazu, bin da gelandet und bin da jetzt. Ja, genau.
1: Ja, und das hören wir jetzt eine Musik, um mal Luft zu holen. Ja. Und dann würde ich gerne ein bisschen konkreter in die Ro 70 mit dir einsteigen.
0: Gerne.
1: Danke.

0: Ihr hört die Frauenredaktion heute zum Thema Frauen, Wohnen, Alter und ich habe zu Gast im Studio Rosemarie Kaiser aus Weimar und Bewohnerin des Wohnprojektes Roh 70 und wir haben in der vergangenen halben Stunde angefangen zu sprechen über überhaupt das Thema Frauenwohnprojekte. Es gibt dazu eine ganz wunderbare Sammlung und Erörterung und auf der Seite von frauenwohnprojekte.de, da findet ihr auch eine Projektliste und auch eine ausführliche Geschichte von Frauenwohnprojekten ist auf jeden Fall ein Ausflug wert in dieses in das Netz, um sich da einfach auch ein bisschen zu verbinden, weil gerade das Thema Wohnen, Frauen und Alter wird ja häufig mit dem Thema Alleinsein auch verbunden. Und wir haben gerade über unsere eigene Wohnbiografie gesprochen und ich habe gedacht, das lohnt sich eigentlich viel mehr, das mit Menschen zu sprechen und vielleicht auch mal zu sprechen darüber, wo kommt denn die eigene, wovon ist denn die eigene Wohnbiografie geprägt und wieso verorte ich mich aus welchem Grund verorte ich mich denn jetzt in einem Wohnprojekt oder eher in einem Einfamilienhaus und häufig hat das Geschichte. Häufig denke ich auch eine transgenerationale Geschichte, zum Beispiel, was löst das aus, wenn in der eigenen Familie eine Geschichte von Flucht und Migration da ist? Was macht das mit meiner eigenen Wohnbiografie? Wäre vielleicht so eine Frage und und das, was ich von dir verstanden habe gerade, Rosemarie, ist, dass du relativ konsequent an dem Thema Wohnprojekte gearbeitet hast dein Leben lang. Mhm. Also das ist eine jahrelange Auseinandersetzung damit und die hat jetzt ein bisschen wie Heimat gefunden in der Roh 70.
1: Genau.
0: Und Roh 70, was ist das?
1: Roh 70, der Name erstmal kommt von der Rosenthal, also Eduard-Rosenthal-Straße und es ist schlicht die Hausnummer 70. Und es war ja, bevor es jetzt ein Wohnprojekt geworden ist, das städtische Krankenhaus. Und da haben die Menschen auch schon gesagt, ja, die Mutter liegt in der Roh 70 oder ich arbeite in der Roh 70. Das war schon der Name und den haben wir dann natürlich übernommen. Ja. Also weil er so kurzknackig und einleuchtend ist.
0: Ne? Und das liegt zwischen Weimar und Tiefurt.
1: Genau, am Stadtrand von Weimar, aber ganz nah bei Tiefurt. Mhm. Ja, 5 Radelminuten oder eine Viertelstunde zu Fuß. Und es ist wunderbar, dieses kleine Örtchen so als Naherholungsgebiet.
0: Als Vorgarten.
1: Wenn mal der große Park und das große Gelände der Roh 70 dann doch zu klein wird und ein Spaziergang ansteht, dann ist Tiefurt eine gute Adresse, immer wieder.
0: Ja, und wie ist denn die Zusammensetzung der Bewohnerinnen und wie viele oder seit wann wohnt ihr dort?
1: Na, es brauchte natürlich ein paar Jahre Planung, Entwicklung dieses Projektes und wir haben ja ein völlig heruntergekommenes Gelände und Häuser übernommen. 15 Jahre standen die Häuser leer und wir wohnen, die ersten sind 2019 eingezogen, zu denen gehörte ich auch, die letzten am 1. März 2020. Ich erwähne das so, weil das war 14 Tage bevor der Lockdown begann.
0: Ach.
1: Ja. Und wir waren alle total freudig, jetzt kommen die letzten, jetzt ist der Gemeinschaftsraum fertig, jetzt wird die WG der Lebenshilfe mit 10 Menschen mit unterschiedlichsten Beeinträchtigungen gewohnt, jetzt können sie wir so richtig durchstarten, was Gemeinschaftsbildung angeht, haben wir natürlich vorher auch schon viel gemacht, aber wir mussten ja immer teilweise wieder nach Hause und jetzt sind alle da und dann machte es Buff und nichts war mit Gemeinschaftsbildung. Ne?
0: So. Und wie viele Menschen wohnen da?
1: Jetzt wohnen etwa 200, ja, das sind mal 203 und mal so 200 Menschen, ein Drittel Kinder und Jugendliche.
0: Wow.
1: Genau, und die allermeisten von diesem Drittel sind Kinder im Alter bis 10 Jahre, weil es eben für die jungen Familien mit 1, 2, 3, 4 Kinder höchst attraktiv ist. Also ein wunderbares Wohnumfeld für Kinder. Und wenn wir jetzt so gucken, dann ist ein Drittel Kinder, dann gibt es noch mal etwa ein Drittel Erwachsene, die dann so im Alter deren Eltern sind und ne, ein bisschen drüber noch ein paar. Und etwa 40 Menschen, ich habe gerade noch mal gezählt, sind Ü60. Ja.
0: Das ja, ist
1: 40 Menschen. 40, also, genau. Ja. Und die Ältesten sind 82.
0: Ja. Wow. Mhm.
1: Genau. Wir haben von Anfang an, das war ganz klar bei der Konzeption, es soll ein Mehrgenerationenprojekt werden. Das hat die damalige Gruppe, die aus diesem Weimar im Wandel sich entwickelt hat, so war klar, wir wollen alle Mehrgenerationen wohnen, wir wollen divers sein, wir wollen verschiedenste Gruppen dazu haben, wie zum Beispiel die Menschen der Lebenshilfe oder die mit Behinderung. Da waren noch viel mehr Ideen, die noch mehr Diversität gebracht haben, geflüchtete Menschen oder junge Menschen von der Haar-Stiftung mit besonderen Beeinträchtigungen oder Herausforderungen. Vieles davon hat nicht geklappt, aber, oder manches hat nicht geklappt, aber eben dieses Inklusive hat geklappt. Und manche der Wohnungen sind auch behindertengerecht, barrierefrei oder arm eingerichtet, sodass wir neben diesen 10 behinderten Menschen auch Menschen mit Beeinträchtigungen haben in den Wohnungen. Ja? Unterschiedlichsten Alters mit unterschiedlichen Beeinträchtigungen.
0: Und vielleicht noch mal zum Zugang. Also wir haben vorhin über Geld geredet.
1: Ja.
0: Es gibt ja die unterschiedlichsten Konzepte von alternativen Wohnen, zum Teil als Mietwohnungsprojekte hier in Erfurt, zum Beispiel über das Mietshäuser-Syndikat, mitfinanziert, oder es sind zum Teil Stiftungen, die das finanzieren. Also wenn ich an die Beginenhof-Stiftung denke, Beginen-Stiftung in Bremen, und bei den genossenschaftlichen Wohnen geht es ja meistens darum, mit einer Einlage einzusteigen.
1: Genau, das ist wie bei allen genossenschaftlichen Wohnformen so, dass eine Einlage gezahlt werden muss. Und bei diesen Alternativprojekten ist es höher, weil wir mussten den Eigenanteil, das wissen viele, die ein eigenes Haus haben, so 20% sollte man Eigenanteil haben, damit die Bankdarlehen klargehen. Und das haben wir einfach runtergerechnet und dann ergab sich pro Quadratmeter einen Beitrag von 400 Euro. Genau, Genossenschaftsanteile heißen die
0: ja.
1: Und ich sage mal so, als Anhaltspunkt, ich habe eine 50 Quadratmeter Wohnung mal 400. Ich habe also an Genossenschaftsanteilen 20.000 roundabout eingelegt. Die sind nicht weg. Die werden aber auch nicht verzinst. Also damit konnte die Finanzierung gestemmt werden. Und sollte ich mal ausziehen, dann kündige ich diese und dann werden sie mir nach maximal 2 Jahren zurückbezahlt. Oder falls ich da wohne, bis ich versterbe, dann können die Nachfahren diesen Betrag wieder zurückhaben. Genau. Genau.
0: So ist also das ein ganz grundtransparentes und auch faires Angebot oder es ist zumindest möglich, da einzusteigen.
1: Genau.
0: Und auch für allein lebende Frauen.
1: Ja, natürlich. Auch für allein, die haben wir natürlich auch. Ich kann das gleich nochmal ein bisschen erläutern, wie viele Paare wir haben und allein lebende Männer und Frauen. Das finde ich schon sehr interessant. Und nur um die Finanzierung noch fertig zu betrachten, dazu kommt ein Nutzungsentgelt. Man könnte auch schlicht Miete sagen, es entspricht einer Miete, die kalt bei 8,70 Euro liegt. Dann kommt noch knapp 2 Euro Nebenkosten dazu. Aber die decken, mit denen kommen wir im Moment auch recht gut hin, auch jetzt in Zeiten dieser erhöhten Energiepreise, weil einfach die Dämmung sehr gut ist und wir ein gutes Heizsystem haben. Da sind wir sehr, sehr, sehr glücklich.
0: Ja. Ja. Und das heißt, das betrifft dann auch, ihr habt ja ein sehr großes Außengelände auch.
1: Ja.
0: Das ist dann im Rahmen dieses Entgeltes mit abgedeckt.
1: Genau, also das ganze Außengelände, die Spielplätze, die da sind und die Aufenthaltsmöglichkeiten, die Gärten, die da sind und vor allen Dingen auch der Gemeinschaftsraum, der ist mit abgedeckt. Und nur wenn ich jetzt eine Privatparty mache, dann zahle ich einen Obolus, der aber sehr erschwinglich ist.
0: Ja,
1: aber für alle Treffen sonst gemeinschaftlicher Art sind diese wunderbaren Räume einfach da und Teil der Finanzierung. Ne? Das heißt, wir sehen das manchmal so wie so ein erweiterter Wohnraum. Ja? Meine Wohnung kann so klein sein, weil ich eben eine Geburtstagsfeier mit 10 oder 20 Menschen dann im Gemeinschaftsraum machen kann und da nicht so eine große Bude vorhalten muss, ja. Ne, wo ich sie alle unterkriege. Ne? So. Ja, so ist der Plan gewesen und so geht das auch auf.
0: Ne? Ja.
1: Aber jetzt nochmal zu den, wie können sich die Menschen das leisten, gleich ob sie jetzt Familie sind oder ein Paar sind oder alleinlebend. Das können manche, weil sie es einfach haben. Ich habe zum Glück damals eine Rentennachzahlung gekriegt oder von irgendwie eine Nachzahlung und andere können es nicht. Und dann gibt es aber auch Bankmöglichkeiten, das per Darlehen und dann zurückzuzahlen. Oder es werden Menschen eben, ja, im Familienkreis holt man sich es oder leiht es sich oder so. Also da sind schon verschiedenste Modelle erprobt worden. Auch mal bei einer Frau, die allein lebte und das hätte nicht aufbringen können, dass wir dann unter uns gefragt haben, wer ist bereit, Genossenschaftsanteil zu übernehmen. Und da war eine hohe Bereitschaft. Ne? Sodass wir, wenn die Idee ist, diese Person passt rein, dann schauen wir auch, was ist möglich. Wobei wir jetzt sagen müssen, wir sind halt von Anfang an voll belegt und es gibt wenig Fluktuation. Ja, also wir können jetzt über Wohnprojekte reden und ich erzähle auch gern als Beispiel da, wo ich wohne. Ja. Aber ich kann nicht werben dafür, weil wir wollen eher werben für die Wohnform und auch, wir machen auch dem nächsten Tag der offenen Tür, da sagen wir, ja, wir kommen gern mit euch ins Gespräch, zeigen euch das und es soll für euch ein Beispiel sein und eine Anregung, könnte das meins sein und wie kann ich auch sowas ins Leben rufen? Das ist jetzt so, ich nenne das jetzt mal groß wohnungspolitische Intention, die wir haben.
0: Ja, und da reiht ihr euch ja gut ein in andere Gemeinschaftsprojekte, die immer wieder auch dazu Beratung geben.
1: Genau.
0: Also Mietshäuser, Syndikate. Und wenn ich jetzt hier sehe, auf der Seite der Frauenwohnprojekte, da gibt es ganz klar auch einen Leitfaden dafür. Wie kann ich das finanzieren? Wie kann ich das aufbauen? Und das, was ich von Projekten immer wieder kenne, es gibt ja eine ganz große Bereitschaft, hilfreich zu sein, weil es gibt ja immer dieses Bestreben, wir wollen mehr werden mit unseren Ideen und wir wollen einfach zeigen, es gibt noch mehr als die, wie auch immer, Isolation oder kleinbürgerliche Familie mit Einfamilienhaus am Stadtrand, was auch seine Berechtigung

0: eine Statistik von uns, ja, dass es überwiegend Frauen sind, die, wenn sie denn alleine leben, sich um ein Wohnprojekt kümmern, bei Zeiten kümmern.
1: Ja.
0: Du hast vorhin bei deiner Wohnbiografie nochmal so reflektierend gesagt, ah ja, jetzt gucke ich so, Wechseljahre, wo soll's hingehen? Ich habe im Vorfeld auch gedacht, was möchte ich für einen Tipp in die Welt geben, den Frauen auch, die zuhören. Oder auch den Männern, bei den Frauen würde ich sagen, wenn die Wechseljahre durch sind und das Kapitel ist für dich soweit durch, dann guck mal nach vorne und schau mal, wie will ich weiterleben.
1: Ja.
0: Ich fand so 50, mit paar 50 ist ein guter Zeitpunkt.
1: Ja, weil das ist ja auch logisch, ne? Da gibt es sehr große Veränderungen im Leben von Frauen und es geht nochmal darum, diese Lebensphase zu planen.
0: Genau.
1: Ja.
0: Und wirklich sich auch zu trauen, nach vorne zu gucken.
1: Ja.
0: Und wenn ich so gucke, diese 11 Frauen über 60 bei uns jetzt, das sind ganz unterschiedliche Frauen, auch unterschiedliche Gründe, warum sie allein lebend sind. Manche haben das einfach als Lebensform immer schon. Manche haben sich getrennt, das werden die meisten sein, und leben gut, so wie Sie sagen, als singuläre Frau und wollen eben nicht alleine leben. Und dann ist Wohnprojekt, so finde ich es auch, eine ganz prima Art von Gemeinschaftslistinnen mit einem Sternchen.
1: Ja.
0: Es ist ein Mann dabei und etwa 10 Frauen. Das heißt, wir funken uns an, so heute Abend Kino, wer hat Lust mitzugehen, oder ich würde gern wandern und so. Ne? Genau. Also auf so eine ganz einfache Art dann Verbindung zu schaffen. Und natürlich sehen wir uns auf dem Projekt und so, aber das ist eine schöne, einfache Art, auch Freizeitgestaltung zu machen. Ne? Und
1: aber das heißt ja, dass ihr zu Anbeginn des Projektes, als es ins tatsächliche Leben gehen sollte, auch diesen jähen Stopp mit Corona hatte.
0: Ja.
1: Das heißt, ihr fangt eigentlich erst jetzt so im letzten Jahr an, in so ein aktives Gemeinschaftsleben einzutreten.
0: Ganz so stimmt es nicht, weil Corona hatte ja so Wellen, wo dann auch wieder was ging. Ja, also ich erinnere mich an die schlimmsten Zeiten, wo klar war, es dürfen sich nur 2 oder 3 in einer Wohnung treffen. Dann haben wir das auch überwiegend eingehalten. Und es durften sich nur 3 auf dem Hof treffen. Oder 2, dann haben wir da so mit Abstand 2 Meter gestanden und ich weiß, also für uns war es ein Dämpfer. Nach einer Weile war das nicht mehr so auszuhalten, dann haben sich ein paar ans Lagerfeuer gesetzt, saßen mit großem Abstand ums Lagerfeuer, was ja bekanntlich draußen an der frischen Luft ist. Ja. Und irgendjemand muss es gemeldet haben, dann kam das Ordnungsamt und die da saßen, haben eine fette Strafe gekriegt. Ne? Also das kann man heute so als Anekdote erzählen und wenn ich es erzähle, greife ich mir an den Kopf und sage, es ist schon wieder so lange her und schier undenkbar. Und dann gab es aber auch Zeiten, wo wieder was ging. Also ich habe damals sehr auch im Gemeinschaftsraum mitgearbeitet und dann mussten wir halt gucken, wie viele Menschen dürfen rein. Dann ging natürlich los, online zoomen und so weiter. Und dann haben wir das Hybride angefangen und das haben wir jetzt auch beibehalten. Also die Mitgliederversammlungen werden Hybride gemacht, was ein positiver Gewinn aus dieser schwierigen Zeit war. Ne? Dass zum Beispiel die sich gerade nicht so fühlen oder die ihre Kinder ins Bett bringen müssen, von zu Hause aus an der Mitgliederversammlung teilnehmen können. Oder wer gerade auf Reisen ist, aber sagt, ich funk mich trotzdem ein oder auswärts gerade arbeitet. Also das sind auch gute Errungenschaften, die daraus sich entwickelt haben. Aber was die Gemeinschaftsbildung angeht, und das war ja jetzt deine Frage, da sind wir sehr zurückgeworfen worden und so richtig ging es danach erst los und ein bisschen in diesen Zeiten, wo mal wieder im Sommer ein bisschen was möglich war. Also wir haben natürlich auch Schönes ausprobiert, es ist ja viel Kreativität da. Ich erinnere mich an die ersten Ostern, da haben wir Balkonkonzerte natürlich gemacht, wie alle anderen auch. Wir haben ein Sommerfest irgendwie gemacht oder so eine Art so eine Art Sommerfest mit draußen in großen Abständen stehen und Musik von den Balkonen runter. Also wir haben schon gesehen, was geht. Und das war natürlich auch Gemeinschaftsbildung und hat uns auch getragen. Aber vieles, zum Beispiel das Zusammenleben mit den Menschen in der Behinderten-WG, der Lebenshilfe,

0: das entwickelt sich jetzt erst so richtig, weil die waren wie so eine abgeschlossene Gruppe, mussten sie sehen, dass sie selber gut durchkommen, ja. Und das Gemeinschaftliche kam da einfach zu kurz.
1: Ja. Und was würdest du sagen, sind so Themen, die euch aktuell beschäftigen, weil das Haus an sich ist ja safe, also ja. Da ist gut.
0: Ja, ne? Was beschäftigt uns wirklich? Ein Thema älter werden, ja. Ist ein großes Thema. Also wir haben eine Gruppe, die nennt sich Initiativgruppe Gemeinschaftspflege. Mhm. Die hat sich jetzt nach Corona entwickelt, weil wir gesehen haben, das passiert nicht einfach so, sondern es braucht Pflege. Gemeinschaft braucht Pflege. Gemeinschaftsbildung braucht Achtsamkeit, auch ein bisschen Strategie, Diskussion. Und dafür war diese Gruppe gut. Und die hat verschiedenste Themen aufgegriffen. Eines war, würde ich fast sagen, ein Generationenthema, das wir ausgesprochen haben. Was finde ich hier anstrengend? Zum Beispiel haben die älteren Menschen gesagt, mit Kindern würde ich mir wünschen, dass klarere Regeln, strengeres Vorgehen. Die Eltern hingehen sagen, wir wollen nicht so streng sein. Also da stoßen manchmal auch pädagogische Konzepte aufeinander. Und aber es ist gut gewesen, das zumindest mal auszusprechen. Es war alles nicht leicht, auch zuzuhören und so anzunehmen, damit umzugehen. Aber das war ein Thema, was uns sehr beschäftigt hat. Und dann kam plötzlich das Thema Älterwerden, weil wir sind ja alle, ich sage jetzt mal, rüstig eingezogen. Die Ältesten waren beim Einzug so Ende 70, dann kamen die ersten 80er Geburtstage, jetzt sind 4 Menschen über 80. Und von denen, die so 70 plus, 80 plus sind, wurden dann manche deutlich krank. Und dann kam so die Frage auf, was können wir nachbarschaftlich leisten? Wie viel Fürsorge, ich nehme jetzt mal das Wort, ist möglich und wollen wir auch? Was ist an Erwartungen da? Und auch das hat uns dann dazu gebracht, eine Veranstaltung zu machen, Grenzen und Möglichkeiten der Nachbarschaftshilfe, um auch zu sagen, auch wenn es hier zum Beispiel berentete Krankenschwestern gibt, die wollen nicht nahtlos in eine neue Krankenschwestertätigkeit übergehen. Nur mal so als Beispiel. Ja, ja. Und ich bin ja Sozialpädagogin und mache schon auch viel, was eigentlich so in den Bereich gehören würde. Aber da grenze ich mich ganz deutlich ab. Und die Menschen können sich eben unterschiedlich gut abgrenzen und sagen, nee, das wird mir jetzt zu viel. Aber wenn Menschen älter und krank werden, je nachdem auch, sind natürlich ganz unterschiedliche Erkrankungen und auch, das haben wir gelernt, haben wir gesagt, es gibt keine, wir werden keine Blaupause entwickeln können. Jede kranke Person hat ein anderes Bild an Erkrankungen und einen anderen Umgang damit und eine andere Lebenssituation. Die einen haben Kinder, die anderen nicht, die einen haben die Kinder nah, die anderen weit weg. Also jede Situation braucht ihre eigene Betrachtung und da sind vor allen Dingen, wir haben ja 9 Hausgemeinschaften, 9 Hausaufgänge, 9 Hausgemeinschaften, die Hausaufgänge gefordert zu gucken, wie können wir Unterstützung organisieren und wie können wir uns auch einsetzen, dass professionelle Dienste, Haushaltshilfe, vor allen Dingen Pflegedienste mit reinkommen. Und das ist natürlich leichter, wenn es um ein Paar geht, wo der Mann oder die Frau aus diesem Paar krank wird. Und bei den Alleinlebenden tut sich dann die Frage auf, wer kümmert sich jetzt? Ne? Also wirklich im Sinne von, das macht Kummer und es braucht ein Kümmern.
1: Ja.
0: Genau. Und da sind wir so im Prozess. Das hat uns jäh gefordert. Ne?
1: Ja.
0: So und das, uns ist natürlich klar, das sind jetzt die Ersten. Und wenn wir 10 Jahre weiter gucken, werden es deutlich mehr werden. Ja. Und eines, was ganz schnell klar ist, weil wir werden immer wieder gefragt von unterschiedlichsten Medien zu Interviews gefragt. Und da ist immer die Idee, wir wollen mal mit euch reden. So ein Wohnprojekt ist doch eine Alternative zum Pflegeheim. Und das Erste, was ich dann sage, ist no stop. Wir müssen das ganz anders eintüten. Ja. Diese Überschrift geht gar nicht, ja, weil wir verstehen uns nicht so. Vielleicht kann ein Umzug ins Pflegeheim ein wenig verzögert werden oder weil das Leben anders ist. Vielleicht nicht nötig, ja, weil ein kleiner Schlenk die beste Demenzprophylaxe ist, wenn wir geistig rege sind und eine Aufgabe haben, mhm, und in einem Wohnprojekt können wir das sein. Vielleicht verhindern wir dadurch das Entstehen oder das frühe Entstehen von Demenz, aber es ist kein Allheilmittel ein Gemeinschaftsprojekt. Also werden wir auch weiterhin mit Menschen, die Pflegebedarf haben, zu tun haben. Da sind wir ganz realistisch. Und es kommt an eine Grenze, wo wir dann sagen, so, und jetzt braucht es genau diesen Schritt und den begleiten wir ja, in nachbarschaftlicher Hilfe, aber wir können die Pflege nicht übernehmen.
1: Ja. Und da fällt mir ein, da gibt es ja durchaus auch Erfahrungen aus den, sag mal, älter werdenden Kommunen.
0: Ja.
1: Ne?
0: Ja.
1: Also bei den großen Kommunen, die jetzt ja auch über 40 Jahre alt sind. Oder auch bei den Frauenwohnprojekten habe ich gesehen, in München gibt es so ein großes Modell von Frauenwohnprojekten, die das auch mitdenken und auch im Bereich der Beginnhöfe und aber auch bei Safia, bei der Stiftung, also Sappho-Stiftung Safia Lesben im Alter, die sich auch sehr intensiv damit auseinandergesetzt haben.
0: Dieser Verein in München, das freut mich, dass du den erwähnst, weil den habe ich auch gefunden und war sehr begeistert. Das lohnt sich also, da mal hinzugucken. Nachbarschaftlich Leben für Frauen im Alter, e.V.
1: Ja.
0: Und die haben unterschiedlichste Wohnprojekte, kleine Projekte mit 8 Plätzen und da kann Frau sich viele Ideen holen.
1: So. Ich würde jetzt eine kleine Musik machen und dann haben wir noch nur noch Platz für einen letzten Satz.

0: Ihr hört die Frauenredaktion heute mit dem Thema Frauen, Wohnen, Alter, Wohnprojekte, Frauenwohnprojekte, Genossenschaftsprojekte und wie kann das eigentlich gehen mit dem sich einbringen in eine Gemeinschaft, dort wohnen, dort arbeiten, dort wirksam sein, auch wenn eine dann schon über die Wechseljahre hinaus ist. Und ich habe zu Gast heute Rosemarie Kaiser aus Weimar, beispielhaft für viele Wohnprojekte und mit der besonderen Auseinandersetzung zum Thema Frauen und Alter. Und wir waren gerade intensiver eingestiegen in die Geschichte und die Themen in der RUH 70 in Weimar. Und jetzt sind wir am Ende der Sendung angelangt. Ich würde gern noch hinweisen auf das Buch Mehr als schöner Wohnen von Ruth Becker. Das ist eine gesammelte Erfahrungsvielfalt von Frauen in Frauenwohnprojekten und Wohnprojekten, die gegründet worden sind, die gescheitert sind, die aber auf jeden Fall ihre Spuren hinterlassen haben. Und ja, und Rosemarie, du darfst das letzte Wort hier, die letzten Minuten gestalten.
1: Ja. Ich möchte noch zwei Dinge erwähnen. Das eine ist, wenn wir uns in Thüringen umgucken und informieren wollen, dann ist Quartiere für alle e.V. eine gute Adresse. Mhm. Ist natürlich im Internet zu finden. Das ist haben fortgeführt die Arbeit der Wohnstrategen. Die sind vielleicht bekannt, führen immer mal, ich glaube so alle zwei Jahre, einen Wohnprojektetag dort. Und ist eine umfangreiche Webseite, wo alle, ich habe sie durchgezählt, 48 Wohnprojekte gelistet sind, die sich dort gemeldet haben. Das ist das eine. Und das andere, was mir ganz wichtig ist, dieses, wir hatten ja schon gesagt, so nach den Wechseljahren ist es gut zu überlegen, wie will ich eigentlich älter werden. Und ich möchte immer wieder, obwohl ich im Wohnprojekt gut gelandet bin und da glücklich bin, sagen, ich finde nicht, dass es die Wohnform für alle sein muss. Das ist wichtig zu gucken, was entspricht mir. Und es geht viel auch, wenn ich ein gutes Umfeld habe, eine gute Nachbarschaft habe, lassen sich viele Dinge auch organisieren heute mit den technischen Möglichkeiten. Ja, über Messenger-Dienst gibt es auch viele Beispiele, wie sich dann Menschen vernetzen können. Ja, und wir haben zum Beispiel einen Fahrdienst zusammengestellt. Wer ist bereit, nachts angerufen zu werden, wenn man zum Beispiel im Krankenhaus ist, um 3 Uhr nachts aus der Notaufnahme entlassen wird und es fährt kein Taxi mehr? Damit muss man rechnen, in Weimar zumindest. Und da haben wir jetzt eine Liste. Wir wissen, wen wir anrufen. Und das lässt sich auch wunderbar benachbarschaftlich machen. Mhm. Ja, wo kann ich anrufen, wenn man Not ist in der Nacht? Ja. Ja? Gerade für die alleinlebenden Menschen ist das wichtig. Ne? Ja, das waren noch so zwei Dinge, die mir eben noch wichtig waren, zum Schluss zu sagen.
0: Ich kenne noch ein schönes Beispiel von älteren Frauen um die 80, die so entfernt befreundet sind. Die haben immer abends eine Telefonkette gemacht.
1: Genau.
0: Finde ich auch so ein ganz, ganz schönes Beispiel. Ja. Einfach nur kurz anrufen und gegen 6 und einmal die Runde durch.
1: Genau, auch das. Also oder das morgens, ich habe gut geschlafen, alles gut. Mhm. Und auch da gibt es Ketten. Das sind, also ich finde, es gibt total viele schöne Ideen, die es wert sind, nachgemacht zu werden.
0: Ja, aber die müssen wir sammeln.
1: Genau, die müssen wir sammeln. Deswegen reden wir ja auch drüber. Um diesem Thema, was mir so wichtig ist, Einsamkeit im Alter, einfach was entgegenzusetzen.
0: Ja.
1: Und da gibt es viele Formen. Aber es braucht Initiative.
0: Es braucht Initiative, genau. Wunderbar, Rosemarie, ich danke dir sehr und ich freue mich, wenn wir, wahrscheinlich werden es jetzt nicht wieder 10 Jahre vergehen, bis wir eine gemeinsame Sendung machen. Mhm. Ich bin mal gespannt, zu welchem Thema als nächstes. Und ich habe gerade so gedacht, das wäre wirklich gut, vielleicht im Rahmen dieser Quartiere für alle oder diese Bewegung in Thüringen, da vielleicht nochmal so was Frauenspezifisches zu initiieren und da auch wirklich gute Ideen zu sammeln, also in Gemeinschaft, in Projekten, aber auch jenseits davon und dazu wirklich auch mehr Veranstaltungen zu machen. Das ist so das, was mir so im Vorfeld durch den Kopf ging und jetzt auch nochmal sehr inspiriert durch die Stunde mit dir. Ich danke dir.
1: Danke auch.

0: Die Folkgruppe Zupfgeigenhanse. Die Aufnahme ist fast 40 Jahre alt. Der Text hat an Aktualität aber keinesfalls verloren, sagt der Musiker Erich Schmeckenbecher.
1: Ja, der Text für Miteinander von Dieter Silvergrüb ist explizit für uns damals von ihm geschrieben worden. Wir hatten damals eine gewisse kreative Schwäche und wollten eigentlich schon auseinandergehen als Gruppe Zupfgeigenhansel, hatten dann aber frischen Wind bekommen durch den Frankfurter Liedermacher Lerin. Und er hatte uns Verbindung gebracht zu Dieter Silvergrüb und auch zu diesem italienischen Lied La Lega, ein italienisches Gewerkschaftslied. Und Dieter hat einen hervorragenden, tollen Text geschrieben, der jetzt nicht so viel mit dem Original zu tun hat, aber auch so ein bisschen mit dem gesellschaftlichen Gedanken zusammenzuhalten, nach dem Motto, wir bräuchten, und nicht so sehr nach dem damals aufkommenden Neoliberalismus, das ich will. Das ist bis heute aufgegangen. Zusammen schafft man eben mehr. Und Dieter hat hier einen tollen Text geschaffen, den wir immer wieder gerne gesungen haben und immer wieder singen.
0: Erich Schmeckenbecher war zusammen mit Thomas Fritz von 1972 an und dann vor allem in der Zeit der großen Friedensbewegung gegen die atomare Aufrüstung Europas als Duo Zupfgeigenhansel unterwegs. 1986 trennten sich Thomas und Erich. Das konnte dann auch das Lied Miteinander, nachdem 1982 eine ganze LP benannt wurde, nicht verhindern.
1: Was in dem Lied so schön zum Ausdruck kommt, ist die Gemeinschaft, das Miteinander. Das Miteinander leben, singen, Freude haben und das gemeinsame Handeln. Wenn man sich heute so umschaut, hängt überall ein Preisschild, es ist alles bepreist, neoliberal, ausgecheckt, was geht, was nicht geht. Die Gemeinschaft ist schwer herzustellen. Zumal auch die Welt sich geändert hat in eine Sichtweise, dass Wahrheit sich als Nutzen wiederzuspiegeln hat. Und da verstehe ich dieses Lied als Gegengewicht eben zu dieser Welt.

0: Sachen da.
1: Zusammen und gemeinsam, nicht einsam und alleinsam. Das ist auch das Motto von 18 Erwachsenen und 6 Kindern, die im Sommer in ein Ökohaus in das neue Käfertaler Wohngebiet Spinelli ziehen werden. Direkt am Buga 23 Gelände mit Blick auf den Klimapark. Wenn der Bauzeitenplan eingehalten wird und es keine Verzögerungen aufgrund neuer finanzieller Hürden gibt, so Hella Kruckenberg. Sie hat bereits 2007 zusammen mit ihrem Mann Hans-Peter Suchan dieses gemeinschaftliche Wohnprojekt geplant. Er ist der Aufsichtsratsvorsitzende der Wohnwerkgenossenschaft.
2: Also das gemeinschaftliche Wohnen ist laut einer Wiener Forscherin, die sich damit beschäftigt, die innovativste und zukunftsweisendste Wohnform, die es gibt. Weil in der Regel gemeinschaftliche Wohnprojekte, wenn sie in Städten stattfinden, immer im gleichen Atemzug wie mit mehr Generationen, mit sozial, mit bezahlbarem Wohnraum, mit dem spekulativen Immobilienmarkt, den Boden zu entziehen. Das sind immer die gleichen Argumente und die Argumente sind immer Menschen, die in Ruhe zusammenleben wollen. Und zwar heutzutage leider meistens im urbanen Umfeld und da ist es am schwierigsten.
1: Das Wohnwerkprojekt ist ein Mehrgenerationenhaus. Warum gibt man aber sein gewohntes Zuhause auf, um in ein Wohnprojekt zu ziehen? Julia Lüppers, 29.
3: Ich finde den Gemeinschaftsgedanken sehr schön, gemeinsam zu wohnen, gemeinsam zu leben, das Leben zu gestalten. Und auch den ökologischen Gedanken, also ein Haus zu bauen, was möglichst wenig Energie verbraucht, auch wenn es ein Neubau ist.
1: Ralf Knote, 43.
4: Mittelalterseinsamkeit. Ja, ich meine nicht Alterseinsamkeit, auch wir sind jetzt auch nicht mehr so ganz jung. Und wir sind in Mannheim gestrandet. Irgendwie ist das so passiert. Ohne unsere Familien und ohne unsere Freunde und fangen jetzt hier quasi neu an, was mit 2 Kindern nicht ganz so leicht ist. Haben außer auf dem Spielplatz wenig Gelegenheit, Leute kennenzulernen irgendwie und so. Und haben halt unsere Jugend woanders verbracht, wo wir unsere Freundeskreise aufgebaut haben. Und waren aber auch immer so zu Studiumszeiten so gerne, haben wir gerne in WGs gewohnt. Weiß ich nicht, fanden das einfach sympathisch. Also wir haben Aushänge gesehen, fanden das total nett, dieses gemeinschaftliche Wohnen, diese Idee. Nicht anonym zu leben, sondern in einer Gemeinschaft, wo man sich eben gegenseitig auch unter die Arme greift, sich besser kennt, sich hilft, Sachen teilt. Und haben uns dann einfach mal gemeldet und sind eingestiegen und hängen jetzt voll mit drin.
1: Gabi Keller, 64.
5: Weil man diese Form zu wohnen interessant findet, nicht alleine, sondern gemeinsam mit Menschen im Haus, die man kennt und denen man vertraut und die sich gegenseitig unterstützen, je nach ihren Fähigkeiten.
1: Günther Erbsland, 67.
6: Einfach, dass man mal auch im Alter dann jemanden mal hat, wo halt mal einkaufen geht oder wir können uns mal auch um die Kinder kümmern. Wir sind ja auch sehr, sehr kinderlieb und das hat uns eigentlich bewogen, da mitzumachen. Aber es war halt eine lange Zeit jetzt schon. Also ja, damit mal über 5 Jahre jetzt.
1: Hella Kruckenberg, 62.
7: Weil es spannend ist, zu sehen, wie sich das entwickelt und es spannend ist, später zusammen mit Menschen in einem Haus zu leben, die man schon ein bisschen kennt und den Veranstaltungsraum zu bespielen, die Organisation dazu, das war jetzt zumindest mein Grund, damit zu machen.
1: Es gibt Wohnprojekte, die sind wie eine Wohngemeinschaft aufgebaut. Gemeinsame Küche und Wohnzimmer zum Beispiel. Das Wohnwerkprojekt im neuen Mannheimer Spinelli-Quartier, wo einst Panzer der US-Army auf ihren Einsatz in Krisengebieten warteten, ist keine Wohngemeinschaft. Wie in einem Mietshaus hat jede Familie ihre eigene Wohnung, erklärt Hella Kruckenberg. Sie ist zusammen mit Caroline Gartl im Vorstand der Genossenschaft.
7: Ja, wir leben ja nicht wie in einer WG, sondern jeder hat seine Tür, kann die Tür zumachen und sie nur öffnen, wenn er Lust dazu hat, wenn er Lust auf Gemeinschaft hat. Und von daher kann man sich aus 2 Welten das Beste picken. Ich habe meine eigene Wohnung, ich habe aber, wenn ich Lust habe, auch die Gemeinschaft.
1: Bei den meisten zukünftigen Bewohnern und Bewohnerinnen gab ein Erlebnis den letzten Anreiz, in ein gemeinschaftliches Wohnprojekt zu ziehen. Petra und Ralf Knote hatten ein Erlebnis der ganz besonderen Art, das ihnen den Umzug erleichtert. Anlass war ihre Vermieterin.
8: Die hat uns kleine Pflänzchen aus dem Garten rausgerissen, weil sie halt gemeint hat, es darf keiner was im Garten pflanzen, außer dem Hausmeister. Und Wir haben halt dann gedacht, naja, wollten jetzt auch keinen Garten anpflanzen, sondern haben einfach eine tote Ecke des Gartens genommen, die nicht einsehbar war von jemandem anderen, und haben dort einfach Tomatenpflanzen hingesetzt. Und jetzt hier rausgerupft, prophylaktisch, ohne dass sich jemand beschwert hat, einfach weil sie gemeint hat, das geht so nicht.
1: Letztendlich war es vor allem die Art und Weise der Auseinandersetzung, die Petra und Ralf so sehr verärgert hat.
8: Wir hätten gerne die Möglichkeit gehabt, das vor den ganzen Eigentümern unseren Standpunkt klarzumachen, und das war halt nicht möglich. Und dann haben wir gesagt, so undemokratisch wollen wir nicht mehr leben. Hätten alle gesagt, ja, wollen wir aber nicht, dann hätten wir uns da geschlagen geben müssen. Fanden wir nicht gut. Also Demokratie war uns da irgendwie schon ein Anliegen, so im Kleinen, sage ich jetzt mal. Und so eine Genossenschaft ist halt auch Demokratie.

0: Das Wohnwerk Ökohaus wurde in einer nachhaltigen Holzhybrid-Bauweise erstellt und hat als sogenanntes KfW-40-Plus-Haus mit Erdsonden, Wärmepumpe und Photovoltaikanlage eine sehr hohe Energieeffizienz. Seit Projektbeginn sind jedoch pandemiebedingt vor allem die Holzpreise extrem gestiegen. Und somit auch die Baukosten, sagt Günter Erbsland, der sich mit seiner Frau Marianne seit 5 Jahren auf den Einzug freut.
1: Es ist halt sehr, sehr teuer geworden im Augenblick. Das ist halt ein Problem, wo ich halt sehe, weil eigentlich ich gar nicht so teuer wohnen wollte. Ja. Aber ansonsten bin ich sehr, sehr zufrieden. Auch wir sind eine tolle Truppe, auch wenn es manchmal Knatsch gibt, aber das ist normal. Da muss man halt drüber reden. Ja. Ja, also wir können uns das noch finanziell leisten, das muss man schon sagen. Was mich halt ein bisschen bedrückt, weil wir hätten ja ursprünglich auch gerne gehabt, dass wir noch 1, 2 Sozialwohnungen machen, aber das geht bei den Preisen heutzutage überhaupt nicht mehr. Das ist eigentlich ein bisschen schade, das macht mich auch ein bisschen traurig.
0: Mit zusätzlichen Bankkrediten mussten die extremen Preissteigerungen abgesichert werden. Aber eigentlich möchte man die Abhängigkeit von Banken so klein wie möglich halten. Die Mitglieder der Genossenschaft haben selbst bereits ihr Möglichstes getan. Bei einer Genossenschaft muss nämlich jedes Genossenschaftsmitglied eine Einlage machen, die bei einem Austritt wieder ausbezahlt wird. Das reicht aber für die Finanzierung eines Hauses mit diesem hohen Ökostandard nicht. Da braucht man natürlich Darlehen, sagt Sebastian Koch. Ganz wichtig als Tipp für zukünftige Wohnprojekte, sagt er, die ebenfalls die Abhängigkeit von Banken minimieren wollen, sind Förderdarlehen. Also Menschen, erklärt Sebastian, die Geld übrig haben, es aber nicht unbedingt bei einer Bank anlegen wollen. Schließlich weiß man ja meist nicht so genau, was die Bank mit dem Ersparten so macht. Finanziert man zum Beispiel ungewollt Konflikte und Kriege mit, weil die Bank auf boomende Industrien setzt? Bei einem Förderdarlehen in die Wohnwerkgenossenschaft sei das ausgeschlossen, erklärt er. Das Geld wird zweckgebunden für das Wohnprojekt verwendet. Und das hat sich ökologisch nachhaltiges Wohnen zur reinen Kostenmiete zum Ziel gesetzt. Eine Fördermitgliedschaft funktioniert so.
2: Ja, also zunächst mal trete ich der Genossenschaft bei als Fördermitglied und leiste eine Einlage von 1.000 Euro. Das ist eben eine Einlage, die ich, wenn ich wieder austrete, auch wieder rauskriege. Dadurch hätte ich theoretisch auch einen Anspruch auf eine Gewinnausschüttung, falls es jemals Gewinne geben sollte, was ja nicht unser Ziel ist. Und als Fördermitglied habe ich auch die Möglichkeit, über einen Förderkredit die Genossenschaft zu unterstützen. Das ist also ein verzinster Kredit mit einer relativ flexiblen Laufzeit. Also wir fangen da bei 5 Jahren an, aber je länger, desto besser natürlich. Genau, sodass es eben auch eine Form der Geldanlage sein kann für die Fördermitglieder. Für die Genossenschaft ist es natürlich auch hilfreich, dadurch noch mehr Eigenkapital am Ende aufzubringen und weniger über die Bank finanzieren zu müssen.
0: Ich habe mich mit Fördermitgliedern unterhalten und sie gefragt, wie sie denn auf die Idee kamen, dieses Ökohausprojekt mit einem Förderdarlehen zu unterstützen. Gibt's keine Angst, das Geld könnte vielleicht nicht sicher angelegt sein? Ella Pradl?
3: Nein, hatte ich tatsächlich nicht. Eher viel Vertrauen. Und es war mir wichtig, irgendwas Sinnvolles und Nachhaltiges zu unterstützen. Also ich denke, es ist immer die Frage, was man will fürs Leben und was man für die Welt will. Und es war für mich klar, dass ich jetzt nicht, keine Ahnung, in Amazon oder Apple oder sonst irgendwie investieren will. Das wäre renditemäßig sicherlich sinnvoll gewesen. Aber ich tatsächlich für mich wollte im Sinne, ich möchte was Sinnvolles tun und schon auch mit der Perspektive, Menschen was zu ermöglichen, was ich mir für mein Leben vielleicht auch irgendwann mal wünsche, gemeinschaftlich zu wohnen und da mein Geld eben reinzustecken, ohne dass es jetzt der Riesengewinn wird, ob das Geld erhalten wird. Das war die Idee dahinter.
0: Auch Charlotte Rothenburg hat ganz bewusst in dieses ökologische Wohnprojekt investiert.
4: Ich habe schon auch noch mein Geld anders angelegt, aber ich möchte es auch eher den Schwerpunkt auf sinnvolle Dinge legen und nicht auf Maximierung der Rendite. Ich habe mich schon immer für ökologische Wohnprojekte interessiert. Einmal für mich persönlich ist es interessant, aber ich finde es auch aus Entwicklungsaspekten her, wie man überhaupt leben will und für die Zukunft finde ich das total interessant. Und wenn man dann Geld irgendwie über hat, was man anlegen kann sinnvoll, ist das doch ein gutes Projekt.
0: Den Wohnwerkgenossinnen und Genossen ist es gelungen, sich auf die pandemiebedingten erschwerten Baubedingungen einzustellen, trotz manch schlafloser Nacht. Gegen das Verzagen half immer die Solidarität unserer Gemeinschaft, fasst Hella Kruppenberg zusammen.

0: Was in dem Lied so schön zum Ausdruck kommt, ist die Gemeinschaft, das Miteinander. Das Miteinander leben, singen, Freude haben und das gemeinsame Handeln. Wenn man sich heute so umschaut, hängt überall ein Preisschild, es ist alles bepreist, neoliberal, ausgecheckt, was geht, was nicht geht. Die Gemeinschaft ist schwer herzustellen. Zumal auch die Welt sich geändert hat in eine Sichtweise, dass Wahrheit sich als Nutzen wiederzuspiegeln hat. Und da verstehe ich dieses Lied als Gegengewicht eben zu dieser Welt.
1: Erich Schmeckenbecher war zusammen mit Thomas Fritz von 1972 an und dann vor allem in der Zeit der großen Friedensbewegung gegen die atomare Aufrüstung Europas als Duo Zupfgeigenhansel unterwegs. 1986 trennten sich Thomas und Erich, das konnte dann auch das Lied Miteinander nicht verhindern. Zusammen und gemeinsam, nicht einsam und alleinsam. Das ist auch das Motto von 18 Erwachsenen und 6 Kindern, die im Sommer in ein Ökohaus in das neue Käfertaler Wohngebiet Spinelli ziehen werden. Direkt am Buga 23 Gelände mit Blick auf den Klimapark. Wenn der Bauzeitenplan eingehalten wird und es keine Verzögerungen aufgrund neuer finanzieller Hürden gibt, so Hella Kruckenberg. Sie hat bereits 2007 zusammen mit ihrem Mann Hans-Peter Suchan dieses gemeinschaftliche Wohnprojekt geplant. Er ist der Aufsichtsratsvorsitzende der Wohnwerkgenossenschaft.
2: Also das gemeinschaftliche Wohnen ist laut einer Wiener Forscherin, die sich damit beschäftigt, die innovativste und zukunftsweisendste Wohnform, die es gibt. Weil in der Regel gemeinschaftliche Wohnprojekte, wenn sie in Städten stattfinden, immer im gleichen Atemzug wie mit mehr Generationen, mit sozial, mit bezahlbarem Wohnraum, mit dem spekulativen Immobilienmarkt, den Boden zu entziehen. Das sind immer die gleichen Argumente und die Argumente sind immer Menschen, die in Ruhe zusammenleben wollen. Und zwar heutzutage leider meistens im urbanen Umfeld und da ist es am schwierigsten.
1: Das Wohnwerkprojekt ist ein Mehrgenerationenhaus. Warum gibt man aber sein gewohntes Zuhause auf, um in ein Wohnprojekt zu ziehen? Julia Lüppers, 29.
3: Ich finde den Gemeinschaftsgedanken sehr schön, gemeinsam zu wohnen, gemeinsam zu leben, das Leben zu gestalten. Und auch den ökologischen Gedanken, also ein Haus zu bauen, was möglichst wenig Energie verbraucht, auch wenn es ein Neubau ist.
1: Ralf Knote, 43.
4: Mittelalterseinsamkeit. Ja, ich meine nicht Alterseinsamkeit, auch wir sind jetzt auch nicht mehr so ganz jung. Und wir sind in Mannheim gestrandet. Irgendwie ist das so passiert. Ohne unsere Familien und ohne unsere Freunde und fangen jetzt hier quasi neu an, was mit 2 Kindern nicht ganz so leicht ist. Haben außer auf dem Spielplatz wenig Gelegenheit, Leute kennenzulernen irgendwie und so und haben halt unsere Jugend woanders verbracht, wo wir unsere Freundeskreise aufgebaut haben und waren aber auch immer so zu Studiumszeiten so gerne, haben wir gerne in WGs gewohnt. Weiß ich nicht, fanden das einfach sympathisch. Also wir haben Aushänge gesehen, fanden das total nett, dieses gemeinschaftliche Wohnen, diese Idee, nicht anonym zu leben, sondern in einer Gemeinschaft, wo man sich eben gegenseitig auch unter die Arme greift, sich besser kennt, sich hilft, Sachen teilt und haben uns dann einfach mal gemeldet und sind eingestiegen und hängen jetzt voll mit drin.
1: Gabi Keller, 64.
5: Weil man diese Form zu wohnen interessant findet, nicht alleine, sondern gemeinsam mit Menschen im Haus, die man kennt und denen man vertraut und die sich gegenseitig unterstützen, je nach ihren Fähigkeiten.
1: Günther Erbsland, 67.
6: Einfach, dass man mal auch im Alter dann jemand mal hat, wo halt mal einkaufen geht oder wir können uns mal auch um die Kinder kümmern. Wir sind ja auch sehr, sehr kinderlieb und das hat uns eigentlich bewogen, da mitzumachen. Aber es war halt eine lange Zeit jetzt schon, also ja, damit mal über 5 Jahre jetzt.
1: Hella Kruckenberg, 62.
7: Weil es spannend ist zu sehen, wie sich das entwickelt und es spannend ist, später zusammen mit Menschen in einem Haus zu leben, die man schon ein bisschen kennt. Und den Veranstaltungsraum zu bespielen, die Organisation dazu, das war jetzt zumindest mein Grund, da mitzumachen.
1: Es gibt Wohnprojekte, die sind wie eine Wohngemeinschaft aufgebaut. Gemeinsame Küche und Wohnzimmer zum Beispiel. Das Wohnwerkprojekt im neuen Mannheimer Spinelli-Quartier, wo einst Panzer der US-Army auf ihren Einsatz in Krisengebieten warteten, ist keine Wohngemeinschaft. Wie in einem Mietshaus hat jede Familie ihre eigene Wohnung, erklärt Hella Kruckenberg. Sie ist zusammen mit Caroline Gartl im Vorstand der Genossenschaft.
7: Ja, wir leben ja nicht wie in einer WG, sondern jeder hat seine Tür, kann die Tür zumachen und sie nur öffnen, wenn er Lust dazu hat, wenn er Lust auf Gemeinschaft hat. Und von daher kann man sich aus zwei Welten das Beste picken. Ich habe meine eigene Wohnung, ich habe aber, wenn ich Lust habe, auch die Gemeinschaft.
1: Bei den meisten zukünftigen Bewohnern und Bewohnerinnen gab ein Erlebnis den letzten Anreiz, in ein gemeinschaftliches Wohnprojekt zu ziehen. Petra und Ralf Knote hatten ein Erlebnis der ganz besonderen Art, das ihnen den Umzug erleichtert. Anlass war ihre Vermieterin.
8: Die hat uns kleine Pflänzchen aus dem Garten rausgerissen, weil sie halt gemeint hat, es darf keiner was im Garten pflanzen, außer dem Hausmeister. Und wir haben halt dann gedacht, naja, wollten jetzt auch keinen Garten anpflanzen, sondern haben einfach eine tote Ecke des Gartens genommen, die nicht einsehbar war von jemandem anderen, und haben dort einfach Tomatenpflanzen hingesetzt. Und jetzt hier rausgerupft, prophylaktisch, ohne dass sich jemand beschwert hat, einfach weil sie gemeint hat, das geht so nicht.
1: Letztendlich war es vor allem die Art und Weise der Auseinandersetzung, die Petra und Ralf so sehr verärgert hat.
8: Wir hätten gerne die Möglichkeit gehabt, das vor den ganzen Eigentümern unseren Standpunkt klarzumachen. Und das war halt nicht möglich. Und dann haben wir gesagt, so undemokratisch wollen wir nicht mehr leben. Hätten alle gesagt, ja, wollen wir aber nicht, dann hätten wir uns da geschlagen geben müssen. Fanden wir nicht gut. Also Demokratie war uns da irgendwie schon ein Anliegen, so im Kleinen, sage ich jetzt mal. Und so eine Genossenschaft ist halt auch Demokratie.
1: Das Wohnwerk Ökohaus wurde in einer nachhaltigen Holzhybrid-Bauweise erstellt und hat als sogenanntes KfW-40-Plus-Haus mit Erdsonden, Wärmepumpe und Photovoltaikanlage eine sehr hohe Energieeffizienz. Seit Projektbeginn sind jedoch pandemiebedingt vor allem die Holzpreise extrem gestiegen. Und somit auch die Baukosten, sagt Günter Erbsland, der sich mit seiner Frau Marianne seit 5 Jahren auf den Einzug freut.
6: Es ist halt sehr, sehr teuer geworden im Augenblick. Das ist halt ein Problem, wo ich halt sehe, weil eigentlich ich gar nicht so teuer wohnen wollte. Ja. Aber ansonsten bin ich sehr, sehr zufrieden. Auch wir sind eine tolle Truppe, auch wenn es manchmal Knatsch gibt, aber das ist normal. Da muss man halt drüber reden. Ja. Ja, also wir können uns das noch finanziell leisten, das muss man schon sagen. Was mich halt ein bisschen bedrückt, weil wir hätten ja ursprünglich auch gerne gehabt, dass wir noch 1, 2 Sozialwohnungen machen, aber das geht bei den Preisen heutzutage überhaupt nicht mehr. Das ist eigentlich ein bisschen schade, das macht mich auch ein bisschen traurig.
1: Mit zusätzlichen Bankkrediten mussten die extremen Preissteigerungen abgesichert werden. Aber eigentlich möchte man die Abhängigkeit von Banken so klein wie möglich halten. Die Mitglieder der Genossenschaft haben selbst bereits ihr Möglichstes getan. Bei einer Genossenschaft muss nämlich jedes Genossenschaftsmitglied eine Einlage machen, die bei einem Austritt wieder ausbezahlt wird. Das reicht aber für die Finanzierung eines Hauses mit diesem hohen Ökostandard nicht. Da braucht man natürlich Darlehen, sagt Sebastian Koch. Ganz wichtig als Tipp für zukünftige Wohnprojekte, sagt er, die ebenfalls die Abhängigkeit von Banken minimieren wollen, sind Förderdarlehen. Also Menschen, erklärt Sebastian, die Geld übrig haben, es aber nicht unbedingt bei einer Bank anlegen wollen. Schließlich weiß man ja meist nicht so genau, was die Bank mit dem Ersparten so macht. Finanziert man zum Beispiel ungewollt Konflikte und Kriege mit, weil die Bank auf boomende Industrien setzt? Bei einem Förderdarlehen in die Wohnwerkgenossenschaft sei das ausgeschlossen, erklärt er. Das Geld wird zweckgebunden für das Wohnprojekt verwendet. Und das hat sich ökologisch nachhaltiges Wohnen zur reinen Kostenmiete zum Ziel gesetzt. Eine Fördermitgliedschaft funktioniert so.
9: Ja, also zunächst mal trete ich der Genossenschaft bei als Fördermitglied und leiste eine Einlage von 1.000 Euro. Das ist eben eine Einlage, die ich, wenn ich wieder austrete, auch wieder rauskriege. Dadurch hätte ich theoretisch auch einen Anspruch auf eine Gewinnausschüttung, falls es jemals Gewinne geben sollte, was ja nicht unser Ziel ist. Und als Fördermitglied habe ich auch die Möglichkeit, über einen Förderkredit die Genossenschaft zu unterstützen. Das ist also ein verzinster Kredit mit einer ja, relativ flexiblen Laufzeit. Also wir fangen da bei 5 Jahren an, aber je länger, desto besser natürlich. Genau, sodass es eben auch eine Form der Geldanlage sein kann für die Fördermitglieder. Für die Genossenschaft ist es natürlich auch hilfreich, dadurch noch mehr Eigenkapital am Ende aufzubringen und weniger über die Bank finanzieren zu müssen.
1: Ich habe mich mit Fördermitgliedern unterhalten und sie gefragt, wie sie denn auf die Idee kamen, dieses Ökohausprojekt mit einem Förderdarlehen zu unterstützen. Gibt's keine Angst, das Geld könnte vielleicht nicht sicher angelegt sein? Ella Pradl?
10: Nein, hatte ich tatsächlich nicht. Eher viel Vertrauen. Und es war mir wichtig, irgendwas Sinnvolles und Nachhaltiges zu unterstützen. Also ich denke, es ist immer die Frage, was man will fürs Leben und was man für die Welt will. Und es war für mich klar, dass ich jetzt nicht, keine Ahnung, in Amazon oder Apple oder sonst irgendwie investieren will. Das wäre renditemäßig sicherlich sinnvoll gewesen. Aber ich tatsächlich für mich wollte im Sinne, ich möchte was Sinnvolles tun und schon auch mit der Perspektive, Menschen was zu ermöglichen, was ich mir für mein Leben vielleicht auch irgendwann mal wünsche, gemeinschaftlich zu wohnen und da mein Geld eben reinzustecken, ohne dass es der Riesengewinn wird, ob das Geld erhalten wird. Das war die Idee dahinter.

0: sinnvoll, ist das doch ein gutes Projekt.
1: Den Wohnwerkgenossinnen und Genossen ist es gelungen, sich auf die pandemiebedingten erschwerten Baubedingungen einzustellen, trotz manch schlafloser Nacht. Gegen das Verzagen half immer die Solidarität unserer Gemeinschaft, fasst Hella Kruckenberg zusammen.

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0: I'm singing in the rain.
1: Schatz, beeil dich, die Sendung fängt gleich an.
0: Ja, ich muss mich aber noch hübsch machen.
1: Beeil dich, Schatz. Sonst fängt die Sendung ohne dich an.
0: Wie viel Uhr haben wir denn?
1: Kurz vor 16 Uhr.
0: Ach Gott.
1: Schnell.
0: Scheibe
1: gleich dann.
0: Oh Gott, kannst du noch kurz der Frankfurter Klasse Bescheid geben, dass sie für uns übernehmen können?
1: Ja, ich gebe noch schnell Bescheid und du machst dich fertig. Mach dich hübsch, Baby. Gleich.
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0: was ein großer Verlust. Dolly Parton und Jolene. Die großartige Sängerin und Schauspielerin, Geschichtenerzählerin aus ärmsten Verhältnissen und globaler Entertainment-Star, zudem Mitglied der Country Music Hall of Fame, ist vergangenen Dienstag mit 80 Jahren für immer von uns gegangen. Rest in Peace.
1: Eine großartige, menschliche, herzliche Frau, die immer die Augen zum Strahlen gebracht hat und die Stimme Weltklasse.
0: Eine der größten Stars, die wir hatten. Spielte außerdem in mehreren Filmen mit. Sie ist ja in der Rubrik singende Schauspielerin gelandet. Zum Beispiel 1980 im 9 to 5. Mal nicht nur Traurigkeit verbreiten, im Gegenteil, wir wollen ein bisschen Glückseligkeit in die weite Welt werfen, vor allen Dingen auch hier in die Region. Schön, dass Sie reingeklickt haben bei Hessens oder Südhessens erstem lokalen Radio. Seit inzwischen fast 30 Jahren senden wir auch montäglich für Sie, fast immer zuverlässig. Hallo, mein lieber Schatz Antonietta.
1: Hallo, lieber Michael und hallo alle Ohren dort draußen. Ui.
0: Oh, das sind einige von Ihnen. Schön, dass Sie zulauschen. Sie hören den bunten Montagsmix jetzt live bis 17 Uhr. Mit dieser neuen Musik aus unserem, ja, schon spätsommerlichen Hitkörbchen hat meine liebe Frau diese neue Musik reingemogelt. Es gibt neue, frische Musik in der nächsten Stunde, unter anderem von Bryan Adams, Florence and the Machine, Steve Cropper, oha, und Vanessa Paradis. Unser Motto lautet:
1: Geht nicht, gibt's nicht bei uns.
0: Da sagt sie was.

0: Sympathische Jungs aus Aschaffenburg. Steven Cole and the Sandwich Life hören wir hier mit Forrest Gump. Indie-Pop trifft Rock-Folk auf Surf. Die Combo erzählt mit eingängigen Songs von den großen und kleinen Momenten des Lebens. Tanzbare Rhythmen, authentische Texte und ein aktuelles Album, Existential Crisis. Mit dem begeisterten sie vorgestern am Samstag beim Stadtfest in Aschaffenburg. Und in meiner letzten Radioparty im März waren sie ja auch hier live im Studio. Am Wochenende kam es zum Wiedersehen und Wiederhören. Die Freude war groß und die Stimmung war ausgelassen.
1: Hey, wir sind Steven Cole and the Sandwich Life.
2: Lieben Gruß an alle Radio Darmstadt-Hörer da draußen.
0: Dankeschön, ihr Lieben, und alles Gute für eure Platte. Heute ist der 31. August. Was geht zum Beispiel hier im Rex-Kino um 19:30? Das Gewicht der Welt wird gezeigt. Ein Rex-Filmgespräch. Zu Gast sind Professor Dr. Sebastian Seifert und der Regisseur Florian Heinzen-Ziop. Im Rahmen der Burgfestspiele in Bad Vilbel ist jetzt sozusagen Endspurt angesagt. Heute Abend um 19:45 gibt's Open Air Jesus Christ Superstar. Gucken wir mal, ob der Wettergott mithilft. Gefeiert wird zum Beispiel auch seit dem Wochenende in Worms in der Innenstadt das Backfischfest. Das geht noch bis kommenden Sonntag und wir haben auch noch den Kuckucksmarkt in Eberbach im Odenwald. Und hier direkt in Darmstadt gibt's in der Bruchbude im Studentenviertel um 19 Uhr ein Pubquiz mit Quizmaster Moritz und im Zucker ein offener Treff ab 18 Uhr. Zucker und Friends vorbei, schauen ist erwünscht. Reinschauen und dieses vorhandene Musikjahr. Es sind ein paar Monate Zeit und viele Künstler werden im Herbst auf Tour gehen. Antonietta kennst du noch aus den 80ern von Vanessa Paradis, Jolly Taxi.
3: Oh, natürlich, wow, ja.
0: Ein weiterer großer Hit war noch Be My Baby. Jetzt war es ein bisschen ruhig um Vanessa Paradis. Die französische Poplegende hat 7 Jahre keine neue Musik rausgebracht. Nun kam ihr neues Album. Das heißt Le Retour de Beaux-Jours, also auf Deutsch die Rückkehr der schönen Tage. Und die Musik auf dem Album besticht durch einen soligen und fröhlichen sowie sonnigen Popcharakter, mit dem sie auch schon auf Tour war, im Frühjahr zum Beispiel im Zenit in der Heimat in Paris. Sie kommt am 7. November in die Rock Hall nach Luxemburg, macht einen großen Bogen leider um Deutschland, spielt aber noch am 23. September in Amsterdam, dort im Club Melkweg. So geht die neue Musik von Vanessa.

0: Ja, das ist Vanessa Paradis 2026 und wir finden das richtig klasse. Super gemacht, Vanessa. Jetzt gehen wir mal auf die Gas.
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0: Hallo, liebe Autos. Es war gerade 4:15. Lehnen Sie sich mal zurück. Es ist einiges los. Fangen wir mal an auf der A3 Frankfurt in Richtung Köln. Zwischen Raunheim und Wiesbadener Kreuz ragt im Baustellenbereich ein Verkehrsschild rein in den linken Fahrstreifen. Außerdem auf der A3 zwischen Kelsterbach und Mönchhof-Dreieck 3 Kilometer stockend. Die Gegenrichtung, die 3, Köln in Richtung Würzburg. Zwischen dem Frankfurter Kreuz und Obertshausen hat's gekracht auf den beiden linken Fahrstreifen. Aktuell 10 Kilometer Stau plus 45 Minuten. Dann haben wir die A5, Darmstadt in Richtung Heidelberg. Zwischen Seeheim, Jugendheim und Bensheim streckenweise stockend. Und weiter auf der A5 in Richtung Heidelberg. Die Autobahn ist gesperrt zwischen dem Autobahnkreuz Weinheim und Hirschberg. Hier sind ein LKW und ein Transporter zusammengerappelt. 5 Kilometer Stau ab Hemsbach. Hemsbach ist die letzte freie Ausfahrt. Weiter auf der A5 Darmstadt in Richtung Heidelberg. Die ist auch hier gesperrt zwischen Ladenburg und Dossenheim. Hier wegen Löcharbeiten 2 Kilometer Stau. Ein PKW brennt auf dem Standstreifen. Autobahn A6 zwischen dem Viernheimer Kreuz und dem Mannheimer Kreuz 4 Kilometer stockend. Autobahn A67, Darmstadt in Richtung Mannheim. Zwischen Pfungstadt und Lorch 10 Kilometer Stau und stockend plus 1 Stunde. Jetzt ist schon die Verkehrsmusik zu Ende. Autobahn 659 zwischen dem Weinheimer Kreuz und dem Viernheimer Kreuz. Wegen der Vollsperrung auf der A5 4 Kilometer stockend. Und Stadtverkehr Dreieich-Sprendlingen. Die Offenbacher Straße ist zwischen der Karlstraße und der Max-Planck-Straße nach einem Unfall gesperrt. Bitte weit drumherum fahren. Ja, es regnet zeitweise, dann gibt's Aquaplaning und dann passieren Unfälle. Also denken Sie daran, immer Fuß vom Gas.
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0: Am letzten offiziellen meteorologischen Sommertag des Jahres können wir sagen, dass der Sommer 2026 der zweitwärmste Sommer aller Zeiten ist, nach 2003. Nur dieser Sommer war noch ein bisschen wärmer als dieses Jahr. Auch der August war im Mittel 3 Grad wärmer. Nicht so der heutige Montag, ist eher etwas unterkühlt. Eben guckt noch die Sonne raus, dann schauert's und gewittert's. Fast schon Aprilwetter mit Temperaturen aktuell 22 Grad über Hamm in Rheinhessen. Da ist es teilweise sonnig und in Hainhausen im Rottgau auch 22 Grad Sonne und Wolken im Wechsel. Das ist das Wetterprogramm bis zum Abend. Die Schauer lassen irgendwann mal nach. In der Nacht geht es bis runter auf 14 Grad in der zweiten Nachthälfte. Morgen, der Dienstag, auch Sonne und Wolken im Wechsel, aber weniger Schauer. Die Windrichtung ist heute noch aus dem Westen. Es pustet ordentlich um ihre Öhrchen. Die ändert sich aber ab. Morgen dreht sie auf Südwest und damit wird Warmluft freigeschaltet, die dann in den nächsten Tagen sich bemerkbar macht. Spätestens am Freitag haben wir hier in Südhessen wieder eine 3 vorne stehen. Da haben wir wieder 30 Grad und Sonnenschein fürs Wochenende. Wir verlängern einfach diesen Sommer mit Schee-Musik. Wie wär's mit dieser hier? Hier ist

0: Tja, und einer kommt noch hinten ran.
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0: Hallo liebe Autos, es ist 8:08, auch auf der Bundesstraße 486 hat's gekracht. Von Rüsselsheim rüber nach Eppertshausen, die ist aktuell zwischen Langen und dem Abzweig nach Dreieichenhain nach einem Unfall gesperrt worden. So, kommen wir mal zu schöneren Dingen, zu Ausflügen. Heimatkunde im bunten Montagsmix. 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Und uns finden Sie zukünftig hier.
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0: In der heutigen verlorenen Disco-Perle hören wir Take Your Time von der SOS-Band. Ja, wer schreibt so Shee-Musik? Das war der Songschreiber Harold Clayton. Harold wird bei einem Überfall in Los Angeles getötet. Er wird nur 53 Jahre alt. Heute vor ganz genau 26 Jahren ist das passiert. Und das hier, das ist 63 Jahre alt. Wir schalten die Rolle rückwärts auf den heutigen 31. August 63. Johnny Cash nimmt Ring of Fire auf, aber in der spanischen Version.
1: Ruhe bitte. Bitte Ruhe, meine Damen und Herren. 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

0: Gerade ist es 16:30, Sie hören den bunten Montagsmix, wir machen einen kurzen Break und schalten rüber in die Nachrichtenredaktion. Eine Studioscheibe weiter sitzt sie mit den Regionalnachrichten hier aus Südhessen, Antonietta Machwert-Geißer.
1: Der Start der Hallenbad-Saison in Griesheim verschiebt sich. Angedacht war Anfang September, daraus wird jetzt nichts. Der Grund? Eine kaputte Spülwasserpumpe. In mehreren Freibädern kann man dafür länger geplanscht werden. Voraussichtlich bis Mitte September. Sind noch das Freibad in Groß-Gerau, das in Rüsselsheim an der Lache, das Fritz-Becker-Bad in Trebur und bis kommenden Sonntag noch das Waldschwimmbad in Mörfelden. Bei einem Streit auf offener Straße in Hernsheim, einem Stadtteil von Worms, sind Samstagmittag zwei Menschen durch Schüsse schwer verletzt worden, aber nicht lebensbedrohlich. Der circa 31 Jahre alte Mann flüchtete aus der Hauptstraße in Hernsheim. Sein Name? Emre Bottal. Etwa 1,84 Meter groß, kräftige Statur, südländisches Erscheinungsbild mit Vollbart. Er trug eine schwarze Basecap, dunkle Kleidung und dunkle Schuhe. Am linken Arm fällt ein tätowierter Löwe auf. Vorsicht! Der Mann kann auch bewaffnet sein. Hinweise nimmt die Kripo unter 06131 653 3999 entgegen. Ein Foto können Sie von ihm einsichten auf dem Fahndungsportal der Polizei Rheinland-Pfalz.
0: So, danke schön, liebe Antonietta. Aber ich sehe gerade, hier ploppt noch eine Nachricht aus dem News-Ticker auf. Die hänge ich einfach noch hinten dran, wenn es recht ist. Seit heute früh brennt es zwischen Oberramstadt und Zeilhardt hier im Landkreis Darmstadt-Dieburg. Rauchwolken, großer Feuerwehreinsatz. Etwa 100 Feuerwehrmenschen sind vor Ort. Laut unserem Polizeipräsidium hier in Südhessen ist hier wohl eine Scheune abgebrannt, in der Stroh- und Heuballen lagern. Die Löcharbeiten werden sich wahrscheinlich bis heute Abend noch hinziehen. Nach ersten Infos der Polizei sind bei dem Brand keine Tiere oder Personen verletzt worden. Zur Brandursache sowie zur Höhe des Sachschadens können die Beamten aktuell noch nichts sagen.

sehr leid, es ist ganz neue Musik von Onkel Brian. The Ballad of Terry Fox. Run, Terry, run. Das ist der Film, aus dem die Musik kam. So, das stockt hier alles so ein bisschen. Wir machen ein stockendes Programm heute.

0: Anton Jette, aber was machen wir denn da jetzt? Ich würde sagen, wir machen jetzt erstmal Musik von CD.
1: Ja, ja, ja.
0: Und überprüfen das mit der Mehrliste, über die wir ja die meisten Musiken hier ablaufen lassen. Und gucken mal, ob das mit der CD jetzt besser funktioniert. Ich leg da jetzt irgendwas mal rein und der Techniker wird sich kümmern an der Stelle.
2: Oh.
0: Auf die Schnelle gefunden, ungewollt.
1: Super.

dann machen wir weiter im Programmchen hier, meine Damen und Herren. Und der Montagsmix. Es ist 16 Minuten vor 5 und wir gucken mal mit neuer, anderer Musik heute in den Kessel Buntes hinein. In Bensheim entsteht aktuell das Schülerforschungszentrum, das sogenannte MINT-Zentrum an der Bergstraße, das hier einzigartig ist in der ganzen Region. Alle Angebote stehen nun fest und wegen eines Wasserschadens geht's auch erst Ende Oktober los, aber es wird losgehen. Das Zentrum bietet auf rund 400 Quadratmetern zahlreiche Experimentiermöglichkeiten für Kinder und Jugendliche ab 6 Jahren. Der Landrat des Kreises Bergstraße, Christian Engelhardt, betont, dass das Forschungszentrum ein Paradies sein wird für junge sogenannte MINT-Talente. Und MINT steht für Abkürzung Mathematik, Informatik, Naturwissenschaft und Technik. Das Zentrum in Bensheim soll Jugendlichen Raum und Möglichkeit bieten, neue Ideen und Experimente zu entwickeln. Engelhardt sagt weiter, Ziel sei, ein sogenanntes Silicon Valley für ganz Südhessen zu erschaffen. Das Zentrum wird verschiedene Angebote bereitstellen, um den schulischen Unterricht zu ergänzen und gleichzeitig berufliche Orientierung und ein Bewusstsein für gesellschaftlich relevante Themen zu fördern. Das MINT-Zentrum in Bensheim wird Vormittagsprogramme für Schulklassen anbieten, die sich mit Zukunftsthemen wie KI und der Energiewende befassen. Außerhalb der Schulzeiten wird es am Nachmittag und am Wochenende Möglichkeiten zur Vertiefung naturwissenschaftlichen Wissens geben. Alle Schüler können in sogenannten Makerspaces eigenständig an Projekten arbeiten und sich auf Wettbewerbe wie zum Beispiel Jugendforscht vorbereiten. Da gibt es beispielsweise sogenannte KI-Workshops, chemische Experimente.

Hunde, aber auch viele andere Sachen. Ein wichtiger Aspekt des Zentrums sei auch die Förderung digitaler Kompetenzen. Da digitale Technologien im Alltag jetzt immer präsenter werden, sollen vor allen Dingen junge Menschen lernen, langfristig diese Technologien nicht nur zu bedienen, sondern auch reflektiert als Werkzeuge zu nutzen. Ziel ist es, den Schülern Fähigkeiten zu vermitteln, um sich sicher in einer vernetzten und technologieorientierten Welt zu bewegen. Und wir bleiben noch ein bisschen in Bensheim. Ein verstopftes Rohr hat im Bürgerhaus für einen massiven Wasserschaden gesorgt. Das Gebäude stand unter Wasser und muss nun aufwendig saniert werden. Laut der Stadtverwaltung in der Stadt Bensheim bleibt der zentrale Verwaltungsort für mindestens ein ganzes Jahr geschlossen. Der Schaden betrifft den Angaben zufolge sowohl das Erdgeschoss als auch das Untergeschoss. Um das Gebäude wieder nutzbar zu machen, müssen nun Bodenaufbauten, Trockenbauwände sowie Teile der Küchen und Sanitärbereiche großflächig zurückgebaut werden. Entgegen erster Vermutungen handelt es sich laut Bürgermeisterin Christine Klein nicht um einen technischen Defekt der Anlage. Vielmehr war schlicht ein Rohrstrang im Bereich des sogenannten Fettabscheiders verstopft, was zu einem heftigen Rückstau führte. Ja, technische Probleme gibt es mal hier, mal da. Sie hören es aber uns heute Nachmittag. Mal gucken, ob die neue Single von Florence und ihre Maschine jetzt wie geschnitten Öl läuft. Rapid Heart heißt die neue.

0: Boah, stimmt gewaltig. Florence Welch und ihre Maschine. Ganz neu Rabbit Heart. Wir haben auch ein Herz für Tiere und ein Herz mit der Technik. Mal gucken, ob das jetzt hier so weitergeht.
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0: Hallo, liebe Autos. Es war mal 16:45 und es ist einiges los. Ich update mich noch. Wir gehen auf die A3 Frankfurt in Richtung Köln. Zwischen Raunheim und Wiesbadener Kreuz liegt ein Baustellenschild auf der Straße. Dann haben wir die A3 Köln in Richtung Würzburg zwischen Frankfurter Kreuz und Obertshausen. 11 Kilometer Stau wegen Bergungsarbeiten auf den beiden linken Fahrstreifen. Autobahn A5 Darmstadt nach Heidelberg, die ist zwischen dem Kreuz Weinheim und Hirschberg nach einem Unfall gesperrt. Letzte freie Ausfahrt ist offensichtlich Hemsbach. Und weiter auf der A5 Richtung Süden zwischen Ladenburg und Dossenheim hat ein PKW gebrannt, die Vollsperrung ist aufgehoben. Bergungsarbeiten noch auf der rechten Spur. Dann gehen wir auf die A6 zwischen dem Viernheimer und dem Mannheimer Kreuz. 3 Kilometer stockend. Auf der Gegenrichtung zwischen dem Viernheimer Dreieck und Mannheim-Sandhofen auch 3 Kilometer stockend. Autobahn A67 Darmstadt in Richtung Mannheim zwischen Pfungstadt und Gernsheim aktuell noch 6 Kilometer Stau. Und dann haben wir den Stadtverkehr 3 Eich-Sprendlingen. Die Offenbacher Straße ist zwischen Karlstraße und Max-Planck-Straße nach einem Unfall gesperrt. Und bitte Obacht, kommt gerade noch rein, die 671 Mainz-Wiesbaden zwischen Mainz-Kastell und Mainz-Amöneburg liegt eine Holzpalette auf der Autobahn. Tja, was eben auf Autobahnen so alles liegen kann. Wir wünschen Ihnen trotz dieser misslichen Lage auf vielen Autobahnen hier in der Region eine gute und möglichst entspannte Fahrt. Wir hätten dieses Wetter ja anzubieten.
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0: Ganz passabel heute, April-like. Gerade scheint die Sonne ins Studiofenster hinein. Aber Schauer und Gewitter sind in den nächsten Stunden auch noch unterwegs. Eher trocken wird die Nacht sein und auch morgen der Dienstag trockener als heute der Wochenstart, aber nicht komplett sonnig. Wolken sind da und Temperaturen, ja, so um die knapp 25 Grad. Wir drehen auf Südwest ab morgen. Die Windrichtung ändert sich. Heute pustet es noch ordentlich. Warme Luft wird reingeführt und das bringt im weiteren Wochenverlauf immer höhere Temperaturen. Bis zum Wochenende sind wir wieder bei 30 Grad und Sommerleid auch fürs Wochenende. Bernd Mann, Mitglied der Strandjungs. Er war Bassist, Texter und Co-Produzent vieler der Songs. Der erfolgreichste war ja Surfen auf dem Baggersee. Sie galten und gelten als die deutschen Beach Boys. Und er hat heute Geburtstag. Dieser Bernd Mann wird heute 75. Das haben die Strandjungs auch verzapft. Wir hören mal rein in den Radiomann.

0: der Radiomann grüßt rein in die Comedy-Woche. Bisschen später, weil wir ein paar Problemchen hatten. Dankeschön an die Techniker vor Ort. Guido Kanz präsentiert sie für diese Woche.
1: Mein Name ist Guido Kanz und ich grüße alle Hörer von Radio Darmstadt. Dranbleiben und lauter stellen.
0: Danke, Guido. Er ist unterwegs mit Komische Zeiten, kommender Freitag am 4. in der Käs in Frankfurt. Hier bei uns im 8:30 Theater, am Samstag ist die Sommerpause rum. Da kommt Kathi Wolf um 8:30, die Vorpremiere von Psycho Royal kostet 27 Euro. Schon am Donnerstag im Kultur am Übergang im Camü in Bürstadt um 20 Uhr Boris Stielja mit der Scherwapschi-Therapie. Das kostet um die 25 Euro. Wir haben noch Faisal Kawusi am Samstag um 20 Uhr im Bürgerhaus in Mörfelden. Sein Programm heißt Reinkarnation.
2: Alle Radio Darmstadt Grüße. Grüße. Ich grüße euch. Hier ist Faisal Kawusi.
0: Dankeschön. Und Nightwash Live, Stand-Up-Comedy im Burggraben in Neckarelz im Rhein-Neckar-Kreis am Sonntag um 20 Uhr für 35 Euro. Auf der Bühne stehen Toni Bauer, Falk Schuck, Mathilde Kaiser, Thomas Schmidt und Christine Jucksch. Der bunte Nachmittag auf Radio Darmstadt, ein bisschen chaotisch manchmal, aber mit viel Herz haben Kollegen auch an diesem 31. August dieses Abendprogramm vorbereitet. Um 18 Uhr der Podcast Kevin allein im Marketing, um 19 Uhr das offene Haus.
3: Kurz vor 5 die Zeit bleibt stehen, alle wollen nach Hause gehen, jeder hat das ein.
0: Um 21 Uhr kommen wir beiden wieder, Antonietta und meine Wenigkeit mit der Radar Radio Party. Da machen wir ein bisschen Stimmung und wir haben einen Italiener zugeschaltet mit der neuen CD Rob Baby L'Acqua. Hauptthema heute Abend, jetzt gleich im Anschluss um 17 Uhr.

0: jetzt frei.
1: Meine Damen und Herren.
2: Frei. Ich wär's für euch.
3: Ah, so fast zumindest. Der letzte Geißer endet tierisch heute dieser bunte Montagsmix. Vor gut einem Jahr ist Einstein gestorben. Unser Lieblingskater hier in Darmstadt. Er tigerte durch Supermärkte, schlich sich durch Läden, Bankfilialen und Lokale und war der Liebling einer ganzen Stadt. Ja, und nun soll ihm ein Denkmal gesetzt werden. Es werden gerade Spenden gesammelt, eine Initiative kümmert sich und aus einer Facebook-Gruppe gibt es schon fast 11.000 Mitglieder, die das Ganze unterstützen wollen. Ein Denkmal für einen Kater mitten in Darmstadt. Schöner könnte dieser bunte Montagsmix nicht enden. Danke fürs Zuhören. Schönen Montagfeierabend. Wir hören uns in 4 Stunden wieder, wenn Sie mögen. Aber dranbleiben. Jetzt kommt Meet und Speak.
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1: Herzlich willkommen zu Mab am Start, Meet and Speak mit dem Hannes. Unser heutiges Thema: KS26 Pegasus Challenge accepted. Und dazu begrüße ich ganz herzlich den René und Martin Schanz. Hallo.
2: Ja, vielen Dank für die Einladung. Danke, dass wir hier sein dürfen.
3: Hallo, danke schön für die Einladung.
1: Ein spannender Titel: KS26 Pegasus Challenge accepted. Was steckt dahinter? Und natürlich die nächste Frage: Wie kommt man auf so einen Titel?
2: Ja, zunächst erstmal, was ist KS26 Pegasus? Es ist eine Kerbshow, die in Gundernhausen stattfindet. Jetzt muss man auch mal erst erklären, was ist denn überhaupt eine Kerbshow? Eine Kerbshow fand das letzte Mal vor 24 Jahren in Gundernhausen statt. Die meisten kennen das also gar nicht mehr. Also die wissen gar nicht mehr, was eine Kerbshow ist. Das war so der Highlight, der am Kerbsonntag nach dem Kerbumzug war. Und wir wollen das jetzt mit einem neuen Push wieder reanimieren, diese Kerbshow, was auch zum Highlight von dieser Kerb sein wird.
1: Martin, es geht ja da um einen Agentenfilm, habe ich schon gehört. Was steckt da dahinter? Wer hat da alles mitgemacht? Ich weiß es ja, die Gurnhäuser sind ein lustiges Völkchen und immer sehr entwicklungsbegeistert, wenn es darum geht, mitmachen.
3: Ja, also, ja, wie du schon gesagt hast, es geht um einen Agentenfilm, aber es ist nicht nur ein Film, es ist auch eine Show. Also die Shows, also es gibt verschiedene Live-Acts und es gibt einen Film, aber die ergänzen sich gegenseitig. Also es ist immer abwechselnd Live-Act und Film. Ja, es spielen 30 Gundernhäuser, glaube ich, mit, davon 10 Kerbwärter. Wir haben geguckt, dass wir alle im Film einbinden.
1: Super. René, du hast schon erwähnt, es ist eine Epoche, wo nichts passiert ist im Rahmen von der Kerbshow. Jetzt kommt da ein riesiger zeitlicher Abriss von 24 Jahren, wo Menschen sich, sage ich mal, auch wieder für die Sache begeistern. Wer war alles dabei und warum haben sie auch mitgemacht?
2: Man muss vielleicht 30 Jahre zurückdenken. Wir haben vor 30 Jahren die Kerbshow damals organisiert. Das war 1994 und 96. Da war damals der Frank Ammann dabei, der Jörg Becker und der Markus Klecker. Wir haben zu viert damals die 500.000 Lire Show gemacht und auch den Big Deal. Das kam damals sehr gut an. Die Halle war damals pressvoll. Damals gab es auch keine Feuerwehrvorschriften, wie viele Leute da in die Halle reinpassen, sondern das war richtig pressvoll. Auch die Empore war damals voll. Und wir haben das dem Markus Württemberger damals oder letztes Jahr um die Sommerzeit erzählt. Da haben wir beim Bierchen draußen gesessen und da haben wir locker gesprochen. Und da sagte er, warum macht ihr das nicht nochmal? Und dann ging es Schlag auf Schlag. Also ich habe dann mit Jörg zusammengesessen, habe auch mit dem Frank gesprochen und letztendlich auch mit dem Markus Klecker. Und die waren alle gesagt, ja, können wir uns vorstellen, machen wir. Ja, und dann waren wir komplett und neu im Team ist auch der Martin, mein Sohn, der mit KI-Animationen das Ganze auf ein ganz anderes Level bringt und in die heutige Zeit beamt.
1: Ich denke, es ist ja auch wichtig, dass es aktuell ist. Ich selbst kann mich noch dunkel an die ersten Kerbshows erinnern, weil ich ja auch einer der wenigen Rostocker bin, die in Gurnhausen mal Fußball gespielt haben. Was ist da so alles geplant? Wie ist das aufgebaut? Es gibt ja die Kerb an sich. Das sind ja dann 3 oder 4, manchmal auch 5 Tage. Die Kerbshow ist in welcher Form eingebettet? Was macht sie so einmalig? Und natürlich auch dann am Ende für Menschen außerhalb von Gurnhausen auch besonders interessant hinzugehen.
2: Ja, also einmal die Kerbshow an sich war ja damals nach dem Kerb-Umzug, da hat man den Kerbspruch noch gehört und hat dann seinen Quetschenkuchen vielleicht noch verdrückt und dann gab es so ein Fenster, wo halt nichts war. Das war der Kerbsonntag. Also Kerbfreitag ist die Kerb ausgegraben worden, Kerbsamstag war der Kerbtanz und Kerbsonntag der Umzug, montags Frühschoppen, aber der Kerbsonntag, das war so ein Loch, wo man da gestopft hat. Dann gab es eben diese Kerbshow in erstmal kleinem Format. Die wurde dann immer größer und professioneller bis vor 24 Jahren. Wir reaktivieren sie jetzt und haben was ganz Spezielles vor. Wir werden die Halle komplett inszenieren. Wir haben also eine 21 Quadratmeter große LED-Wand, die wir jetzt neu haben. Das gab's so meines Wissens noch nicht in der Halle. Wir werden die Empore inszenieren. Wir haben eine große Theke, die da stehen wird. Also die Halle wird man so noch nie gesehen haben. Ja, und unser Konzept ist eben ein Film, der ein Agentenfilm spielt mit 30 oder über 30 Original-Gunnar Häuser, die auch mit der Kerb sehr verbunden sind. Original 10 Kerbväter, der amtierende Kerbväter ist dabei. Es spielen Kerbosch mit, spielt die Feuerwehr mit und lauter bekannte Gesichter, was das Ganze sehr authentisch macht.
1: Super. Du hast ja schon vorhin gesprochen, dass es ein Team ist. Kannst du ein bisschen was zu den Leuten sagen, die dich da zum Team zusammengefunden haben? Welche Aufgaben haben sie? Weil das klingt ja schon nach einer expliziten, ausführlichen, intensiven Planung, was da alles an diesem Tag passieren soll, wenn die Capshow losgeht.
2: Also zum einen haben wir den Frank Ammann, der wohnt seit langem in der Schweiz, in Zürich und ist halb in Spanien. Da ist da wohnt er und er dreht auch da einen Film. Also es kommt ein Filmbeitrag aus Spanien, von der Küste, auch ein Actionstreifen und da hat er sich auch die ganze KI und alles angeeignet. Er war auch mitwirkend oder hauptmitbeteiligt bei der Entwicklung der Story. Das muss ja eine Geschichte erfunden werden. Das ist auch gar nicht so einfach. Die hat man auch nicht aus dem Hut gezaubert. Der zweite ist der Jörg Becker. Er ist der Dreh- und Angelpunkt in Gunnarnhausen. Er kennt die ganzen Vereine, er kennt die ganzen Leute. Er öffnet quasi die Türen, die vielleicht für den Außenstehenden gar nicht so aufgehen. Wir brauchen ja verschiedene Drehorte und alles Mögliche. Und er ist da unser Hauptmensch direkt vor Ort, der Markus Klecker. Ohne ihn könnte ich mir die Capshow überhaupt nicht vorstellen. Also wir zusammen haben die verrücktesten Ideen. Das ist immer sehr gut, die Kombi. Er wird die Empore, die Technik auf der Empore machen. Es sind 4 große Beamer, 4 Leinwände. Das Ganze wird bespielt oben. Gab es meines Wissens auch noch nicht so richtig. Das ist auch erstmalig als Premiere. Ja, und dann gibt es den Martin und mich und unser Duo.
1: Genau, Martin. Ohne KI geht der in der heutigen Zeit relativ wenig. Die Frage ist natürlich, wie bist du dazugekommen? Sicherlich wird der Papa früher erzählt haben oder wird erzählt haben, wie es früher gewesen ist. Das kann natürlich ansteckend sein für einen Junior. Aber wie bist du zu dieser Sache gekommen und natürlich auch, welche Rolle spielst du in dieser ganzen Thematik?
3: Ja, also ich bin zum Thema KI eigentlich beruflich eher gekommen. Ich habe mich damals ja so ein bisschen selbstständig gemacht in der Marketing-Szene. Und dann fing es an erst mit Fotos und dann habe ich so Foto-Werbeanzeigen designt. Und irgendwann habe ich dann auch Video-Werbeanzeigen designt und das konnte ich halt auch ganz gut. Und bei Werbeanzeigen ist es halt auch wichtig, dass man nicht sieht, dass KI ist. Also KI-Slop, wie man es heute sagen würde. Und deswegen hatte ich mir mittlerweile schon eigentlich kurz nachdem KI rausgekommen ist, so mit Video, hatte ich damit angefangen und deswegen hatte ich da schon ganz gute Skills. Ich habe es natürlich meinem Papa gezeigt und er war sehr begeistert. Ja, dann waren wir abends essen und dann hat mein Papa von der Kerbshow damals erzählt, ich war ja da selber noch gar nicht geboren, das war ja vor 24 Jahren und hat mich so gefragt, ja, hättest du da Lust mitzumachen, wir brauchen ein paar KI-Clips oder wir brauchen jemanden, der uns da hilft, da dachte ich so, ja klar, ein paar KI-Clips, das ist kein Problem, ich habe zwar eigentlich eine Firma, wo ich sehr viel zu tun habe und ich bin auch eigentlich hauptberuflich Student und, aber ja klar, ein bisschen helfen kann ich und aus ein bisschen helfen und ein paar KI-Clips wurde halt, ja, 12 Monate lang Arbeit und Nächte durchmachen gefühlt, ja. Aber es hat trotzdem Spaß gemacht und so bin ich reingekommen, ja.
1: Als Pädagoge war ich natürlich selber, wenn du nicht mit der Zeit gehst, dann schlagen dich die Schüler irgendwann von vorne bis hinten. Das ist natürlich eine spannende Frage. Der René und KI, wie kamen die zwei zusammen? Das ist ja dann etwas mehr wie ein Thermomix mit ihnen.
2: Das stimmt. Also, ja gut, das wäre jetzt eine Fangfrage mit dem Thermomix. Ja, also der Martin hat am Anfang für das Intro gibt's so ein Intro-Teil und da ist das Gunnar Häuser Wappen so integriert, dass wenn das die Leute sehen, die werden sich da kaputt lachen. Das ist also richtig total ernst alles gemacht und sehr professionell. Aber es ist halt zeitlich begrenzt. Also er hat sein Studium, er hat seine eigene Firma und es war klar, dass er für uns da nicht alles rocken kann. Man muss sich das vorstellen, so einen Clip zum Animieren, der dauert 7 Sekunden. Wir brauchen aber eine Stunde. Das heißt also, die Arbeit ist immens, wie dahinter steckt und somit mussten wir uns da reinknien, mussten uns das selbst aneignen. Wir haben ihn als Background, wo wir fragen konnten. Er hat uns auch so eine Einführung gegeben, dem Frank Ammann und auch uns allen. Frank hat sich da in Spanien reingekniet und das Ganze, den Film dort gedreht alleine. Und wir haben das hier alles gerockt. Und wenn wir Fragen hatten, da hat man den Martin im Background.
1: Mhm. Ja. Kannst du vielleicht nochmal genauer erklären, was heute mit dem Begriff KI gemeint ist, was da dahinter steht? Du bist ja jetzt nun aus dem Fach, weil natürlich auch noch viele Leute mit dem Begriff nicht viel anfangen können, auch vielleicht noch Angst haben, weil es einfach eine Sache ist, die unter Umständen für den Laien nicht beherrschbar ist. Du bist aber schon Profi.
3: Ja, also vor KI muss man eigentlich keine Angst haben. Man kann als Anfänger damit anfangen oder man kann auch sehr fortgeschritten darin werden. Also KI, es gibt verschiedene KIs, es gibt Video-KIs, wo man Videos machen kann. Es gibt Text-KIs, also ChatGPT kennt ja jeder mittlerweile.
1: Jetzt wurde ja der Film in Gurnhausen gedreht, da sucht man sich natürlich auch spezielle Orte aus. Was war so eure Idee, wo man hingehen kann, wo natürlich auch die Gurnhäuser sich mit dieser Sache identifizieren, weil sie halt sagen, das ist zum Beispiel die Kirche oder wie auch immer.
2: Ja, also wir haben ganz am Anfang die Nordhäuser Straße, muss man vielleicht auch dazu sagen, das war damals die Hauptstraße, bevor es die andere Hauptstraße dann wurde, die haben wir zurückversetzt in das Jahr 1599. Das ist also auch KI-technisch sehr gut gelungen. Wir haben den Golfplatz als Drehort gehabt, der angrenzt an Gunnernhausen. Wir haben auf dem Sonnenhof gedreht oder rund um den Sonnenhof. Wir haben den Steinbruch gedreht. Wir haben die alte Kupfermine uns im Wald geschnappt und haben da gedreht. Wir haben in der Kirche gedreht. Ja, wir haben den alten Bahnhof, den haben wir reanimiert nach alten Bildern, an alten Vorlagen. Wir haben in Darmstadt gedreht, in Spanien. Wir haben in Darmstadt einen kompletten Zug uns gemietet, wo wir da drin gefilmt haben, also komplett. Wir waren mit Pferden unterwegs, wir haben von Pferden gedreht. Wir hatten zwei Drohnen parallel in der Luft, also relativ aufwendig alles. Feuerwehr hatten wir und aus fahrenden Autos haben wir raus gefilmt. Alles für den perfekten Kinomoment.
1: Das klingt nach einem Blockbuster. Du hast ja schon erwähnt, dass Köpfe da mitgemacht haben und auch richtig Originale. Natürlich ist die Frage, was passiert eigentlich in der Geschichte?
2: Also die Story beginnt 1599. Das ist die erste urkundliche Erwähnung von der Gundahäuser Kerb. Das hat der Hornes Willi rausgefunden. Wahrscheinlich gab es die Kerb auch schon vorher, aber wir nehmen das als Startpunkt für unsere Kerb, für unseren Film. Dann gibt es einen Zeitsprung in das Jetzt. Also dann 2026 sind auf einmal Agenten. Es gibt eine Raumstation. Das ist alles ein bisschen ja agentenmäßig, was dann alles da kommt. Und letztendlich der Pegasus.
1: Und was steht eigentlich in diesem Begriff Pegasus?
2: Das darf ich leider nicht verraten.
1: Da muss ich natürlich fragen mit meiner redaktionellen Genauigkeit, nicht mal mir.
2: Erst recht nicht dir.
1: Gut, weil der Map kriegt ja dann doch wieder alles raus. Wir sehen uns spätestens dann. Wie wird der Film in der Halle am Ende umgesetzt? Es ist ja auch eine Live-Show.
2: Ja, wir haben ein 10-minütiges Intro, gefolgt von 10 Filmteilen, die aufeinander aufbauen, gefolgt von Live-Acts, die Geschichte weitertragen. Und das Ganze wird moderiert von einem charmanten Moderatoren-Duo. Ja, wir erzählen im Prinzip eine Geschichte, aber aus verschiedenen Puzzlen.
1: Super, das heißt, es ergibt sich dann durch die Show auch ein Bild.
2: Ganz genau, es hat einen richtigen Spannungsbogen. Es kommt mit einem Intro, dann gibt es mehrere verwirrende Szenen und ein Finale, was halt die Leute wahrscheinlich sehr begeistern wird.
1: Begeisterung ist eigentlich das nächste Stichwort. Ihr habt ja euch überlegt, wie man die Leute so ein bisschen packen kann. Da habt ihr einen Trailer rausgebracht. Wie ist da die erste Reaktion von den Menschen, die natürlich mit großer Neugierde dann am Ende auch auf die Capshow warten?
2: Ja, das war für uns ein sehr großer Moment, weil wir haben ja die Filmszenen hunderte Mal gesehen. Wir haben ja da dran gearbeitet und man weiß nicht, wie das Ganze wirkt, wenn man das erste Mal sieht. Ja, da waren wir so ein bisschen, da gibt es halt unterschiedliche Reaktionen und dann von daher waren wir da ein bisschen, hatten wir ein bisschen Spannung gehabt. Es gab die Warm-up-Party von der Gunnahäuser Kerb, die war am Samstag und da waren ungefähr 140, 150 Leute dort. Da haben wir eine Leinwand aufgebaut, haben da unseren Trailer gezeigt und haben dann abgewartet, was da passiert. Und da waren die Leute, wir waren begeistert, wir waren auch erleichtert, dass es auch gut ankommt. Es kamen sofort die ersten Fragen, wo ist es gedreht worden, wann ist die Kerb-Show, wer ist da alles dabei, ist es wieder eine neue Kerb-Show und so weiter. Also wir haben gewusst, es funktioniert.
1: Nun steckt dahinter so viel Sache, viel Ehrenamt, aber auch massive Professionalität. Was kann man einfach festhalten, wenn man sich überlegt, wie lang ist der Zeitraum für diese eine Show, also für diesen einen Abend? Was ist da alles an Zeit vergangen, an Intention und natürlich auch an Material gebraucht?
2: Also man muss auch an dieser Stelle vielleicht einmal sagen, wir sind kein professionelles Filmteam. Wir sind kein Hollywood, sondern wir sind was viel Besseres. Wir sind Gunnahäuser. Wir haben auch alle unsere Jobs Wir machen das alles ehrenamtlich und wir haben vor einem Jahr ungefähr angefangen. Wir haben mehrere Monate gedreht. Nach dem Dreh wird geschnitten, da wird das Ganze vertont, werden KI-Szenen drauf gemacht. Das Ganze muss alles aufbereitet werden. Es ist eine Riesenarbeit und wir sind immer noch dran. Also wir sind immer noch kurz vor der Arbeit. Also man kann sagen, rund ein Jahr Arbeit, alle Mann, volle Kanone, haben da dran geklotzt, dass wir sowas überhaupt gestemmt haben.
1: Alle Mann ist aber auch Vater und Sohn. Wenn ich bei meinem Sohn dran denke, dann ist es eher Kickboxen, da sehe ich ziemlich alt aus. Wie hat es bei euch denn geklappt?
2: Ja, wir haben unterschiedliche Ansätze, wollen wir es mal so formulieren. Ich komme eher daraus mit der Idee, ich will eine Geschichte erzählen. Ich brauche dazu auch meinen anderen Sohn mit Drohne, der wurde auch von mir rangezogen. Der hat viel Drohnenaufnahmen gemacht. Ich muss gucken, dass die Schnitte passen, dass die Geschichte quasi sein für die Umsetzung. Martenstahl ist KI?
3: Ja, das Filmische, also vor allem die KI-Szene natürlich, aber ich habe ja so ein bisschen im Background geholfen, vor allem beim Drehen und auch beim Zusammenschneiden. Ja, ich habe meinen Eltern oder mein Papa und allen, die beteiligt waren, so ein bisschen ja, bei den technischen Sachen geholfen.
2: Also man muss dazu sagen, Martin ist schon ein genialer Film-KI-Spezialist. Ich habe ihm Sachen vorbereitet, die Puzzleteile zusammengestellt und ihm quasi die Arbeit vorbereitet und er hat dann gezaubert. Er konnte dann richtige, coole Filmszenen daraus bauen.
3: Und vor allem, man muss auch sagen, ich bin natürlich auch aus einer anderen Generation und wenn mein Papa irgendwas geschnitten hat, dann habe ich natürlich nochmal drüber geguckt und habe oft sagen müssen, ja, das ist so lang, das dauert eine Minute, das kannst du alles wegschneiden. Ich komme natürlich so ein bisschen aus der TikTok-Generation, auch wenn ich mich davon gelöst habe mittlerweile. Aber ja, vor allem mit den Aufmerksamkeitsspannen konnte ich da ein bisschen Anreize auch noch geben.
1: Mhm. Ja. Gab es da eine besondere Herausforderung in Bezug auf die Ausnahmen mit Film und Ton? Wie kann man das dann in der heutigen Zeit so regulieren, dass dann nebenher fahrende Autos dann doch nicht den Film überschatten?
3: Ja, also wie schon gesagt, wir sind natürlich kein Hollywood-Team. Also manchmal kann es sein, dass man ein Auto hören wird, aber ich meine, die Autos gehören ja dann auch gewisserweise zur Szene. Und ja, wir haben die Szene draußen gedreht und der ganze Ton direkt aufgenommen und meistens nicht nochmal vertont. Also ja, das hat oft dazu gehört so.
2: Aber wir haben ein gutes Beispiel und zwar, wir haben eine Szene gedreht mit 5 Leuten, die sich untereinander unterhalten und das haben wir schon gedreht, das war auch schon geschnitten, aber an dem Tag war halt schlechtes Wetter. Wir haben im Gemeinderaum gedreht, da war ein Gemeindestuhl und ein Gemeindetisch und wir wollten aber was ganz anderes, wir wollten eine Luxusvilla mit Designermöbel und schönes Wetter. Und sagen wir, jetzt hat man ja Zeit gehabt, die Filme waren soweit fertig und dann sind wir nochmal an diesen Filmen da dran gegangen und haben überlegt, wie machen wir das. Und ja, da ist was Spannendes rausgekommen. Mein Sohn, der Jago, der ist mit der Drohne hoch über den Städteritz geflogen, hat eine Rundumsicht gemacht von Rostorf aus über Gundernhausen bis nach Großzimmern. Da hat man eine schöne Aussicht gehabt. Dann haben wir eine Villa Kaid, eine Villa entworfen mit Infinity Pool, haben die Villa mit der schönen Aussicht ausgestattet, dann die Leute, die wir zuvor gefilmt haben, rein integriert und mit einem Lippensynchronisations-KI-Tool sprechen lassen. Und das Ganze sieht relativ echt aus. Also die meisten, ich sag 90%, werden nicht erkennen, dass es KI ist.
1: Super, vielleicht so langsam zum Schluss die Frage, was erwartet die Menschen, die am 6. September kommen? Und natürlich, wann ist genau der Termin, wann lohnt sich das, rechtzeitig hinzugehen? Und natürlich auch, wie lange sollte man bleiben?
2: Ja, also die Leute erwarten einen actiongeladenen Gundernhäuser-Agentenfilm, beginnend mit einem 10-minütigen Intro in einem Agentenfilm, gefolgt von Live-Acts und Moderation im Wechsel, Musik, Tanz und Akrobatik, Überraschungen und Acts entsprechenden Handlungen. Es ist eine Geschichte, auch es verschwimmt teilweise Film und Realität, wenn Feuerwehr zum Beispiel in den Einsatz kommt. Ja, du fragtest, wann ist das Ganze soweit? Am 6. September, sonntags, um 18 Uhr ist Einlass, um 20 Uhr beginnt die Show. Im Anschluss wird eine Aftershow-Party stattfinden. Der Eintritt ist frei. Wir sind etwas angewiesen auf Spenden. Wir sind froh, wenn wir ein bisschen was spenden, wenn die Leute, wenn es ihnen gefällt. Allerdings gibt es da einen kleinen Haken und zwar, die Halle ist nicht riesig groß. Also wir haben jetzt relativ großen Zuspruch. Denken schon über irgendwie Plan B nach, dass vielleicht so viel kommen könnten. Wir haben 430 Sitzplätze und nochmal 100 so und so viel dazu. Also wir kommen da auf, keine Ahnung, 600 so und so viel Plätze. Es wird ein Bändchen verteilt und wenn die leer sind, dann haben wir halt eben, ist die Halle voll. Ja, das ist von der Feuerwehrfluchtwege daher.
1: Ja, herzlichen Dank für die reichhaltigen Auskünfte. Ich bin mir sicher, es wird ein Mega-Erfolg. Das war heute unsere Sendung MAP am Start, Meet and Speak mit dem Hannes zum Thema
2: KS26 Pegasus.
3: Challenge accepted.
1: Mit dem René und dem Martin Schanz, herzlichen Dank, dass ihr da wart. Viel Erfolg, aber ich weiß, dass es erfolgreich wird. Dafür sind die Knutternhäuser eigentlich bekannt. Herzlichen Dank.
3: Danke.
2: Dankeschön, Mann.

0: Herzlich willkommen zu Mab am Start, Meet and Speak mit dem Hannes. Unser heutiges Thema: Alles bleibt anders. Die Kindertagespflege im Landkreis Darmstadt-Dieburg mit der Sonja und der Katja. Schön, dass ihr da seid.
1: Hallo Hannes, schön, dass wir kommen durften.
2: Ja, wir freuen uns, wieder dabei zu sein.
0: Ja, richtig wichtig ist euer Thema. Stellt euch nochmal ganz kurz vor, damit man einen Hintergrund hat, denn natürlich den beruflichen, weil der ist ja in diesem Fall ja besonders wichtig.
1: Also ich bin Sonja Wellnitz aus Oberramstadt und bin jetzt seit 16 Jahren Kindertagespflegeperson und davor 11 Jahre im Landkreis Darmstadt-Dieburg.
2: Ich bin Katja Brauch, ich komme aus Mühltal, bin Kindertagespflegeperson jetzt im dritten Jahr und ich freue mich einfach, hier im Landkreis etwas zu bewegen.
0: Nun wart ihr schon mal da, habt über eure Arbeit erzählt, auch die Wichtigkeit. Ich glaube, es ist auch allen sehr bewusst geworden, dass es auch einen Bedarf gibt in Bezug auf die Menschen, die sagen, es geht halt nicht ohne, weil ich vielleicht berufstätig bin. Was hat dich in der Zeit, in dem letzten halben Jahr an Sachen getan? Ihr habt ja immer schwer gehofft und auch auf die Unterstützung gehofft der Politik aus dem Landkreis. Wie war die und wo muss sie vielleicht noch stärker werden?
1: Also was sich jetzt so getan hat, wir waren ja da und haben von der Normenkontrollklage berichtet. Und die ist jetzt tatsächlich entschieden und da kam heraus, dass gewisse Dinge einfach nicht gesetzestreu sind und die Satzung in diesem Punkt einfach nichtig ist. Seitdem warten wir auf eine neue Satzung, also seit Sommer 25. Und jetzt haben wir gehört, dass sie soweit fertiggestellt ist, muss aber noch in die politischen Gremien rein. Und da nach der Befragung des Terminplaners, den ich hier habe von der Politik, haben wir festgestellt, es wird locker November 26, bis die Satzung greift.
0: Das heißt, da geht wieder viel Zeit und Wasser, die Moder und anderen Flüssen runter. Katja, was wünschst du dir in dieser Richtung, dass da mehr passiert oder auch, dass man mehr gehört wird, weil die Themen sind ja da, die Eltern sind da, die Kinder und Gott sei Dank ihr auch.
2: Was sich auf jeden Fall ändern muss, ist, dass wir Kindertagespflegepersonen aktiv in die Mitgestaltung einbezogen werden, dass wir aus der Praxis berichten können, was funktioniert und was nicht funktioniert. Und dass wir vor allen Dingen auch unsere Zukunft gemeinsam mitgestalten können und abwägen können, was funktioniert für uns und was nicht. Und das ist aktuell nicht vorhanden und so wie es wirkt, auch nicht beabsichtigt.
0: Und hast du da ein Gefühl dabei, warum es nicht beabsichtigt wird?
2: Weil Gespräche, die wir aktiv gesucht haben mit dem Landkreis, mit der Politik, nicht dazu geführt haben, dass am Ende auch Taten folgen.
0: Und woran glaubst du, dass dieses Thema scheitert? Weil ich meine, die meisten, die in der Politik sind, sind ja mit dem Thema Kinder, vor allem wenn sie eigen haben, irgendwo vertraut. Also es ist ja nichts, was jetzt vom Mars oder von der Venus kommt.
1: Naja, sage ich mal so, wir sind selbstständig. Wir hatten aber mit der Satzung festgelegt, wie viel wir verdienen dürfen. Zusätzlich kommt hinzu, Zuzahlung dürfen wir mittlerweile nehmen. Aber wo arbeitet man im Landkreis und ist man dann billiger oder teurer wie eine Einrichtung? Also was von der Kommune ist. Und dann haben wir den Blickwinkel von der Kommune. Wir sind nicht berechenbar. Sind wir heute noch da? Hören wir morgen auf? Eine Einrichtung, die ist beständig, hat Kontinuität. Aber ich sage, liebe Politik, ich bin jetzt seit 16 Jahren Kindertagespflegeperson. Was ist da nicht kontinuierlich? Und wir möchten genauso eigentlich eine Gleichstellung haben, die seit 2005 gesetzlich gegeben ist, aber nicht gelebt wird.
0: Heißt es dann, dass ihr im Rahmen eurer Dienstleistung gedeckelt seid und keine eigenen Preise nehmen dürft oder könnt?
2: Wir dürften jetzt Zuzahlung von den Eltern nehmen, aber das Problem ist, dass wir damit dann teurer werden als eine Krippe. Und Eltern entscheiden natürlich nicht nur über Qualität, sondern auch, was kostet mich das alles?
0: Das heißt also, sollte jetzt der Satz der Bezahlung von allen angehoben werden? Oder wie muss man das verstehen, dass es dann auch, ich sag mal, im Gesamtrahmen passt? Weil wenn man jetzt freie Marktwirtschaft denkt, dann kann man natürlich sagen, unterschiedliche Anbieter können unterschiedliche Angebote machen. Das ist ja dann offen. Und am Ende entscheidet ja wie immer der Kunde. Und Dumping ist ja auch in dem Sinn vielleicht nicht das Beste. Und wenn die Kindergärten überfüllt sind, hat man ja auch gar keine andere Wahl, auch zu überlegen, ob ich vielleicht dann lieber jemand Privates nehme. Oder wie muss man sich das Gesamtgemenge vorstellen?
1: Das Gesamtgemenge. Wir sind zwar gleichgestellt, aber das bedeutet, laut Landesgesetz dürften wir Kinder bis zum 14. Lebensjahr betreuen. Zusatz, Kinder ab dem 3. Lebensjahr gehen bitte in eine Einrichtung. Eine Einrichtung wird im Moment ab dem 3. Lebensjahr gefördert. Das heißt, Kindergarten frei, Pflichtstunden 6 Stunden frei. Hat man in der Kindertagespflege nicht. Das muss ja mal bezahlen. Also wir sind ja keine Einrichtung, wir bekommen diese Förderung nicht. Und dadurch, sage ich mal, wird es schon wieder gedeckelt. Das heißt, wir sind zwar selbstständig, aber mitreden dürfen wir nicht. Und das ist das große Manko, was wir sagen, so geht's nicht.
0: Ist es auch irgendwie gewerkschaftlich unterfüttert in Bezug auf das, was ihr macht? Weil meistens ist ja auch irgendwo ein Verband dahinter, der dann sagt, Moment mal, da muss die Politik draufschauen oder auch nicht.
1: Es gibt zwar eine Berufsvereinigung, es gibt auch eine Regionalgruppe. Das Problem ist aber, dass die Jugend- und Sozialdezernentin oder Jugendamtsleiter sagt, es sind zu wenige dort vertreten, damit man sagen kann, es betrifft alle Kindertagespflegepersonen. Sie wünschen sich, dass wir uns zusammen vernetzen und knüpfen. Laut ihren Aussagen, die Realität sagt aber, das wollen wir nicht, weil sonst die Kindertagespflege zu groß wird und eine stärkere Lobby bekommt. Das heißt, wir werden eigentlich bei dem Zusammenschluss, bei einem Wahlversuch und so weiter boykottiert. Und dann heißt es, ihr macht ja nichts.
0: Was natürlich wahrlich nicht stimmt. Ihr seid ja auch in vieler Richtung aktiv. Wo glaubt ihr, dass ihr da ansetzen könnt? Und wo seht ihr noch diese Spielräume, die für euch dann auch so sind, dass ich sagen kann, ich mach's gern und ich kann es auch wirtschaftlich Gott sei Dank vertreten und weitermachen oder halt vielleicht auch nicht?
2: Wir haben mit einigen Kollegen gesprochen und haben einen Brief an den Landrat aufgesetzt, an den Peter Schellhaas, und haben darum gebeten, einfach mal

0: ist eher ein Ausbremsen. Teilweise braucht, sage ich mal, gerade das wirtschaftliche Jugendamt, wahrscheinlich wieder unterbesetzt, 6 bis 8 Wochen, um eine Anfrage, einen Antrag zu bearbeiten. Und ich denke, das ist, wir sind ja davon abhängig. Also dieser Antrag sagt ja, wir bekommen die Gewährleistung. In Anführungszeichen, sage ich mal, wenn man angestellt wäre, das Gehalt. Und wenn man dann halt 6 bis 8 Wochen drauf warten muss, bis dann überhaupt Geld fließt und das Kind schon in der Betreuung ist, ist es ein Unding.
1: Mhm. Jetzt sind ja Kommunalwahlen, da wird definitiv Veränderungen geben. Der Herr Schellhaus wird dann da nicht mehr sein. Setzt ja auch so ein bisschen was auf dem auf das Pferd Veränderung?
2: Wir setzen auf jeden Fall Hoffnung drauf und dass man uns hört und dass man uns sieht. Wir tun Social Media mäßig viel und vernetzen uns da auch und hoffen einfach, dass wir da gemeinsam mehr erreichen können und dass die Politik auch uns mehr zuhört, nicht nur wegen der Kommunalwahl, sondern für Kindertagespflege, für Betreuung und Familien in unserem Landkreis.
1: Mhm. Und ist auch durch die Werbung, die ihr schaltet, ich sag mal, nicht nur die Aufmerksamkeit größer geworden in allen Richtungen, sondern auch, dass Eltern gesagt haben, eigentlich finde ich das besser, wenn das Kind bei euch aufgehoben ist, als vielleicht im Kindergarten?
0: Also das sagen sehr viele Eltern, dass sie sagen, dass sie gerne dieses kleine betreute System gerne weiter hätten, auch wenn das Kind schon im Kindergartenalter ist, weil für sie gerade der Kindergarten keine Kontinuität hat, weil ganz viel Stunden ausfallen oder Sachen auf irgendwelchen Postwegen intern verschollen gehen und sie Anträge 3-mal ausfüllen müssen und sie sich da einfach sehr unwohl fühlen, weil sie sagen, es passt nicht für mein Kind. Ich hätte gerne noch länger die Betreuung bei dir, bis es wirklich soweit ist, in den Kindergarten reinzugehen.
1: Das deutet ja so ein bisschen darauf hin, dass Eltern, die sich das leisten können, das dann auch machen. Andere halt, weil es da keine Zuschüsse gibt bei euch, das nicht machen. Kann man das so festhalten?
0: Das kann man so festhalten, ja.
1: Euer Klientel schrumpft im gewissen Rahmen auf Menschen, die halt da in der Richtung mehr ausgeben können und wollen. Ist es aber trotzdem so, dass sie sagen, das ist es uns wert, weil wir einfach in der Richtung sagen, der Betreuungsschlüssel ist anders und vor allen Dingen die große Zuverlässigkeit, man kann natürlich immer mal krank werden, die ist bei euch einfach viel konstanter als in einer Einrichtung, wo halt die Menschen angestellt sind.
0: Ich denke, unsere Arbeitseinstellung ist einfach nochmal ein bisschen eine andere. Wir haben eine Kleingruppe. Natürlich kommen auch bei uns kranke Kinder hin und natürlich können wir auch krank werden. Aber meistens haben wir dann, sage ich mal, gehen wir auf den Zahnfleisch, aber wir betreuen weiter, weil wir wissen, wenn ich ausfalle, stehen 5 Familien, die bei mir alle berufstätig sind, da und haben vielleicht keine Betreuung. Weil nicht jeder hat Netzwerk der Großeltern in der Nähe, sondern viele in der heutigen Zeit sind ja zugereist, weil sie ja dann wegen dem Studium hier gelandet sind.
1: Du hast ja vorhin, oder ihr habt ja vorhin ein bisschen erwähnt, von der Angst der Ämter oder von der nicht so starken Mobilität. Ist da auch die Muffe dabei, dass ihr es einfach besser macht, weil ihr es einfach mehr auf der Pfanne habt? Und das vielleicht auch als Konkurrenz angesehen wird und nicht als Ergänzung, die in der heutigen Zeit einfach notwendig ist?
2: Also ich finde, die Kindertagespflege ist nicht die beste Wahl, sondern wir sind eine Wahl. Und die Eltern haben die Möglichkeit, selbst zu entscheiden, wo sie ihr Kind sehen und wo nicht.
0: Zusätzlich kommt, die Eltern sollten ein wirklich freies Wahlrecht haben und sich für das beste System für das Kind entscheiden. Weil die meisten kommen mit 1, 1,5. Und dann, sage ich mal, wenn man mit 1 in den Kindergarten geht, ist es eine ganz andere Hausnummer. Keine Ahnung, wie viele Kinder im Kindergarten sind, kommt ja darauf an. Oder ist es, sage ich mal, übersichtlich um 5 Kinder eine feste Bezugsperson? Und das müssen die Eltern entscheiden. Und sie haben ihr Kind im Blick und dann fällt dementsprechend meistens die Entscheidung für die Kindertagespflege.
1: Die Qualität ist sichtbar und machbar und das heißt aber auch, ihr könnt davon auch wirklich leben, oder?
2: Leben können wir davon, wenn wir unsere Plätze vollkriegen. Und das ist eigentlich momentan auch das große Problem bei uns im Landkreis, worüber viele nicht so gerne sprechen, und zwar der demografische Wandel, der sich einfach darauf auswirkt, dass wir immer weniger Anfragen bekommen, weniger Kinder in Betreuung, bedeutet, wir verdienen nichts mehr. Und wenn wir unsere Plätze nicht voll bekommen, ja, dann haben wir keine Arbeit mehr. Und wir sind selber Mütter, haben selber Familie, die wir ernähren müssen. Und das ist das große Problem, was wir aktuell auch haben, dass es einfach falsche Statistiken gibt, die aussagt, wie viele Kinder jetzt aktuell oder zukünftig in Betreuung kommen und dass wir uns wirtschaftlich nicht mehr halten können.

0: Sie wird irgendwo zwischen den Verwaltungsvorschriften und den Angeboten, die die Kindergärten machen, irgendwo wird er da aufgelöst. Ist das die Gefahr?
1: Das ist die Gefahr. Von dem Kreis jetzt gesehen, im Bereich Babenhausen, Schafheim, Großumstadt, ist es ganz akut. Da haben jetzt schon ganz viele Kolleginnen aufgehört, weil sie die Plätze nicht voll bekommen oder einfach in den Zugzwang kommen, aufzuhören, weil sie jetzt dann, sage ich mal, durch den Kindergartenwechsel auf einmal 5 freie Plätze haben. Und ich denke, liebe Politik, seht doch euer Potenzial, was hier gerade sitzt mit der Kindertagespflege. Weil viele sagen, die Kindergärten sind an der Grenze. Wir machen, sage ich mal, in dem Alter logischerweise Sprachförderung, spielerische Weise. Man könnte Hand in Hand gehen und sagen, hier, die Kindertagespflege ist da, wir können euch brauchen. Man musste nur das System halt weiter miteinander verkuppeln, ausbauen und vernetzen.
0: Dafür seid ihr auch da. Was wünscht ihr euch für die Zukunft, sodass es am Ende ein Gelingen ist und auch ein Win-Win? Am Ende natürlich das größte Win für die Kids.
2: Also mein großer Wunsch ist, dass die Kindertagespflege viel mehr mitbedacht wird, unter anderem auch was die Zukunft betrifft, wenn man bedenkt, dass immer weniger Kinder geboren werden, nicht nur in der Kindertagespflege, sondern auch in der Krippe und in den Kindergärten das immer mehr zu spüren bekommen. Da hängen einfach Existenzen dran und dass man auch an diesem Punkt die Fortbildung mehr mitbedenkt, dass Kindertagespflegepersonen anerkannte Fachkräfte der Kindertagespflege werden. Denn wenn wir irgendwann nicht mehr als Selbstständige arbeiten können, hätten wir zumindest die Expertise, dass wir in einer Einrichtung unterstützend helfen können. Aber aktuell ist es so, dass wir nur eine Hilfskraft sind. Das heißt, wir bekommen wirklich einen minderwertigen Lohn für eine hochprofessionelle Arbeit, die wir hier selbstständig leisten, aber in einer Einrichtung nicht anerkannt werden.
1: Mitsprache ist mir wichtig und eine Gleichstellung auf Augenhöhe, dass man wirklich sieht, dass die Systeme Einrichtung, Krippe, Kindergarten und wir besser vernetzt werden zum Wohle der Kinder.
0: Wunderbar, dann hoffe ich, dass eure Message gehört wird, weil ihr habt es eigentlich verdient. Das war heute unsere Sendung MAP am Start, Meet and Speak mit dem Hannes zum Thema Alles bleibt anders, die Kindertagespflege verändert was und hoffentlich auch bei den Köpfen der Menschen, die was zu entscheiden haben. Herzlichen Dank, die Katja.

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1: 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Wir spielen mal mit Handicaps. Jetzt hier im Podcast. 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
1: Und eigentlich muss ich ja dazu sagen, ich bediene ja jedes Klischee. Ne? Mein Vorname ist Kevin und ich bin 1,60. Das heißt, ich habe in einem normalen Flugzeug in der Economy immer Business Class, weil ich habe einfach kurz Bar. Gell, auf Hessisch gesagt. Deswegen kann ich überall eigentlich hin, ja, außer an den oberen Küchenschrank. Dazu brauche ich halt einfach einen Hocker. Und ab und zu bei Interviews stehe ich auf einer Kiste, weil ansonsten komme ich einfach nicht ans Mikrofon, weil mein Gesprächspartner 1,80, 1,90 ist. So, das ist jetzt keine Behinderung in dem Sinne, das ist ein Handicap, aber damit muss man einfach spielen. Und es gibt noch jemanden hier jetzt bei mir im virtuellen Studio, der spielt auch mit seinem Handicap. Ich habe Lukas Böse bei mir im virtuellen Studio zu Gast. Lukas, grüß dich. Schön, dass du da bist. Ich würde sagen, stell dich ganz kurz einmal vor.
3: Ja, hi erstmal und genau, wie es bei mir ist. Ich bin der Stotternde. Und es ist vor allem alles was eben um Corporate Brandings eben alles geht. Und ich oft ist es so, die Kunden, die ich habe, das sind halt die, da ist schon oft was da, ne? Also jetzt irgendwie was auch schon grafisch eben auch schon ganz gut ist. Es ist aber meistens alles sehr, sehr alt und dann bin ich halt da und bin halt wirklich da und sehe, was eben der Kern der Marke ist und hole das in die aktuelle in die aktuelle Zeit. Und das habe ich jetzt, also das ist vor allem ja halt den halt bei den Kunden dann oft so, aber eben auch bei mir, denn ich, was ich halt halt habe, und das ist jetzt ja auch schon zu hören, dass eben bei einigen Worten hakt es ab und zu, und das war auch schon als Kind schon so, und dort habe ich das immer so, das fand ich meistens nicht so, ja, halt nicht so gut. Und jetzt habe ich gesagt, vor drei Jahren habe ich jetzt gesagt, das finde ich blöd, dass das jetzt irgendwie immer so das Ding ist. Und ich dachte mir einfach, habe das ja eh und werde jetzt mir aus dem eine eigene Marke eben aufbauen und genau, das ist jetzt hier so das Ding.
1: Richtig, du machst deine eigene Marke, also du bist deine eigene Marke eben mit deinem Handicap, was du hast. Und diese Folge soll jetzt auch mal dazu dienen, um all diejenigen oder um all denjenigen, diejenigen, kann schon auch kein Deutsch mehr, Mut zu machen, auch mit dem Handicap einfach zu spielen und sich nicht nur vergraben, sondern man kann auch erfolgreich mit seinem Handicap sein. Sei es jetzt wie bei mir, ja, etwas kleiner als normal und auch noch einen sehr lustigen Namen. Oder jetzt wie bei dir, du bist Stotterer, du spielst aber auch damit in deinen LinkedIn-Post. Oder es gibt natürlich auch noch andere Handicaps und andere Behinderungen, ja, die aber eigentlich nichts zur Sache tun. Ja, sondern man kann mit jeglicher Behinderung eigentlich sehr gut leben, vielleicht nicht mit allen, aber man kann mit Behinderung, je nachdem, was du tun willst oder was du machen willst, kannst du gut leben und du kannst auch entsprechend da erfolgreich sein. Und da wollen wir einfach mal so ein bisschen Mut machen, ja, so ein bisschen, geht einfach raus, ja, macht euer Ding und scheißt auch mal so ein bisschen auf die anderen. Ey, sorry, aber was anderes kann ich da gerade nicht zu sagen, weil es ist euer Leben. Also dürft ihr auch entsprechend etwas machen, sei es jetzt im Marketing, sei es im Sales, sei es im Sales oder sei es wie bei dir im Design oder im Branding oder sonst irgendwo. Ja, das Ergebnis muss halt stimmen. Wie ist denn das eigentlich bei dir? Du hast ja jetzt vor 3-4 Jahren hast du gesagt, okay, ich mache jetzt mein Ding. Ja. Ich habe dieses Handicap, fertig aus, damit muss ich leben, damit muss ich klarkommen, es ist halt nun mal so. Wie ist es denn für dich gewesen, als du jetzt deinen ersten LinkedIn-Post gemacht hast? Du machst ja immer so LinkedIn-Posts, wo du so ein bisschen damit spielst, ganz am Anfang in der Headline, nimmst du halt irgendeinen Buchstaben und machst da irgendwie so b-b-b-b-b und dann machst du halt weiter.
3: Ja.
1: Wie war so der erste Post für dich? Was hast du dabei gefühlt, was hast du dabei gedacht, als du genau das gemacht hast?
3: Ja, also der erste Post, der auch wirklich dann auch so war und wo ich jetzt so das Ding war, das einfach, da war ich einfach so, jetzt ist es das. Das war vor 2,5 Jahren und das war auf LinkedIn nämlich auch. Und dort habe ich einfach gesagt, ich weiß nicht mehr genau den Inhalt, aber es war zumindest sowas wie, das ist jetzt so, ja, so die Art, wo ich jetzt sage, das ist so, wie ich bin. Und ich weiß noch, dieser Text, der kam wirklich, der war auch einfach gar nicht ewig durchdacht. Der war eh schon die ganze Zeit da, nur ich habe es nie so gedacht, dass es mal so ein Ding werden würde. Und ich weiß noch, ich war sehr, sehr nervös, weil wenn du sowas dann öffentlich machst, was du eigentlich immer versuchst, nicht öffentlich zu machen, also wenn du irgendwo hingehst, ist halt diese Basisangst immer, dass halt wer, ja, also dass dann irgendwer da ist, der halt noch nicht weiß, wer du eben bist, ne? Und dann musst du dem, dann, ja, dann weiß er eben nicht, dass es das gibt und das ist vielleicht für den auch nicht so schlimm. Aber für mich ist dann halt immer noch so von damals noch so drin, dieses, wenn ich mal hake irgendwo, ist es für alle irgendwie gerade halt so komisch. Und bei diesem Posting war es dann insofern cool, dass es halt nicht irgendwo öffentlich in der echten Welt, sag ich mal, war, sondern eben es war halt nur im Internet, aber das Internet ist natürlich auch ein Ort, der, wenn das da steht, dann ist das so. Das ist dann nicht mehr wegzunehmen. Und ich hatte einfach keinen Bock mehr, dass es immer da ist und für mich immer ein Ding ist, was mich halt nervt. Natürlich nervt es mich immer noch, aber darum geht's nicht, sondern es geht darum, wie du damit umgehst. Und ich glaube, da haben wir sehr viel in der Hand und natürlich war ich unfassbar nervös. Einerseits, andererseits dann aber auch nach den ersten Kommentaren und so weiter auch zu sehen, wie die Menschen das aber auch so, dass sie einfach mal sowas zu sehen, finden die einfach total gut, weil es eben was Echtes ist, weil es das, glaube ich, so in der Form auch seltenst gibt, sei es jetzt im Internet oder sonst wo, dass man halt, dass es halt so öffentlich gemacht wird und dann einfach auch, glaube ich, damit sagt man ja auch was über das eigene Ding eben aus, ne? Und wenn du damit umgehst in einer Art und Weise, die irgendwie offen ist und ehrlich und selbstbewusst, glaube ich, macht das auch was. Ja.
1: Ja, glaube ich auch. Ich habe halt wirklich, ich habe vor ein paar Jahren, ne, das ist aber auch schon ein bisschen länger her, ich wollte es ja jedem recht machen und ich habe ja am Anfang gesagt, Kevin ist kein Name, sondern eine Diagnose. Es gibt ja unglaublich viele Kevin-Witze. Ich habe auch sehr lange darunter gelitten. Kann ja nichts für meinen Namen, ich habe mir ja nicht ausgesucht, der war ja da, als ich kam. Oder zumindest, solange ich mich erinnern kann, habe ich ihn gehabt. Meine Eltern haben den ja ausgesucht, aber sie hatten ja auch keine negativen Intentionen damit. Mhm. Aber ich will jetzt auch nicht sagen, dass das ein Handicap ist oder vergleichbar ist, ne? Aber ich will jetzt nur mal von der Situation her. Du hast dich da halt dann irgendwo versteckt oder du hast halt irgendwo nicht das gemacht, was du wolltest, eben weil du halt immer so ein bisschen, oder zumindest in meiner Wahrnehmung war das so, du wurdest immer so ein bisschen als doof abgestempelt, ne? Mhm. Das ist mal wieder ein typischer Kevin, den kannst du sowieso nicht ernst nehmen. Und irgendwann habe ich dann angefangen, damit zu spielen und mit dieses Klischee auch bewusst zu bedienen, um einfach A, darauf aufmerksam zu machen und dann B, die Leute zu überraschen, wenn ich dann mal aus der dummen Rolle rausschlüpfe und dann sage, schönen guten Tag, hallo, hier bin ich. Und dann gucken sie alle blöd und dann sagen sie, oh, was ist denn Ditte? Und dann sage ich, ja, Leute, es ist halt einfach nur ein Vorname. Ne? Oder halt, die Norm ist irgendwie, jeder Mann ist irgendwie 1,72, 1,73, sorry, ich bin halt nur 1,60, was soll ich machen? Ja. Und auch damit spielt man mittlerweile. Ja, und stand letztens auf einer Kiste. Oder ich weiß gar nicht, wo wir uns kennengelernt haben, Lukas, bei irgendeinem Influencer-Forum von der Mutti, von der Britta.
3: Das war, glaube ich,
1: schon von der Petra.
3: Münster.
1: War das in Münster bei Fiege?
3: Ja.
1: Ja,
3: da, ne? Da war ich zum ersten Mal dabei, deswegen
1: okay. Wahrscheinlich da dann. Ja. Da dann. Ja. Also weil ich war ja noch einmal davor, jetzt habe ich hier, sorry Leute, ich habe hier gerade so ein bisschen geklackt mit dem Ding, also mit meinem Armband, sorry, wenn das jemand gehört hat. Ich war einmal davor bei IBM,
3: ja.
1: Influencer Forum, das war mein erstes Mal und Florian Gipser, liebe Grüße, wenn du es hörst, hat sein Corporate Studio mitgebracht und hat das Ding aufgebaut. So, jetzt waren allerdings die Stehtische so dermaßen hoch, dass ich nicht ans Mikro kam.
3: Oh oh.
1: Ja. So, habe ich dann gesagt, weil ich wollte Podcast. Ich so, Leute, hat irgendeiner mal eine Kiste? Gucken die mich an, für was? Ich so, ich muss mich draufstellen, ich komme nicht ans Mikrofon. Was macht ihr da? So, und so war Kevins Kistentalk dann geboren. Ja, also ich hab das angenommen und hab damit gespielt, hab mir eine Kiste geholt und fertig. Und
3: stark.
1: Bei der CRM Experience in Würzburg sollte ich auch jemanden kurz interviewen. So, das Problem war, also wir haben ja gestanden, aber das Problem war, der gute Mann, den ich interviewen wollte, war 1,90 und ich 1,60. So, das hat eigentlich nicht so ganz aufs Bild gepasst. So, dann bin ich zur Küche, beziehungsweise ich habe meine Kollegin gefragt, ich so, du könntest du mal kurz für mich in die Küche gehen? Dann sagt die, warum, was brauchst du denn? Also frag da mal jemanden nach einer Kiste. Was, du brauchst eine Kiste? Ich so, ja, ich muss mich auf irgendwas stellen. Guck, es geht sonst nicht, ich komme nicht so weit nach oben. Und damit spielt man halt und du spielst ja jetzt auch mittlerweile damit.
3: Mhm.
1: Wie ist das denn aber bei dir? Ich meine, bei mir ist das ja was anderes, aber bei dir, wenn jetzt jemand Mail-Kontakt hat, ne, mit dir und möchte ein Angebot von dir haben oder möchte von dir eine Dienstleistung in Anspruch nehmen, er kennt dich nicht, du schreibst ja ganz normal.
3: Ja.
1: Und dann, ja, lass mal einen Videocall machen. So, dann machst du mit ihm einen Videocall und natürlich stotterst du dann. Wie reagiert denn dann die Person? Möchte die dann gleich instinktiv dir irgendwie auf die Sprünge helfen mit Wörtern? Sollte man das überhaupt tun oder nicht, wäre so eine anschließende Frage. Und wie gehst du damit um, wenn jemand wirklich dann entsprechend, ich weiß nicht, ob die dann genervt sind und dann genervt in die Kamera gucken, so nach dem Motto, komm doch endlich mal zum Punkt? Oder wie ist da so deine Erfahrung?
3: Also generell, glaube ich, rede ich jetzt erstmal nur quasi, wie das für mich eben ist, ne? Weil das ist halt bei allen, die das halt haben, auch so irgendwie ein bisschen anders, ist so zumindest das, was ich eben weiß. Aber aus meiner Sicht würde ich erstmal sagen, ist es jetzt erstmal egal, ob das, was ich habe, ob das, was du hast, egal was. Ne? Es ist jetzt wirklich, nichts ist besser als das andere, nichts ist Also da will ich gar nicht irgendwie werten, ne? Deswegen das auch schon mal vorab, nur weil das eben für dich, weil du ja auch eben erzählt hast, dass es irgendwie was anderes ist als meins, darum geht's ja gar nicht, sondern es geht ja darum, was das halt für dich eben auch halt immer war, ne? Und das, ja, das weiß ich ja nicht, wie das halt für dich war, weil ich bin 1,80 so und ich kann mir auch denken, dass es halt auch für dich doof war, ganz, ganz oft so, nur eben auf eine andere Art und Weise, so. Zum Beispiel. Deswegen, also da gibt es jetzt nicht irgendwie eins, das besser oder so wäre. Beides ist irgendwo einfach da und es ist in Ordnung. Genau. Dann habe ich auf jeden Fall gemerkt, der beste Hebel für mich war quasi, wenn das wer ist, der halt mich nicht kennt, so, also sei es jetzt online oder auch offline, dass man dem das vorab irgendwie sagt. Sei es dann offline auf Events oder so, habe ich ja so Karten dabei, wo das ja eben dann auf dem dann, also dann, wo es dann dort eben auch halt wo es halt eben steht, dass es so ist. Und dann wissen die das schon mal vorab. Das war bisher so meine beste Idee, sag ich mal, weil bei diesen Events war es immer so doof, dass halt, wenn das der andere nicht weiß, dass es so ist, dann sind diese Dinge alle so ein bisschen so irgendwie so komisch. Wenn die das aber wissen, ist das was ganz anderes. Und seit ich das gemerkt habe, mache ich es natürlich auch online vorab in irgendwelchen Calls, wenn die, also ich schreibe denen das schon mal auch immer per E-Mail, ne? Das dann auch schon mal, dann wissen die das und dann ist das auch schon in Ordnung. Und in Bezug auf viele, ja, es gibt auch einige, die haben gemerkt, so dann in den Calls oder so, dass das für die ganz ungewohnt, so einfach zu warten. Weil so in dieser aktuellen Welt, wo ja einfach zack, zack, alles ist hier, alles ist da, das ist für ganz viele ungewohnt und gar nicht leicht, habe ich so gemerkt. Also es gibt auch welche, die dann wirklich dann so, die sind immer dann hier und, also die sind doch immer da, was am tun irgendwie, aber auch gar nicht bösartig, sondern einfach, weil die gerade nichts genau wissen, was mache ich jetzt? Und dann ist es auch so, was die Hilfe angeht, generell sagt man, ist es einfach, also einfach bestenfalls einfach warten. Das ist eigentlich immer die beste Idee, weil in meinem Fall ist es so, ich habe halt jetzt, also vor 3 Jahren hatte ich noch meine Therapie und dort hast du dann auch eine Art Technik eben auch, ne? Und die ist meistens nicht so easy für mich so einfach zu machen, sondern ich brauche ein bisschen Anlauf dafür. Und wenn die Zeit dann da ist, da bin ich dann auch wieder ein bisschen easier dabei so und dann läuft es auch alles ein bisschen einfacher. Und wenn dann immer wer kommt so mit dem Wort oder dem Wort und dann ist es das Wort nicht, dann reißt es mich halt ganz, ganz weit weg. Aber mittlerweile ist es halt so, wenn ich bei einem Wort wirklich ganz doll hake und der andere oder die andere weiß wirklich, wirklich das Wort, dann ist es auch in Ordnung, dass es dann einfach dann dort ist. War ganz, ganz spannend. Ich weiß gar nicht, da muss ich auch noch mal hin, dass das irgendwie so ist, weil wenn ich das Wort einmal gehört habe, dann ist es bei mir auch da. Ganz spannend. Und da weiß ich noch nicht genau, was ich mit dieser Info jetzt mache, aber ich bin dabei, vielleicht ist das so mein Ding irgendwann, dass ich sage, okay, jetzt weiß ich, wie es bei mir hier oben so drin ist. Weil das ist ja auch ganz viel irgendwo im Kopf drin, wie genau das alles funktioniert. Weiß ich noch nicht genau, aber ich bin dabei und es wird auch immer besser, aber es ist halt immer da. Ja.
1: Wie ist denn das bei dir? Was mir so gerade im Kopf rumschwirrt, ist so ein bisschen der Scatman. Du kennst doch bestimmt Scatman. Mhm.
3: Ja.
1: Der hat ja auch, der war ja auch, oder, nee, der lebt nicht mehr, ne? Nee. Ist ja auch, weiß oder ich war, ich glaube, der lebt nicht mehr. Der war ja auch schon etwas älter, glaube ich, wo er das Lied gemacht hat. Ich habe dieses Lied gefeiert und ich feiere es immer noch. Ich finde das einfach nur mega. Mhm. Aber es gibt doch dieses Phänomen, dass wenn Stotterer singen, sie dann nicht mehr stottern. Hast du schon mal singen ausprobiert? Funktioniert das?
3: Ja, habe ich. Bin ich auch gut drin, glaube ich. Aber das ist halt im Alltag nicht so richtig gut anwendbar, sag ich mal. Das Witzige ist,
1: wir das können ja mal einen Podcast singen.
3: Wir können ja mal einen Podcast singen, ja. Aber im Grunde, wie das bei mir funktioniert, diese Technik, die ist auf einer gewissen ähnlichen Basis wie das andere eben auch. Also wenn man halt singt, sind ja im Hals die Bänder, die ja dann, wenn da was durchkommt, dann sind die ja so am vibrieren, glaube ich. Mhm.
1: Ne? Ja, und, ja, die vibrieren anders.
3: Genau, und das ist ja auch so, wenn man halt was erzählt. Und diese Hakler sind meistens da, wenn das eben gerade nicht ist. Das heißt, der Trick ist eigentlich, dass das hier durchgehend am ist. Die ganze Zeit. Das ist so der Plan. Ist nicht so einfach, aber das ist natürlich, wenn man halt singt, ist das eben der, also da ist das eben so. Und deswegen geht das da so gut mit. Und deswegen ist die Technik, die ich habe, quasi eine ähnliche, dass ich die Worte nicht als einzelne Worte sehe, sondern ich mache daraus ein Wort quasi.
1: Ah, okay.
3: Und das vergesse ich manchmal, dass das dann funktioniert. Gerade wenn ich irgendwie sehr nervös bin. Also jetzt aktuell geht's hier jetzt auch wieder. Nur der Anfang von einem Podcast oder so ist für mich immer, ich weiß nicht warum, bin ich sehr nervös. Und dann bin ich wieder so ein bisschen in der Energie drin oder so und jetzt geht's wieder besser.
1: Ja, am Anfang ist man immer, das bin ich aber auch und ich mache jetzt schon was weiß ich wie viele Folgen. Am Anfang bist du immer ein bisschen nervös.
3: Ja.
1: Und manchmal verhaspel und verholper ich mich ja dann auch. Und dann irgendwie währenddessen wird's halt immer leichter. Aber ich stelle mir gerade so ein bisschen die ganze Zeit vor, wie du dann singst. Weißt du, so, schönen guten Tag, ich bin der Lukas, ich bin da. Ich mache ihre Brand. Ja, das ist doch sonnenklar. Sie ist zwar jetzt der Scheiße, aber dafür bin ich da. Ich mache sie jetzt ja schön. Alles klar. Also
3: ist stark. Stark, Kevin. Einfach mal eben so. Einfach mal eben kurz. Ja, perfekt. Muss ich mal direkt. Ist das sonnenklar? Moment. Mal eben.
1: Ja.
3: Ja, okay. Danke. Ja.
1: Hero Brandy ist zwar scheiße, dafür habe ich einen an der Meise. Das passt nicht, aber ist egal. Jetzt habe ich Druck, ja, jetzt doch. Kann ich nicht mehr. So.
3: Ja, gut.
1: das muss man wirklich mal bringen. Entschuldigen Sie, ich bin Stotterer, ich singe meinen Vortrag heute. Das ist auch nicht schlecht, das könnte man echt, das kannst du auch als Markenzeichen verkaufen.
3: Ich glaube, wenn man das wirklich mal macht, auf einer Bühne, die irgendwie auch wirklich, wo man das eigentlich nicht, ja, halt eigentlich nicht machen sollte oder einfach nicht so das Ding ist. Das bleibt aber dann hier ja, oben drin, weil das macht keiner und
1: ja, das macht keiner. Also, ich überleg's mir. Feel free. Ich würde dich dann nur sehr gerne anmoderieren dürfen. Ja. Also wenn wir das eintüten, das wäre geil. Also du kannst ja aber auch bei mir im Podcast, du kannst alles machen. Du kannst von mir aus auch singen, das ist mir wurscht.
3: Ja.
1: Mach das sehr, sehr gerne. Aber es ist schon richtig cool. Also ich gehe mal stark davon aus, korrigiere mich gerne, wenn ich falsch liege. Ich rate jetzt mal ins Blaue hinein.
3: Rate mal.
1: Als Kind bist du früher doch dann bestimmt auch gemobbt worden. Oder? Oder warst du eher der Mobber?
3: Nee, beides nicht. Also nicht in der Form. Ich glaube, gemobbt werden passiert ja auch viel Also manchmal sind das ja Dinge, die du damals gar nicht so wahrgenommen hast. Und ich glaube, ich hatte immer einen, immer halt Menschen da, die, wenn mal sowas aufkam, direkt auch dabei waren, dass das nicht irgendwie so wird. Deswegen Erfahrung mit Mobbing habe ich insofern, glaube ich, tatsächlich nicht erlebt. Und wenn doch, habe ich es nicht mehr im Kopf, weißt du? Vielleicht hat, ist mein Hirn auch so, dass er dachte, nee, das ist okay, aber war nicht okay. Aber dass ich selber hab an sowas nicht irgendwie eine, dass ich jetzt sage, das war noch das und das und so. Deswegen nee, Mobbing.
1: Bei mir ist das ganz, ganz schlimm gewesen früher. Ja. Also wirklich ganz, ganz schlimm. Also dadurch, dass ich der Kleinste in der Klasse immer war und da kam noch der Vorname dazu und ich hatte nicht allzu schlechte Noten. Irgendwie hat sich bei uns da etabliert, Jungs haben schlechte Noten zu haben, sonst bist du uncool. Woran ich mich nie gehalten habe. Das kam dann noch dazu und irgendwie kam so ein Trend, frag mich mal warum, da haben sie alle ihre Jeanshose in die Socken gesteckt. Das hat ausgesehen, als wäre es irgendwie zu blöd zum Anziehen. Warum die das gemacht haben, weiß ich nicht. Und ich habe den Scheiß aber nicht mitgemacht. Und dann warst du irgendwie außen vor und da wurde über einen gelästert, dann wurde da gemobbt, dann wurde geschubst, dann wurde gemacht, dann wurde ich an irgendeinen Pfahl da gebunden, wo sogar noch der Lehrer kam und die ganzen Mitschüler wollten mir einen Eimer Wasser über den Kopf kippen. Und da hat selbst der Lehrer gesagt, nimm nur den halben Eimer, sonst wird die Boxershorts nass. Also habe ich nur den halben Eimer Wasser über den Schädel bekommen.
3: Junge, was war das für ein Lehrer?
1: Ja, ich weiß noch, wer es war. Ich sag jetzt mal keinen Namen. Kann mich aber noch dran erinnern. Und ich dachte, in der Ausbildung hört das auf, aber das ist dann weitergegangen bis zur Zwischenprüfung. Und dann hat das aufgehört schlagartig. Und dann habe ich aber auch meine Angriffbarkeit, kann man das so nennen? Sag mal ja. Habe ich dann schlagartig auch geändert. Und habe dann auch gesagt, okay, komm, jetzt fange ich an damit zu spielen und hör auf, irgendwie mich in dieser Opferrolle zu sehen, sondern ich spiele jetzt damit. Und wer mich nicht leiden kann oder wer meine dunkle Seite oder meinen Humor dann da nicht mag, dann ist das nicht mein Problem, sondern sein Problem, weil er hat ja ein Problem damit und fertig aus.
3: Aber ich finde jetzt nochmal hierzu, weil ich glaube, wir hatten ja eben, ne, was ist jetzt irgendwie besser als das andere oder anders oder keine Ahnung, aber die Dinge, die ja du damit hattest oder dadurch eben das quasi so wie du bist, warst du irgendwie nicht gut aus der anderen Sicht, ne? Ist das ja jetzt viel heftiger, dass du jetzt halt da bist und du sagst so, das bin ich und ich mache mein eigenes Ding. Total stark. Und ich glaube, jetzt werde ich mal eben was dazu einwerfen und da kannst du mir auch sagen, ob das für dich so war.
1: Sehr gerne.
3: Die Akzeptanz von einem selbst ist ja so die Basis, glaube ich, damit das überhaupt heilen kann. Und ich glaube, was du da ja aber auch gut mitmachst, ist ja auch einen gewissen Humor eben auch dann dazu haben, ist ja eine Kraft, die einem dabei ja auch hilft, oder nicht? Wie war das für dich damals, dass du gesagt hast, jetzt bin ich halt nicht mehr das Opfer, sondern eben einfach ich. Wie war das für dich damals? Und vor allem, wann war das soweit?
1: Also, das war eher so ein schleichender Prozess. Das kam so am Ende, nachdem ich da einmal auf den Tisch gekloppt habe, mehr oder weniger, zusammen mit meinem Ausbildungsleiter damals, kurz vor der Zwischenprüfung, kam das immer mehr, dass ich halt gesagt habe, okay, dann fange ich jetzt an damit zu spielen. Dann kam noch dazu, ich hatte zwar immer sehr viel Humor, aber ich habe mich immer beim Lachen versteckt und habe immer gemacht, warum? Ich hatte eine sehr krasse Zahnfehlstellung und ich habe die aber nie behandeln lassen. Ich habe totalen Schiss vorm Zahnarzt und vor Kieferorthopäden und dazu kommt noch eine Phobie gegen Spritzen. Also super Kombination. Mhm. Und habe dann aber irgendwie einen Strohhalm gefunden, den letzten, den ich hatte, und habe mir Invisalign-Zahnschienen gemacht oder machen lassen. Also nicht so die hier so Typ Schneekette, sondern wie heißen die Dinger? So transparente Zahnschienen. Ja. Und je gerader meine Zähne wurden, umso extrovertierter wurde ich und umso mehr habe ich angefangen, damit zu spielen. Und ich bin auch einfach raus aus der Komfortzone gegangen. Also ich war eigentlich, ich hatte Humor oder habe ihn ja immer noch, habe angefangen, mit meinem Namen zu spielen, das Klischee zu bedienen, war aber immer noch unsichtbar. Ich war immer noch der Kevin. Und als ich dann den Podcast auch angefangen habe, jetzt vor nunmehr 6 Jahren und an die Zahnschiene entsprechend kurz vor Abschluss war, hat das angefangen. Ich bin also raus aus dieser Komfortzone, habe meine Zähne gezeigt, wirklich gezeigt. So, jetzt ja auch. Mhm. Und habe dann richtig angefangen. Das heißt, ich bin echt raus aus der Komfortzone und habe gesagt, schönen guten Tag, hallo, hier bin ich. Und dann ging das los. Und das, ich habe die ersten 30 Folgen habe ich ja dann so gemacht. Ich habe sie abgelesen. Ich habe mir ein Skript vorher geschrieben und habe die abgelesen. Heute würde ich die Hände über den Kopf zusammenschlagen. Und danach ging das los mit den ersten Interviews. Auch mit ganz Fremden, bewusst mit Fremden, Leuten, die ich nicht kenne. Mhm. Und auf einmal bist du ja in dieser Bubble drin und auf einmal ging das los. Und wo ich dann gesagt habe, jetzt fühle ich mich aber da auch extrem wohl. Und meine Witze wurden derber, meine Witze wurden sarkastischer. Und ich mache ja auch über alles und über jeden mache ich einen Joke. Mir ist das, auch über mich selber, ne? Mir ist das mittlerweile scheißegal. Früher hast du ja gedacht, Gott, du darfst denn ja nicht, darfst ja keinen Witz machen, sonst bist du ja, was weiß ich was, ja, rassistisch oder was auch immer. Das ist mir alles total scheißegal. Ich habe irgendwann gesagt, mir ist es wurscht, ich bediene das Klischee. Ich mache Witze über alles und über jeden. Theoretisch gesehen, so blöd wie es klingt, ich würde auch über dich einen Witz machen. Ja, ich meine das nie böse, Gottes Willen. Und so kam das, ja. Und dieser Humor, der hat mir eigentlich geholfen, Dinge zu erkennen. So blöd wie es klingt, Dinge zu erkennen. Wer ist denn ein echter Freund und wer ist nur so ein blöder Mitläufer, weißt du, was ich meine? Mhm. Der so lange irgendwie mitlacht, bis mal ein Witz über ihn kommt und dann macht's Boom. Ja. Und da hat's mir eigentlich auch ganz gut geholfen zu reflektieren, wer meint's denn wirklich ernst mit einer Freundschaft oder mit Bekanntheitsgrad oder mit Business, mit Partnership, mit allem Möglichen? Wer kommt mit meiner Art denn klar? Und so habe ich angefangen dann zu reflektieren, zu machen und zu tun. Und jetzt bin ich da, wo ich bin. Und jetzt reden wir heute sogar zusammen. Also reden wir darüber. Das ist schon, also das ist kein von heute auf morgen. Das war ein schleichender Prozess, wo mir aber viele Dinge auch geholfen haben. Bis hin zu wirklich der Zahnschiene und mach die Zähne gerade. Und je gerader die wurden, umso extrovertierter wurde ich, so blöd wie es klingt. Wie war das denn für dich? Also wie war denn, hat Humor bei dir geholfen?
3: Oh, auf jeden Fall. Generell war das immer schon für mich, also wenn ich nochmal so an das denke, wie es halt damals auch war, als ich noch so, keine Ahnung, so, also jetzt als Beispiel so in der achten Klasse war zum Beispiel, ne, da, also, oder auch alles davor, danach, egal. Aber auf jeden Fall, so in der Zeit, war ich halt insgesamt immer sehr, sehr still. Aber wenn ich was gesagt habe, war es halt immer irgendwie ein Witz. Und ich glaube, das hat mich dann eben auch so von dem Ganzen bewahrt, dass ich immer so doll anders war, weil ich war still, aber wenn ich was gesagt habe, wenn, dann war ich halt immer witzig. Und ich glaube, das war was Gutes, weil ich finde, generell Witz kann man auch nicht so wirklich planen, finde ich. Das ist, manchmal hat man einfach, die besten Witze kommen einfach aus dem Nix so.
1: Ja.
3: Und das ist, Das hat mir, glaube ich, immer gut geholfen. Und generell jetzt auch mein, also ich glaube generell, sich selber nicht so ernst zu nehmen, ist eine super Basis für alles. Und deswegen ist auch mein Content, meine Marke, was ich anhabe, ist alles ja einfach nicht so ernst, wie man halt sonst eigentlich macht im alles, was Business ist, ist ja sonst, zumindest wie ich das noch von, wie das immer so war damals, war eher so im Anzug, ne, alles hübsch, alles ist so
1: ganz schlimm
3: und so weiter. Ja. Und ich bin da auch mit Absicht einfach so, möchte ich sowas eben gar nicht sein, sondern eben so bunt, auf Witz, alles nicht so ernst nehmen. Wenn man irgendwo ist auf Events, macht man auch mal irgendwie was richtig dumm ist, einfach weil es egal ist, was man macht. So. Im Endeffekt geht es einfach darum, dass du echt bist, sag ich mal. Und das Wort echt ist mittlerweile ja auch schon so durch, fast schon. Aber ich will es immer noch nehmen. Echt ist gut.
1: Ja, ich mein, es stimmt auch. Es ist ein sehr schönes Thema, was wir hier auch gerade aufmachen. Gerade was das Thema Humor angeht. Mittlerweile, du hast ja so, ich weiß nicht, wie du das erlebst, aber ich habe ja einen sehr sarkastischen und eigentlich auch einen sehr derben und einen sehr dunklen Humor. Und ich habe auch noch einen Humor und ich lache auch über Dinge, die sind 20, 30 Jahre alt. Ich kann immer noch lachen über der Schuh des Manitou und wie sie alle heißen. Ja? Wo du ja jetzt sagst, oder auch über Otto oder so, und wo es dann immer dann so dasteht, ja, das war damals und das kannst du ja heute nicht mehr bringen und das ganze Gedöns. Und
3: ja, stimmt, ja.
1: Mhm. Wo ich dann immer denke, mein lieber Schwan, ich weiß nicht, wie du es siehst, ja, aber ich sehe dann immer so, ich denke mir dann so meinen Teil und sage, ey Leute, es ist immer noch lustig, lacht einfach drüber.

0: Wie siehst du das? Dreht dich da also, gerade irgendwen auf den Schlips oder eher nicht?
1: Bestimmt, aber mir nicht, weil ich glaube, Humor, also gerade vor allem die Dinge, die es halt damals gab, muss man auch eben sehen, wie sie damals waren. Und man lacht ja im Grunde nicht, also wenn man das jetzt zum ersten Mal sieht, muss man natürlich sehen, dass man einfach das so beachtet, dass es halt zu der Zeit damals war. Und ich glaube, der Kontext ist ja generell bei allem super wichtig. Und im Endeffekt muss man natürlich dann auch mal einfach mal sehen, gegen wen ist das überhaupt was? Und es ist ja auch nie mit Absicht was gegen wen. Es ist ja einfach sehr witzig gemeint. Natürlich, wenn man irgendwie was sagt, was vielleicht irgendwem dann zu nahe geht, muss man natürlich auch auf das eben auch
0: natürlich
1: auch hören, ne? Aber gerade wir als, also wir sind ja, ich sag mal, wir sind ja, wir sind halt sehr weiße, ne? Und für uns natürlich sehr leicht über alles einfach so, ne? Sag ich mal, ist halt easy. Für andere war das eben nicht immer so einfach oder auch nie so einfach oder auch immer noch nicht gut. Aber ich glaube, Humor darf erstmal alles. So.
0: Das hast du schön gesagt. Humor darf alles. Ich meine, apropos, weil du gerade gesagt hast, wir sind erstmal weiß.
1: Ja.
0: Ja. Aber, Anekdote. Bei meiner Frau schwingt ja auch was Afroamerikanisches mit. Von ihrer Oma, nee, von ihrem Opa. So. Der Opa ist, glaubt, der lebt nicht mehr, aber er war zumindest total schwarz. Komplett.
1: Ja.
0: So. Und ihre Mutter, also meine Schwiegermutter, ist ja auch so ein bisschen, ich sag mal, bräunlich angehaucht. Der Onkel genauso, ja, das ist so Typ Cappuccino, dann hast du noch ihre Cousine, das ist so Latte Macchiato, wird immer so ein bisschen heller. Und so manchmal überspringt das ja ein paar Generationen. Jetzt haben wir gedacht, unser Sohn, er könnte ja, es besteht ja eine Wahrscheinlichkeit, dass er halt einfach schwarz wird. Wäre mir persönlich scheißegal, ob er jetzt schwarz, weiß, Simpson oder whatever, war mir wurscht. Hauptsache, der wird gesund. So. Aber wir haben gedacht, hey, könnte ja was, zumindest Kaffee braun könnte rauskommen. So. Wir wissen es ja nicht, ne? Kann ja ein paar Generationen überspringen. Gut, dass er jetzt Typ Weizenmehl 405 wird, konnte jetzt auch keiner wissen, ja? Der ist ja weißer als meine Wand hier. Aber es hätte sein können und es wäre mir so scheißegal gewesen. Und was ich damit sagen will, ist eigentlich folgendermaßen, was du gesagt hast, da schließt sich der Kreis. Humor darf alles. Man muss nur gucken und ich glaube, die Kunst ist, niemanden zu beleidigen, wissentlich und willentlich zu beleidigen, sondern eine humoristische Ader mitschwingen zu lassen. Sowohl beim Senden als auch beim Empfangen. Und ganz wichtig ist bei Humor, dass man auch über sich selbst lachen kann. Es gibt nämlich die Leute, die versuchen lustig zu sein, aber wenn sie dann mal selber eine Schelte abkriegen von einem Witz, dann sind sie gleich beleidigt. Und das ist, glaube ich, die richtige Kunst an dieser Geschichte. Humor muss man auch abkönnen. Im Sinne von, du kannst sie nicht nur senden, du musst sie auch empfangen können.
1: Ja, das ist ja im Grunde, einfach wenn man halt so bedenkt, also wenn du selber das, also wenn du nicht über dich selber lachst, kannst du auch nicht irgendwie, bist du auch nicht gut, dann hast du auch einfach ein wenig Humor, denke ich mal, ne? Und das ist ja auch so, man sagt das ja auch über die Liebe, ne? Also wenn du dich halt nicht liebst, ist es halt auch nicht, also dann ist es eigentlich quasi nicht, dann ist es ja nicht machbar, dass du auch wen anders eben wirklich liebst. Und ich glaube, das ist eben da auch so. Das ist ganz witzig, wie du eben sagst. Es fängt bei dir an.
0: Ja, es ist so. Es ist einfach so. Und ich glaube, so wie wir uns nach außen geben, so wie du dich nach außen gibst, so wie ich mich nach außen gebe, so wie sich vielleicht auch manch anderer nach außen gibt, man muss halt einfach seine, in Anführungszeichen, Schwäche zu einer Stärke umwandeln, rausgehen, damit spielen.

0: auch mit einem gewissen Humorfaktor, so wie du das auch machst bei deinen LinkedIn-Beiträgen. Feier die Dinger, finde die super. Und man darf sich bitte nicht so ernst nehmen. Also so bierernst, boah, nee. Das ist mir mittlerweile auch zu blöd. Du, ich war früher vor 10 Jahren? Warte mal, wie alt bin ich jetzt eigentlich? 36. Gott, ich gehe auf die 40 zu. Oh Gott.
1: Naja, das ist ja noch ein bisschen hin.
0: Ja. Trotzdem ja, tut es weh schon.
1: Weiter geht's.
0: Wenn du morgens aufstehst, tut es trotzdem schon weh. So.
1: Das stimmt.
0: Wie alt bist du?
1: Ich werde jetzt bald 32.
0: 32, okay.
1: Ja, also ich gehe auf die, weiß ich nicht, was zu.
0: Mitte 30.
1: Mitte 30 zu.
0: Oh, Mitte 30. Bei mir zwackt schon, wenn du morgens aufstehst. Ach, die Hüfte. Vor 10, 15 Jahren habe ich auch, ne, wie du vorhin gesagt hast, mit Schlips und mit Krawatte und versucht irgendwie allen recht zu machen und bloß auf alles aufpassen. Boah, nee, das ist mir mittlerweile zu anstrengend, ne? Auch auf Events, du hast immer geguckt, hast du eine Krawatte und hast einen Sakko an, hast eine feine Hose an oder hast du so feine Schuhe an, so Budapester oder sowas. Und mittlerweile ist es mir echt scheißegal. Da hast du eine Jeans an, ich habe da so eine Kuh, da sind ein paar Löcher drin, ich sag zwar immer, die Jeans ist kaputt, aber die sieht bei manchen Events gerade im Sommer ganz gut aus. Dann hast du da noch irgendwie ein paar Sneaker und hast ein T-Shirt oder ein Hoodie an und fertig ist die Laube. Ja, manchmal hast du vielleicht noch ein Käppi auf, wenn die Sonne scheint oder sowas, oder nimmst du Sonnenbrille, scheißegal. Der Inhalt zählt halt einfach, auch wenn du auf der Bühne stehst, da zählt halt einfach der Inhalt und nicht, wie sehe ich aus. Das ist halt irgendwie auch so ein bisschen Quatsch. Man muss sich in seinen Klamotten oder in seinem Tun, in seinem Sein, muss man sich einfach wohlfühlen, da schließt sich dann der Kreis zum, du musst echt sein, du musst authentisch sein. Und dann läuft die ganze Scheiße.
1: Ja, und selbst wenn es nicht läuft, dann warst du immerhin du. Und das ist halt auch ganz geil eigentlich. Weil ich finde, das macht mir immer so ein bisschen Mut. Was ist denn, wenn es mal vielleicht nicht mehr irgendwie läuft? Ja gut, aber dann warst du in der Zeit, wo es mal vielleicht ein bisschen gut lief, warst du einfach du. Und ich glaube, das ist das Beste, was es irgendwie gibt.
0: Das war eigentlich ein sehr schönes Schlusswort, wenn ich nicht noch eine Abschlussfrage hätte. Die Zeit vergeht mit dir wie im Flug. Ich habe zwei Abschlussfragen, aber jetzt kommt natürlich erstmal der Abschlussfragen-Sound. Ich hoffe, dass das funktioniert hier. Moment. 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

0: Mein lieber Lukas, ja. Wir reden jetzt schon wieder 45 Minuten. Es ist krass, wie schnell die Zeit mit dir verfliegt. Ja, also wir sind trotzdem, trotz deines Stotterns, sind wir wunderbar über alle Themen durchgeflogen. So, das war der Witz an der Stelle. Ja.
1: Ach so. Nein, weiter.
0: Okay, das war gut. Kam schön trocken. Gab es denn bei dir schon mal, erste Abschlussfrage, gab es denn bei dir schon mal ein negatives Erlebnis? Also auch im Business-Kontext, ja. Wo du dann gesagt hast, ey Leute, bis hierhin und nicht weiter?
1: Business nicht, aber privat fällt mir gerade direkt was ein in Bezug, ja, Mobbing nicht wirklich, ne, aber natürlich, wie man es dann eben wahrnimmt. Ich war mal auf einer Gartenparty und kam halt einfach zu wen dazu. Das waren irgendwie so ein paar Menschen, so ich glaube sechs andere Menschen, und von denen wusste halt noch keiner, wer ich bin. Und dann hieß es eben so, ne, wer ich denn bin, ne? Und dann war es im Moment irgendwie, ich weiß nicht warum genau, aber es war alles irgendwie dicht. Ich konnte irgendwie gar nichts sagen. Und dann waren die alle so halt, ne? So, hä? Mhm, so, was ist, hallo? Alles gut? Und dann fingst du irgendwie an mit so einem Witz irgendwie. Und dann war das, also es war auch wirklich ein guter Witz, aber ich in dem Moment hat natürlich einfach eher, sag ich mal, jetzt nicht so auf einen Witz aus von denen. Und dann bin ich einfach gegangen, wieder vom Tisch, ohne was zu sagen. Und das war so der erste und einzige Moment, wo ich gesagt habe, ich gebe einfach auf gerade. Das war heftig. Ist mittlerweile auch schon einige Jahre her, aber auch nicht so lange. Und da habe ich dann auch gemerkt, ich bin noch nicht so weit, wie ich halt gerne wäre. Aber das war krass, ja. Aber im Business noch nicht so genau. Nee.
0: Aber jetzt bist du ja auch schon ein paar Jahre weiter. Ich meine, die Leber wächst mit ihren Aufgaben, ne?
1: So.
0: Sage ich immer.
1: Richtig.
0: Also von daher. Zweite Frage, Abschlussfrage. Mein Lieber, ich fand die Folge, sage ich jetzt schon mal, während die Aufnahme läuft, ich fand die so gut. Lass uns gerne, wir haben jetzt mal so ein bisschen den T-Strich gemacht, die Horizontale, jetzt würde ich aber mal in die Business-Vertikale einsteigen, mit dir in einer zweiten Folge, wenn du Lust hast. Und da gehen wir aber wirklich aufs Business, aufs Branding, was macht gutes, modernes Branding aus, etc. pp. Das ein bisschen später im Jahr, weil wenn ich mal so auf meine Podcast-Planungsliste gucke, ne?
1: voll.
0: Machen wir dann im Anschluss. Das sage ich jetzt nicht während des Records. Aber wenn du Lust hast, hast du Lust?
1: Ja, ich habe Lust.
0: Dann machen wir da eine zweite Folge und machen den T-Strich. Liebe Hörerinnen und Hörer, ihr wisst jetzt dann auch, wer Lukas ist und wie er arbeitet und was er in Anführungszeichen für ein Handicap hat. Da wird die zweite Folge entsprechend genauso. Gell? Also.
1: Jawohl.
0: Ich weiß auch nicht, warum ich gerade sechsel, aber in dem Moment hat mein Hirn gesagt, so, jetzt fängst du mal an. Okay, ja. Auch nicht schlecht. Mein lieber Lukas, das soll es an der Stelle mal gewesen sein. Ich sage vielen lieben Dank, dass du heute bei mir zu Gast warst und mit mir über, ich nenne mal die Folge, Spielen mit Handicaps gesprochen hast. Danke.
1: Wundervoll. Danke dir.
0: An meine Hörerinnen und Hörer und an meine Zuschauer, wie fandet ihr denn die Folge und B, habt ihr denn ein Handicap, wo ihr sagt, hey, mit diesem Handicap würde ich gerne spielen, aber mir fehlt noch irgendwie der Mut oder ich spiele schon damit und das ist mein Handicap. Lasst mir doch mal gerne eure Meinung in einem LinkedIn-Kommentar da auf podcast.de, auf Spotify, in YouTube in der Kommentarspalte oder schreibt mir eine Mail zum Thema unter kevin@kevinalleinemarketing.de. Das war's für heute. Wir hören uns. Bis zum nächsten Mal.

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0: 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Und damit ein ganz herzliches Willkommen zum offenen Haus. Mein Name ist Ruben Brückner, noch bin ich FSJler bei Radio Darmstadt. Heute ist mein letzter Arbeitstag, weswegen ich mich dazu entschieden habe, das offene Haus heute mal live zu besetzen. 19 bis 21 Uhr dürfen wir uns jetzt hier ja so ein bisschen Spaß haben, ein bisschen mein FSJ mit einem Knall beenden. Habe ich mir so gedacht, mache ich jetzt nochmal eine Live-Sendung und ja, in der Stunde erwartet euch viel Musik, viele gute Laune und natürlich auch, ja, wie soll es auch anders sein, ein bisschen Party-Hits zum Eingrooven. Und da habe ich für euch hier jetzt gleich mal den ersten, nämlich Stamp on the Ground von Italo Brothers. Ja, das ist ein sehr, sehr schönes Lied. Den gebt ich euch jetzt mal auf die Ohren.

Was ein Ohrwurm, oder? Eiffel 65 mit Blue hier auf Radio Darmstadt. Ja, mein Name ist Ruben Brückner und habt ihr euch vielleicht auch mal gefragt, wie kommen eigentlich die Musikcharts zusammen, beziehungsweise der Sommerhit des Jahres? Das habe ich für euch mal kurzerhand recherchiert und zwar das GfK Entertainment ist dafür verantwortlich, wird von der Bundesverband Musikindustrie in Auftrag gegeben und die schauen sich Streaming- und Verkaufsdaten an und analysieren anhand dessen, was jetzt der Sommerhit des Jahres wird. Und ja, die letzten Jahre war der Sommerhit Das Mädchen auf dem Pferd von 2024 und 2025. Zwei Jahre lang wurde er als Sommerhit tatsächlich bezeichnet, dass man sich so lang als Sommerhit bezeichnen kann. Schön. Bestimmt gab es da auch noch längere. Aber der Sommerhit des Jahres 2026. Vielleicht ist es an mir vorbeigegangen, aber hätte mich jemand gefragt, ich hätte es nicht gewusst, was der Sommerhit 2026 ist. Wisst ihr's? Es ist Die Die von Shakira. Den Song, den man so beim Fußball gehört hat, wenn man Fußball geschaut hat. Und der ganze Song ist schon seit 5 Wochen am Stück auf Platz 1 der deutschen Charts und hat bisher 60 Millionen Streams allein in Deutschland. Das ist, würde ich mal sagen, beeindruckend. Die Musikindustrie generell sehr. Ja, einfach so viele Streams und so viele Hörerschaften, die sich sowas anhören. Ja, den Song habe ich natürlich jetzt auch für euch. Die Die, Shakira und Bruno Boy hier auf Radio Darmstadt. Viel Spaß.

Phoenix. Danza Kuduro. Hört ihr hier, das war der Song eben, den ihr gehört habt. Und ja, ich möchte mich erstmal bedanken bei allen, die dieses freiwillige Sozial möglich gemacht haben. Denn es war ein Banger soziales Jahr. Es war richtig, richtig schön, dieses Jahr hier zu verbringen zu dürfen beim Radio. Es hat mir richtig, richtig viel Spaß gemacht. Und auch wenn der ein oder andere stressige Tag dabei war, war es immer richtig, richtig cool. Und ja, die das Ganze möglich gemacht haben, auch im Hintergrund, einfach die Leute, die einem beiseite stehen, dir helfen, wenn du vielleicht auch mal nicht weiter weißt. Und ja, in diesem FSJ habe ich sehr, sehr viel gelernt. Ich habe sehr, sehr viel selbst machen dürfen. Wir hatten so viele unterschiedliche Projekte gehabt, von Kamerasteuerung bei den Wahlen live dabei gewesen und die Politiker interviewt oder auf dem Schlossgrabenfest die verschiedenen Bands interviewt. Da ist doch schon einiges zusammengekommen und das hat richtig, richtig Spaß gemacht. Deswegen ein ganz liebes Dankeschön alle, die das freiwillige soziale Jahr hier unterstützt haben. Einfach Dankeschön, macht weiter gerne so. Und für euch habe ich jetzt auch noch ein kleines bisschen zum Tanzen. Der nächste, den ihr jetzt nämlich gleich hören werdet, darauf könnt ihr eine Salsa tanzen. Wer vielleicht meine Sendungen schon öfters verfolgt hat, der weiß, Salsa ist mein absoluter Lieblingstanz. Würde ich jetzt gleich hier vor Ort auch gerne tanzen. Nur habe ich hier leider keinen. Das ist natürlich traurig. Aber dafür könnt ihr euch jetzt richtig schön eingrooven mit Shape of You, den Latin Remix. Habe ich jetzt für euch nämlich. Und zwar von Ed Sheeran und Linox Zion. Tanzt doch mal gerne eine Salsa für mich mit. Schnappt euch euren Partner, tanzt Salsa und ab geht die Party.

Levantando las manos von El Simbolo. Hallo und willkommen hier bei Radio Darmstadt. Ich bin Ruben Brückner und ja, was würdet ihr denken, wenn ihr jetzt meine Stimme hört, wie alt ich wäre? Ich lasse euch da mal kurz ein bisschen Bedenkzeit, während ich hier so ein bisschen was von mir rede. Was denkt ihr, wie alt bin ich? Ich löse es gleich auf. Und zwar gebe ich euch einen kleinen Tipp. Ich bin in dem Jahr geboren, wo der Film Cars rauskam. Vielleicht klingelt es dabei einigen. Das war nämlich 2006. Sprich, 2026 bin ich 20 Jahre alt. Ja, am 26. Mai 2006 kam der Film Cars in die Kinos und ich würde sagen, es ist einer meiner Lieblingsfilme. Auch wenn es ein Kinderfilm ist, ich habe ihn runter, rauf und runter geschaut, tatsächlich. Und ja, natürlich 20 Jahre, das ist eine schöne Zeit. Und nach 20 Jahren kommt der Film tatsächlich auch wieder in die Kinos. Ja, richtig gehört. In ausgewählte Kinos kommt der jetzt nämlich. Und zwar nämlich am Wochenende vom 4. auf den 6. Könnt ihr den nochmal so richtig mit Kino-Feeling im Kino schauen? Vielleicht habt ihr ja da ja Lust und klickt euch da mal rein. Wenn es da was für euch ist, wenn nicht, ist das natürlich auch nicht schlimm. Es gibt garantiert richtig, richtig coole andere Filme. Die Filmwelt ist ja riesig. Es gibt ja fast zu jedem Thema einen Film. Also da kann man sich ja locker was aussuchen. Aber finde ich schon sehr spannend und auch sehr toll gemacht, dass zum 20-jährigsten Geburtstag da der Film nochmal in die Kinos kommt. Und deswegen habe ich für euch jetzt auch nochmal den geilsten Song aus dem Film für euch. Wer kennt ihn? Life is a Highway von Rascal Flatts hier auf Radio Darmstadt. Viel Spaß!

Wenn ihr denkt, wo bin ich denn hier gelandet? Nein, ihr seid nicht bei einem Filmradiosender gelandet. Nein, ihr seid bei Radio Darmstadt gelandet, auf DAB Plus zu erreichen. Mein Name ist Ruben Brückner. Und den ihr im Hintergrund hört, ist auch meiner Lieblingsfilme. So eine geile Trilogie. Jeder Film eins für sich. Von welchem Film reden wir? Back to the Future. Ich weiß, in der Mottowoche war ich immer als Dr. Emmett Brown verkleidet. Nicht nur bei der Mottowoche, sondern auch bei Fasching. Dr. Emmett Brown war ein cooles Kostüm, selbst gebastelt. Aus einem Laborkittel meiner Schwester und einem ausgedruckten Schild, wo Back to the Future draufsteht und Dr. Emmett Brown. Wahnsinn. Aber nein, ihr seid immer noch nicht bei dem Filmradiosender gelandet. Nein, ihr hört weiterhin Radio Darmstadt. Und ich kann euch verraten, ihr hört eine coole Sendung, und zwar das offene Haus. Zum Abschluss meines FSJs bin ich nochmal live gegangen. Und nein, ich bin nicht in der Zeit gereist und fange mein FSJ von vorne an. Leider wäre ich gerne, aber irgendwann kommt der nächste Schritt, den man dann doch wagen muss. Und dieser nächste Schritt führt mich in die Zukunft. Ob in die Zukunft, wo genau hin, das weiß ich nicht. Aber wie Dr. Brown sagte, deine Zukunft wurde noch nicht geschrieben. Niemand hat es. Die Zukunft ist das, was du daraus machst. Ja. Und ich würde mal sagen, wir wechseln so langsam mal wieder von diesem filmisch-szenischen, was ihr jetzt noch so im Hintergrund ausdudeln hört, und kommen mal wieder zu einem, ja, relativ, ich würde sagen, normalen Radioprogramm. Aber sowas, so eine tolle Musiksession mit Gelaber kriegt ihr nur bei Radio Darmstadt. Alle anderen Radiosender, die setzen natürlich auf die Lieder, die ständig im Radio spielen. Wir spielen die Lieder, die nicht ständig im Radio spielen. Das ist doch mal ein guter Kompromiss. Und ja, ich hätte gesagt, nach der Werbung geht's dann auch gleich

Ja, da ist der Song doch anders geendet, als ich es erwartet hatte. Seltsam, aber ja, kann man auch so enden lassen. Okay, eigentlich wollte ich damit anfangen mit, im Kulturkalender habe ich es ja immer mal wieder gemacht. Was es denn so an Veranstaltungen gibt, was man denn so machen kann. Da habe ich für euch jetzt vom 3. bis 6. September gibt es das Darmstädter Weinfest. Das kennen, glaube ich, eigentlich alle Darmstädter. Ich, der aus Nicht-Darmstadt kommt, kenne das tatsächlich nicht. Es gibt ein Weinfest bei uns in Heppenheim, aber vom Darmstädter Weinfest habe ich noch nicht gehört. Dann gibt es auch noch die Erbacher Kerb von 11. bis 13. September. Ja, und dann gibt es noch das Winzerfest. Das war nämlich das Winzerfest. Startet am Sonntag, den 6. September. Und wie genau das startet, das weiß ich, denn das startet mit einem Umzug. Da laufe ich nämlich auch mit bei meiner Tanzschule. Das wird spaßig. Winzerfest-Eröffnung. Und mal schauen, was es denn noch so alles geben wird. Das sind ja gerade so die Feste. Jedes Wochenende ist gefühlt ein anderes Fest, wo man irgendwo hingehen kann. Jetzt ist noch Backfischfest in Worms. Und ja, da gibt es viel Auswahl, was man da machen kann. Hier in der Umgebung, vielleicht auch ein bisschen weiter weg am Rhein oder in der Stadt oder sonst irgendwo. Und genau. Ja, und jetzt habe ich gerade den Faden verloren. Aber das ist nicht schlimm, weil ich habe hier auch schon den nächsten Song auf der Stange liegen. Da wollte ich noch eine Anmoderation machen, die sich gewaschen hat. Und zwar nämlich das FSJ hier war richtig cool. Es hat mich geflasht. Der Flash mich. Mark Forster. Was für eine schlechte Überleitung. Aber für schlechte Überleitungen hört ihr Radio Darmstadt. Hier geht immer alles besser.

als FSJler war ich auch auf dem Schlossgrabenfest unterwegs und habe vor Ort Interviews geführt und auch vorher Interviews geführt. Und da habe ich ein Interview geführt, was mich dann doch geflasht hat. Nein, wir hören jetzt nicht nochmal Mark Forster mit Flash mich. Nämlich mit Tiffany Harris, weil das ist so eine Grüße, die wird auch in anderen Radiosendern gespielt. Und da hatten wir dann die Zusage fürs Interview. Und da konnte die Martha leider nicht an dem Termin. Also habe ich das Interview übernommen. Und ja, das Interview war richtig, richtig cool. Ist richtig gut gelungen. Könnt ihr auch nachhören bei uns auf der Podcast-Plattform oder der Podcast-Plattform eurer Wahl. Sind nochmal alle Folgen der Gig-Parade hochgeladen, wo ihr euch die nochmal anhören könnt, ohne Musik. Und ich muss sagen, das war so ein kleines Highlight für mich, weil ich habe Tiffany Harris interviewt und wir waren damit der erste Radiosender, zumindest von denen, die ich höre, die dann Tiffany Harris interviewt hatten. Alle anderen waren dann später, weil dann war sie noch bei so größeren Sendern wie FFH oder SWR3 zu Gast im Interview. Und das macht mich schon stolz, dann so als erster jemanden interviewt zu haben, was natürlich richtig, richtig cool ist fürs Schlossgrabenfest. Nach dem Schlossgrabenfest wurde sie dann auch noch vom HR-Fernsehen interviewt. Also ich kann sagen, ich habe jemanden interviewt, bevor alle anderen sie interviewt haben. Das ist natürlich der absolute Oberhammer für mich. Ist Wahnsinn. Und Tiffany Harris, die spiele ich euch jetzt hier auch, nämlich mit Vertigo.

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2: Mit mir, Ruben Brückner, an meinem letzten Arbeitstag als FSJler hier bei Radio Darmstadt. Nochmal einmal live senden als FSJler, noch einmal live sein, noch einmal Party machen, noch einmal ein allerletztes Mal. Und natürlich hört ihr Radio Darmstadt auf DAB+. Ja, die UKW-Zeiten sind so langsam vorbei, glaube ich zumindest. Also, ja, wie auch die Verlängerung macht auch mein FSJ ein Ende. Und deswegen bin ich hier nochmal live und deswegen machen wir hier nochmal Party. Und zwar hier im Studio gehe ich richtig ab. Und ihr da draußen hoffentlich auch. Es gibt hier zwei Ultra-Hammer-Banger, Mr. Vain und Sweet Dreams, jetzt für euch hier auf Radio Darmstadt. Ich glaube, der Abend kann gar nicht besser starten, als mit solchen zwei richtig, richtig schönen Songs. Das tanzt doch, das lädt doch zum Tanzen einfach nur ein. Der absolute Oberhammer, Mr. Vain, jetzt von Culture Beat.

0: Was für Wahnsinn-Songs, die richtig, richtig gute Laune machen. Zumindest machen sie mir gute Laune, aber ich habe generell heute gute Laune. Dabei kann man aber auch sagen, ja, es ist heute an meinem letzten Tag doch so ein bisschen was passiert. Also heute war ein bisschen der Wurm drin, heute war ein bisschen stressig, aber das macht nichts. Aber tatsächlich ist heute uns das andere Studio abgeraucht. Das, also man glaubt es kaum, aber wir haben jetzt gerade ein Studio, was wir hier besetzen können, woraus wir hier senden. Im anderen ist unser Musikprogramm irgendwie nicht mehr so richtig ansprechbar. Das hat sich dann bei der Sendung Bunter Montagsmix von Michael Geiser dann leider verabschiedet und nach Telefonaten mit der Technik, ja, scheint es wohl etwas zu sein, was man nicht jetzt beheben kann, sondern irgendwann in der Nacht oder morgen oder so. Deswegen bin ich mal gespannt, wie dann auch dann gleich um 21 Uhr beziehungsweise kurz vorher hier die Übergabe laufen wird. Denn nach meiner Sendung haben wir noch eine Live-Sendung, nämlich Radio Party, ebenfalls mit Michael Geiser. Und vielleicht willst du uns kurz dazu was erzählen.
1: Ja, also nochmal ganz kurz heute Nachmittag zu der Live-Sendung, wo das dann angefangen hat mit den ganzen Problemchen. Manchmal ist es ja dann doch cool, wenn man noch die ein oder andere CD dabei hat, was ich ja immer noch habe. Ja, das mit der Merlis war tatsächlich ein Problem. Mal ging sie nicht, dann ging sie wieder und dann ging sie wieder nicht. Also am Ende war es in einer Live-Sendung schwierig, da irgendwie noch eine vernünftige Sendung zusammenzukriegen. Aber deswegen haben wir ja auch noch ein Ersatzstudio, aus dem du gerade sendest, Ruben.
0: Genau, richtig. Und die angesprochenen CDs, die habe ich mir kurzerhand auch mal aus dem Schrank hier bei uns geholt, nämlich die Country Classics. Falls hier doch irgendwas ausfallen sollte, 3 CDs, ich glaube, die halten definitiv für eine Sendung,
1: ja,
0: oder?
1: Country ist ja voll im Kommen wieder, ne? Hast du gut gemacht.
0: Ja, und in die Country-Richtung geht tatsächlich auch so ein bisschen unser nächster Song, nämlich Footloose. Auch richtig schöner Song. Könnt ihr auch zu tanzen, gibt ja auch den Tanz Footloose dazu. Wenn ihr den könnt, dann tanzt den doch gerade mal mit. Und dann spiele ich den hier euch von Kenny Loggins, Footloose. Tanzt mit.

Before He Cheats von Carrie Underwood. Ja, wie der Michael eben gesagt hat, Country ist wieder im Kommen. Merkt man ja auch hier mit dem ein oder anderen neuen Country-Song, den man da doch im Radio hört. Ja, Wahnsinn. Ich find's generell immer so ein schönes Genre zum Entspannen oder wenn man vielleicht auch mal auf der Road, auf der Straße unterwegs ist und so eine Country-Playlist anhat, dann fährt sich's doch gleich viel entspannter und viel, viel freier einfach. Aber wir gehen jetzt mal weg vom Country, so schön er auch sein mag. Und ja, damit kommen wir nämlich so langsam Richtung Endspurt. Wir haben die letzte Stunde hat geschlagen, sage ich jetzt mal. 20.21 Uhr bis 21 Uhr hört ihr mich hier noch auf Radio Darmstadt. Und danach bin ich nicht mehr hier, nicht mehr bei Radio Darmstadt aktiv, nicht mehr als FSJler hier. Aber ich kann Ihnen auch, oder euch, das Ihnen kam jetzt vom Aure, weil ich finde seinen Spruch so mega geil. Mit seinem Mein Name ist Aurelian, wie Sie heißen, das weiß ich natürlich immer noch nicht, aber ich kann Ihnen verraten, so ein schöner Spruch. Ich liebe ihn. Deswegen kann ich Ihnen verraten, dass wir hier bei Radio Darmstadt am Stäubenplatz 12 sind und unsere Telefonnummer die 06151 8 7000 ist. Und da können Sie ja zu guten Zeiten jemanden erreichen, und zwar nämlich die FSJler unter der 06151 8 7000 hört ihr dann die FSJler am Telefon höchstwahrscheinlich oder einen Aurelian. Richtig cool Socke hier bei Radio Darmstadt, den kennt ihr garantiert, wenn ihr Radio Darmstadt hört. Und genau, deswegen die neuen FSJler, die freuen sich bestimmt über ein Willkommen am Telefon oder sonst irgendwas. Stiche ich euch jetzt hier mal an, um die neuen FSJler so ein bisschen zu nerven. nee, einfach nette Geste. Ich wünsche meinen Nachfolgern auf jeden Fall viel Erfolg hier und hoffe, dass die genauso viel Spaß haben werden wie ich und das Ganze hier meistern werden. Denn es macht einfach mega Spaß, das freiwillige soziale Jahr hier. Als FSJler ist man ja hier für so viele Sachen auch mit zuständig und man hat sein eigenes Projekt. Die Martha hatte zum Beispiel das Interview mit einer Drag Queen gehabt, wo wir vor 2 Wochen, wenn ich mich nicht irre, ausgestrahlt haben. Mein FSJ-Projekt, das folgt noch auf YouTube und Instagram, TikTok, weiß ich nicht. Da, wo Radio Darmstadt ihre Social-Media-Kanäle haben. Denn mein FSJ-Projekt ist ein Werbevideo für Radio Darmstadt, FSJ bei Radio Darmstadt. Da könnt ihr euch, wenn es hochgeladen ist, reinklicken und dann könnt ihr mal sehen, was so der Alltag eines FSJlers hier bei Radio Darmstadt ist. Und wenn ihr auch Interesse an einem FSJ habt, dann ja, bewerbt euch ganz einfach hier. Und wenn ihr vielleicht Interesse habt, hier eine eigene Sendung zu machen, hier mitzumachen, mitzuwirken, dann ja, schreibt uns einfach an. Auf unserer Webseite gibt's die Informationen, wie ihr euch hier anmelden könnt, wie ihr hier zur eigenen Sendung kommen könnt. Sehr spannend. Und vielleicht von einigen ein Traum, von mir auf jeden Fall ein Traum. Radio ist mein Traum. Nicht nur Radio, auch Fernsehen. Und mal schauen, wo die Reise weiterhin geht. Jetzt geht sie erstmal zum nächsten Song. Und zwar nämlich Riptide von Vance Joe. Hör ich hier auf Radio Darmstadt, danach Cooler Than Me.

Jetzt kommt die letzte halbe Stunde. Und die letzte halbe Stunde, boah, da kommen schon so die Gefühle hoch, so, boah, das ist jetzt mein letztes Mal hier als FSJler hier zu arbeiten, hier, ja, das letzte Mal, das glaubt man kaum, wie schnell dann doch so ein Jahr vorbeigeht. Es ist einfach nur der Wahnsinn. Und hier bei Radio Darmstadt sind auch so viele tolle Leute, also allein heute, ich weiß nicht, wie viele Leute heute schon mir alles Gute gewünscht haben und ja, einfach, ja, sehr, wie soll man das sagen, sehr, sehr nett sind, sehr nur das Beste für einen wollen eigentlich und das finde ich so richtig, richtig schön. Damit grüße ich alle Leute, die bei Radio Darmstadt in irgendeiner Form aktiv sind. Ihr seid echt cool. Echt coole Socken haben wir hier. Und das gibt's nicht überall. Das kann ich sagen. Klar hat man mal den ein oder anderen Tag, wo man sagt, boy, heute nerven alle. Aber der Tag ist dann auch wieder vorbei. Und wenn dann so Leute vorbeikommen und dir die Stimmung wieder ins Gesicht zaubern, ist das einfach nur traumhaft. Und ja, traumhaft wird's jetzt nämlich gleich auch. Und zwar mit Sommerhits schon wieder. Wir haben ja noch Sommer. Genau, wir haben noch haben wir Sommer. Noch. Und die beiden Songs habe ich auch bei der Verabschiedung von der Martha gespielt, weil die sind einfach sommerlich, bei denen kannst du Party machen, kannst da abgehen, da hast du einfach gute Laune. Und diesen Monat ohne Martha, ohne meine Kollegin, war auch nochmal ein bisschen härter, weil man hatte niemanden, wo man sich zurückgreifen konnte, wenn irgendwas gewesen sein hätte können sollte. Sondern man war alleine, komplett alleine, beziehungsweise klar, die Ansprechpersonen, die sind natürlich auch immer noch da, die man fragen kann, wenn irgendwas ist oder so. Aber wenn du so jemand bist wie ich, der dann eigentlich alles alleine schaffen will, dann können manchmal Zeiten auch hart sein, aber das kriegt man alles hin. Das habe ich jetzt auch wieder in diesem freiwilligen sozialen Jahr gemerkt. Aber gleichzeitig war es auch kurz, weil ich war im Urlaub und zwar eine Woche lang. Dieser Urlaub hat mir so gut getan, weil ich mir über das Jahr nur, also im Winter einmal im Urlaub war. Und jetzt im Sommer. Und meine Überstunden haben sich angesammelt. Ich hatte bei der Halbzeit 100 Überstunden gehabt. Dann habe ich die jetzt ein bisschen abgearbeitet und bin jetzt bei roundabout 80 Überstunden, das Doppelte. Ja, und man merkt einfach, ich stehe mit Herz und Blut hinter den Sachen, die ich machen möchte. Und ja, deswegen fühlt es sich nochmal schwerer an, wenn man sich 2 Jahre lang auf einer Ausbildung bewirbt und nur Absagen bekommt. Obwohl man schon, seitdem man 16 Jahre alt ist, im Radio ehrenamtlich aktiv ist, so wie ich, und so viele coole Projekte machen durfte und gemacht hat, auch auf dem Mediencamp dabei gewesen, bei einer Band da auf dem Mediencamp innerhalb einer Woche einen Song geschrieben, Social Media und alles. Und bei dem Radiosender Antenne Bergstraße einfach ins kalte Wasser geworfen werden, weil ich erinnere mich noch, das war so, ja, du hast jetzt dein Zertifikat gemacht. Wir haben in 2 Wochen Sendewoche. Guck mal einfach, ob du da senden kannst. Mach mal was. Ja, habe ich dann auch direkt gemacht. Es war der Einstieg ins Radio. Der Einstieg in diese Welt, wo ich heute hier sitze und meinen letzten Arbeitstag
bei Radio Darmstadt genießen darf. Der Einstieg zu allem vielleicht, vielleicht auch nicht, wer weiß das schon so recht, aber es war definitiv die richtige Entscheidung, es war das Richtige, Radio zu machen, macht einfach Spaß, kann ich nur empfehlen. Wenn ihr Lust habt, das auch mal zu machen, macht es einfach. Es kommt ins Studio, probiert euch aus, es ist richtig, richtig cool. Und ja, jetzt habe ich schon wieder so viel gelabert, obwohl ich ja eigentlich die beiden Songs angekündigt habe. Woher das nur kommt. Ja, also genau. Zur Verabschiedung hatte ich die beiden auch gespielt von der Martha in der Gigparade. Habe ich ja extra für die Martha eine Stunde Live-Sendung geplant, gemacht. Und jetzt meinen eigenen Abschied hier im Radio. Und das Ganze natürlich mit den Sommerhits Lush Life und Linon hier. Mega geile Songs. Geht nochmal ab.

Linon hört ihr hier auf Radio Darmstadt und ja, ich würde schon mal sagen, die letzte Viertelstunde meines FSJs hat geschlagen. Es ist nicht mehr lange, wo ihr mich hier hören könnt auf Radio Darmstadt oder hören dürft, besser gesagt. Ihr dürft mich ja hören, ihr könnt auch abschalten. Tut das bitte nicht. Das wäre natürlich nicht so toll. Aber doch, eine Geschichte habe ich noch. Ich habe eben mit Michael Geiser geredet. Und zwar nämlich nach dem Heinerfest hatte ich hier im Studio meine Sachen gelagert gehabt, weil ich nicht alles mit aufs Schlosskramfest, meine Güte, jetzt komme ich selbst durcheinander in der letzten Viertelstunde. Schlosskramfest, genau, war das. Hatte ich hier meine Sachen gelagert und bin dann abends, nachts, abends, wie man es sehen möchte, so um null, hierher gekommen und wollte hier meine Sachen rausholen. Das habe ich soweit auch erstmal geschafft. Nur der Ausgang war das Problem. Wir haben hier ein Tor und das war dann leider abgeschlossen. Das musste ich dann über den Zaun klettern hier, über das Tor. Einmal sportliche Leistung zeigen. Das kennt man doch auch so richtig schön. Sportliche Leistung, das kann man schon gut sagen. Und ich würde sagen, ich spiele euch jetzt nochmal einen richtig schönen, langen Song, bevor ich mich dann hier endgültig vom Mikrofon verabschiede. Ich hätte zwar gern noch runtergezählt auf die 0, auf 21.00, aber natürlich ist ja klar, dass die anderen Sendungen Vorbereitungsphase brauchen und vor allem hier im fliegenden Wechsel, wenn ein Studio defekt ist, machen wir das einfach dann mit einer schönen, tollen Abmoderation gleich nach Like a Prayer von Madonna. Hört ihr hier jetzt auf Radio Darmstadt.

0: It Like a Prayer hier auf Radio Darmstadt. Es ist 20.52 Uhr, gerade eben geworden. Und damit beginne ich auch meine Abmoderation. Denn neben mir hier steht schon bereit der Michael Geiser, der hier gleich die Radio Party machen wird. Hallo Michael.
1: Hallo Ruben.
0: Ja, schön, dass du da bist. Ihr macht ja auch immer den bunten Montagsmix. Und mit ihr meine ich natürlich dich und deine Frau.
1: Ja, das ist richtig. Und das machen wir schon gar nicht so kurz. Ich habe jetzt gerade schon gesagt, du wolltest es auch selbst nicht glauben, aber ich bin tatsächlich schon fast 30 Jahre hier im Sender und gehöre damit schon zu den Rentnern, sozusagen.
0: Man ist nie zu alt, um Radio zu machen.
1: Nee, das stimmt wohl, ja.
0: Es ist einfach Wahnsinn, wie du auch, also ich hätte dich jetzt gar nicht so alt eingeschätzt, wenn ich ehrlich bin.
1: Ja gut, danke schön dafür. Aber am Ende ist es ja auch der Spaß an der Freude, die man hier hat. Wir bekommen ja nichts von unserer Arbeit. Wir machen das ja wirklich nur in unserer Freizeit, weil es uns einfach so viel Spaß macht. Und solange dieser Spaß nicht weggeflogen oder weitergeflogen ist, machen wir einfach so weiter wie bisher.
0: Genau. Ich habe euch ja fast jeden Montag gesehen, außer vielleicht mal in der Zeit, wo ihr im Urlaub wart.
1: Du warst das.
0: Ich war das. So hinter einer Glasscheibe habe ich euch immer beobachtet.
1: Also ich muss mich auch mal jetzt sagen, jetzt du hast ja deine letzte Sendung, du bist jetzt kurz vor dem Abschied hier vom Radio Darmstädter Radiosender und dieses eine Jahr FSJ mit dir und auch mit Martha werde ich persönlich für mich in guter Erinnerung behalten.
0: Das ist sehr schön, vielen lieben Dank.
1: Ich habe ja jetzt in all den Jahren schon einige FSJler praktisch überlebt sozusagen, ja. Und neues Team wird ja nächste Woche hier anfangen, ne?
0: Ab morgen tatsächlich schon.
1: Ich werde die ja nächsten Montag kennenlernen, wenn ich wieder hier bin. Ich bin ja meistens nur montags hier. Ja, gucken wir mal, was da kommt. Und dir, lieber Ruben, danke für deine Arbeit hier bei uns bei Radio Darmstadt. Und vor allen Dingen, du weißt ja noch gar nicht so genau, wie es weitergeht mit dir.
0: Genau, richtig.
1: Ich drücke dir die Daumen,
0: Dankeschön.
1: Dass du was Tolles und vor allen Dingen das Richtige findest, was dir auch Spaß macht. Viel Inspiration, viel Kreativität und alles, was dazugehört.
0: Ja, das finde ich hoffentlich. Nun ja, also meine Vorstellungen habe ich ja schon. Es soll weiter in Richtung Radio oder Fernsehen gehen. Und mal schauen, ob daraus schlussendlich was wird. Wie vorhin schon gesagt, seit 2 Jahren bewerbe ich mich da. Leider bisher nur Absagen, was natürlich traurig ist, aber ich habe das Motto, gib niemals auf.
1: Es gibt ja einige prominente Beispiele, die hier bei uns angefangen haben und jetzt bei, in Anführungszeichen, größeren Radiosendern arbeiten.
0: Ja.
1: Weißt du, wen ich meine?
0: Nee, weiß ich jetzt gerade nicht.
1: Zum Beispiel Ben Schöffel.
0: Aha.
1: Oder auch, wie heißt der Kollege von FFH? Daniel Fischer, genau, der hat hier auch angefangen.
0: Ach, der hat hier angefangen?
1: Ja.
0: Da schau her, das wusste ich nicht. Und das sagst du mir jetzt?
1: Das ist aber schon 30 Jahre her. Das sind Nachrichten aus der Steinzeit.
0: Naja, gut. Gut zu wissen. Naja, genau. Und ich weiß gerade auch, doch, eine Sache habe ich noch. Und zwar nämlich den Kulturkalender, den habe ich ja auch in einigen Wochen übernommen. Und da war mir eure Sendung gerade gut gekommen, weil ihr habt immer so ja Veranstaltungen und sowas, was kann man die Woche über und was kann man am Wochenende so machen. Und das konnte man für den Kulturkalender gut zusammenschneiden in einem 5-Minuten-Block.
1: Aha, ist ja gut, dass ich das auch mal erfahre.
0: Cool. Mal gucken, ob's die nächsten FSJler weiterführen oder wie die's machen. Oder vielleicht kommt Petra wieder zurück ans Mikrofon. Die ist ja gerade leider aus krankheitlichen Gründen, kann die nicht den Kulturkalender machen und leider auch nicht da sein. Deswegen ganz liebe Grüße an Petra. Ganz liebe Grüße an Leon, die beiden meine Ansprechpersonen. Auch ganz liebe Grüße an den Aurel, der sich hier um eigentlich fast alles kümmert, oder?
1: Ja, das stimmt. Aurel ist Tag und Nacht für uns da und wenn es mal nicht Tag und Nacht ist, ist er trotzdem für uns da.
0: Genau.
1: Und dir, Petra, wenn du das jetzt hörst, auch von meiner Seite, gute Besserung.
0: Genau. Und nicht zu vergessen auch Benjamin Hasenpflug, der uns hier mit den Podcasts und alles eingearbeitet hat. und unser Techniker Chris, der im Hintergrund für Radio Darmstadt irgendwie so gut wie immer erreichbar ist, habe ich so das Gefühl. Wenn irgendwas mit der Technik nicht ist, rufe ich ihn an und dann versucht er das Problem zu lösen. Auch da ein ganz, ganz liebes Dankeschön an ja eigentlich alle, die hier bei Radio Darmstadt irgendwie mitwirken, mitarbeiten. Und damit komme ich schon zu diesen berühmten letzten Worten, wie man sie doch so im Radio nennt. Ja, Tränen fließen bei mir nicht, wie bei anderen Moderatoren vielleicht, aber es ist trotzdem traurig, hier jetzt die letzten Worte sagen zu dürfen. Es war mir eine Ehre, für euch Radio zu machen, für eure Zuhörerschaft. Es war richtig, richtig cooles Jahr. Und vielleicht begleitet ihr mich weiter auf meinem Weg. Mein Name ist Ruben Brückner und ihr hört Radio Darmstadt.

0: Ein wunderbarer Kollege, dieser Ruben, der jetzt gerade seine letzte Sendung hier bei Radio Darmstadt gemacht hat. Vielen Dank nochmal, lieber Ruben, für deine Mitarbeit hier. Ich habe nochmal alle Leute von Radio Darmstadt extra für dich zusammengetrommelt, die nochmal Applaus spenden für dich. Dankeschön, Dankeschön, danke. Ich kann es nicht oft genug sagen. Eine neue Ausgabe der Radar Radio Party. Sie ist Antonietta Machwert-Geißer.
1: Und er ist euer Michael G. Geiserle.
0: Hm.

0: wir sind zurück nach einer fünfmonatigen Pause mit dieser Sendung, die nur viermal bei euch über Radio Darmstadt läuft. Und im Juni sind wir noch urlaubsbedingt ausgefallen. Zweimal Come Back and Stay. Da sind wir wieder am Anfang. Das war KI gewesen. Ja, das hat sich so perfekt angehört. Es ist ein Song, der mir gerade die Tage im Netz über den Weg gelaufen ist. Und das natürlich der Klassiker aus den 80ern. Come Back and Stay von Paul Young. Oder wie hieß der Knabe eigentlich noch?
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0: So ist es richtig.
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0: Wir waren heute, und das ist ja das Prinzip der Radioparty, immer mit Live-Gästen verabredet. Sind wir heute auch so ein bisschen indirekt? Unser Freund aus der Nähe von Stuttgart, Rob Baby Lackwey. Schöne Grüße, du hörst ja gerade zu. Wir lieben auch so ein bisschen Italienisch. Der hat gerade ein neues Album am Start. Das werden wir heute Abend in den Mittelpunkt stellen und vier Songs aus diesem wunderbaren neuen Album hören von Rob Baby Lackwey. Producer aus Stuttgart mit eigenem Tonstudio. Er macht alles selbst. Ein umtriebiger Mann. Er wollte eigentlich heute kommen. Aus persönlichen Gründen hatte er mir jetzt erst vor ein paar Tagen abgesagt. Das macht aber auch nichts. Wir haben ihn trotzdem heute bei uns in der Sendung. Später mehr über ihn. Und weil wir ja alle so ein bisschen italienisch lieben, haben wir gleich nochmal zwei italienische Stücke rausgepackt aus unserem Köfferchen. Pietro Basile hat gerade einen neuen Song draußen. Miss Italia. Und dann haben wir noch Fabio Forte. Das ist unser Lieblingsitaliener hier aus dem Taunus. Er war mal als Fabio Hoffmann unterwegs. Das hat er seinen Namen geändert. Er hat einen ganz, ganz aktuellen Song draußen. Der wurde in Katzenellenbogen in einem Profi-Studio aufgenommen mit ganz neuem Sound und neuer Stimmlage. Tja, und das ist der Titel, den wir uns jetzt anhören werden. Tienemi Star Notte. Und Fabio Forte.
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0: Ja, aber hallo. Antonietta, fang schon mal an. Aber nicht doch. Benehmen Sie sich, Herr Geiser. Pietro Basile gleich. Und das ist unser Freund Fabio Forte. Ganz neu, eigentlich noch gar nicht veröffentlicht. Aber wir sind der erste Radiosender, der es jetzt heute Abend und exklusiv, und ich habe es mit Fabio abgesprochen, spielen dürfen.

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0: Miss Italia, das ist Pietro Basile und ihr hört Radio Darmstadt. Hier ist die Radar Radio Party.
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0: Das frage ich mich auch schon die ganze Zeit. Der Ruben ist immer noch hier. Ruben, du kannst dich gar nicht trennen von uns, oder? Wie schaut's aus?
2: Nee, ich möchte gerne am liebsten hier bleiben.
0: Möchte am liebsten hier. Dann lassen wir ihn doch einfach hier, oder? So schwer kann es ja nicht sein. Wir sperren dich einfach ein, dann kannst du nicht abhauen. Wie wär's? Das ist doch ein Deal, oder?
2: Vielleicht. Vielleicht wäre es ein Deal, wenn dabei vielleicht auch so ein bisschen Bezahlung rausspringen würde.
0: Ja, dann können wir mal drüber sprechen. Aber hinter Mikro, okay?
2: Ja.
0: So, Mr. Blow, Grooving with Mr. Blow, das ist immer die Musik, während die Pop-History kommt. Schauen wir auf den heutigen 31. August 2001. Heute vor genau einem Vierteljahrhundert gibt es die Trauerfeier und die Beisetzung der bei einem Flugzeugabsturz vor den Bahamas verunglückten Alaya. Ja, das war schon ein bisschen traurig und tragisch damals. Genau wie diese Nachricht, die daherkommt vom 31. August 97, heute vor 29 Jahren, kommt Prinzessin Di bei einem Autounfall in einem Tunnel in Paris ums Leben. Es folgt eine beispiellose Hysterie und eine neue Candle in the Wind-Version. Ihr wisst es alle von Elton John. James Brown ist am gleichen Tag, auch heute vor 29 Jahren, der erste amerikanische Künstler, der im Libanon einen Auftritt hinlegt. Lionel Hampton, der amerikanische Vibraphonist, stirbt an Herzversagen in New York. Es ist der 31. August 2002. Wir gehen mal ein bisschen weiter zurück in der Historie. Die Rolle rückwärts ins Jahr 51. Die Deutsche Grammophongesellschaft stellt auf der Düsseldorfer Musikmesse die erste Langspielplatte vor mit 33 1/3 Umdrehungen. Das Ganze auch noch in der Minute. Eine Theaterpremiere, und zwar die der Drei-Groschen-Oper. Bertolt Brechts Bearbeitung von John Gays Beggar's Opera von 1728 hat genau 200 Jahre später im Theater am Schiffbauerdamm in Berlin Premiere am 31. August 1928. Und gucke mal hier, es wurde wieder meine Single veröffentlicht. Unglaublich aber wahr. Wir schalten zurück ins Jahr 1973 auf den heutigen 31. August. Lass mich mal kurz durchrechnen. Das müsste heute vor genau 53 Jahren gewesen sein. Status Quo, Francis Rossi und Rick Parfitt veröffentlichen diesen Song hier. Caroline.
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0: Rock'n'Roll auf dem Radio Darmstädter Radiosender. Ihr hört Radio Darmstadt und das ist auch gut so. Bis 23 Uhr jetzt weiterhin Live-Musik, Live-Programm. Gleich erwarten wir Rob Baby Lacqua. Mal gucken, ob die Technik mitspielt. Caroline und Status Quo haben wir gehört.
1: Hallo Elvis, hallo Buddy Holly. Rock'n'Roll für alle.
0: Und dann schauen wir noch ein letztes Mal in die Pop-Historie auf den heutigen 31. August 63. Da war für 3 Wochen auf der Nummer 1 der amerikanischen Singlecharts dieses nette Stückchen Musik, welches wir alle schon längst vergessen haben. My Boyfriend's Back mit The Angels.
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0: Der musikalische Quickie.
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0: als aktuelle Musik hören wir hier von Gracie Abrams. Song heißt Broke My Heart. Hier ist die Radar Radio Party. Wir haben das erste Viertel schon hinter uns.
1: Da.
0: Und noch drei Viertel vor uns, logischerweise mit einem sehr sympathischen Gast jetzt live bei uns zugeschaltet über die Radar Hotline. Haben wir eine Telefonleitung nach Nürtingen gelegt in ein Tonstudio unseres Vertrauens. Und da wohnt und arbeitet ein Italiener namens Rob Bevilacqua, der jetzt am Telefon sein müsste. Rob, bist du am Telefon?
2: Ja, ich bin da. Guten Abend, buonasera an alle. Ich freue mich, dass ich bei euch live zugeschaltet sein darf.
0: So machen wir das. Und was lese ich denn hier alles über dich? Du hast ja ein Diplom als Audio-Engineer, also als Tontechniker. Und ja, über das bist du ein umtriebiger Mann, das sagte ich ja schon, ein Musikproducer, Songwriter und auch Audioingenieur, alles mit italienischen Wurzeln. Und jetzt muss ich dich fragen, lieber Rob, wie hast du denn das alles unter einen Hut bringen können?
2: Ja, das hat sich eigentlich irgendwie so dahin entwickelt. Also Musik gemacht habe ich eigentlich schon als kleiner Bub. Ich habe tatsächlich immer schon versucht, auch Texte zu schreiben, Songs zu schreiben und so weiter. Und dann habe ich aber trotzdem erstmal BWL studiert, ganz klassisch. Bin aber über Umweg, über meine erste Werbeagentur, dann kamen halt immer wieder Jingles, Produktionen, Musiksachen rein. Und dann habe ich selber einen Talentwettbewerb auch aufgezogen. Und Musik war eigentlich immer so Teil meines Lebens. Aber das hat sich dann ja irgendwie so einfach dahin entwickelt. Und irgendwann war es dann halt so, dass ich gerade in der Corona-Zeit, früher habe ich Songs für andere geschrieben und dann ging das halt nicht, dass man da Kontakt hat oder irgendwie Sessions machen kann. Hab dann halt gedacht, jetzt bist du auf dich allein gestellt und versuchst es halt auch einfach selber gleich zu singen. Ja, und früher habe ich nur die Piloten immer gemacht, also die Demos für den anderen Sänger sozusagen. Und jetzt habe ich Spaß dran gefunden und kann mich da austoben und habe mich in der Zeit jetzt auch entwickeln dürfen. Und wollte aber auch, wie gesagt, das musikalische Fundament von Producer-Seite sozusagen da eigentlich auch noch ein bisschen die Schüler umstrecken, dass ich den musikalischen Unterbau halt einfach so professionell wie möglich umsetzen kann. Ja, und ich denke, das hört man auch am Sound, hoffe ich zumindest.
0: Wir werden uns von deiner Musik natürlich heute viermal überzeugen können, denn wir spielen vier Songs aus deinem jüngsten Album, das kam Anfang des Jahres raus und heißt In Country.
2: Richtig, das ist das italienische Album, das ich Anfang des Jahres rausgebracht habe. Und jetzt kam noch so ein Nachzügler, den ich eigentlich erst später im Jahr veröffentlichen wollte. Aber ich dachte, warum nicht die Sachen dann rausbringen, wenn man das Gefühl hat, jetzt könnte es gerade in die Zeit passen. Und das ist das aktuelle Album, das meine Initialen trägt. Rob Bevilacqua, einfach RB, das mich ausmacht. Und ich hoffe, das kann man auch im Album hören. Und ja, bin gespannt, wie es ankommt.
0: Ja, und dieses Album, das ist jetzt Gegenstand der nächsten Minuten. Wir werden jetzt im Verlauf der nächsten eineinhalb Stunden noch vier Songs daraus hören. Jetzt als nächstes erst einmal Never Stop Dreaming. Den Song hast du selbst geschrieben in einer Zeit, in der du voller Hoffnung warst. Erzähl mal selbst ein bisschen darüber.
2: Ja, also das ist ja mit der Musik immer so eine Sache. Ne? Also man hat, während man Songs schreibt und produziert, ist man im Prinzip so wie in einem Tunnel und kann sich komplett kreativ ausdrücken und ist eigentlich, da ist immer so der Kopf so ein bisschen abgeschaltet. Ne? Und dann ist es irgendwie für mich zumindest immer so, dass ich das wie so ein Anker auch nutzen kann, wenn ich mal Zeiten habe, in denen es mir nicht so gut geht, dass ich mich anhand dieses Songs dann selber wieder ein bisschen versuchen kann, rauszuziehen. Und das ist halt auch die Botschaft vom Song, dass man, also Musik ist für mich so der Anker im Leben und man darf nie aufhören zu träumen, dass es vielleicht irgendwie dann doch mal funktioniert, dass man anhand seines Traums sein Leben leben kann. kann, sozusagen. Ne? Mhm. Es ist, ja, es ist nicht immer einfach, aber der Song, wie soll ich sagen, ist halt so wie so ein Zeitdokument für mich. Und man hört, glaube ich, wenn man den nachher spielt, diese Entspanntheit, die mir die Musik gibt, die transportiert sich hoffentlich. Und das war zumindest der Wunsch.
0: Ja, da ist der Name schon mal Programm, Never Stop Dreaming. Sehr relaxte Musik von unserem Freund Rob Bevilacqua. Musik, die man übrigens auch streamen kann. Erzähl mal kurz noch darüber, wo man die Musik finden kann, wenn es einem gefällt.
2: Also mittlerweile habe ich das ja in Eigenregie so aufgezogen, dass ich das auf meiner Website komplett autark anbieten kann. Also das kann jeder kostenlos streamen, anhören. Ansonsten gibt es die klassischen Wege über die ganzen Portale, die jeder nutzt ja was anderes. Der eine ist auf YouTube unterwegs, der nächste auf Spotify. Egal welches Portal, also meine Songs sind egal auf welchem Portal zu finden. Ich freue mich aber natürlich auch sehr, wenn die Leute meine Homepage besuchen, weil da kann man im Prinzip dann auch in Kontakt mit mir treten oder ein bisschen Backstage-Info kriegen oder sehen, was da sonst noch passiert. Ich mache neben den Songs inzwischen auch die Videos, Blogbeiträge. Und ja, das Wichtigste ist ja einfach, dass man, so ging es mir immer mit der Musik, dass man ja, von einem Gefühl getragen wird oder dass man eine Emotion wie so ein Foto-Zeitdokument kurz festhalten kann. Mhm. Und anhand von Musik, ja, das wünsche ich mir für meine Musik, dass das für andere vielleicht so was werden kann, wie es für mich viele Songs auch heute noch sind. Wenn man die hört, ist einfach so ein Feeling sofort wieder da und es ist so eine gelebte Erinnerung. Und ja, freue mich auf Besuch auf meiner Website einfach bevilacqua.de. Ansonsten unter meinem Namen auf jedem Portal zu finden.
0: Entspannte Musik von einem entspannten Künstler. Rob, wir hören uns eine Stunde noch einmal. Also, stay tuned.

0: und ihrer Musik einem energiegeladenen Song, der von Anziehung, Selbstbewusstsein und dem Spiel zwischen Nähe und Distanz handelt. Sie fängt das aufregende Gefühl ein, jemandem voller Energie und Leidenschaft zu folgen, mit all den Emotionen, die zwischen Hingabe, Spannung und Entschlossenheit liegen. Klick dich auch hier rein für mehr Infos, wenn du über die Künstlerin mehr wissen willst. Stella Maria heißt sie. Findet ihr beispielsweise bei insta.com/Stella Maria Sounds. Das Ganze zusammen und ein Wort. Neuvorstellung Nummer 1. Hier ist Stella Maria. Ihre neue Single heißt Following You.
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0: das die zweite Neuvorstellung für heute Abend. Weitere werden noch kommen. Neu, Sportfreunde Stiller. Ohne dich geh ich kaputt. Und dann noch ein paar Worte natürlich über diese neue Single der Sporties. Die Wucht, mit der die aktuelle dritte Single aus dem Stiller-Album, aus dem Jubiläumsalbum Happy Birthday losbraust, ist dann aber doch ebenso beachtlich wie auch mitreißend. Spätestens beim ersten Refrain ist Sitzenbleiben durchaus möglich, aber ganz gewiss nicht logisch. Ohne dich gehe ich kaputt, gehst du mit, ist ein Schmankerl der besonders einprägsamen Art. Nämlich ein Liebeslied mit ordentlich Schmackes. Nicht nur rhythmisch, sondern eben und auch gerade textlich. Zitat, ohne dich gehe ich zugrunde und im Grunde vor die Hunde, singt da Peter und versichert die größtmögliche irdische Zuneigung zwischen Marianengraben und Everest. Ein klarer Fall, es ist wieder mal eine Hymne. Also wenn ihr mitgehen wollt, seid ihr herzlich eingeladen, aber jetzt in diesem Augenblick zu spät, denn es ist vorbei. Das Team dieser Sendung, das ist meine liebe Frau und ich, wir waren wieder auf Konzerten unterwegs gewesen.
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0: Vergangene Woche am Dienstag fahren wir nach Aschaffenburg, um die Indie-Lieblinge von Maximo Park wieder live zu sehen. Eröffnet wird der Abend auf der Campuswiese der TH von der chilenischen Indie-Folksängerin Mala Moya. Ihr Auftritt war regelrecht ein Kontrast mit ihrem sympathischen Mix aus Folk und Balladen. Eine Stunde später betrat ein wie immer blendend gelaunter Paul Smith mit seiner bestens eingespielten Band die Bühne. An einem trockenkalten Abend folgt ein hochenergetischer Jubiläumsauftritt zum 20. Geburtstag ihres Debütalbums A Certain Trigger aus dem Jahr 2006, aus dessen Kultalbum jede Menge Songs zum Besten gegeben werden. Frontman Paul Smith in Spitzenform. Er wirbelt über die Bühne mit seiner unverkennbaren Punk-Attitüde und voller Energie von der ersten bis zur letzten Minute. Die Band hat sich in den 2 Jahrzehnten, die sie nun besteht, eine feste Fanbase aufgebaut und auch erspielt. Und er lernt Deutsch, dieser sympathische Paul, versucht sich stellenweise mit charmanten Storys zwischen den Rockkrachern auf Deutsch interzuagieren. Die Fans lieben es und sie lieben auch ihn. Tja, Mutter und Tochter sind da, Vater und Sohn, vom ersten Song Signal and Sign bis zum letzten Song in der Zugabe Going Missing. Ich werde sie auch nie vermissen, meine Kollegin, die Antonietta Machwirt. Tja, wie, du warst ja auch da gewesen. Welche Erinnerungen hast du an diesen kalten Sommerabend?
2: Die Leute haben gefeiert. Die Band ist abgegangen wie eine Rakete. Er ist in die Luft gesprungen. Mhm. Und die Leute haben gefeiert und getanzt und Feuerzeuge gehoben.
0: Ja, und anders kann er auch nicht. Und so kenne ich ihn auch gar nicht anders, so oft wie ich Paul schon in den früheren Jahren live gesehen habe. Das übrigens war der allerletzte Song in der Zugabe. Wir hören ihn heute als Zugabe auf Radio Darmstadt. Going

0: habe das vorhin schon zum Ruben gesagt. Country ist wieder voll im Trend und er hat schon zur Sicherheit hier eine Country-CD mit den größten Country-Hits aller Zeiten hingestellt. Falls mit der Merlis mal wieder was sein sollte, war aber nicht. Freedom Bass hören wir hier. Sheryl Crow zusammen mit Jezebels ganz neu auf unserer Playlist. Und damit sind wir Halbzeit.
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0: Nach Teil 1 kommt Teil 2 der Radar Radio Party. Euch Maximum viel Spaß noch.
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0: Ich gebe dir auch gleich eine Ulknudel hier. So, also wir müssen ja ein bisschen zum Ernst des Lebens zurückkommen. Hören Sie doch mal auf zu lachen hier. Rob Baby Lacqua, unser Freund aus Stuttgart, steht ja unter anderem im Mittelpunkt dieser zweistündigen Radar-Radio-Party. Am Ende der Stunde verrate ich euch auch noch, wer in 3 Monaten hier live ins Studio kommen wird. Darauf freuen wir uns schon. Rob in der Region Stuttgart, ein Musikproducer, Songwriter und Audioingenieur mit italienischen Wurzeln. Und er hat auch den Abschluss des Wirtschaftswissenschaftlers. Also wir sprechen mit einem echten Wirtschaftswissenschaftler. Noch in dieser halben Stunde haben wir nochmal eine Leitung nach Stuttgart gelegt. Und bis das soweit ist, ja, lass es mir nicht nehmen, weiterhin Musik von Rob Baby Lacqua vorzustellen. Das ist auch einer seiner neuen Tracks und das ist auch wieder ganz entspannt in den Montagabend hinein. Hier ist er mit Don't Waste My Time.

0: Tja, ist schon wieder fertig, ist auch nur 2 Minuten Ebbes lang. So, wir sind immer noch mittendrin in der Radar-Radio-Party und ich habe hier wieder was Neues für euch von Tampa City. Die haben uns gerade beglückt mit dem Stück hier, Self-Aware. Für mich einer der Songs des Jahres. Der Ruben ist immer noch im Studio. Er hat mir vorhin ins Ohr geflüstert. Er ist so ein bisschen mit musikalisch in der Zeit hängen geblieben. Damals in den 70er, 80er Jahren, oder? Wie war das, Ruben?
1: Ja, also ich würde sagen, so die 80er, das sind schon richtig, richtig tolle Musik, wie da gespielt wird.
0: Mhm.
1: Und ich sag manchmal, ich bin in der falschen Zeit geboren, weil ich bin derjenige, der Radiomoderator werden möchte, obwohl es ja eigentlich eine Technik von vor was weiß ich wie vielen Jahren ist und derjenige, der gerne alte Musik hört.
0: Mhm. Kennst du dich auch mit aktueller Musik aus? Kennst du das zum Beispiel?
1: Ja, das kommt mir bekannt vor,
0: das
1: ja.
0: Das ist ein ganz aktueller Song aus den Charts, Self-Aware von Tampa City. Also ich persönlich finde das ziemlich ruhig, kann auch mit vielen neuen modischen Krams auch nicht so ganz dolle viel anfangen. Aber Tampa City, das sind Trio aus L.A., das sind Aiden Pilot und der kombiniert in dem Track, in dem neuen, eine funkige Basslinie mit atmosphärischen Synthesizern und folgt damit auf die Debütsingle Self-Aware. Das ist die brandneue Single, kam jetzt erst in dieser Tage raus. Wir von Radio Darmstadt stellen es euch gerne vor, hier in der Radar-Radio-Party.

0: Tampa City Reverse Psychology, das ist der ganz, ganz neue Titel von dem Trio. Wir müssen noch mal ein bisschen kondolieren und auf die vergangene Woche schauen, die eine traurige war. In der Musikwelt sind an einem einzigen Tag gleich zwei Größen gestorben. Beide haben gesungen und geschauspielert. Er hat ein bisschen mehr geschauspielert als gesungen. Sie hat mehr gesungen als geschauspielert. Eine der größten Musikerpersönlichkeiten, ich sagte es heute Mittag schon in der Sendung Bunter Montagsmix, hat uns am vergangenen Dienstag 80-jährig verlassen. Dolly Parton. 2023 hat sie mal wieder ein Album rausgebracht, das was sie eigentlich jedes Jahr gemacht hat. Das war ihr 49. Album damals, Rockstar hieß es. World on Fire, ein wunderbarer Track ist da drauf, den wir uns gleich nochmal zusammen reinziehen möchten. Und Tim Curry ist am gleichen Tag gestorben, auch am vergangenen Dienstag und auch mit 80 Jahren. Der Schauspieler, der unter anderem Stephen Kings mörderischen Clown Pennywise verkörperte und als der Schmollmund des Horrors in die Filmhistorie eingegangen ist. In den Charts war er auch einmal ziemlich fett. Das muss Ende der 70er Jahre gewesen sein. Und damit werde ich den Ruben garantiert jetzt glücklich machen. Stimmt's, Ruben? Tim Curry sagt dir was?
1: Ja, natürlich sagt er mir was.
0: I Do The Rock kennst du auch noch?
1: Ja.
0: Der Titel ist vermutlich ein bisschen älter als du selbst.
1: Nur ein bisschen.
0: Ja, gut, dann hören wir uns das gleich zusammen an. Aber wir lassen der Dame den Vortritt. Und haben schon wieder Busy Country auf Radio Darmstadt. World on Fire.

0: unvergessen. Tim Curry, rest in peace. I do the rock. Ja, die Torten, die für unsere Geburtstagskinder hier in der Sendung gebacken werden, sind ja auch immer sehr exotisch. Antonietta, heute Morgen warst du wieder in der Küche, bevor wir nach Darmstadt gedüst sind. Und du weißt ja, dass ich Erdbeeren liebe. Und du hast mir zuliebe eine Original-Schokokuss-Erdbeertorte gebacken. Also wie finde ich denn das jetzt?
1: Ganz normal, Schatz, ganz normal.
0: Darf ich gleich mal probieren gehen?
1: Ja.
0: Machen wir, aber pst, bitte nicht weiter sagen, gell?
2: 2, 3, 4.

Neben den Levelers und Big Country sind die Waterboys die wichtigste englische Folk-Rock-Band aller Zeiten. Bereits 83 von Mike Scott gegründet, kann die Band bis heute große Release- und Live-Erfolge vorweisen. Im Juli kam nun Atlantic Rain, ein exklusives 3-CD und 3-LP-Set mit bislang unveröffentlichtem Material raus. Tja, und nächstes Jahr kommt ein komplett neues Album im April. Live, Death and Dennis Hopper. Das Album erzählt dann die Lebensgeschichte und zwar die des Schauspielers Dennis Hopper in Songs. Aber erstmal hören wir jetzt in Atlantic Rain rein, The Lost Fisherman's Blues Recordings. Und das hier ist auch drauf, Don't Even Have to Say His Name. Und in diesem Zusammenhang glückwünschen wir dem sexy Saxophonisten der Waterboys, Anthony, zum heutigen 71. Geburtstag. Alles, alles Gute.

Tja, das sind die Waterboys, ganz neu bei uns, auch auf der Playlist. In ein paar Minuten rufen wir unseren Freund Rob nochmal an. Aber ich habe euch ja versprochen, dass ich euch vorher nochmal neue Musik vorstelle. Und da haben wir jetzt als nächstes, da hören wir jetzt erstmal ein Bändchen. Was haben wir da? Dear Alice heißt die Dame, die jetzt Home With You singen wird. Und hinten dran gibt's die Neuvorstellung Nummer 4. Das ist Crazy von Die Happy.

0: Das ist die vierte Neuvorstellung für heute. Die Happy und Crazy. Mit Crazy veröffentlicht die Combo den nächsten Vorboten ihres kommenden 10. Studioalbums. Ein emotionalen Mid-Tempo-Rocksong mit hymnischem Charakter und echtem Stadionpotenzial. Der Song erzählt von der Kraft, nach einem gebrochenen Herzen alle Zweifel hinter sich zu lassen und sich noch einmal Hals über Kopf auf die Liebe einzulassen. Große Melodie, treibende Gitarren und ein Refrain, der vom ersten Hören an im Gedächtnis bleibt, treffen da auf Marta Jandobas unverwechselbare Stimme. Der Song Crazy verbindet Emotion, Aufbruch und Hoffnung zu einem Song, der mitreißt, der berührt und zum Mitsingen einlädt. Kraftvoll, uplifting und eben unverkennbar Die Happy. insta.com/die_happy/official für mehr Infos.
1: Da.
0: Schwuppdiwupp sind wir wieder verbunden mit unserem Lieblings-Italiener aus der Nähe von Stuttgart. Du hast ein eigenes Musikstudio, Rob, in Nürtingen, glaube ich, gell?
2: Ja, genau, richtig, Michael, genau.
0: Das hast du dir bei all die Jahre aufgebaut, dein Reich, in dem du nahezu rund um die Uhr am Tüfteln, am Werken bist. Du sagtest das im ersten Teil unseres Interviews, in der ersten Stunde. Du hast am Anfang des Jahres ein Album rausgebracht, aber damit noch nicht genug. Du hast hinterher noch ein paar neue Songs hinterhergeworfen. Wie sieht's denn aktuell bei dir aus? Gibt's vielleicht dieses Jahr noch ein weiteres, komplettes neues Album? Du hast ja so viele Songs bei dir im Kopf hängen.
2: Ja, da liegst du mit deiner Vermutung ganz richtig. Ich bin schon in der, ich sage immer, nach dem Release ist wieder vor dem Release. Mhm. Also freue mich natürlich, wenn die Leute reinhören und sich an der Musik auch freuen. Aber ich gehe natürlich auch immer schon einen Schritt weiter und habe so viele Songs produziert, dass ich eigentlich gedacht habe, so ja, Richtung Dezember wird es wahrscheinlich noch ein Album geben. Lasst mich überraschen, weil wie gesagt, das ist für mich auch einfach so eine Sache des Gefühls, wo ich dachte, das muss jetzt, das muss ich mit den Menschen teilen, weil ich auch eine bestimmte Botschaft mit den Songs jeweils verbinde. Und man kann auch anhand der Alben sehen, also das erste Album dieses Jahr war jetzt einfach eine Hommage an meine italienischen Wurzeln, dass ich da halt italienische Musik genauso lebe und liebe, aber auch mittlerweile selbst singe, genauso veröffentlichen möchte, wie eben die Sachen, die ich auf Englisch mache. Und das nächste Album, das quasi schon in der Pipeline steckt, ist im Prinzip auch eine Mischung wieder aus Pop, Soul und mit Dance-Elementen. Aber wie gesagt, da bin ich schon mittendrin und ich vermute mal, Dezember wird es dann soweit sein, dass ich dieses dann auch mit euch teilen werde.
0: Ja, du wirst uns immer auf dem laufenden Band halten. Und ich muss jetzt nochmal was anderes fragen und mal kurz ausholen. Am Anfang der ersten Stunde hatte ich ja Come Back and Stay gespielt von DJ Chris Bernhard. Das ist ein Musikproducer und Sounddesigner aus München. Der hat diesen Song ins Netz gestellt und der ging dann viral. Der hört sich ja sowas von perfekt 1A wie geschnitten Sahne an. Und wenn ich es nicht gesagt hätte, dass er mit KI entstanden worden wäre, hätte es vielleicht der ein oder andere von euch gar nicht gemerkt. Das Thema KI ist ja allgegenwärtig. Überall hört man das. Viele Künstler arbeiten damit. Wie sieht es bei dir aus, Rob? Das Thema KI, ist das ein Thema, das an dich überhaupt nicht rangeht? Oder bist du auch schon infiziert?
2: Na gut, das Ding ist ja, dass einem das gar nicht erspart bleibt. Also man bekommt die Entscheidungsfreiheit ja gar nicht mehr. Das heißt, egal mit welchen Produktionstools, mit welcher DAW, sagen wir das hier, Digital Audio Workstation, egal mit welchem Tool du arbeitest, das findet quasi Einzug, ob du willst oder nicht. Ne? Das heißt, so wie früher quasi die Drum Machine sich etabliert hat, ist die KI. Du wirst gar nicht gefragt, ja, das wird implementiert und ist quasi in deinem Tool mit drin. Ich persönlich bin jetzt nicht so der Fan davon, aber ich will es jetzt auch nicht verteufeln, weil wie gesagt, ich meine, letzten Endes ist Musik etwas, was kreative Freiheit irgendwie auch bedeutet. Und manche Leute holen sich eben auch eine Idee Ich habe das auch schon mal experimentell eingesetzt, weil wie gesagt, manchmal hat man einen schlechten Song, wo zu 90% denkt man, das ist jetzt richtig, richtig geil, aber an der Stelle komme ich nicht weiter. Ne? Und da kann man sich dann schon auch mal eine Idee holen, aber ich mache es dann einfach immer klassischerweise so, dass ich jede einzelne Spur sowieso nochmal komplett einspiele und nochmal bearbeite. Das heißt, für mich ist es einfach ein Produktionswerkzeug wie jedes andere. Natürlich gibt es immer Leute, das war aber auch früher schon so vor KI, die halt mit Bausteinen Loops, sogenannten Loops, also ja, Songschnipsel sozusagen, versuchen, was andere gemacht haben, zu einem eigenständigen Song zu kreieren sozusagen, aber das ist, hat mit Musik auch nicht so viel zu tun. Das ging aber auch schon vor KI. Mhm. Dass es heute natürlich jetzt mit Knopfdruck so geht, das ist die eine Sache, aber letzten Endes entscheiden ja die Leute dann, weil mir ist es eigentlich im Endeffekt egal, wenn mir ein Song gut gefällt und wenn der eine Emotion bei mir weckt, das ist ja das Essentielle. Das kann ein Song sein auf einer Straße mit einem Gitarristen, einem Sänger, wenn der mich erreicht, dann ist doch alles gut. Ja, wenn jemand anders das mit KI schafft, soll er das gerne machen.
0: Also wir halten mal fest und fassen das zusammen. Musik soll ja aus dem Herzen kommen und von der Seele und soll berühren und dafür stehst du natürlich. Da haben wir ja schon zwei Songs gehört. Wir werden gleich noch einen dritten Song hören. Und man kann eigentlich rund um die Uhr Musik von dir hören, wenn man zum Beispiel auf deinen eigenen YouTube-Kanal geht, richtig?
2: Genau, also auf YouTube sind einige Songs von mir drin, aber im Prinzip ist es die geballte Ladung, sage ich mal. Also wer auch die filmischen Umsetzungen sehen möchte, also ich versuche immer so Geschichten zu erzählen mit meinen Songs und das versuche ich visuell natürlich in Videoclips zu verpacken. Das, da bin ich mittlerweile sogar dazu übergegangen, das auf meinem eigenen Server reinzustellen. Das heißt, Videos, Songs, Blogbeiträge sind eigentlich komplett alle auf meiner Seite www.lagma.de zu finden und natürlich auf Social Media wird es immer ein bisschen angeteased, weil man muss ja die Leute auch irgendwie da abholen und erreichen, wo sie sich aufhalten. Gar nicht mehr so sehr auf YouTube, aber wie gesagt, ich möchte einfach nicht zensiert werden. Ne? Also es kommt oft vor, dass auch YouTube oder Spotify oder irgendwas, da kommen irgendwie Leute um die Ecke und behaupten irgendwas oder sperren irgendwas, ohne eine Begründung abgeben zu müssen. Und da will ich mich dem Ganzen ein bisschen entziehen und mache dann lieber mein eigenes Ding und habe dann seit 4 Monaten meine eigene Website, die ich auch selbst verwalte und jeden Baustein ja, vom Handy aus quasi verwalten kann. Und da sind jetzt im Prinzip die Zugriffe deutlich gestiegen und das Interesse ist da und zensiert. Zensieren lassen können sich dann andere. Ich habe da keine Lust drauf.
0: Ja, das sind wahre Worte von einem recht berühmten Ein-Mann-Betrieb zu Hause in der Nähe von Stuttgart. Rob Baby Lacqua heißt du und so heißt auch deine Homepage. Da können wir jetzt gerne mal alle draufgehen, wenn uns deine Musik gefällt. Also uns gefällt sie. Du bist jetzt nochmal selbst Moderator deines nächsten Songs. Was dürfen wir denn für dich jetzt noch tun als dritten Song?
2: Also am liebsten würde ich den Song Two Flames One Fire
0: noch. Ja, habe ich schon drauf liegen, genau.
2: Und da würde ich mich freuen, wenn der auch die Menschen erreicht, weil das ja einfach so eine, das ist das, was mich eigentlich antreibt, so von klein auf. Und ich freue mich biblisch, dass ich heute als Max-Mann eigentlich keine Grenze habe, diesen Song von der Idee bis zur Umsetzung jetzt wirklich komplett selber machen zu können. Und der Song handelt davon, dass man letzten Endes manchmal vielleicht doch immer wieder auch im Alltag hat man da einen Stolperstein und da eine schwere Zeit, aber es gibt dann doch, die Musik ist so wie eine gute Freundin, die mir dann zuflüstert, hey, hast du vergessen, du brennst doch für das und das. Ne? Und ja, das ist dann quasi die Flamme, die so in mir modert, die möchte ich zumindest versuchen zu übertragen und ja, hoffen wir mal, dass die Energie ankommt.
0: Gut, das machen wir jetzt auch und da haben wir noch einen vierten Song von dir. Wie wär's mit Flying? Ist das okay?
2: Sehr gut.
0: Ja? Dann machen wir den hinten noch dran und danken dir auf jeden Fall von Herzen für die Zeit, die wir heute Abend mit dir verbringen durften.
2: Ich bedanke mich ganz herzlich bei euch für den stetigen Support und ja, ich freue mich sehr, dass ich die Gelegenheit hatte, bei euch so ein bisschen mehr von mir zu zeigen und auch, dass ihr ja eigentlich immer ein gutes Gefühl gibt mit dem, was ihr macht und dafür danke ich euch.
0: Ist gern geschehen.

0: schön entspannte Musik, schöne Klänge von unserem Rob Bevilacqua. Geht gerne mal auf seine Homepage, unterstützt den Künstler, der schon so viele Jahrzehnte Musik macht. Das ist der Song Flying. Und meine liebe Antonietta, die gerade mal jetzt off-air ist und draußen, die hat, jetzt kommst du ja gerade wieder. Du hast, was hast du gerade gesagt, das ist Musik, die könnte man auch gut im
1: Beachclub hören, ja, ja.
0: Ja, so ist das, so machen wir das auch. Sag mal, wo du gerade wieder da bist, letzten Montag in meiner Sendung Gipfelstürmer, ist sie ja schmerzlich vermisst worden, unsere Starreporterin. Ist sie denn heute wenigstens gesichtet worden?
1: Die Star, ja.
0: Da bin ich aber jetzt auch zur Fritte, da können wir ja das Tonbändchen starten.
2: Ganz außer Atem ist sie wieder bei uns eingetroffen, unsere Reporterin mit dem Neuesten aus der Glanz- und Klemmerwelt, Betty Midler.
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0: Es gibt mal wieder einen Kinotipp. Popstar Katy Perry bringt ihre spektakuläre Lifetimes-Tour auf die große Kinoleinwand. Der Konzertfilm Katy Perry – The Lifetimes Tour – Live from Paris wurde während ausverkaufter Shows in der Pariser Echo Arena aufgezeichnet und fängt die komplette Energie einer der erfolgreichsten Pop-Tourneen der vergangenen Jahre ein. Mit aufwendiger Bühnenshow, beeindruckenden visuellen Effekten und zahlreichen Hits aus ihrer Karriere präsentiert sich die Sängerin als herausragende Live-Performerin. Die Aufzeichnung bietet allen Fans die Gelegenheit, die Atmosphäre einer internationalen Arena-Show in bester Bild- und Tonqualität zu erleben und Katy Perrys größte Songs noch einmal hautnah zu genießen. Das könnt ihr zum Beispiel hier in Darmstadt übermorgen am Mittwoch machen, am 2. September, 20 Uhr im Kinopolis.

0: Das ist die brandaktuelle Single von Katy Perry. Die heißt Watch It Burn. Und jetzt auch in dieser Woche in ausgewählten Kinos, auch bei uns hier in Darmstadt, auf der großen Leinwand. Konzert mit Schnitte aus Paris. Die nächste Radioparty ist in genau 3 Monaten, dann am Montag, den 30. November. Und wir haben lieben Studiobesuch, der sich schon angekündigt hat. Tja, da wird der Tobias Strasser wird kommen aus Oberösterreich und er bringt Jens Hart mit. Oder bringt Jens Hart Tobias Strasser mit? Also wir wissen das noch nicht so ganz genau. Auf jeden Fall haben wir Jens jetzt noch aufgelegt mit seiner jüngsten Single. Anfang April veröffentlicht das Video dazu. Entstand wie so oft unter der Mitwirkung seiner Partnerin Marina. Schaut's euch gerne mal an auf den bekannten Kanälen. Ein Song, der gut am Schluss passt. Goodbye, Jens Hart.
1: Hallo, hier spricht Jens Hart und ich wünsche euch ganz viel Spaß mit Radio Darmstadt.

0: Tja, und so wie ich Jens Hart kenne, wird er dann bei seinem Studiobesuch am 30. November in unserer nächsten Radioparty wieder neue Stories, neue Songs mit im Gepäck dabei haben. Und Tobias Strasser, ist ja dann auch dabei. Auch der Knabe hat Neuigkeiten zu präsentieren. Das waren 2 Stunden Radar Radio Party. Schön, dass ihr dabei wart. Am Schluss wieder Zeugnisausgabe.
1: G. Geiser ist
2: Spitze.
0: Auch dieser Mitschnitt der Radar Radio Party war eine Co-Produktion aus der Geiser Machwerk-Forschung.
3: Antonia Tau und Michael machen das schon. Malaborger, ich glaube, sie machen das.
0: Ich habe euch, danke, liebe Magda, noch einen Geburtstag versprochen. Es ist der 78. Eine Legende an der Gitarre. Rudolf Schenker wird heute 78. Wir haben den Live-Rausschmeißer MTV Unplugged, die Scorpions, mit einem Schenker-Solo. Love is the answer. Viel Spaß.
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1: Herzlich willkommen zu Mab am Start, Meet and Speak mit dem Hannes. Unser heutiges Thema: KS26 Pegasus Challenge accepted. Und dazu begrüße ich ganz herzlich den René und Martin Schanz. Hallo.
2: Ja, vielen Dank für die Einladung. Danke, dass wir hier sein dürfen.
3: Hallo, Dankeschön für die Einladung.
1: Ein spannender Titel: KS26 Pegasus Challenge accepted. Was steckt dahinter? Und natürlich die nächste Frage: Wie kommt man auf so einen Titel?
2: Ja, zunächst erstmal, was ist KS26 Pegasus? Es ist eine Kerbshow, die in Gundernhausen stattfindet. Jetzt muss man auch mal erst erklären, was ist denn überhaupt eine Kerbshow? Eine Kerbshow fand das letzte Mal vor 24 Jahren in Gundernhausen statt. Die meisten kennen das also gar nicht mehr. Also die wissen gar nicht mehr, was eine Kerbshow ist. Das war so der Highlight, der am Kerbsonntag nach dem Kerbumzug war. Und wir wollen das jetzt mit einem neuen Push wieder reanimieren, diese Kerbshow, was auch zum Highlight von dieser Kerb sein wird.
1: Martin, es geht ja da um einen Agentenfilm, habe ich schon gehört. Was steckt da dahinter? Wer hat da alles mitgemacht? Ich weiß es ja, die Gurnhäuser sind ein lustiges Völkchen und immer sehr entwicklungsbegeistert, wenn es darum geht, mitmachen.
3: Ja, also, ja, wie du schon gesagt hast, es geht um einen Agentenfilm, aber es ist nicht nur ein Film, es ist auch eine Show. Also die Shows, also es gibt verschiedene Live-Acts und es gibt einen Film, aber die ergänzen sich gegenseitig. Also es ist immer abwechselnd Live-Act und Film. Ja, es spielen 30 Gurnhäuser, glaube ich, mit, davon 10 Kerbwärter. Wir haben geguckt, dass wir alle im Film einbinden.
1: Super. René, du hast schon erwähnt, es ist eine Epoche, wo nichts passiert ist im Rahmen von der Kerbshow. Jetzt kommt da ein riesiger zeitlicher Abriss von 24 Jahren, wo Menschen sich, sage ich mal, auch wieder für die Sache begeistern. Wer war alles dabei und warum haben sie auch mitgemacht?
2: Man muss vielleicht 30 Jahre zurückdenken. Wir haben vor 30 Jahren die Kerbshow damals organisiert. Das war 1994 und 96. Da war damals der Frank Ammann dabei, der Jörg Becker und der Markus Klecker. Wir haben zu viert damals die 500.000 Lire Show gemacht und auch den Big Deal. Das kam damals sehr gut an. Die Halle war damals pressvoll. Damals gab es auch keine Feuerwehrvorschriften, wie viele Leute da in die Halle reinpassen, sondern das war richtig pressvoll. Auch die Empore war damals voll. Und wir haben das dem Markus Württemberger damals oder letztes Jahr um die Sommerzeit erzählt. Da haben wir beim Bierchen draußen gesessen und da haben wir locker gesprochen. Und da sagte er, warum macht ihr das nicht nochmal? Und dann ging es Schlag auf Schlag. Also ich habe dann mit Jörg zusammengesessen, habe auch mit dem Frank gesprochen und letztendlich auch mit dem Markus Klecker. Und die waren alle gesagt, ja, können wir uns vorstellen, machen wir. Ja, und dann waren wir komplett und neu im Team ist auch der Martin, mein Sohn, der mit KI-Animationen das Ganze auf ein ganz anderes Level bringt und in die heutige Zeit beamt.
1: Ich denke, es ist ja auch wichtig, dass es aktuell ist. Ich selbst kann mich noch dunkel an die ersten Kerbshows erinnern, weil ich ja auch einer der wenigen Rostover bin, die in Gurnhausen mal Fußball gespielt haben. Was ist da so alles geplant? Wie ist das aufgebaut? Es gibt ja die Kerb an sich. Das sind ja dann 3 oder 4, manchmal auch 5 Tage. Die Kerbshow ist in welcher Form eingebettet? Was macht sie so einmalig? Und natürlich auch dann am Ende für Menschen außerhalb von Gurnhausen auch besonders interessant hinzugehen.
2: Ja, also einmal die Kerbshow an sich war ja damals nach dem Kerb-Umzug, da hat man den Kerb-Spruch noch gehört und hat dann seinen Quetschenkuchen vielleicht noch verdrückt und dann gab es so ein Fenster, wo halt nichts war. Das war der Kerb-Sonntag. Also Kerb-Freitag ist die Kerb ausgegraben worden, Kerb-Samstag war der Kerb-Tanz und Kerb-Sonntag der Umzug, montags Frühschoppen, aber der Kerb-Sonntag, das war so ein Loch, wo man da gestopft hat. Dann gab es eben diese Kerbshow in erstmal kleinem Format. Die wurde dann immer größer und professioneller bis vor 24 Jahren. Wir reaktivieren sie jetzt und haben was ganz Spezielles vor. Wir werden die Halle komplett inszenieren. Wir haben also eine 21 Quadratmeter große LED-Wand, die wir jetzt neu haben. Das gab's so meines Wissens noch nicht in der Halle. Wir werden die Empore inszenieren. Wir haben eine große Theke, die da stehen wird. Also die Halle wird man so noch nie gesehen haben. Ja, und unser Konzept ist eben ein Film, der ein Agentenfilm spielt mit 30 oder über 30 Original-Gunnar-Häuser, die auch mit der Kerb sehr verbunden sind. Original 10 Kerbvetter, der amtierende Kerbvetter ist dabei. Es spielen Kerbosch mit, spielt die Feuerwehr mit und lauter bekannte Gesichter, was das Ganze sehr authentisch macht.
1: Super. Du hast ja schon vorhin gesprochen, dass es ein Team ist. Kannst du ein bisschen was zu den Leuten sagen, die dich da zum Team zusammengefunden haben? Welche Aufgaben haben sie? Weil das klingt ja schon nach einer expliziten, ausführlichen, intensiven Planung, was da alles an diesem Tag passieren soll, wenn die Capshow losgeht.
2: Also zum einen haben wir den Frank Ammann, der wohnt seit langem in der Schweiz, in Zürich und ist halb in Spanien. Da ist da wohnt er und er dreht auch da einen Film. Also es kommt ein Filmbeitrag aus Spanien, von der Küste, auch ein Actionstreifen und da hat er sich auch die ganze KI und alles angeeignet. Er war auch mitwirkend oder hauptmitbeteiligt bei der Entwicklung der Story. Das muss ja eine Geschichte erfunden werden. Das ist auch gar nicht so einfach. Die hat man auch nicht aus dem Hut gezaubert. Der zweite ist der Jörg Becker. Er ist der Dreh- und Angelpunkt in Gunnarnhausen. Er kennt die ganzen Vereine, er kennt die ganzen Leute. Er öffnet quasi die Türen, die vielleicht für den Außenstehenden gar nicht so aufgehen. Wir brauchen ja verschiedene Drehorte und alles Mögliche. Und er ist da unser Hauptmensch direkt vor Ort, der Markus Klecker. Ohne ihn könnte ich mir die Capshow überhaupt nicht vorstellen. Also wir zusammen haben die verrücktesten Ideen. Das ist immer sehr gut, die Kombi. Er wird die Empore, die Technik auf der Empore machen. Es sind 4 große Beamer, 4 Leinwände. Das Ganze wird bespielt oben. Gab es meines Wissens auch noch nicht so richtig. Das ist auch erstmalig als Premiere. Ja, und dann gibt es den Martin und mich und unser Duo.
1: Genau, Martin. Ohne KI geht ja in der heutigen Zeit relativ wenig. Die Frage ist natürlich, wie bist du dazugekommen? Sicherlich wird der Papa früher erzählt haben oder wird erzählt haben, wie es früher gewesen ist. Das kann natürlich ansteckend sein für einen Junior. Aber wie bist du zu dieser Sache gekommen und natürlich auch, welche Rolle spielst du in dieser ganzen Thematik?
3: Ja, also ich bin zum Thema KI eigentlich beruflich eher gekommen. Ich habe mich damals so ein bisschen selbstständig gemacht in der Marketing-Szene. Und dann fing es an erst mit Fotos und dann habe ich so Foto-Werbeanzeigen designt. Und irgendwann habe ich dann auch Video-Werbeanzeigen designt und das konnte ich halt auch ganz gut. Und bei Werbeanzeigen ist es halt auch wichtig, dass man nicht sieht, dass KI ist. Also KI-Slop, wie man es heute sagen würde. Und deswegen hatte ich mir mittlerweile schon eigentlich kurz nachdem KI rausgekommen ist, so mit Video, hatte ich damit angefangen und deswegen hatte ich da schon ganz gute Skills. Ich habe es natürlich meinem Papa gezeigt und er war sehr begeistert. Ja, dann waren wir abends essen und dann hat mein Papa von der Kerbshow damals erzählt, ich war ja da selber noch gar nicht geboren, das war ja vor 24 Jahren und hat mich so gefragt, ja, hättest du da Lust mitzumachen, wir brauchen ein paar KI-Clips oder wir brauchen jemanden, der uns da hilft, dachte ich so, ja klar, ein paar KI-Clips, das ist kein Problem, ich habe zwar eigentlich eine Firma, wo ich sehr viel zu tun habe und ich bin auch eigentlich hauptberuflich Student und, aber ja klar, ein bisschen helfen kann ich und aus ein bisschen helfen und ein paar KI-Clips wurde halt, 12 Monate lang Arbeit und Nächte durchmachen gefühlt, ja. Aber es hat trotzdem Spaß gemacht und so bin ich reingekommen, ja.
1: Als Pädagoge war ich natürlich selber, wenn du nicht mit der Zeit gehst, dann schlagen dich die Schüler irgendwann von vorne bis hinten. Das ist natürlich eine spannende Frage. Der René und KI, wie kamen die zwei zusammen? Das ist ja dann etwas mehr wie ein Thermomix mit ihnen.
2: Das stimmt. Also, ja gut, das wäre jetzt eine Fangfrage mit dem Thermomix. Ja, also der Martin hat am Anfang für das Intro gibt's so ein Intro-Teil und da ist das Gunnar-Häuser-Wappen so integriert, dass wenn das die Leute sehen, die werden sich da kaputt lachen. Das ist also richtig total ernst alles gemacht und sehr professionell. Aber es ist halt zeitlich begrenzt. Also er hat sein Studium, er hat seine eigene Firma und es war klar, dass er für uns da nicht alles rocken kann. Man muss sich das vorstellen, so einen Clip zum Animieren, der dauert 7 Sekunden. Wir brauchen aber eine Stunde. Das heißt also, die Arbeit ist immens, wie dahinter steckt und somit mussten wir uns da reinknien, mussten uns das selbst aneignen. Wir haben ihn als Background, wo wir fragen konnten. Er hat uns auch so eine Einführung gegeben, dem Frank Ammann und auch uns allen. Frank hat sich da in Spanien reingekniet und das Ganze, den Film dort gedreht alleine. Und wir haben das hier alles gerockt. Und wenn wir Fragen hatten, da hat man den Martin im Background.
1: Mhm. Ja. Kannst du vielleicht nochmal genauer erklären, was heute mit dem Begriff KI gemeint ist, was da dahinter steht? Du bist ja jetzt nun aus dem Fach, weil natürlich auch noch viele Leute mit dem Begriff nicht viel anfangen können, auch vielleicht noch Angst haben, weil es einfach eine Sache ist, die unter Umständen für den Laien nicht beherrschbar ist. Du bist aber schon Profi.
3: Ja, also vor KI muss man eigentlich keine Angst haben. Man kann als Anfänger damit anfangen oder man kann auch sehr fortgeschritten darin werden. Also KI, es gibt verschiedene KIs, es gibt Video-KIs, wo man Videos machen kann. Es gibt Text-KIs, also ChatGPT kennt ja jeder mittlerweile.
1: Jetzt wurde ja der Film in Gurnhausen gedreht, da sucht man sich natürlich auch spezielle Orte aus. Was war so eure Idee, wo man hingehen kann, wo natürlich auch die Gurnhäuser sich mit dieser Sache identifizieren, weil sie halt sagen, das ist zum Beispiel die Kirche oder wie auch immer.
2: Ja, also wir haben ganz am Anfang die Nordhäuser Straße, muss man vielleicht auch dazu sagen, das war damals die Hauptstraße, bevor es die andere Hauptstraße dann wurde, die haben wir zurückversetzt in das Jahr 1599. Das ist also auch KI-technisch sehr gut gelungen. Wir haben den Golfplatz als Drehort gehabt, der angrenzt an Gunnernhausen. Wir haben auf dem Sonnenhof gedreht oder rund um den Sonnenhof. Wir haben den Steinbruch gedreht. Wir haben die alte Kupfermine uns im Wald geschnappt und haben da gedreht. Wir haben in der Kirche gedreht. Ja, wir haben den alten Bahnhof, den haben wir reanimiert nach alten Bildern, an alten Vorlagen. Wir haben in Darmstadt gedreht, in Spanien. Wir haben in Darmstadt einen kompletten Zug uns gemietet, wo wir da drin gefilmt haben, also komplett. Wir waren mit Pferden unterwegs, wir haben von Pferden gedreht. Wir hatten zwei Drohnen parallel in der Luft, also relativ aufwendig alles. Feuerwehr hat man und aus fahrenden Autos haben wir raus gefilmt. Alles für den perfekten Kinomoment.
1: Das klingt nach einem Blockbuster. Du hast ja schon erwähnt, dass Köpfe da mitgemacht haben und auch richtig Originale. Natürlich ist die Frage, was passiert eigentlich in der Geschichte?
2: Also die Story beginnt 1599. Das ist die erste urkundliche Erwähnung von der Gundahäuser Kerb. Das hat der Hornus Willi rausgefunden. Wahrscheinlich gab es die Kerb auch schon vorher, aber wir nehmen das als Startpunkt für unsere Kerb, für unseren Film. Dann gibt es einen Zeitsprung in das Jetzt. Also dann 2026 sind auf einmal Agenten. Es gibt eine Raumstation. Das ist alles ein bisschen ja agentenmäßig, was dann alles da kommt. Und letztendlich der Pegasus.
1: Und was steht eigentlich in diesem Begriff Pegasus?
2: Das darf ich leider nicht verraten.
1: Da muss ich natürlich fragen mit meiner redaktionellen Genauigkeit, nicht mal mir.
2: Erst recht nicht dir.
1: Gut, weil der Map kriegt ja dann doch wieder alles raus. Wir sehen uns spätestens dann. Wie wird der Film in der Halle am Ende umgesetzt? Es ist ja auch eine Live-Show.
2: Ja, wir haben ein 10-minütiges Intro, gefolgt von 10 Filmteilen, die aufeinander aufbauen, gefolgt von Live-Acts, die die Geschichte weitertragen. Und das Ganze wird moderiert von einem charmanten Moderatoren-Duo. Ja, wir erzählen im Prinzip eine Geschichte, aber aus verschiedenen Puzzeln.
1: Super, das heißt, es ergibt sich dann durch die Show auch ein Bild.
2: Ganz genau, es hat einen richtigen Spannungsbogen. Es kommt mit einem Intro, dann gibt es mehrere verwirrende Szenen und ein Finale, was halt die Leute wahrscheinlich sehr begeistern wird.
1: Begeisterung ist eigentlich das nächste Stichwort. Ihr habt ja euch überlegt, wie man die Leute so ein bisschen packen kann. Da habt ihr einen Trailer rausgebracht. Wie ist da die erste Reaktion von den Menschen, die natürlich mit großer Neugierde dann am Ende auch auf die Capshow warten?
2: Ja, das war für uns ein sehr großer Moment, weil wir haben ja die Filmszenen hunderte Mal gesehen. Wir haben ja da dran gearbeitet und man weiß nicht, wie das Ganze wirkt, wenn man das erste Mal sieht. Ja, da waren wir so ein bisschen, da gibt's halt unterschiedliche Reaktionen und dann von daher waren wir da ein bisschen, hatten wir ein bisschen Spannung gehabt. Es gab die Warm-up-Party von der Gunnahäuser Kerb, die war am Samstag und da waren ungefähr 140, 150 Leute dort. Da haben wir eine Leinwand aufgebaut, haben da unseren Trailer gezeigt und haben dann abgewartet, was da passiert. Und da waren die Leute, wir waren begeistert, wir waren auch erleichtert, dass es auch gut ankommt. Es kamen sofort die ersten Fragen, wo ist es gedreht worden, wann ist die Kerbshow, wer ist da alles dabei, ist es wieder eine neue Kerbshow und so weiter. Also wir haben gewusst, es funktioniert.
1: Nun steckt dahinter so viel Sache, viel Ehrenamt, aber auch massive Professionalität. Was kann man einfach festhalten, wenn man sich überlegt, wie lang ist der Zeitraum für diese eine Show, also für diesen einen Abend? Was ist da alles an Zeit vergangen, an Intention und natürlich auch an Material gebraucht?
2: Also man muss auch an dieser Stelle vielleicht einmal sagen, wir sind kein professionelles Filmteam. Wir sind kein Hollywood, sondern wir sind was viel Besseres. Wir sind Gunnar Häuser. Wir machen alle unsere Jobs. Wir machen das alles ehrenamtlich und wir haben vor einem Jahr ungefähr angefangen. Wir haben mehrere Monate gedreht. Nach dem Dreh wird geschnitten, da wird das Ganze vertont, werden KI-Szenen drauf gemacht. Das Ganze muss alles aufbereitet werden. Es ist eine Riesenarbeit und wir sind immer noch dran. Also wir sind immer noch kurz vor der Arbeit. Also man kann sagen, rund ein Jahr Arbeit, alle Mann, volle Kanone, haben da dran geklotzt, dass wir sowas überhaupt gestemmt haben.
1: Alle Mann ist aber auch Vater und Sohn. Wenn ich bei meinem Sohn dran denke, dann ist es eher Kickboxen. Da sehe ich ziemlich alt aus. Wie hat es bei euch denn geklappt?
2: Ja, wir haben unterschiedliche Ansätze. Wollen wir es mal so formulieren. Ich komme eher daraus mit der Idee. Ich will eine Geschichte erzählen. Ich brauche dazu auch meinen anderen Sohn mit Drohne. Der wird auch von mir rangezogen. Der hat viel Drohnenaufnahmen gemacht. Ich muss gucken, dass die Schnitte passen, dass die Geschichte quasi sein... Für die Umsetzung. Martenstyle ist KI?
3: Ja, das Filmische, also vor allem die KI-Szene natürlich. Aber ich habe ja so ein bisschen im Background geholfen, vor allem beim Drehen und auch beim Zusammenschneiden. Ja, ich habe meinen Eltern oder mein Papa und allen, die beteiligt waren, so ein bisschen ja, bei den technischen Sachen geholfen.
2: Also man muss dazu sagen, Martin ist schon ein genialer Film-KI-Spezialist. Ich habe ihm Sachen vorbereitet, die Puzzleteile zusammengestellt und ihm quasi die Arbeit vorbereitet und er hat dann gezaubert. Er konnte dann richtige, coole Filmszenen daraus bauen.
3: Und vor allem, man muss auch sagen, ich bin natürlich auch aus einer anderen Generation und wenn mein Papa irgendwas geschnitten hat, dann habe ich natürlich nochmal drüber geguckt und habe oft sagen müssen, ja, das ist so lang, das dauert eine Minute, das kannst du alles wegschneiden. Ich komme natürlich so ein bisschen aus der TikTok-Generation, auch wenn ich mich davon gelöst habe mittlerweile. Aber ja, vor allem mit den Aufmerksamkeitsspannen konnte ich da ein bisschen Anreize auch noch geben.
1: Mhm. Ja. Gab es da eine besondere Herausforderung in Bezug auf die Ausnahmen mit Film und Ton? Wie kann man das dann in der heutigen Zeit so regulieren, dass dann nebenher fahrende Autos dann doch nicht den Film überschatten?
3: Ja, also wie schon gesagt, wir sind natürlich kein Hollywood-Team. Also manchmal kann es sein, dass man ein Auto hören wird, aber ich meine, die Autos gehören ja dann auch gewisserweise zur Szene. Und ja, wir haben die Szene draußen gedreht und der ganze Ton direkt aufgenommen und meistens nicht nochmal vertont. Also ja, das hat oft dazu gehört so.
2: Aber wir haben ein gutes Beispiel und zwar, wir haben eine Szene gedreht mit 5 Leuten, die sich untereinander unterhalten und das haben wir schon gedreht, das war auch schon geschnitten, aber an dem Tag war halt schlechtes Wetter. Wir haben im Gemeinderaum gedreht, da war ein Gemeindestuhl und ein Gemeindetisch und wir wollten aber was ganz anderes, wir wollten eine Luxusvilla mit Designermöbel und schönes Wetter. Und sagen wir, jetzt hat man ja Zeit gehabt, die Filme waren soweit fertig und dann sind wir nochmal an diesen Filmen da dran gegangen und haben überlegt, wie machen wir das? Und ja, da ist was Spannendes rausgekommen. Mein Sohn, der Jago, der ist mit der Drohne hoch über den Städteritz geflogen, hat eine Rundumsicht gemacht von Rostov aus über Gunnarnhausen bis nach Großzimmern. Da hat man eine schöne Aussicht gehabt. Dann haben wir eine Villa Kaid, eine Villa entworfen mit Infinity Pool, haben die Villa mit der schönen Aussicht ausgestattet, dann die Leute, die wir zuvor gefilmt haben, rein integriert und mit einem Lippen-Synchronisations-KI-Tool sprechen lassen. Und das Ganze sieht relativ echt aus. Also die meisten, ich sag 90%, werden nicht erkennen, dass es KI ist.
1: Super, vielleicht so langsam zum Schluss die Frage, was erwartet die Menschen, die am 6. September kommen? Und natürlich, wann ist genau der Termin, wann lohnt sich das, rechtzeitig hinzugehen und natürlich auch, wie lange sollte man bleiben?
2: Ja, also die Leute erwarten ein actiongeladener Gunnarnhäuser-Agentenfilm, beginnend mit einem 10-minütigen Intro in einem Agentenfilm, gefolgt von Live-Acts und Moderation im Wechsel, Musik, Tanz und Akrobatik, Überraschungen und Acts entsprechenden Handlungen. Es ist eine Geschichte, auch es verschwimmt teilweise Film und Realität, wenn Feuerwehr zum Beispiel in den Einsatz kommt. Ja, du fragtest, wann ist das Ganze soweit? Am 6. September, sonntags, um 18 Uhr ist Einlass, um 20 Uhr beginnt die Show. Im Anschluss wird eine Aftershow-Party stattfinden. Der Eintritt ist frei. Wir sind etwas angewiesen auf Spenden. Wir sind froh, wenn wir ein bisschen was spenden, wenn die Leute, wenn es ihnen gefällt. Allerdings gibt es da einen kleinen Haken und zwar, die Halle ist nicht riesig groß. Also wir haben jetzt relativ großen Zuspruch, denken schon über irgendwie Plan B nach, dass vielleicht so viel kommen könnten. Wir haben 430 Sitzplätze und nochmal 100 so und so viel dazu. Also wir kommen da auf, keine Ahnung, 600 so und so viel Plätze. Es wird ein Bändchen verteilt und wenn die leer sind, dann haben wir halt eben, ist die Halle voll. Ja, das ist von der Feuerwehrfluchtwege daher.
1: Ja, herzlichen Dank für die reichhaltigen Auskünfte. Ich bin mir sicher, es wird ein mega Erfolg. Das war heute unsere Sendung MAP am Start, Meet and Speak mit dem Hannes zum Thema
2: KS26 Pegasus.
3: Challenge accepted.
1: Mit dem René und dem Martin Schanz, herzlichen Dank, dass ihr da wart. Viel Erfolg, aber ich weiß, dass es erfolgreich wird. Dafür sind die Knoternhäuser eigentlich bekannt. Herzlichen Dank.
3: Danke.
2: Dankeschön, Martin.

0: mit dem Hannes. Unser heutiges Thema: Alles bleibt anders. Die Kindertagespflege im Landkreis Darmstadt-Dieburg mit der Sonja und der Katja. Schön, dass ihr da seid.
1: Hallo Hannes, schön, dass wir kommen durften.
2: Ja, wir freuen uns, wieder dabei zu sein.
0: Ja, richtig wichtig ist euer Thema. Stellt euch nochmal ganz kurz vor, damit wir den Hintergrund habt, denn natürlich den beruflichen, weil der ist ja in diesem Fall ja besonders wichtig.
1: Also ich bin Sonja Wellnitz aus Oberramstadt und bin jetzt seit 16 Jahren Kindertagespflegeperson und davon 11 Jahre im Landkreis Darmstadt-Dieburg.
2: Ich bin Katja Brauch, ich komme aus Mühltal, bin Kindertagespflegeperson jetzt im dritten Jahr und ich freue mich einfach, hier im Landkreis etwas zu bewegen.
0: Nun wart ihr schon mal da, habt über eure Arbeit erzählt auch die Wichtigkeit. Ich glaube, es ist auch allen sehr bewusst geworden, dass es auch einen Bedarf gibt in Bezug auf die Menschen, die sagen, es geht halt nicht ohne, weil ich vielleicht berufstätig bin. Was hat dich in der Zeit, in dem letzten halben Jahr an Sachen getan? Ihr habt ja immer schwer gehofft und auch auf die Unterstützung gehofft der Politik aus dem Landkreis. Wie war die und wo muss sie vielleicht noch stärker werden?
1: Also was sich jetzt so getan hat, wir waren ja da und haben von der Normenkontrollklage berichtet. Und die ist jetzt tatsächlich entschieden und da kam heraus, dass gewisse Dinge einfach nicht gesetzestreu sind und die Satzung in diesem Punkt einfach nichtig ist. Seitdem warten wir auf eine neue Satzung, also seit Sommer 25. Und jetzt haben wir gehört, dass sie soweit fertiggestellt ist, muss aber noch in die politischen Gremien rein. Und da nach der Befragung des Terminplaners, den ich ja habe von der Politik, haben wir festgestellt, es wird locker November 26, bis die Satzung greift.
0: Das heißt, da geht wieder viel Zeit und Wasser, die Moder und anderen Flüssen runter. Katja, was wünschst du dir in dieser Richtung, dass da mehr passiert oder auch, dass man mehr gehört wird, weil die Themen sind ja da, die Eltern sind da, die Kinder und Gott sei Dank ihr auch.
2: Was sich auf jeden Fall ändern muss, ist, dass wir Kindertagespflegepersonen aktiv in die Mitgestaltung einbezogen werden, dass wir aus der Praxis berichten können, was funktioniert und was nicht funktioniert und dass wir vor allen Dingen auch unsere Zukunft gemeinsam mitgestalten können und abwägen können, was funktioniert für uns und was nicht, und das ist aktuell nicht vorhanden und so wie es wirkt, auch nicht beabsichtigt.
0: Und hast du da ein Gefühl dabei, warum es nicht beabsichtigt wird?
2: Weil Gespräche, die wir aktiv gesucht haben mit dem Landkreis, mit der Politik, nicht dazu geführt haben, dass am Ende auch Taten folgen.
0: Und woran glaubst du, dass dieses Thema scheitert? Weil ich meine, die meisten, die in der Politik sind, sind ja mit dem Thema Kinder, vor allem wenn sie eigen haben, irgendwo vertraut. Also es ist ja nichts, was jetzt vom Mars oder von der Venus kommt.
1: Naja, sage ich mal so, wir sind selbstständig. Wir hatten aber mit der Satzung festgelegt, wie viel wir verdienen dürfen. Zusätzlich kommt hinzu, Zuzahlung dürfen wir mittlerweile nehmen. Aber wo arbeitet man im Landkreis und ist man dann billiger oder teurer wie eine Einrichtung? Also was von der Kommune ist. Und dann haben wir den Blickwinkel von der Kommune. Wir sind nicht berechenbar. Sind wir heute noch da oder hören wir morgen auf? Eine Einrichtung, die ist beständig, hat Kontinuität. Aber ich sage, liebe Politik, ich bin jetzt seit 16 Jahren Kindertagespflegeperson. Was ist da nicht kontinuierlich? Und wir möchten genauso eigentlich eine Gleichstellung haben, die seit 2005 gesetzlich gegeben ist, aber nicht gelebt wird.
0: Heißt es dann, dass ihr im Rahmen eurer Dienstleistung gedeckelt seid und keine eigenen Preise nehmen dürft oder könnt?
2: Wir dürften jetzt Zuzahlung von den Eltern nehmen, aber das Problem ist, dass wir damit dann teurer werden als eine Krippe. Und Eltern entscheiden natürlich nicht nur über Qualität, sondern auch, was kostet mich das alles?
0: Das heißt also, sollte jetzt der Satz der Bezahlung von allen angehoben werden? Oder wie muss man das verstehen, dass es dann auch, ich sag mal, im Gesamtrahmen passt? Weil wenn man jetzt freie Marktwirtschaft denkt, dann kann man natürlich sagen, unterschiedliche Anbieter können unterschiedliche Angebote machen. Das ist ja dann offen. Und am Ende entscheidet ja wie immer der Kunde. Und Dumping ist ja auch in dem Sinn vielleicht nicht das Beste. Und wenn die Kindergärten überfüllt sind, hat man ja auch gar keine andere Wahl, auch zu überlegen, ob ich vielleicht dann lieber jemand Privates nehme. Oder wie muss man sich das Gesamtgemenge vorstellen?
1: Das Gesamtgemenge, wir sind zwar gleichgestellt, aber das bedeutet, laut Landesgesetz dürften wir Kinder bis zum 14. Lebensjahr betreuen. Zusatz, Kinder ab dem 3. Lebensjahr gehen bitte in eine Einrichtung. Eine Einrichtung wird im Moment ab dem 3. Lebensjahr gefördert. Das heißt, Kindergarten frei, Pflichtstunden 6 Stunden frei. Hat man in der Kindertagespflege nicht. Das muss ja mal bezahlen. Also wir sind ja keine Einrichtung, wir bekommen diese Förderung nicht. Und dadurch, sage ich mal, wird es schon wieder gedeckelt. Das heißt, wir sind zwar selbstständig, aber mitreden dürfen wir nicht. Und das ist das große Manko, was wir sagen, so geht's nicht.
0: Ist es auch irgendwie gewerkschaftlich unterfüttert in Bezug auf das, was ihr macht? Weil meistens ist ja auch irgendwo ein Verband dahinter, der dann sagt, Moment mal, da muss die Politik draufschauen oder auch nicht.
1: Es gibt zwar eine Berufsvereinigung, es gibt auch eine Regionalgruppe. Das Problem ist aber, dass die Jugend- und Sozialdezernentin und der Jugendamtsleiter sagt, es sind zu wenige dort vertreten, damit man sagen kann, es betrifft alle Kindertagespflegepersonen. Sie wünschen sich, dass wir uns zusammen vernetzen und knüpfen. Laut ihren Aussagen, die Realität sagt aber, das wollen wir nicht, weil sonst die Kindertagespflege zu groß wird und eine stärkere Lobby bekommt. Das heißt, wir werden eigentlich bei dem Zusammenschluss, bei einem Wahlversuch und so weiter boykottiert. Und dann heißt es, ihr macht ja nichts.
0: Was natürlich wahrlich nicht stimmt. Ihr seid ja auch in vieler Richtung aktiv. Wo glaubt ihr, dass ihr da ansetzen könnt? Und wo seht ihr noch diese Spielräume, die für euch dann auch so sind, dass ich sagen kann, ich mach's gern und ich kann es auch wirtschaftlich Gott sei Dank vertreten und weitermachen oder halt vielleicht auch nicht?
2: Wir haben mit einigen Kollegen gesprochen und haben einen Brief an den Landrat aufgesetzt, an den Peter Schellhaas, und haben darum gebeten, einfach mal Stellung zu den einzelnen Punkten zu nehmen, wie die Kindertagespflege hier im Landkreis sich aufstellt, was wir dürfen und was wir nicht dürfen. Denn offensichtlich ist das alles sehr schwammig und wir wissen gar nicht, wo dürfen wir anpacken und wo sollen wir besser die Füße stillhalten.
0: Diese Unsicherheit ist wie ausgeprägt?
1: Diese Unsicherheit ist, so sage ich mal, ausgeprägt. Wenn man zu laut ist, merkt man, dass dann das Amt, was für einen zuständig ist, ein bisschen stutenbissig wird, ganz höflich ausgedrückt, und man Steine in den Weg bekommt. Das, sage ich mal, was eigentlich ein Miteinander ist, ist eher ein Ausbremsen. Teilweise braucht, sage ich mal, gerade das wirtschaftliche Jugendamt, wahrscheinlich wieder unterbesetzt, 6 bis 8 Wochen, um eine Anfrage, einen Antrag zu bearbeiten. Und ich denke, das ist, wir sind ja davon abhängig. Also dieser Antrag sagt ja, wir bekommen die Gewährleistung, in Anführungszeichen, sage ich mal, wenn man angestellt wäre, das Gehalt. Und wenn man dann halt 6 bis 8 Wochen drauf warten muss, bis dann überhaupt Geld fließt und das Kind schon in der Betreuung ist, ist es ein Unding.
0: Jetzt sind ja Kommunalwahlen, da wird definitiv Veränderungen geben. Der Herr Schellhaas wird dann da nicht mehr sein. Setzt ja auch so ein bisschen was auf das Pferd Veränderung?
2: Wir setzen auf jeden Fall Hoffnung drauf und dass man uns hört und dass man uns sieht. Wir tun Social Media mäßig viel und vernetzen uns da auch und hoffen einfach, dass wir da gemeinsam mehr erreichen können und dass die Politik auch uns mehr zuhört, nicht nur wegen der Kommunalwahl, sondern für Kindertagespflege, für Betreuung und Familien in unserem Landkreis.
0: Und ist auch durch die Werbung, die ihr schaltet, ich sag mal, nicht nur die Aufmerksamkeit größer geworden in allen Richtungen, sondern auch, dass Eltern gesagt haben, eigentlich finde ich das besser, wenn das Kind bei euch aufgehoben ist, als vielleicht im Kindergarten?
1: Also das sagen sehr viele Eltern, dass sie sagen, dass sie gerne dieses kleine betreute System gerne weiter hätten, auch wenn das Kind schon im Kindergartenalter ist, weil für sie gerade der Kindergarten keine Kontinuität hat, weil ganz viel Stunden ausfallen oder Sachen auf irgendwelchen Postwegen intern verschollen gehen und sie Anträge 3-mal ausfüllen müssen und sie sich da einfach sehr unwohl fühlen, weil sie sagen, es passt nicht für mein Kind. Ich hätte gerne noch länger die Betreuung bei dir, bis es wirklich soweit ist, in den Kindergarten reinzugehen.
0: Das deutet ja so ein bisschen darauf hin, dass Eltern, die sich das leisten können, das dann auch machen. Andere halt, weil es da keine Zuschüsse gibt bei euch, das nicht machen. Kann man das so festhalten?
1: Das ja. Kann man so festhalten, ja.
0: Euer Klientel schrumpft im gewissen Rahmen auf Menschen, die halt da in der Richtung mehr ausgeben können und wollen. Ist es aber trotzdem so, dass sie sagen, das ist es uns wert, weil wir einfach in der Richtung sagen, der Betreuungsschlüssel ist anders und vor allen Dingen die große Zuverlässigkeit, man kann natürlich immer mal krank werden, die ist bei euch einfach viel konstanter als in einer Einrichtung, wo halt die Menschen angestellt sind.
1: Ich denke, unsere Arbeitseinstellung ist einfach nochmal ein bisschen eine andere. Wir haben eine Kleingruppe. Natürlich kommen auch bei uns kranke Kinder hin und natürlich können wir auch krank werden. Aber meistens haben wir dann, sage ich mal, gehen wir auf den Zahnfleisch, aber wir betreuen.

0: Also ich finde, die Kindertagespflege ist nicht die beste Wahl, sondern wir sind eine Wahl. Und die Eltern haben die Möglichkeit, selbst zu entscheiden, wo sie ihr Kind sehen und wo nicht.
1: Zusätzlich kommt, die Eltern sollten ein wirklich freies Wahlrecht haben und sich für das beste System für das Kind entscheiden. Weil die meisten kommen mit 1, 1,5. Und dann, sage ich mal, wenn man mit 1 in den Kindergarten geht, ist es eine ganz andere Hausnummer. Keine Ahnung, wie viele Kinder im Kindergarten sind, kommt ja darauf an. Oder ist es, sage ich mal, übersichtlich um 5 Kinder eine feste Bezugsperson? Und das müssen die Eltern entscheiden. Und sie haben ihr Kind im Blick und dann fällt dementsprechend meistens die Entscheidung für die Kindertagespflege.
2: Die Qualität ist sichtbar und machbar. Und das heißt aber auch, ihr könnt davon auch wirklich leben, oder?
0: Leben können wir davon, wenn wir unsere Plätze vollkriegen. Und das ist eigentlich momentan auch das große Problem bei uns im Landkreis, worüber viele nicht so gerne sprechen, und zwar der demografische Wandel, der sich einfach darauf auswirkt, dass wir immer weniger Anfragen bekommen, weniger Kinder in Betreuung, bedeutet, wir verdienen nichts mehr. Und wenn wir unsere Plätze nicht voll bekommen, ja, dann haben wir keine Arbeit mehr. Und wir sind selber Mütter, haben selber Familie, die wir ernähren müssen. Und das ist das große Problem, was wir aktuell auch haben, dass es einfach falsche Statistiken gibt, die aussagt, wie viele Kinder jetzt aktuell oder zukünftig in Betreuung kommen und dass wir uns wirtschaftlich nicht mehr halten können.
2: Also ihr werdet irgendwo zwischen den Verwaltungsvorschriften und den Angeboten, die die Kindergärten machen, irgendwo wird ihr da aufgelöst. Ist das die Gefahr?
1: Das ist die Gefahr. Sage ich mal, von dem Kreis jetzt gesehen, im Bereich Babenhausen, Schafheim, Großumstadt, ist es ganz akut. Da haben jetzt schon ganz viele Kolleginnen aufgehört, weil sie die Plätze nicht voll bekommen oder einfach in den Zugzwang kommen, aufzuhören, weil sie jetzt dann, sage ich mal, durch den Kindergartenwechsel auf einmal 5 freie Plätze haben. Und ich denke, liebe Politik, seht doch euer Potenzial, was hier gerade sitzt mit der Kindertagespflege. Weil viele sagen, die Kindergärten sind an der Grenze. Wir machen, sage ich mal, in dem Alter logischerweise Sprachförderung, spielerische Weise. Man könnte Hand in Hand gehen und sagen, hier, die Kindertagespflege ist da, wir können euch brauchen. Man musste nur das System halt weiter miteinander verkuppeln, ausbauen und vernetzen.
2: Dafür seid ihr auch da. Was wünscht ihr euch für die Zukunft, sodass es am Ende ein Gelingen ist und auch ein Win-Win? Am Ende natürlich das größte Win für die Kids.
0: Also mein großer Wunsch ist, dass die Kindertagespflege viel mehr mitbedacht wird, unter anderem auch, was die Zukunft betrifft. Wenn man bedenkt, dass immer weniger Kinder geboren werden, wir nicht nur in der Kindertagespflege, sondern auch in der Krippe und in den Kindergärten das immer mehr zu spüren bekommen. Da hängen einfach Existenzen dran. Und dass man auch an diesem Punkt die Fortbildung mehr mitbedenkt, dass Kindertagespflegepersonen anerkannte Fachkräfte der Kindertagespflege werden. Denn wenn wir irgendwann nicht mehr als Selbstständige arbeiten können, hätten wir zumindest die Expertise, dass wir in einer Einrichtung unterstützend helfen können. Aber aktuell ist es so, dass wir nur eine Hilfskraft sind. Das heißt, wir bekommen wirklich einen minderwertigen Lohn für eine hochprofessionelle Arbeit, die wir hier selbstständig leisten, aber in einer Einrichtung nicht anerkannt werden.
1: Mitsprache ist mir wichtig und eine Gleichstellung auf Augenhöhe, dass man wirklich sieht, dass die Systeme Einrichtung, Krippe, Kindergarten und wir besser vernetzt werden zum Wohle der Kinder.
2: Wunderbar, dann hoffe ich, dass eure Message gehört wird, weil ihr habt es eigentlich verdient. Das war heute unsere Sendung MAP am Start, Meet and Speak mit dem Hannes zum Thema Alles bleibt anders, die Kindertagespflege verändert was und hoffentlich auch bei den Köpfen der Menschen, die was zu entscheiden haben. Herzlichen

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1: Kevin ist ja eigentlich kein Name, sondern eine Diagnose. Tja, damit muss ich halt einfach leben. Ich stand aber auch schon mal vorm Scheideweg. Spiele ich damit oder lasse ich es einfach bleiben? Heute wird es mal ein bisschen persönlicher. Wir spielen mal mit Handicaps. Jetzt hier im Podcast. 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
1: Und eigentlich muss ich ja dazu sagen, ich bediene ja jedes Klischee. Ne? Mein Vorname ist Kevin und ich bin 1,60. Das heißt, ich habe in einem normalen Flugzeug in der Economy immer Business Class, weil ich habe einfach kurz Bar. Gell, auf Hessisch gesagt. Deswegen kann ich überall eigentlich hin, ja, außer an den oberen Küchenschrank. Dazu brauche ich halt einfach einen Hocker. Und ab und zu bei Interviews stehe ich auf einer Kiste, weil ansonsten komme ich einfach nicht ans Mikrofon, weil mein Gesprächspartner 1,80, 1,90 ist. So, das ist jetzt keine Behinderung in dem Sinne, das ist ein Handicap, aber damit muss man einfach spielen. Und es gibt noch jemanden hier jetzt bei mir im virtuellen Studio, der spielt auch mit seinem Handicap. Ich habe Lukas Böse bei mir im virtuellen Studio zu Gast. Lukas, grüß dich. Schön, dass du da bist. Ich würde sagen, stell dich ganz kurz einmal vor.
3: Ja, hi erstmal und genau, wie es bei mir ist. Ich bin der Stotternde. Und was ich mache, ist es vor allem alles was um Corporate Brandings alles geht. Und ich oft ist es so, die Kunden, die ich habe, das sind halt die, da ist schon oft was da, ne? Also jetzt irgendwie was auch schon grafisch eben auch schon ganz gut ist. Es ist aber meistens alles sehr, sehr alt. Und dann bin ich halt da und bin halt wirklich da und sehe, was eben der Kern der Marke ist. Und hole das in die aktuelle in die aktuelle Zeit. Und das habe ich jetzt, also das ist vor allem ja halt den halt bei den Kunden dann oft so, aber eben auch bei mir, denn ich, was ich halt halt habe, und das ist jetzt ja auch schon zu hören, dass eben bei einigen Worten hakt es ab und zu, und das war auch schon als Kind schon so, und dort habe ich das immer so, das fand ich meistens nicht so, ja, halt nicht so gut. Und jetzt habe ich gesagt, vor drei Jahren habe ich jetzt gesagt, das finde ich blöd, dass das jetzt irgendwie immer so das Ding ist. Und ich dachte mir einfach, habe das ja eh und werde jetzt mir aus dem eine eigene Marke eben aufbauen und genau, das ist jetzt hier so das Ding.
1: Richtig, du machst deine eigene Marke, also du bist deine eigene Marke eben mit deinem Handicap, was du hast. Und diese Folge soll jetzt auch mal dazu dienen, um all diejenigen oder um all denjenigen, diejenigen, kann schon auch kein Deutsch mehr, Mut zu machen, auch mit dem Handicap einfach zu spielen und sich nicht nur vergraben, sondern man kann auch erfolgreich mit seinem Handicap sein. Sei es jetzt wie bei mir, ja, etwas kleiner als normal und auch noch einen sehr lustigen Namen. Oder jetzt wie bei dir, du bist Stotterer, du spielst aber auch damit in deinen LinkedIn-Post. Oder es gibt natürlich auch noch andere Handicaps und andere Behinderungen, ja, die aber eigentlich nichts zur Sache tun. Ja, sondern man kann mit jeglicher Behinderung eigentlich sehr gut leben, vielleicht nicht mit allen, aber man kann mit Behinderungen, je nachdem, was du tun willst oder was du machen willst, kannst du gut leben und du kannst auch entsprechend da erfolgreich sein. Und da wollen wir einfach mal so ein bisschen Mut machen, ja, so ein bisschen, geht einfach raus, ja, macht euer Ding und scheißt auch mal so ein bisschen auf die anderen. Ey, sorry, aber was anderes kann ich da gerade nicht zu sagen, weil es ist euer Leben. Also dürft ihr auch entsprechend etwas machen, sei es jetzt im Marketing, sei es im Sales, oder sei es wie bei dir im Design oder im Branding oder sonst irgendwo. Ja, das Ergebnis muss halt stimmen. Wie ist denn das eigentlich bei dir? Du hast ja jetzt vor 3-4 Jahren hast du gesagt, okay, ich mache jetzt mein Ding. Ja. Ich habe dieses Handicap, fertig aus, damit muss ich leben, damit muss ich klarkommen, es ist halt nun mal so. Wie ist es denn für dich gewesen, als du jetzt deinen ersten LinkedIn-Post gemacht hast? Du machst ja immer so LinkedIn-Posts, wo du so ein bisschen damit spielst, ganz am Anfang in der Headline, nimmst du halt irgendeinen Buchstaben und machst da irgendwie so b-b-b-b-b und dann machst du halt weiter.
3: Ja.
1: Wie war so der erste Post für dich? Was hast du dabei gefühlt, was hast du dabei gedacht, als du genau das gemacht hast?
3: Ja, also der erste Post, der dann auch so war und wo ich jetzt so das Ding war, das einfach, da war ich einfach so, jetzt ist es das. Das war vor 2,5 Jahren und es war auf LinkedIn nämlich auch. Und dort habe ich einfach gesagt, ich weiß nicht mehr genau den Inhalt, aber es war zumindest sowas wie, das ist jetzt so, ja, so die Art, wo ich jetzt sage, das ist so, wie ich bin. Und ich weiß noch, dieser Text, der kam wirklich, der war auch einfach gar nicht ewig durchdacht. Der war eh schon die ganze Zeit da, nur ich habe es nie so gedacht, dass es mal so ein Ding werden würde. Und ich weiß noch, ich war sehr, sehr nervös, weil wenn du sowas dann öffentlich machst, was du eigentlich immer versuchst, nicht öffentlich zu machen, also wenn du irgendwo hingehst, ist halt diese Basisangst immer, dass halt wer, ja, also dass dann irgendwer da ist, der halt noch nicht weiß, wer du eben bist, ne? Und dann musst du dann weiß er eben nicht, dass es das gibt und das ist vielleicht für den auch nicht so schlimm. Aber für mich ist dann halt immer noch so von damals noch so drin, dieses, wenn ich mal hake irgendwo, ist es für alle irgendwie gerade halt so komisch. Und bei diesem Posting war es dann insofern cool, dass es halt nicht irgendwo öffentlich in der echten Welt, sag ich mal, war, sondern eben es war halt nur im Internet, aber das Internet ist natürlich auch ein Ort, der, wenn das da steht, dann ist das so. Das ist dann nicht mehr wegzunehmen. Und ich hatte einfach keinen Bock mehr, dass es immer da ist und für mich immer ein Ding ist, was mich halt nervt. Natürlich nervt es mich immer noch, aber darum geht's nicht, sondern es geht darum, wie du damit umgehst. Und ich glaube, da haben wir sehr viel in der Hand und natürlich war ich unfassbar nervös. Einerseits, andererseits dann aber auch nach den ersten Kommentaren und so weiter auch zu sehen, wie die Menschen das aber auch so, dass sie einfach mal sowas zu sehen, finden die einfach total gut, weil es eben was Echtes ist, weil es das, glaube ich, so in der Form auch seltens gibt, sei es jetzt im Internet oder sonst wo, dass man halt, dass es halt so öffentlich gemacht wird und dann einfach auch, glaube ich, damit sagt man ja auch was über das eigene Ding eben aus, ne? Und wenn du damit umgehst in einer Art und Weise, die irgendwie offen ist und ehrlich und selbstbewusst, glaube ich, macht das auch was. Ja.
1: Ja, glaube ich auch. Ich habe halt wirklich, ich habe vor ein paar Jahren, ne, das ist aber auch schon ein bisschen länger her, ich wollte es ja jedem recht machen und ich habe ja am Anfang gesagt, Kevin ist kein Name, sondern eine Diagnose. Es gibt ja unglaublich viele Kevin-Witze. Ich habe auch sehr lange darunter gelitten. Kann ja nichts für meinen Namen. Ich habe mir ja nicht ausgesucht, der war ja da, als ich kam. Oder zumindest, solange ich mich erinnern kann, habe ich ihn gehabt. Meine Eltern haben den ja ausgesucht, aber sie hatten ja auch keine negativen Intentionen damit. Aber ich will jetzt auch nicht sagen, dass das ein Handicap ist oder vergleichbar ist, ne? Aber ich will jetzt nur mal von der Situation her. Du hast dich da halt dann irgendwo versteckt oder du hast halt irgendwo nicht das gemacht, was du wolltest, eben weil du halt immer so ein bisschen, oder zumindest in meiner Wahrnehmung war das so, du wurdest immer so ein bisschen als doof abgestempelt, ne? Das ist mal wieder ein typischer Kevin, den kannst du sowieso nicht ernst nehmen. Und irgendwann habe ich dann angefangen, damit zu spielen und mit dieses Klischee auch bewusst zu bedienen, um einfach A, darauf aufmerksam zu machen und dann B, die Leute zu überraschen, wenn ich dann mal aus der dummen Rolle rausschlüpfe und dann sage, schönen guten Tag, hallo, hier bin ich. Und dann gucken sie alle blöd und dann sagen sie, oh, was ist denn das? Dann sage ich, ja, Leute, es ist halt einfach nur ein Vorname. Ne? Oder halt, die Norm ist irgendwie, jeder Mann ist irgendwie 1,72, 1,73, sorry, ich bin halt nur 1,60, was soll ich machen? Ja. Und auch damit spielt man mittlerweile. Ja, und stand letztens auf einer Kiste, oder ich weiß gar nicht, wo wir uns kennengelernt haben, Lukas, bei irgendeinem Influencer-Forum von der Mutti, von der Britta.
3: Das war, glaube ich, schon
1: von der Petra.
3: Münster.
1: War das in Münster bei Fiege?
3: Ja.
1: Ja,
3: da, ne? Da war ich zum ersten Mal dabei, deswegen wahrscheinlich
1: da dann. Ja. Also weil ich war ja noch einmal davor, jetzt habe ich hier, sorry Leute, ich habe hier gerade so ein bisschen geklackt mit dem Ding, also mit meinem Armband, sorry, wenn das jemand gehört hat. Ich war einmal davor bei IBM,
3: ja.
1: Influencer Forum, das war mein erstes Mal und Florian Gipser, liebe Grüße, wenn du es hörst, hat sein Corporate Studio mitgebracht und hat das Ding aufgebaut. So, jetzt waren allerdings die Stehtische so dermaßen hoch, dass ich nicht ans Mikro kam.
3: Oh oh.
1: Ja. So, habe ich dann gesagt, weil ich wollte Podcast. Ich so, Leute, hat irgendeiner mal eine Kiste? Gucken die mich an, für was? Ich so, ich muss mich draufstellen, ich komme nicht ans Mikrofon. Was macht ihr da? So, und so war Kevins Kistentalk dann geboren. Ja, also ich hab das angenommen und hab damit gespielt, hab mir eine Kiste geholt und fertig. Und
3: stark.
1: Bei der CRM Experience in Würzburg sollte ich auch jemanden kurz interviewen. So, das Problem war, also wir haben ja gestanden, aber das Problem war, der gute Mann, den ich interviewen wollte, war 1,90 und ich 1,60. So, das hat eigentlich nicht so ganz aufs Bild gepasst. So, dann bin ich zur Küche, beziehungsweise ich habe meine Kollegin gefragt, ich so, du könntest du mal kurz für mich in die Küche gehen? Dann sagt die, warum, was brauchst du denn? Also frag da mal jemanden nach einer Kiste. Was, du brauchst eine Kiste? Ich so, ja, ich muss mich auf irgendwas stellen. Guck, es geht sonst nicht. Ich komme nicht so weit nach oben. Und damit spielt man halt. Und du spielst ja jetzt auch mittlerweile damit. Wie ist das denn aber bei dir? Ich meine, bei mir ist das ja was anderes, aber bei dir, wenn jetzt jemand Mail-Kontakt hat, ne, mit dir und möchte ein Angebot von dir haben oder möchte von dir eine Dienstleistung in Anspruch nehmen, er kennt dich nicht, du schreibst ja ganz normal.
3: Ja.
1: Und dann, ja, lass mal einen Videocall machen. So, dann machst du mit ihm einen Videocall und natürlich stotterst du dann. Wie reagiert denn dann die Person? Möchte die dann gleich instinktiv dir irgendwie auf die Sprünge helfen mit Wörtern? Sollte man das überhaupt tun oder nicht, wäre so eine anschließende Frage. Und wie gehst du damit um, wenn jemand wirklich dann entsprechend, ich weiß nicht, ob die dann genervt sind und dann genervt in die Kamera gucken, so nach dem Motto, komm doch endlich mal zum Punkt? Oder wie ist da so deine Erfahrung?
3: Also generell, glaube ich, rede ich jetzt erstmal nur quasi, wie das für mich eben ist, ne? Weil das ist halt bei allen, die das halt haben, auch so irgendwie ein bisschen anders ist, so zumindest das, was ich eben weiß. Aber aus meiner Sicht würde ich erstmal sagen, ist es jetzt erstmal egal, ob das, was ich habe, ob das, was du hast, egal was, ne? Es ist jetzt wirklich, nichts ist besser als das andere, nichts ist, also da will ich gar nicht irgendwie werten, ne? Deswegen, das auch schon mal vorab, nur weil das eben für dich, weil du ja auch eben er zählt das, dass es irgendwie was anderes ist als meins. Darum geht es ja gar nicht, sondern es geht ja darum, was das halt für dich eben auch halt immer war, ne? Und das, ja, das weiß ich ja nicht, wie das halt für dich war, weil ich bin 1,80 so und ich kann mir auch denken, dass es halt auch für dich doof war, ganz, ganz oft so. Nur eben auf eine andere Art und Weise, so zum Beispiel. Deswegen, also da gibt es jetzt nicht irgendwie eins, das besser oder so wäre. Beides ist irgendwo einfach da und es ist in Ordnung. Genau. Dann habe ich auf jeden Fall gemerkt, der beste Hebel für mich war quasi, wenn das wer ist, der halt mich nicht kennt, so, also sei es jetzt online oder auch offline, dass man dem das vorab irgendwie sagt. Sei es dann offline auf Events oder so, habe ich so Karten dabei, wo das ja eben dann auf dem, dann, also dann, wo es dann dort eben steht, dass es so ist. Und dann wissen die das schon mal vorab. Das war bisher so meine beste Idee, sag ich mal, weil bei diesen Events war es immer so doof, dass halt, wenn das der andere nicht weiß, dass es so ist, dann sind diese Dinge alle so ein bisschen so irgendwie so komisch. Wenn die das aber wissen, ist das was ganz anderes. Und seit ich das gemerkt habe, mache ich es natürlich auch online vorab in irgendwelchen Calls, wenn die, also ich schreibe denen das schon mal auch immer per E-Mail, ne? Das dann auch schon mal, dann wissen die das und dann ist das auch schon in Ordnung. Und in Bezug auf viele, ja, es gibt auch einige, die haben gemerkt, so dann in den Calls oder so, dass das für die ganz ungewohnt, so einfach zu warten. Weil so in dieser aktuellen Welt, wo ja einfach zack, zack, alles ist hier, alles ist da, das ist für ganz viele ungewohnt und gar nicht leicht, habe ich so gemerkt. Also es gibt auch welche, die dann wirklich dann so, die sind immer dann hier und, also die sind doch immer da, was am tun irgendwie, aber auch gar nicht bösartig, sondern einfach, weil die gerade nichts genau wissen, was mache ich jetzt? Und dann ist es auch so, was die Hilfe angeht, generell sagt man, ist es einfach, also einfach, bestenfalls einfach warten. Das ist eigentlich immer die beste Idee, weil in meinem Fall ist es so, ich habe halt jetzt, also vor 3 Jahren hatte ich noch meine Therapie und dort hast du dann auch so eine Art Technik eben auch, ne? Und die ist meistens nicht so easy für mich so einfach zu machen, sondern ich brauche ein bisschen Anlauf dafür. Und wenn die Zeit dann da ist, da bin ich dann auch wieder ein bisschen easier dabei so und dann läuft es auch alles ein bisschen einfacher. Und wenn dann immer wer kommt so mit dem Wort oder dem Wort und dann ist es das Wort nicht, dann reißt es mich halt ganz, ganz weit weg. Aber mittlerweile ist es halt so, wenn ich bei einem Wort wirklich ganz doll hake und der andere oder die andere weiß wirklich, wirklich das Wort, dann ist es auch in Ordnung, dass es dann einfach dann dort ist. War ganz, ganz spannend. Ich weiß gar nicht, da muss ich auch noch mal hin, dass das irgendwie so ist, weil wenn ich das Wort einmal gehört habe, dann ist es bei mir auch da. Ganz spannend. Und da bin ich noch, da weiß ich noch nicht genau, was ich mit dieser Info jetzt mache, aber ich bin dabei, vielleicht ist das so mein Ding irgendwann, dass ich sage, okay, jetzt weiß ich, wie es bei mir hier oben so drin ist. Weil das ist ja auch ganz viel irgendwo im Kopf drin, wie genau das alles funktioniert. Weiß ich noch nicht genau, aber ich bin dabei und es wird auch immer besser, aber es ist halt immer da. Ja.
1: Wie ist denn das bei dir? Was mir so jetzt gerade im Kopf rumschwirrt, ist so ein bisschen der Scatman. Du kennst doch bestimmt Scatman. Mhm.
3: Ja.
1: Der hat ja auch, der war ja auch, oder, nee, der lebt nicht mehr, ne? Nee. Ist ja auch, weiß oder war, ich glaube, der lebt nicht mehr. Der war ja auch schon etwas älter, glaube ich, wo er das Lied gemacht hat. Ich habe dieses Lied gefeiert und ich feiere es immer noch. Ich finde das einfach nur mega. Mhm. Aber es gibt doch dieses Phänomen, dass wenn Stotterer singen, sie dann nicht mehr stottern. Hast du schon mal Singen ausprobiert? Funktioniert das?
3: Ja, habe ich. Bin ich auch gut drin, glaube ich. Aber das ist halt im Alltag nicht so richtig gut anwendbar, sag ich mal. Das Witzige ist,
1: wir können ja mal einen Podcast singen.
3: Wir können ja mal einen Podcast singen, ja. Aber im Grunde, wie das bei mir funktioniert, diese Technik, die ist auf einer gewissen ähnlichen Basis wie das andere eben auch. Also wenn man halt singt, sind ja im Hals die Bänder, die ja dann, wenn da was durchkommt, dann sind die, glaube ich, so am Vibrieren, glaube ich. Mhm.
1: Ne? Ja, und, ja, die vibrieren anders.
3: Genau, und das ist ja auch so, wenn man halt was erzählt. Und diese Hakler sind meistens da, wenn das eben gerade nicht ist. Das heißt, der Trick ist eigentlich, dass das hier durchgehend am Bo-Bo-Bo-Bo ist. Die ganze Zeit. Das ist so der Plan. Ist nicht so einfach, aber das ist natürlich, wenn man halt singt, ist das eben der, also da ist das eben so. Und deswegen geht das da so gut mit. Und deswegen ist die Technik, die ich habe, quasi eine ähnliche, dass ich die Worte nicht als einzelne Worte sehe, sondern ich mache daraus ein Wort quasi.
1: Ah, okay.
3: Und das vergesse ich manchmal, dass das dann funktioniert. Gerade wenn ich irgendwie sehr nervös bin. Also jetzt aktuell geht's dir jetzt auch wieder. Nur der Anfang von einem Podcast oder so ist für mich immer, ich weiß nicht warum, bin ich sehr nervös. Und dann bin ich wieder so ein bisschen in der Energie drin oder so und jetzt geht's wieder besser.
1: Ja, am Anfang ist man immer, das bin ich aber auch und ich mache jetzt schon was weiß ich wie viele Folgen. Am Anfang bist du immer ein bisschen nervös.
3: Ja.
1: Und manchmal verhaspel und verholper ich mich ja dann auch. Und dann irgendwie währenddessen wird's halt immer leichter. Aber ich stelle mir gerade so ein bisschen die ganze Zeit vor, wie du dann singst. Weißt du, so, schönen guten Tag, ich bin der Lukas, ich bin da. Ich mache ihre Brand. Ja, das ist doch sonnenklar. Sie ist zwar jetzt der Scheiße, aber dafür bin ich da. Ich mache sie jetzt ja schön. Alles klar. Also
3: ist stark. Stark, Kevin. Einfach mal eben so. Einfach mal eben kurz. Ja, perfekt. Muss ich mal direkt. Ist das sonnenklar? Na, Moment. Mal eben.
1: Ja.
3: Ja, okay. Danke. Ja.
1: Ihre Brandy ist zwar scheiße, dafür habe ich einen an der Meise. Das passt nicht, aber ist egal. Jetzt habe ich Druck, ja, jetzt kann ich nicht mehr. So.
3: Ja, gut.
1: das muss man wirklich mal bringen. Entschuldigen Sie, ich bin Stotterer, ich singe meinen Vortrag heute. Das ist auch nicht schlecht, das könnte man echt, das kannst du auch als Markenzeichen verkaufen.
3: Ich glaube, wenn man das wirklich mal macht, auf einer Bühne, die irgendwie auch wirklich, wo man das eigentlich nicht, ja, halt eigentlich nicht machen sollte oder einfach nicht so das Ding ist. Das bleibt aber dann hier ja, oben drin, weil das macht keiner und
1: ja, das macht keiner. Also, ich überleg's mir. Feel free. Ich würde dich dann nur sehr gerne anmoderieren dürfen. Ja. Also wenn wir das eintüten, das wäre geil. Also du kannst ja aber auch bei mir im Podcast, du kannst alles machen. Du kannst von mir aus auch singen, das ist mir wurscht.
3: Ja.
1: Mach das sehr, sehr gerne. Aber es ist schon richtig cool. Also ich gehe mal stark davon aus, korrigiere mich gerne, wenn ich falsch liege. Ich rate jetzt mal ins Blaue hinein.
3: Rate mal.
1: Als Kind bist du früher doch dann bestimmt auch gemobbt worden. Oder?
3: Mm.
1: Oder warst du eher der Mobber?
3: Nee, beides nicht. Also nicht in der Form. Ich glaube, gemobbt werden passiert ja auch viel. Also manchmal sind das ja Dinge, die du damals gar nicht so wahrgenommen hast. Und ich glaube, ich hatte immer einen immer halt Menschen da, die, wenn mal sowas aufkam, direkt auch dabei waren, dass das nicht irgendwie so wird. Deswegen, Erfahrung mit Mobbing habe ich insofern, glaube ich, tatsächlich nicht erlebt. Und wenn doch, habe ich es nicht mehr im Kopf, weißt du? Vielleicht ist mein Hirn auch so, dass er dachte, nee, das ist okay, aber war nicht okay. Aber dass ich selber hab an sowas nicht irgendwie eine, dass ich jetzt sage, das war noch das und das und so. Deswegen nee, Mobbing.
1: Bei mir ist das ganz, ganz schlimm gewesen früher. Ja. Also wirklich ganz, ganz schlimm. Also dadurch, dass ich der Kleinste in der Klasse immer war und da kam noch der Vorname dazu und ich hatte nicht allzu schlechte Noten. Irgendwie hat sich bei uns da etabliert, Jungs haben schlechte Noten zu haben, sonst bist du uncool. Woran ich mich nie gehalten habe. Das kam dann noch dazu und irgendwie kam so ein Trend, frag mich mal warum, da haben sie alle ihre Jeanshose in die Socken gesteckt. Das hat ausgesehen, als wäre es irgendwie zu blöd zum Anziehen. Warum die das gemacht haben, weiß ich nicht. Und ich habe den Scheiß aber nicht mitgemacht. Und dann warst du irgendwie außen vor und da wurde über einen gelästert, dann wurde da gemobbt, dann wurde geschubst, dann wurde gemacht, dann wurde ich an irgend so einen Pfahl da gebunden, wo sogar noch der Lehrer kam und die ganzen Mitschüler wollten mir einen Eimer Wasser über den Kopf kippen. Und da hat selbst der Lehrer gesagt, nimm nur den halben Eimer, sonst wird die Boxershorts nass. Also habe ich nur den halben Eimer Wasser über den Schädel bekommen.
3: Junge, was war das für ein Lehrer?
1: Ja, ich weiß noch, wer es war. Ich sag jetzt mal keinen Namen. Kann mich aber noch dran erinnern. Und ich dachte, in der Ausbildung hört das auf, aber das ist dann weitergegangen bis zur Zwischenprüfung. Und dann hat das aufgehört schlagartig. Und dann habe ich aber auch meine Angriffbarkeit, kann man das so nennen? Sag mal ja. Habe ich dann schlagartig auch geändert. Und habe dann auch gesagt, okay, komm, jetzt fange ich an damit zu spielen und hör auf, irgendwie mich in dieser Opferrolle zu sehen, sondern ich spiele jetzt damit. Und wer mich nicht leiden kann oder wer meine dunkle Seite oder meinen Humor dann da nicht mag, dann ist das nicht mein Problem, sondern sein Problem, weil er hat ja ein Problem damit und fertig aus.
3: Aber ich finde jetzt nochmal hierzu, weil ich glaube, wir hatten ja eben, ne, was ist jetzt irgendwie besser als das andere oder anders oder keine Ahnung, aber die Dinge, die ja du damit hattest oder dadurch eben, dass quasi so wie du bist, warst du irgendwie nicht gut aus der anderen Sicht, ne? Ist das ja jetzt viel heftiger, dass du jetzt halt da bist und du sagst so, das bin ich und ich mache mein eigenes Ding. Total stark. Und ich glaube, jetzt werde ich mal eben was dazu einwerfen und da kannst du mir auch sagen, ob das für dich so war.
1: Sehr gerne.
3: Die Akzeptanz von einem selbst ist ja so die Basis, glaube ich, damit das überhaupt heilen kann. Und ich glaube, was du da ja aber auch gut mitmachst, ist ja auch einen gewissen Humor eben auch dann dazu haben, ist ja eine Kraft, die einem dabei ja auch hilft, oder nicht? Wie war das für dich damals, dass du gesagt hast, jetzt bin ich halt nicht mehr das Opfer, sondern eben einfach ich. Wie war das für dich damals? Und vor allem, wann war das soweit?
1: Also, das war eher so ein schleichender Prozess. Das kam so am Ende, also nach der Ausbildung, was heißt nach der Ausbildung? Nachdem ich da einmal auf den Tisch gekloppt habe, mehr oder weniger, zusammen mit meinem Ausbildungsleiter damals, kurz vor der Zwischenprüfung, kam das immer mehr, dass ich halt gesagt habe, okay, dann fange ich jetzt an damit zu spielen. Dann kam noch dazu, ich hatte zwar immer sehr viel Humor, aber ich habe mich immer beim Lachen versteckt und habe immer gemacht, warum? Ich hatte eine sehr krasse Zahnfehlstellung und ich habe die aber nie behandeln lassen. Ich habe totalen Schiss vorm Zahnarzt und vor Kieferorthopäden und dazu kommt noch eine Phobie gegen Spritzen. Also super Kombination. Mhm. Und habe dann aber irgendwie einen Strohhalm gefunden, den letzten, den ich hatte, und habe mir Invisalign-Zahnschienen gemacht oder machen lassen. Also nicht so die, hier so Typ Schneekette, sondern wie heißen die Dinger? So transparente Zahnschienen. Ja. Und je gerader meine Zähne wurden, umso extrovertierter wurde ich und umso mehr habe ich angefangen, damit zu spielen. Und ich bin auch einfach raus aus der Komfortzone gegangen. Also ich war eigentlich, ich hatte Humor oder habe ihn ja immer noch, habe angefangen, mit meinem Namen zu spielen, das Klischee zu bedienen, war aber immer noch unsichtbar. Ich war immer noch der Kevin. Und als ich dann den Podcast auch angefangen habe, jetzt vor nunmehr 6 Jahren und an die Zahnschiene entsprechend kurz vor Abschluss war, hat das angefangen. Ich bin also raus aus dieser Komfortzone, habe meine Zähne gezeigt, wirklich gezeigt. So, jetzt ja auch. Mhm. Und habe dann richtig angefangen. Das heißt, ich bin echt raus aus der Komfortzone und habe gesagt, schönen guten Tag, hallo, hier bin ich. Und dann ging das los. Und das, ich habe die ersten 30 Folgen habe ich ja dann so gemacht, ich habe sie abgelesen, ich habe mir ein Skript vorher geschrieben und habe die abgelesen. Heute würde ich die Hände über den Kopf zusammenschlagen. Und danach ging das los mit den ersten Interviews. Auch mit ganz Fremden, bewusst mit Fremden, Leuten, die ich nicht kenne. Mhm. Und auf einmal bist du ja in dieser Bubble drin und auf einmal ging das los. Und wo ich dann gesagt habe, jetzt fühle ich mich aber da auch extrem wohl. Und meine Witze wurden derber, meine Witze wurden sarkastischer. Und ich mache ja auch über alles und über jeden mache ich einen Joke. Mir ist das, auch über mich selber, ne? Mir ist das mittlerweile scheißegal. Früher hast du ja gedacht, oh Gott, du darfst den ja nicht, darfst ja keinen Witz machen, sonst bist du ja, was weiß ich was, ja, rassistisch oder was auch immer. Das ist mir alles total scheißegal. Ich habe irgendwann gesagt, mir ist es wurscht, ich bediene das Klischee. Ich mache Witze über alles und über jeden. Theoretisch gesehen, so blöd wie es klingt, ich würde auch über dich einen Witz machen. Ja, ich meine das nie böse, Gottes Willen. Und so kam das, ja. Und dieser Humor, der hat mir eigentlich geholfen, Dinge zu erkennen. So blöd wie es klingt, Dinge zu erkennen. Wer ist denn ein echter Freund? Und wer ist nur so ein blöder Mitläufer, weißt du, was ich meine? Mhm. Der so lange irgendwie mitlacht, bis mal ein Witz über ihn kommt und dann macht's Bumm. Ja. Und da hat's mir eigentlich auch ganz gut geholfen zu reflektieren, wer meint's denn wirklich ernst mit einer Freundschaft oder mit Bekanntheitsgrad oder mit Business, mit Partnership, mit allem Möglichen? Wer kommt mit meiner Art denn klar? Und so habe ich angefangen dann zu reflektieren, zu machen und zu tun und jetzt bin ich da, wo ich bin und jetzt reden wir heute sogar zusammen. Also reden wir darüber. Das ist schon, also das ist kein von heute auf morgen, das war ein schleichender Prozess, wo mir aber viele Dinge auch geholfen haben, bis hin zu wirklich der Zahnschiene und mach die Zähne gerade und je gerader die wurden, umso extrovertierter wurde ich, so blöd wie es klingt. Wie war das denn für dich? Also wie war denn, hat Humor bei dir geholfen?
3: Oh, auf jeden Fall. Generell war das immer schon für mich, also wenn ich nochmal so an das denke, wie es halt damals auch war, als ich noch so, keine Ahnung, so, also jetzt als Beispiel so in der achten Klasse war zum Beispiel, ne, da, also, oder auch alles davor, danach, egal. Aber auf jeden Fall, so in der Zeit, war ich halt insgesamt immer sehr, sehr still. Aber wenn ich was gesagt habe, war es halt immer irgendwie ein Witz. Und ich glaube, das hat mich dann eben auch so von dem Ganzen bewahrt, dass es immer so, dass ich immer so doll anders war, weil ich war still, aber wenn ich was gesagt habe, wenn, dann war ich halt immer witzig. Und ich glaube, das war was Gutes, weil ich finde, generell Witz kann man auch nicht so wirklich planen, finde ich. Das ist, manchmal hat man einfach, die besten Witze kommen einfach aus dem Nix so.
1: Ja.
3: Und das ist, Das hat mir, glaube ich, immer gut geholfen. Und generell jetzt auch mein, also ich glaube generell, sich selber nicht so ernst zu nehmen, ist eine super Basis für alles. Und deswegen ist auch mein Content, meine Marke, was ich anhabe, ist alles ja einfach nicht so ernst, wie man halt sonst eigentlich macht alles, was Business ist, ist ja sonst, zumindest wie ich das noch von, wie das immer so war damals, war eher so im Anzug, ne, alles hübsch, alles ist so
1: ganz schlimm
3: und so weiter. Ja. Und ich bin da auch mit Absicht einfach so, möchte ich sowas eben gar nicht sein, sondern eben so bunt, auf Witz, alles nicht so ernst nehmen. Wenn man irgendwo ist auf Events, macht man auch mal irgendwie was richtig dumm ist, einfach weil es egal ist, was man macht. So. Im Endeffekt geht es einfach darum, dass du echt bist, sag ich mal. Und das Wort echt ist mittlerweile ja auch schon so durch, fast schon. Aber ich will es immer noch nehmen. Echt ist gut.
1: Ja, ich mein, es stimmt auch, es ist ein sehr schönes Thema, was wir hier auch gerade aufmachen. Gerade was das Thema Humor angeht. Mittlerweile, du hast ja so, ich weiß nicht, wie du das erlebst, aber ich habe ja einen sehr sarkastischen und eigentlich auch einen sehr derben und einen sehr dunklen Humor. Und ich habe auch noch einen Humor und ich lache auch über Dinge, die sind 20, 30 Jahre alt. Ich kann immer noch lachen über der Schuh des Manitou und wie sie alle heißen. Ja. Wo du ja jetzt sagst, oder auch über Otto oder so, und wo es dann immer dann so dasteht, ja, das war damals und das kannst du ja heute nicht mehr bringen und das ganze Gedöns und
3: ja, stimmt, ja.
1: Wo ich dann immer denke, mein lieber Schwan, ich weiß nicht, wie du es siehst, ja, aber ich sehe dann immer so, ich denke mir dann so meinen Teil und sage, ey Leute, es ist immer noch lustig, lacht einfach drüber und nehmt die ganze Sache nicht so ernst. Ja. Das Leben ist ernst genug, da kann man auch mal 5 Minuten lachen. Und wir hatten eigentlich ja alle Angst, ich saß damals auch im Kino bei Kanu des Manitou und alle hatten so Schiss, geht dieser Witz heute noch? Mhm. Kann man das noch machen? Um Gottes Willen, Bully in seiner Doppelrolle mit Abahachi und Vinetouch. Um Gottes Willen. Mhm. Ja, es hat noch funktioniert. Manche haben das Ding verteufelt und haben gesagt, das kannst du heute nicht mehr machen. Und ich denke mir einfach nur, warum kannst du das heute nicht mehr machen? Ich stelle dann einfach so die Frage, warum? Aber bisher habe ich noch keine Antwort gekriegt.
3: Ja.
1: Wie siehst du das? Dreht dich da also, gerade irgendwen auf den Schlips oder eher
3: nicht? Bestimmt, aber mir nicht, weil ich glaube, Humor, also gerade vor allem die Dinge, die es halt damals gab, muss man auch eben sehen, wie sie damals waren. Und man lacht ja im Grunde nicht, also wenn man das jetzt zum ersten Mal sieht, muss man natürlich sehen, dass man einfach das so beachtet, dass es halt zu der Zeit damals war. Und ich glaube, der Kontext ist ja generell bei allem super wichtig. Und im Endeffekt muss man natürlich dann auch mal einfach mal sehen, gegen wen ist das überhaupt was? Und es ist ja auch nie mit Absicht was gegen wen. Es ist ja einfach sehr witzig gemeint. Natürlich, wenn man irgendwie was sagt, was vielleicht irgendwem dann zu nahe geht, muss man natürlich auch auf das eben auch
1: natürlich
3: auch hören, ne? Aber gerade wir als, wir sind halt sehr weiße, ne? Und für uns natürlich sehr leicht über alles einfach so, ne? Sag ich mal, ist halt easy. Für andere war das eben nicht immer so einfach oder auch nie so einfach oder auch immer noch nicht gut. Aber ich glaube, Humor darf erstmal alles. So.
1: Das hast du schön gesagt. Humor darf alles. Ich meine, apropos, weil du gerade gesagt hast, wir sind erstmal weiß.
3: Ja.
1: Ja. Aber, Anekdote. Bei meiner Frau schwingt ja auch was Afroamerikanisches mit. Von ihrer Oma, nee, von ihrem Opa. So. Der Opa ist, glaube, der lebt nicht mehr, aber er war zumindest total schwarz. Komplett.
3: Ja.
1: So. Und ihre Mutter, also meine Schwiegermutter, ist ja auch so ein bisschen, ich sag mal, bräunlich angehaucht. Der Onkel genauso, ja, das ist so Typ Cappuccino. Dann hast du noch ihre Cousine, das ist so Latte Macchiato, wird immer so ein bisschen heller. Und so manchmal überspringt das ja ein paar Generationen. Jetzt haben wir gedacht, unser Sohn, er könnte ja, es besteht ja eine Wahrscheinlichkeit, dass er halt einfach schwarz wird. Wäre mir persönlich scheißegal, ob er jetzt schwarz, weiß, Simpson oder whatever. War mir wurscht. Hauptsache, der wird gesund. So. Aber wir haben wirklich, wir haben gedacht, hey, könnt ja was, zumindest Kaffee brauen, könnt rauskommen. So, wir wissen es ja nicht, ne? Kann ja ein paar Generationen überspringen. Gut, dass er jetzt Typ Weizenmehl 405 wird, konnte jetzt auch keiner wissen. Ja? Der ist ja weißer als meine Wand hier.

0: lachen kann. Es gibt nämlich die Leute, die versuchen lustig zu sein, aber wenn sie da mal selber eine Schelte abkriegen von einem Witz, dann sind sie gleich beleidigt. Und das ist, glaube ich, die richtige Kunst an dieser Geschichte. Humor muss man auch abkönnen. Im Sinne von, du kannst sie nicht nur senden, du musst sie auch empfangen können.
1: Ja, das ist ja im Grunde einfach, wenn man halt so bedenkt, also wenn du selber das, also wenn du nicht über dich selber lachst, kannst du auch nicht irgendwie, bist du auch nicht gut, dann hast du auch einfach ein wenig Humor, denke ich mal, ne? Und ja, das ist ja auch so, man sagt das ja auch über die Liebe, ne? Also wenn du dich halt nicht, wenn du dich halt nicht liebst, ist es halt auch nicht, also dann ist es eigentlich quasi dann ist es ja nicht machbar, dass du auch wen anders eben wirklich, also wirklich, wirklich liebst. Und ich glaube, das ist eben da auch so. Das ist ganz witzig, wie du eben sagst, es fängt bei dir an.
0: Ja, ja, es ist so. Es ist einfach so. Und ich glaube, so wie wir uns nach außen geben, so wie du dich nach außen gibst, so wie ich mich nach außen gebe, so wie sich vielleicht auch manch anderer nach außen gibt, man muss halt einfach seine, in Anführungszeichen, Schwäche zu einer Stärke umwandeln, rausgehen, damit spielen, auch mit einem gewissen Humorfaktor, so wie du das auch machst bei deinen LinkedIn-Beiträgen. Feier die Dinger, find die super. Und man darf sich bitte nicht so ernst nehmen. Also so bierernst, boah, nee. Das ist mir mittlerweile auch zu blöd. Du, ich war früher vor 10 Jahren, warte mal, wie alt bin ich jetzt eigentlich? 36. Gott, ich gehe auf die 40 zu. Oh Gott.
1: Naja, das ist ja noch ein bisschen hin.
0: Ja. Trotzdem ja, tut es weh. Schon,
1: weiter
0: geht's. Wenn du morgens aufstehst, tut es trotzdem schon weh. So.
1: Das stimmt.
0: Wie alt bist du?
1: Ich werde jetzt bald 32.
0: 32, okay. Ja,
1: also ich gehe auf die, weiß ich nicht, was zu.
0: Mitte 30.
1: Mitte 30 zu.
0: Oh, Mitte 30. Bei mir zwackt schon, wenn du morgens aufstehst. Ach, die Hüfte. Vor 10, 15 Jahren habe ich auch, ne, wie du vorhin gesagt hast, mit Schlips und mit Krawatte und versucht irgendwie allen recht zu machen und bloß auf alles aufpassen. Boah, nee, das ist mir mittlerweile zu anstrengend, ne? Auch auf Events, du hast immer geguckt, hast du eine Krawatte und hast einen Sakko an, hast eine feine Hose an oder hast du so feine Schuhe an, so Budapester oder sowas. Und mittlerweile ist es mir echt scheißegal. Da hast du eine Jeans an, ich habe da so eine coole, da sind ein paar Löcher drin, ich sag zwar immer, die Jeans ist kaputt, aber die sieht bei manchen Events gerade im Sommer ganz gut aus. Dann hast du da noch irgendwie ein paar Sneaker und hast ein T-Shirt oder ein Hoodie an und fertig ist die Laube. Ja, manchmal hast du vielleicht noch ein Käppi auf, wenn die Sonne scheint oder sowas, oder nimmst du Sonnenbrille, scheißegal. Der Inhalt zählt halt einfach, auch wenn du auf der Bühne stehst, da zählt halt einfach der Inhalt und nicht, wie sehe ich aus. Das ist halt irgendwie auch so ein bisschen Quatsch. Man muss sich in seinen Klamotten oder in seinem Tun, in seinem Sein, muss man sich einfach wohlfühlen, da schließt sich dann der Kreis zum, du musst echt sein, du musst authentisch sein. Und dann läuft die ganze Scheiße.
1: Ja, und selbst wenn es nicht läuft, dann warst du immerhin du. Und das ist halt auch ganz geil eigentlich. Weil ich finde, das macht mir immer so ein bisschen Mut. Was ist denn, wenn es mal vielleicht nicht mehr irgendwie läuft? Ja gut, aber dann warst du in der Zeit, wo es mal vielleicht ein bisschen gut lief, warst du einfach du. Und ich glaube, das ist das Beste, was es irgendwie gibt.
0: Das war eigentlich ein sehr schönes Schlusswort, wenn ich nicht noch eine Abschlussfrage hätte. Die Zeit vergeht mit dir wie im Flug. Ich habe zwei Abschlussfragen, aber jetzt kommt natürlich erstmal der Abschlussfragen-Sound. Ich hoffe, dass das funktioniert hier. Moment. Krieg schon keine Luft mehr.

0: Woo.
1: Mein lieber Lukas, ja. Wir reden jetzt schon wieder 45 Minuten. Es ist krass, wie schnell die Zeit mit dir verfliegt. Ja, also wir sind trotzdem, trotz deines Stotterns, sind wir wunderbar über alle Themen durchgeflogen. So, das war der Witz an der Stelle.
0: Ja. Ach so. Nein, weiter.
1: Okay, das war gut. Kam schön trocken. Gab es denn bei dir schon mal, erste Abschlussfrage, gab es denn bei dir schon mal ein negatives Erlebnis? Also auch im Business-Kontext, wo du dann gesagt hast, ey Leute, bis hierhin und nicht weiter?
0: Business nicht, aber privat fällt mir gerade direkt was ein.

0: in Bezug, ja, Mobbing nicht wirklich, ne, aber natürlich, wie man es dann eben wahrnimmt. Ich war mal auf einer Gartenparty und kam halt einfach zu wen dazu. Das waren irgendwie so ein paar Menschen, so ich glaube sechs andere Menschen, und von denen wusste halt noch keiner, wer ich bin. Und dann hieß es eben so, ne, wer ich denn bin, ne? Und dann war es im Moment irgendwie, ich weiß nicht warum genau, aber es war alles irgendwie dicht, ich konnte irgendwie gar nichts sagen. Und dann waren die alle so halt, ne? So, hä? Mhm. So, was ist, hallo? Alles gut? Und dann fingst du irgendwie an mit so einem Witz irgendwie. Und dann war das, also es war auch wirklich ein guter Witz, aber ich in dem Moment natürlich einfach eher, sag ich mal, jetzt nicht so auf einen Witz aus von denen. Und dann bin ich einfach gegangen, wieder vom Tisch, ohne was zu sagen. Und das war so der erste und einzige Moment, wo ich gesagt habe, ich gebe einfach auf gerade. Das war heftig. Ist mittlerweile auch schon einige Jahre her, aber auch nicht so lange. Und da habe ich dann auch gemerkt, ich bin noch nicht so weit, wie ich halt gerne wäre. Aber das war krass, ja. Aber im Business noch, ja, halt noch nicht so genau. Nee.
1: Aber jetzt bist du ja auch schon ein paar Jahre weiter. Ich meine, die Leber wächst mit ihren Aufgaben, ne?
0: So.
1: Sage ich immer.
0: Richtig.
1: Also von daher. Zweite Frage, Abschlussfrage. Mein Lieber, ich fand die Folge, sage ich jetzt schon mal, während die Aufnahme läuft, ich fand die so gut. Lass uns gerne, wir haben jetzt mal so ein bisschen den T-Strich gemacht, die Horizontale, jetzt würde ich aber mal in die Business-Vertikale einsteigen, mit dir in einer zweiten Folge, wenn du Lust hast. Und da gehen wir aber wirklich aufs Business, aufs Branding, was macht gutes, modernes Branding aus, etc. pp. Das ein bisschen später im Jahr, weil wenn ich mal so auf meine Podcast-Planungsliste gucke,
0: voll.
1: Machen wir dann im Anschluss. Das sage ich jetzt nicht während des Records. Aber wenn du Lust hast, hast du Lust?
0: Ja, ich habe Lust.
1: Dann machen wir da eine zweite Folge und machen den T-Strich. Liebe ja. Hörerinnen und Hörer, ihr wisst jetzt dann auch, wer Lukas ist und wie er arbeitet und was er in Anführungszeichen für ein Handicap hat. Da wird die zweite Folge entsprechend genauso. Gell? Also.
0: Jawohl.
1: Ich weiß auch nicht, warum ich gerade sechsel, aber in dem Moment hat mein Hirn gesagt, so, jetzt fängst du mal an. Okay, ja. Auch nicht schlecht. Mein lieber Lukas, das soll es an der Stelle mal gewesen sein. Ich sage vielen lieben Dank, dass du heute bei mir zu Gast warst und mit mir über, ich nenne mal die Folge, Spielen mit Handicaps gesprochen hast. Danke
0: dir. Ja, wundervoll. Danke dir.
1: An meine Hörerinnen und Hörer und an meine Zuschauer, wie fandet ihr denn die Folge und B, habt ihr denn ein Handicap, wo ihr sagt, hey, mit diesem Handicap würde ich gerne spielen, aber mir fehlt noch irgendwie der Mut oder ich spiele schon damit und das ist mein Handicap. Lasst mir doch mal gerne eure Meinung in einem LinkedIn-Kommentar da auf podcast.de, auf Spotify, in YouTube in der Kommentarspalte oder schreibt mir eine Mail zum Thema unter kevin@kevinalleinemarketing.de. Das war's für heute. Wir hören uns. Bis zum nächsten Mal.

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0: Und damit ein ganz herzliches Willkommen zum offenen Haus. Mein Name ist Ruben Brückner, noch bin ich FSJler bei Radio Darmstadt. Heute ist mein letzter Arbeitstag, weswegen ich mich dazu entschieden habe, das offene Haus heute mal live zu besetzen. 19 bis 21 Uhr dürfen wir uns jetzt hier ja so ein bisschen Spaß haben, ein bisschen mein FSJ mit einem Knall beenden, habe ich mir so gedacht, mache ich jetzt nochmal eine Live-Sendung und ja, in der Stunde erwartet euch viel Musik, viele gute Laune und natürlich auch, ja, wie soll es auch anders sein, ein bisschen Party-Hits zum Eingrooven und da habe ich für euch hier jetzt gleich mal den ersten, nämlich Stamp on the Ground von Italo Brothers. Ja, das ist ein sehr, sehr schönes Lied. Den gebt ich euch jetzt mal auf die Ohren.

Was ein Ohrwurm, oder? Eiffel 65 mit Blue hier auf Radio Darmstadt. Ja, mein Name ist Ruben Brückner und habt ihr euch vielleicht auch mal gefragt, wie kommen eigentlich die Musikcharts zusammen, beziehungsweise der Sommerhit des Jahres? Das habe ich für euch mal kurzerhand recherchiert. Und zwar, das GfK Entertainment ist dafür verantwortlich, wird von der Bundesverband Musikindustrie in Auftrag gegeben. Und die schauen sich Streaming- und Verkaufsdaten an und analysieren anhand dessen, was jetzt der Sommerhit des Jahres wird. Und ja, die letzten Jahre war der Sommerhit Das Mädchen auf dem Pferd von 2024 und 2025. Zwei Jahre lang wurde er als Sommerhit tatsächlich bezeichnet, dass man sich so lang als Sommerhit bezeichnen kann. Schön. Bestimmt gab es da auch noch längere. Aber der Sommerhit des Jahres 2026. Vielleicht ist es an mir vorbeigegangen, aber hätte mich jemand gefragt, ich hätte es nicht gewusst, was der Sommerhit 2026 ist. Wisst ihr's? Es ist Die Die von Shakira. Den Song, den man so beim Fußball gehört hat, wenn man Fußball geschaut hat. Und der ganze Song ist schon seit 5 Wochen am Stück auf Platz 1 der deutschen Charts und hat bisher 60 Millionen Streams allein in Deutschland. Das ist, würde ich mal sagen, beeindruckend. Die Musikindustrie generell sehr. Ja, einfach so einfach so viele Streams und so viele Hörerschaften, die sich sowas anhören. Ja, den Song habe ich natürlich jetzt auch für euch. Die Die, Shakira und Bruno Boy hier auf Radio Darmstadt. Viel Spaß.

Danza Kuduro. Hört ihr hier, das war der Song eben, den ihr gehört habt. Und ja, ich möchte mich erstmal bedanken bei allen, die dieses freiwillige Sozial möglich gemacht haben. Denn es war ein Banger soziales Jahr. Es war richtig, richtig schön, dieses Jahr hier zu verbringen zu dürfen beim Radio. Es hat mir richtig, richtig viel Spaß gemacht. Und auch wenn der ein oder andere stressige Tag dabei war, war es immer richtig, richtig cool. Und ja, die das Ganze möglich gemacht haben, auch im Hintergrund, einfach die Leute, die einem beiseite stehen, dir helfen, wenn du vielleicht auch mal nicht weiter weißt. Und ja, in diesem FSJ habe ich sehr, sehr viel gelernt. Ich habe sehr, sehr viel selbst machen dürfen. Wir hatten so viele unterschiedliche Projekte gehabt, von Kamerasteuerung bei den Wahlen live dabei gewesen und die Politiker interviewt oder auf dem Schlossgrabenfest die verschiedenen Bands interviewt. Da ist doch schon einiges zusammengekommen und das hat richtig, richtig Spaß gemacht. Deswegen ein ganz liebes Dankeschön alle, die das freiwillige soziale Jahr hier unterstützt haben. Einfach Dankeschön, macht weiter gerne so. Und für euch habe ich jetzt auch noch ein kleines bisschen zum Tanzen. Der nächste, den ihr jetzt nämlich gleich hören werdet, darauf könnt ihr eine Salsa tanzen. Wer vielleicht meine Sendungen schon öfters verfolgt hat, der weiß, Salsa ist mein absoluter Lieblingstanz. Würde ich jetzt gleich hier vor Ort auch gerne tanzen. Nur habe ich hier leider keinen. Das ist natürlich traurig. Aber dafür könnt ihr euch jetzt richtig schön eingrooven mit Shape of You, den Latin Remix. Habe ich jetzt für euch nämlich. Und zwar von Ed Sheeran und Linox Zion. Tanzt doch mal gerne eine Salsa für mich mit. Schnappt euch euren Partner, tanzt Salsa und ab geht die Party.

Levantando las manos von El Simbolo. Hallo und willkommen hier bei Radio Darmstadt. Ich bin Ruben Brückner und ja, was würdet ihr denken, wenn ihr jetzt meine Stimme hört, wie alt ich wäre? Ich lasse euch da mal kurz ein bisschen Bedenkzeit, während ich hier so ein bisschen was von mir rede. Was denkt ihr, wie alt bin ich? Ich löse es gleich auf. Und zwar gebe ich euch einen kleinen Tipp. Ich bin in dem Jahr geboren, wo der Film Cars rauskam. Vielleicht klingelt es dabei einigen. Das war nämlich 2006. Sprich, 2026 bin ich 20 Jahre alt. Ja, am 26. Mai 2006 kam der Film Cars in die Kinos. Und ich würde sagen, es ist einer meiner Lieblingsfilme. Auch wenn es ein Kinderfilm ist. Ich habe ihn runter, rauf und runter geschaut. Tatsächlich. Und ja, natürlich 20 Jahre. Das ist eine schöne Zeit. Und nach 20 Jahren kommt der Film tatsächlich auch wieder in die Kinos. Ja, richtig gehört. In ausgewählte Kinos kommt der jetzt nämlich. Und zwar nämlich am Wochenende vom 4. auf den 6. Könnt ihr den nochmal so richtig mit Kino-Feeling im Kino schauen. Vielleicht habt ihr ja da ja Lust. Und klickt euch da mal rein. Wenn es da was für euch ist, wenn nicht, ist das natürlich auch nicht schlimm. Es gibt garantiert richtig, richtig coole andere Filme. Die Filmwelt ist ja riesig. Es gibt ja fast zu jedem Thema einen Film. Also da kann man sich ja locker was aussuchen. Aber finde ich schon sehr spannend und auch sehr toll gemacht, dass zum 20-jährigsten Geburtstag da der Film nochmal in die Kinos kommt. Und deswegen habe ich für euch jetzt auch nochmal den geilsten Song aus dem Film für euch. Wer kennt ihn? Life is a Highway von Rascal Flatts hier auf Radio Darmstadt. Viel Spaß.

0: Wenn ihr denkt, wo bin ich denn hier gelandet? Nein, ihr seid nicht bei einem Filmradiosender gelandet. Nein, ihr seid bei Radio Darmstadt gelandet, auf DAB Plus zu erreichen. Mein Name ist Ruben Brückner. Und den ihr im Hintergrund hört, ist auch meiner Lieblingsfilme. So eine geile Trilogie. Jeder Film eins für sich. Von welchem Film reden wir? Back to the Future. Ich weiß, in der Mottowoche war ich immer als Dr. Emmett Brown verkleidet. Nicht nur bei der Mottowoche, sondern auch bei Fasching. Dr. Emmett Brown war ein cooles Kostüm, selbst gebastelt. Aus einem Laborkittel meiner Schwester und einem ausgedruckten Schild, wo Back to the Future draufsteht und Dr. Emmett Brown. Wahnsinn. Aber nein, ihr seid immer noch nicht bei dem Filmradiosender gelandet. Nein, ihr hört weiterhin Radio Darmstadt und ich kann euch verraten, ihr hört eine coole Sendung und zwar das offene Haus. Zum Abschluss meines FSJs bin ich nochmal live gegangen. Und nein, ich bin nicht in der Zeit gereist und fange mein FSJ von vorne an. Leider wäre ich gerne, aber irgendwann kommt der nächste Schritt, den man dann doch wagen muss. Und dieser nächste Schritt führt mich in die Zukunft. Ob in die Zukunft, wo genau hin, das weiß ich nicht. Aber wie Dr. Brown sagte, deine Zukunft wurde noch nicht geschrieben. Niemand hat es. Die Zukunft ist das, was du daraus machst. Ja. Und ich würde mal sagen, wir wechseln so langsam mal wieder von diesem filmisch-szenischen, was ihr jetzt noch so im Hintergrund ausdudeln hört. Und kommen mal wieder zu einem ja, relativ, ich würde sagen, normalen Radioprogramm. Aber sowas, so eine tolle Musiksession mit Gelaber kriegt ihr nur bei Radio Darmstadt. Alle anderen Radiosender, die setzen natürlich auf die Lieder, die ständig im Radio spielen. Wir spielen die Lieder, die nicht ständig im Radio spielen. Das ist doch mal ein guter Kompromiss. Und ja, ich hätte gesagt, nach der Werbung geht's dann auch gleich, warte mal, Werbung? Wir haben doch gar keine Werbung, oder?
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0: 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Also könnt ihr uns auch auf unserem Webstream auf www.radiodarmstadt.de auf der ganzen Welt hören. 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Und mega ist auch der neue Song. Neu ist er nicht, der ist alt, aber Dura von Daddy Yankee habe ich jetzt für euch. Und wenn ihr wollt, könnt ihr darauf nochmal eine Salsa tanzen. Wie ihr wisst, mein Lieblingstanz. Alla hopp.

Ja, da ist der Song doch anders geendet, als ich es erwartet hatte. Seltsam, aber ja, kann man auch so enden lassen. Okay, eigentlich wollte ich damit anfangen mit, ja, im Kulturkalender habe ich es ja immer mal wieder gemacht. Was es denn so ja, an Veranstaltungen gibt, was man denn so machen kann. Da habe ich für euch jetzt vom 3. bis 6. September gibt es das Darmstädter Weinfest. Das kennen, glaube ich, eigentlich alle Darmstädter. Ich, der aus Nicht-Darmstadt kommt, kenne das tatsächlich nicht. Es gibt ein Weinfest bei uns in Eppenheim, aber vom Darmstädter Weinfest habe ich noch nicht gehört. Dann gibt es auch noch die Erbacher Kerb von 11. bis 13. September. Ja, und dann gibt es noch das Winzerfest. Das war nämlich das Winzerfest. Startet am Sonntag, den 6. September. Und wie genau das startet, das weiß ich, denn das startet mit einem Umzug. Da laufe ich nämlich auch mit bei meiner Tanzschule. Das wird spaßig. Winzerfesteröffnung. Und mal schauen, was es denn noch so alles geben wird. Das sind ja gerade so die Feste. Jedes Wochenende ist gefühlt ein anderes Fest, wo man irgendwo hingehen kann. Jetzt ist noch Backfischfest in Worms und ja, da gibt

viel Auswahl, was man da machen kann. Hier in der Umgebung, vielleicht auch ein bisschen weiter weg am Rhein oder in der Stadt oder sonst irgendwo. Und genau. Ja, und jetzt habe ich gerade den Faden verloren. Aber das ist nicht schlimm, weil ich habe hier auch schon den nächsten Song auf der Stange liegen. Da wollte ich noch eine Anmoderation machen, die sich gewaschen hat. Und zwar nämlich, das FSJ hier war richtig cool. Es hat mich geflasht. Der Flash mich. Mark Forster. Was für eine schlechte Überleitung. 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

als FSJler war ich auch auf dem Schlossgrabenfest unterwegs und habe vor Ort Interviews geführt und auch vorher Interviews geführt. Und da habe ich ein Interview geführt, was mich dann doch geflasht hat. Nein, wir hören jetzt nicht nochmal Mark Forster mit Flash mich. Nee, nämlich mit Tiffany Harris, weil das ist so eine Größe, die wird auch in anderen Radiosendern gespielt. Und da hatten wir dann die Zusage für die fürs Interview. Und da konnte die Martha leider nicht an dem Termin. Also habe ich das Interview übernommen. Und ja, das Interview war richtig, richtig cool. Ist richtig gut gelungen. Könnt ihr auch nachhören bei uns auf der Podcast-Plattform oder der Podcast-Plattform eurer Wahl. Sind nochmal alle Folgen der Gig-Parade hochgeladen, wo ihr euch die nochmal anhören könnt, ohne Musik. Und ich muss sagen, das war so ein kleines Highlight für mich, weil ich habe Tiffany Harris interviewt und wir waren damit der erste Radiosender, zumindest von denen, die ich höre, die dann Tiffany Harris interviewt hatten. Alle anderen waren dann später, weil dann war sie noch bei so größeren Sendern wie FFH oder SWR3 zu Gast im Interview. Und das macht mich schon stolz, dann so als erster jemanden interviewt zu haben, was natürlich richtig, richtig cool ist fürs Schlossgrabenfest. Nach dem Schlossgrabenfest wurde sie dann auch noch vom HR-Fernsehen interviewt. Also ich kann sagen, ich habe jemanden interviewt, bevor alle anderen sie interviewt haben. Das ist natürlich der absolute Oberhammer für mich. Ist Wahnsinn. Und Tiffany Harris, die spiele ich euch jetzt hier auch, nämlich mit Vertigo.